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0: Hallo und herzlich willkommen, liebe Zuschauerinnen und Zuschauer bei Punktum, Ihrem regionalen Fernsehprogramm zu einer weiteren Ausgabe von Zu Gast. Und ich freue mich heute, Friederike von Beime hier bei uns begrüßen zu dürfen. Sie ist die Vorsitzende des Waldbesitzerverbandes Sachsen-Anhalt. Herzlich willkommen hier bei uns im Studio.
1: Vielen Dank.
0: Das Thema Wald ist ja eins, was viele Menschen beschäftigt. Das ist ja auch immer wieder in den Schlagzeilen, wenn man denkt jetzt hier über... Da gab es die Borkenkäferplage, dann die Dürre, dann die ganzen Diskussionen um den Waldumbau, gerade der Harz und wie das alles aktuell dort aussieht und. Da gibt es viele, viele Dinge, über die wir jetzt sprechen können. Aber zunächst natürlich die Frage, wer ist denn Friederike von Beime?
1: Ja, vielen Dank für die Einladung. Ich bin Försterin. Habe meine ersten Lebensjahre in Afrika verbracht, bin in Südafrika geboren. Bedingt durch die Arbeit meines Vaters wollte ich gerne was im Bereich Biologie tun, bin aber in der Forstwirtschaft gelandet und habe mit meinem Mann zusammen 2002 Wald in der Nähe von Stolberg gekauft. Unsere Familien sind beide 1945 aus Brandenburg bzw. Sachsen-Anhalt enteignet worden. Und aufgrund dessen wollten wir einfach unsere forstlichen, landwirtschaftlichen Familienhintergründe fortsetzen und sind nun jetzt im Harz als Waldbesitzer tätig.
0: Ja, gerade die Wälder um Stolberg sind ja berühmt und Sie sind tätig im Waldbesitzerverband. Was ist denn das für ein Verband? Was hat er für Aufgaben? Wie muss man sich das vorstellen?
1: Der Waldbesitzerverband existiert seit 30 Jahren oder ja plus minus hier in Sachsen-Anhalt. Alle Bundesländer in Deutschland haben einen eigenen Verband. Unser Dachverband sitzt in Berlin, ist die AGDW, Arbeitsgemeinschaft Deutscher Waldbesitzer. Oder Waldeigentümer eigentlich. Unsere Aufgabe hier auf Landesebene ist, die forstlichen Belange der Waldbesitzer politisch zu vertreten. Also wir sind eigentlich diejenigen, die die Bedürfnisse im Rahmen von finanzieller Unterstützung oder gesetzlicher Umsetzung und Vorgaben in Magdeburg eben zu vertreten und immer die Belange unserer Waldbesitzer darzustellen und ihre Bedürfnisse aufzuzeigen. Und im Grunde genommen sind wir also ein politischer Verband.
0: Ja, eine Interessenvertretung.
1: Interessensvertretung, ja.
0: Damit die Dimensionen mal klar werden, vielleicht denkt der eine oder andere, das sind nur ein paar Exoten, die da waren, drei Birken und vier Kiefern da. Ihr eigenen, das ist gewaltig eigentlich, der
1: also,
0: Anteil. Ja?
1: In Sachsen-Anhalt sind wir, sagen wir, ca. 55% des Waldes in Sachsen-Anhalt ist Privatwald mit einer Durchschnittsgröße von 5,6 Hektar. Wir haben 50.000 Waldbesitzer in Sachsen-Anhalt. Wir im Verband sagen, dass wir um die 10.000 Waldbesitzer vertreten, als Mitglieder haben. Dazu zählen ein hoher Anteil an Forstbetriebsgemeinschaften und eben auch kleinere Waldbesitzer. In Sachsen-Anhalt als solches geht man davon aus, dass das Gros der Waldbesitzer eben unter 20 Hektar liegt. Also es ist eigentlich nur eine Handvoll größerer Waldbesitzer.
0: Großgrundbesitzer, so auf Waldebene.
1: Ja, wenn man jetzt dieses altertümliche Wort benutzen wollte, ja, aber das ist eigentlich nur eine Handvoll.
0: Ich finde das erstaunlich, wie viele Waldbesitzer sind. Wobei das ja, wie Sie sagten, ja bei den vielen eine übersichtliche Fläche betrifft, aber bei einem oder anderen doch schon größere Bereiche. Und nun ist es so, dass es zwar relativ viele sind, wie Sie sagten, aber die übergroße Mehrzahl der Menschen noch nie ein Stück Wald besessen hat. Wie äußert sich das? Was muss man denn da machen? Was bedeutet denn das eigentlich im Alltag?
1: Was das im Alltag bedeutet? Gut, ich bin Eigentümer dieser Fläche, habe gesetzliche Vorgaben zu erfüllen, habe auch im Grunde genommen bin ich verpflichtet, habe ich im Grunde genommen mehr Kosten als Einkünfte auf diesen kleinen Flächen. Ich zahle Grundsteuer, ich zahle Beiträge zum Unterhaltungsverband, also zur Wasserabführung, beziehungsweise seit in diesem Jahr auch zum Wasserrückhalt in meinen Flächen. Ich zahle Beiträge zur Berufsgenossenschaft. Das sind meine Verpflichtungen, die ich als Waldbesitzer auf der finanziellen Seite habe. Und meine anderen Verpflichtungen sind, dass ich diesen Wald in seiner Struktur, in seinen Aufgaben erhalte. Das heißt, ich bin eigentlich verpflichtet, wenn ein Sturm auf dieser Fläche ist oder ein Schadereignis im Allgemeinen auf dieser Fläche ist, dass ich diese Fläche beräume, und aber auch dann, nehmen wir

0: Die ganzen Kahlflächen, die seit 2018 entstanden sind, in einem bestimmten Zeitraum, das sind 3 Jahre, die mir als vom Gesetz her zustehen, vom Landeswaldgesetz zustehen, diese Flächen auch wieder bepflanzen muss. Und das ist, je nachdem, wie groß diese Fläche ist oder wie ich zu meinem Wald stehe, einmal eine finanzielle Aufgabe. Und das andere ist, auch das müssen wir wissen, dass ein Großteil unserer Waldbesitzer hier in Sachsen-Anhalt, vor allem von diesen kleinen Waldbesitzern, gar nicht Kenntnis haben, dass sie im Grunde genommen Eigentümer dieser Flächen sind. Wir gehen von, also wenn man das von der Bundeswaldinventur zurückrechnet, sind 40% der Flächen in Deutschland bzw. in Sachsen-Anhalt werden nicht genutzt, sodass man auch durchaus sagen kann, dass in dieser, vielleicht in dieser Größenordnung es Menschen sind, die gar nicht Kenntnis davon haben, dass sie diese Waldfläche besitzen.
1: Das finde ich schon interessant, aber wenn Sie gerade die vielen Verpflichtungen aufgezählt haben, die Sie als Waldeigentümerin haben, dann müsste doch jeder sagen, Finger weg von sowas, aber Sie haben das Gegenteil gemacht.
0: Wir haben das Gegenteil gemacht, ja, natürlich, weil das unsere, sagen wir mal, familiäre Herkunft einfach mitbringt, dass wir aus, mein Mann und ich beides aus Familien kommen, die Land- und Forstwirtschaft besessen haben und wir einfach diese Tradition fortführen wollten. Und es ist einfach, es ist eine anstrengende Aufgabe, weil man natürlich in der Forst- und Landwirtschaft der Natur ausgesetzt ist, den Wetterunbilden ausgesetzt ist. Und vieles eben nicht beeinflussen kann. Aber es macht eben auch Freude, draußen in der Natur zu sein und das einfach zu erleben, wie ein Wald wächst und sich verändert. Als wir vor über 20 Jahren unsere Flächen da im Harz gekauft haben, haben wir durch viele Flächen einfach durchschauen können, weil die Verjüngung noch nicht da ist. Und jetzt stehen sie nach 20 Jahren da und können gar nicht mehr durchgucken, weil die Verjüngung da ist. Also ja, der Wandel hat stattgefunden und das ist...
1: Das Thema Waldumbau ist ein ganz spannendes, das sprechen wir auf alle Fälle noch an. Da brechen Sie mich, wenn ich was Falsches sage, aber man darf da trotzdem, auch wenn Sie der Waldbesitzer sind, nicht alles. Zum Beispiel sagen, hier, ich mache ein Schild vor, betreten verboten, darf keiner rein und so weiter. Es gibt die Frage, wie ist das Verhältnis zu den Jägern und die Jagdreviere und sowas. Vielleicht das mal ansprechen. Also man hat erstmal ein grundsätzliches Wege, so ein Betretungsrecht.
0: Richtig. Ja, also im Bundeswaldgesetz steht drin, dass wir auch eine Sozialpflichtigkeit als Waldbesitzer haben, im Grunde genommen. Und dass er öffentlich zugänglich sein darf auf den Wegen. Also das ist ganz klar vorgegeben. Darf mich als Besucher nur auf den Waldwegen aufhalten.
1: Querfeld. Was mit dem Pilzesammler?
0: So, Pilze sammeln für den
1: Eigenbedarf.
0: Für den Eigenbedarf ist überhaupt kein Problem.
1: Dann geht er ja mal vom Weg weg.
0: Dann geht er auch vom Weg weg, das ist richtig. Habe ich besondere Stellen im Wald, wo ich sage, da möchte ich nicht unbedingt haben, dass jemand durchläuft, dann kann ich durchaus ein Schildchen hinsetzen. Bitte hier diese Neuanpflanzung nicht betreten, aber an sich ist es ist die freie Zugänglichkeit der Natur, muss ich gewährleisten. Klappt eigentlich auch ganz gut. Mit dem Reiterverein kann man vereinbaren, die Wege und die Wege nicht, genauso mit Radfahrern, wie auch immer. Also die Möglichkeit besteht. Die Jagd kann ich entweder kann ich selbst durchführen oder ich kann sie eben verpachten oder Begehungsscheine abgeben, also die Erlaubnis an andere Jäger erteilen. Und dann ist es meine Aufgabe zu sagen, okay, so eine Art Vertrag aufzustellen. Ich betreibe hier Waldbau. Ich möchte gerne haben, dass meine Bäume ohne Zaun aufwachsen, ob ich die nun gepflanzt oder Naturverjüngung ist. Und deshalb wäre es schön, kann ich auch sagen, so Schwerpunktbejagungssachen machen. Natürlich ist es immer ein Jäger, der jetzt, sagen wir mal, nicht Waldbesitzer ist oder gar nicht aus diesem Metier kommt, hat natürlich eine andere Vorstellung davon, wie er das Wild bejagen möchte, als der Waldbesitzer, der eben durchaus sieht, dass es ihm Geld gekostet hat, diese Fläche zu bepflanzen. Und er möchte natürlich dieses Geld auch sich amortisieren sehen, in Form davon, dass dieser gepflanzte Baum auch wächst und in 100 Jahren spätestens geerntet wird oder zwischendurch schon als Nutzholz genutzt werden kann.
1: Das ist ja gerade das Stichwort, was anderes fällt mir jetzt gar nicht großartig ein, außer vielleicht ein paar Pachteinnahmen von den Jägern oder so. Sie haben von den vielen Kosten gesprochen, die der Waldbesitzer hat, weil er diesen Lebensraum erhalten und entwickeln muss. Die ziemlich einzige Ertrags-

0: Art ist das Holz dann, ja?
1: War bis 2018 oder war das für unseren Bereich, ja, war das eben die Hol das, das Holz, was ich ernte. Aber wir haben eigentlich noch vielfältige andere, wir nennen das Ökosystemleistungen des Waldes, die bisher noch nicht in Geld, also ein, im, in, also ein, als geldwerten Vorteil oder als, als Geld, nicht als geldwerten Vorteil, falsch, also
0: Also die was bringen, geldmäßig, ja.
1: geldmäßig bringen oder dass wir es quantifiziert haben, so quantifiziert haben. Zum Beispiel etwas, was uns hier in Sachsen-Anhalt politisch auch sehr am Herzen liegt und wir im letzten Landeswassergesetz leider nicht 100% durchgekriegt haben, ist, dass wir eigentlich gerne von diesen Unterhaltskosten für den Wald, also für den Wasserabfluss im Wald zahlen müssen. An sich ist unsere Aufgabe oder wir betrachten das so, unsere Waldflächen dienen eigentlich dazu, das Wasser rückzuhalten, aber um die Städte und die urbanen Bereiche eben vor Hochwasser etc. zu schützen, werden eben durchaus Gräben angelegt und das Wasserabläufe gepflegt. Und dafür müssen wir zahlen, obwohl auf unserer Fläche im Grunde genommen das Wasser eingelagert wird.
0: Es wird sehr wirklich in der Tat kompliziert, weil eben das alles hängt mit allem zusammen. Das ist ja nur eine komplexe, auch der gesamte Wasserkreislauf, um nur einen da rauszugreifen. Aber das ist ja nicht alles. Es sind ja auch viele andere Faktoren, wenn man denkt, Sauerstofferzeugung durch
1: Richtig,
0: die Wälder,
1: das
0: der
1: nächste.
0: kühlende Effekt und so weiter und so fort. Das kommt man ja eigentlich vom Hundertsten ins
1: Ins Tausendste,
0: Tausendste.
1: im Grunde genommen dieser
0: Und
1: ganze
0: das zu quantifizieren, ist natürlich schwierig, ne?
1: Erholungssegment
0: Auch noch, ja.
1: wäre auch. Aber wie quantifiziere ich das? Mittlerweile haben wir ja die CO2-Senke, wir haben CO2-Zertifikate. Also ist die Möglichkeit eben, dass man seinen Wald parzellenweise, hektarweise eben berechnet, wie viel CO2 ich da einlagern kann. Und dann kann ich diese CO2-Zertifikate dann eben an zuständige, also an Betriebe verkaufen. Aber gehen wir nochmal zurück zu den Unterhaltungsverbänden. Alleine das wäre schon ein Punkt zu sagen, der Waldbesitzer und auch in der Landwirtschaft wird von diesen Kosten entweder befreit oder entlastet, weil das ja schon ein Teil unserer Arbeit ist, dass wir das Wasser auf der Fläche zurückhalten möchten. Schwierig umzusetzen, aber die nächste Landesregierung kommt und das nächste Gespräch steht dann an, inwiefern wir doch da weiterkommen können. Der andere Punkt ist der ganze Naturschutzbereich, den ich auch im Wald umsetze, indem ich sage, ich lasse Hohlenbäume stehen, ich lasse bestimmte Totholzanteile stehen, eventuell lasse ich auch Flächen ungenutzt in kleinerem Rahmen. In Abhängigkeit, wie ich meinen Betrieb strukturiere, auch diese Teile könnten uns honoriert werden. Also wir sprechen immer von der Honorierung. Es gibt auch schon erste Förderungsmöglichkeiten auf Bundesebene, die wir nutzen können. Da ist aber immer die Problematik, dass ich immer eine On-Top-Leistung dazu setzen muss. Also ich bekomme diese Förderung, wenn ich eben noch mehr noch eine Fläche stilllege oder ich so und so viel Holz liegen lasse, zum Teil sogar Holz, was ich eigentlich gut verkaufen könnte, was ich als Totholz stehen lassen soll. Und das ist so ein bisschen die Diskrepanz in dieser Förderungsgeschichten, dieser Honorierung dieser Geschichten. Gesetzlich bin ich eben verpflichtet, bestimmte Dinge zu tun. Und diese gesetzlich verpflichtenden Teile, die bekomme ich eben nicht honoriert. Ich würde nur eine Honorierung erhalten durch diese Förderung, wenn ich eben
0: Noch
1: on
0: was
1: top,
0: draufsetzen, ja.
1: was draufsattle. Und das ist, da sind wir auch unter uns Waldvertretern unterschiedlicher Meinung. Das ist ja auch in Ordnung so, dass man da nicht immer 100% gleich sind, aber sagen wir mal, diese Honorierung dieser Selbstverständlichkeiten, die der Bürger aus dem Wald erhält, das fänden wir einfach schöner als die Forderung, die zum Teil aus der Gesellschaft kommt, vor allem aus dem Naturschutzbereich, einfach stilllegen. glaube, viele machen sich dann gar nicht bewusst, was es bedeutet, wenn ich weiß,

0: stilllege, wo dieses
1: Das
0: Produkt Holz dann
1: passiert ja
0: herkommt.
1: gerade, ja, in einem bestimmten Bereich da
0: Im
1: in Deutschland.
0: bestimmten, genau, haben wir das jetzt gerade in Sachsen-Anhalt erlebt. Es ist sicherlich spannend für die Wissenschaft zu sehen, wie sich Wald entwickelt, wenn ich nichts tue. Wir haben aber in Deutschland und auch in Sachsen-Anhalt durchaus schon Flächen unseres Erachtens in genügender Anzahl da, um das zu verfolgen. Und wir gehen auch davon aus, in Zeiten des Klimawandels und des Waldumbaus und der Klimaresilienz der Wälder, dass eine Stilllegung uns gar nicht diese Klimaresilienz bringt und auch nicht die Schnelligkeit im
1: Ich
0: Waldumbau
1: denke, vor
0: bringt,
1: allem die an der
0: um
1: Geschwindigkeit liegt es ja,
0: die
1: weil
0: Stabilität
1: würde
0: richtig.
1: erstmal das wieder nachwachsen, was erstmal da ist, und
0: Es ist
1: bis.
0: davon auszugehen, und das ist eben das Nächste. Wir können eigentlich gar nicht mehr mit dem, also der Wald, den wir, sagen wir mal, bisher kennen, so wie er sich darstellt, wird nicht der Wald der Zukunft sein. Wir werden auch Flächen haben, die gar nicht mehr diesen klassischen Waldcharakter mehr haben werden. Da werden Bäume draufstehen, ja, aber garantiert nicht mehr in dieser Quantität und auch nicht mehr unbedingt in der Qualität. Auch das müssen wir bedenken, dass der Wald wird sich auch für den Rohstoff Holz ändern. Und es werden auch manche Baumarten einfach wegfallen. Also nehmen wir zum Beispiel die Buche als Beispiel für den Harz. Sie ist im Moment noch, wird sie als führende Baumart unserer Versuchsanstalt
1: Sicher,
0: definiert.
1: wenn ohne jeden Eingriff wäre Deutschland ein Buchenland, nicht ein
0: Nein, auch
1: Eichenland,
0: das
1: nicht?
0: noch nicht mal.
1: Ja.
0: Auch das ist nicht 100% richtig. Aber die Buche wird in den nächsten Gen Wald- und übernächsten Waldgenerationen nicht mehr führend, auch im Harz sein.
1: Es
0: Also
1: gibt viele
0: diese
1: Probleme, und das Schlimme
0: Buchenwälder,
1: an Buchen ist, dass man das als Laie lange nicht sieht, dass der Baum schon krank ist.
0: das dauert eine Weile, aber an sich kann man
1: Wenn man
0: das
1: das mal
0: jetzt sehr
1: zeigen lässt und
0: schön.
1: so weiter, und so, was ist denn hier los?
0: Ja,
1: Ja.
0: wenn man im Sommer dasteht, dann habe ich das untere Grün, sehe ich, aber ich sehe eben nicht die tote Krone. Und die Buche, die alten Buchen sind
1: Hinüber.
0: alle abgängig, sind genau hinüber. Die nächste Generation, die kommt, ist zum Teil flächendeckend. Sie setzt sich schon mit dem Klimawandel auseinander, also kann man davon eventuell hoffen, dass sie stabiler ist. Aber es ist eigentlich wichtig, dass in diese Flächen eine zweite, eine dritte, eine vierte Baumart
1: Ja,
0: reinkommt.
1: das
0: Und
1: andere Thema ist ja die Fichte und so weiter.
0: das ist ähnlich. Die Fichte ist eben in den Hochlagen des Brockens wäre sie, oder des Harzes um den Brocken herum, wäre sie noch tragbar. Aber je weiter nach unten wir kommen, eben nicht mehr, weil sie der Wassermangel ist das, was der Buche im Grunde genommen und der
1: Es
0: Fichte
1: sollen ja neue
0: die
1: Baumarten
0: Schwierigkeiten.
1: gepflanzt werden oder werden auch schon gepflanzt, um diesen Wald anzupassen. Es wird oft immer das Wort von dem Mischwald, der resilienter sei gegen alle möglichen Angriffe, sei es der Borkenkäfer, sei es Dürre, sei es andere Ereignisse. Gibt es denn da schon genug Erfahrung zu sagen, die Douglasie bringt's oder sowas?
0: Also die Douglasie ist seit über 130 Jahren in Deutschland, also so unbedingt sie als
1: Kam aber immer
0: ausländische
1: wieder.
0: Baumart zu
1: Aber das
0: betrachten,
1: Thema kam immer wieder, ja.
0: richtig ist, also sagen wir mal, können wir jetzt nicht mehr nachvollziehen, wenn eine Baumart schon so lange hier ist. Sie hat, wenn man auch sieht, wenn es aus Naturschutzseite heißt, naja, die Douglasie überfrachtet uns und die Gefahren, die kommen. Wir liegen im einstelligen Prozentbereich überhaupt erst in ganz Deutschland mit der Douglasie. Aber die Erfahrungen, die wir mit ihr gemacht haben, sind so, dass sie eben für Wärme und für ansteigende Temperaturen und vermehrter Trockenheiten durchaus geeignet ist. Man muss eben wissen, die Douglasie kommt aus Nordamerika mit einer Amplitude von der Küste bis zu den Art alpinen klimatischen Bedingungen. Das heißt, wir haben da eine große Genamplitude, auf die wir zurückgreifen können. Und die Douglasie ist ein Nadelholz. Wir werden auch Nadelholzer weiter brauchen. Jeder wird auch noch in 30, 40, 50, 60, 70 Jahren einen Dachstuhl bauen und haben möchten. Und dafür können wir eben nur Nadelholz gebrauchen. Da können wir eben
1: Es gibt auch
0: keine.
1: viele aus dem Mittelmeerraum und so weiter, aus diesen klimatischen Bedingungen im Gespräch.
0: Das ist alles richtig. Wir müssen aber da bedenken, dass wir immer noch Frost haben werden. Nur weil es wärmer wird, heißt es nicht, dass wir auch kalte Zeiten und Frost haben werden. Und

0: Frost ist für eine Baumart, die das nicht kennt und sehr zeitig dann austreibt im Frühjahr, dann gefährlich, weil ja auch den Wuchs eindämmt. Also insofern, die südlichen Baumarten sind vielleicht nicht unbedingt diejenigen, also was man aus den Ferien kennt, sollte man, kann man sich in seinen Vorgarten setzen, aber nicht in den Wald setzen.
1: Also es bleibt spannend, was da gemacht und getan werden kann. Vor allem ist es ja auch eine Besonderheit, Sie haben es ja angesprochen, das sind Sachen, die dauern. Das sind ja, bevor man wirklich Aussagen treffen kann, vergehen mindestens Jahrzehnte.
0: Richtig, also das, was wir jetzt anpflanzen, die pflanzen wir im Grunde genommen für unsere Enkelkinder an. Also unsere Kinder, die werden dann in der Entwicklung feststellen und sagen, okay, kann noch was werden. Und die Enkelkinder können dann das Resümee ziehen und sagen, hat geklappt oder hat nicht geklappt. Und das ist unser ganzes Versuchen oder unser ganzer Waldumbau beruht auf die wissenschaftlichen Grundlagen unserer Versuchsanstalten, die wir in ganz Deutschland haben. Und deshalb auch durchaus die Erfahrung der südlicheren Bundesländer genauso da reinfließen wie aus den nördlichen Bundesländern. Aber wir sind genauso angewiesen auf den Waldbesitzer oder den Förster, der einfach sagt, ich probiere hier mal was aus.
1: Sie haben ja angesprochen, welche ganzen behördlichen Zwängen man steckt, was man da alles als, beachten muss hier und da. Nun wird der Verwaltung ja immer unterstellt, sie sei recht langsam, aber doch vergleichsweise schnell, wenn man die Wuchszeit für einen Baum da gegenüberstellt. Und nun sind wir ja nicht losgelöst hier. Es gibt Landesgesetze, es gibt Bundesgesetze, wir haben die EU. Und irgendwie hat man den Eindruck, dass da immer, dass sich das alles beschleunigt, dass immer mehr Vorschriften und Richtlinien etc. pp. Da auf alle, die wirtschaftlich tätig sind, einströmen. Ist das bei den Waldbesitzern auch so?
0: Das ist nicht anders, ja. Also wir haben im Moment haben wir zwei auf EU-Ebene zwei Richtlinien, die massiv uns beeinträchtigen werden. Das ist einmal das, die entwaldungsfreie Lieferkette, EUDR auch genannt. Hier müssen wir nachweisen, wenn wir in Deutschland unseren Holz einschlagen und verkaufen, dass dieser Einschlag zu keiner Entwaldung führt. Es kommt aus, der Hintergrund sind eigentlich die Nutzungen in den tropischen Regenwäldern, wo wirklich eine Rodung stattfindet, um auf dieser Fläche etwas anderes dann anzubauen. Das passiert hier in Deutschland eigentlich nur dann, wenn die Waldfläche, aus welchem Grund auch immer, in ein Baugebiet oder wie auch immer umgewandelt wird oder für die Infrastruktur genutzt wird. Anderweitig passiert das hier in Deutschland nicht. Wir haben Bundeslandesgesetze, die das eigentlich uns verbieten, sodass wir eigentlich nicht entwaldungsfrei in Deutschland nutzen, wir aber trotzdem diese Regularien einhalten müssen und wir in Brüssel auf einer Internetplattform uns anmelden müssen, unsere Waldflächen angeben müssen, unsere Nutzung angeben müssen. Und sollte im Rahmen dessen es auch nur aus Unaufmerksamkeit ein Fehler uns passieren bei dieser Anmeldung, wird uns schon sogar mit strafrechtlichen Konsequenzen gedroht. So dass man als Waldbesitzer durchaus sich überlegt, legen könnte, ich schmeiß das Ganze hier hin, das ist mir zu gefährlich, wenn ich eigentlich jeden Tag mit einem Fuß im Gefängnis stehe. Das andere ist die Wiederherstellungsverordnung der Natur, ist auch ein eine EU-Richtlinie basiert auf dem Green Deal. Hier möchte man haben, dass auf Mitgliedstaatsebene die Natur, Wald, Landwirtschaft, Moorflächen wiederhergestellt wird auf Grundlagen von, wir nennen das Lebensraumtypen, wir können auch Vegetationsgesellschaften sagen, man sagt, die vor im Grunde genommen ihre Grundlage aus den 60ern haben und wir eben aber in dieser Regelung eine starre, rückwärtsgewandte Regelung sehen und eigentlich nicht aufgenommen wird, dass eben der Klimawandel eine Veränderung auf der Fläche bringt, innerhalb auch der Vegetationsgesellschaft dieses Lebensraumtypens und wir eigentlich dann gegen uns selber arbeiten werden und müssen. Und auch da droht dann, wenn ich eben diese Sache nicht so umgesetzt kriege, weil ich im Grunde

0: genommen dann gegen die Natur arbeite, droht mir da auch Ordnungsrecht beziehungsweise eventuell sogar strafrechtliche Konsequenzen. Auch das vergällt einem ein wenig die Freude an der Arbeit da draußen, weil an sich macht es wahnsinnig viel Spaß, da draußen in der Natur
1: Das
0: zu
1: wäre
0: sehen.
1: mein Einwurf jetzt. Also Brüssel scheint wirklich sehr weit weg zu sein.
0: Ja.
1: Und bei all diesen Fairnessen, mit denen sie klarkommen müssen, trotzdem mal, wie man so schön sagt, mal einfach mal in den Wald gehen und genießen, das machen sie trotzdem.
0: Das macht man trotzdem, genau. Ja. Da muss man aber an sich arbeiten, weil das ist natürlich immer sehr schwierig. Wenn man im Wald arbeitet, sieht man halt alle Aufgaben und einfach zu sagen, ich gehe jetzt mal spazieren und schaue nicht hin, das gelingt mir besser als meinem Mann. Jetzt kommt dann gleich immer die
1: Da wünsche ich Ihnen
0: Aufgabenliste.
1: viel Erfolg dabei, natürlich auch Ihrem Mann und Ihren Mitstreitern, die dafür sorgen, dass der Wald bleibt, der er ist. Auch wenn das nicht so einfach ist, wie wir gerade gelernt haben. Vielleicht die letzte Frage bei all diesen, ja, Herausforderungen, die Sie zu leisten haben. Sie sind jetzt wie lange Vorsitzende?
0: 3 Jahre.
1: Genau. Also gucken wir mal in die nächsten 3 Jahre. Was würden Sie sich denn wünschen, was da passiert?
0: Was da passiert, dass auf Bundes- und auf EU-Ebene man erkennt, dass wir Waldbesitzer
1: Nicht der Feind sind, ja.
0: nicht der Feind sind und dass wir genau wissen, was wir auf unseren Flächen tun. Und warum wir das tun und dass uns diese Freiheit wiedergegeben wird und auch gelassen wird. Und das ist das eine. Und auf Landesebene würden wir uns freuen, wenn wir in dieser Hinsicht unterstützt würden und da vor allen Dingen der Kleinprivatwald die finanzielle Förderung auch erhält, um eigenständig agieren zu können.
1: Also ich wünsche Ihnen schon mal im Interesse unseres Lebensraums viel Erfolg dabei und bedanke mich bei Ihnen fürs Kommen. War für mich
0: Vielen
1: sehr
0: Dank.
1: interessant. Ich hoffe für Sie auch, liebe Zuschauerinnen und Zuschauer, zu hören. Was da denkt man immer, ja, der Wald, der wächst und dann kommt die Axt und dann wächst wieder was und so weiter. Aber das viel, viel komplexer das ist, haben wir vielleicht ein bisschen heute lernen können. Vielen Dank dafür und viel Erfolg weiter bei Ihrer Arbeit. Und ich hoffe, dass Sie
0: Dankeschön.
1: auch das nächste Mal wieder einschalten, wenn es heißt, zu Gast bei Ihrem Punkt um Fernsehen. Dankeschön.
0: Ich danke.

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1: Eine Festsitzung im Mansfelder Rathaus war Startschuss für die Feierlichkeiten anlässlich des 1050-jährigen Bestehens der Stadt. Ein buntes Programm sorgte vom 9. bis 11. Juni 2023 bei bestem Wetter für Unterhaltung bei Klein und Groß. So nutzte Ortsbürgermeisterin Sabine Metz gleich zu Beginn die Gelegenheit, sich bei allen Helfern und Unterstützern aus der Bürgerschaft, Vereinen und Firmen sowie der Stadtverwaltung zu bedanken. In seiner kleinen Festrede blickte Andreas Koch, Bürgermeister der Einheitsgemeinde Mansfeld, noch einmal 1050 Jahre zurück.
2: Vor 1050 Jahren, im Jahr 1973, wurde Mansfeld erstmals urkundlich in einem Tauschvertrag erwähnt. Ebenfalls erstmals urkundlich erwähnt wurde hier auch Leinbach, welches 1950 nach Mansfeld eingemeindet wurde. In Anwesenheit von Kaiser Otto II. Kam der Tausch zwischen dem Erzbischof von Magdeburg und dem Abt von Fulda zustande. Mansfeld und Leinbach kamen dadurch zum neu geschaffenen Erzbistum Magdeburg. Die Stadtgeschichte aber wurde insbesondere geprägt durch die Grafen, die den Namen Mansfeld weit über die Stadtgrenzen hinaus bekannt machten. Die Grundlage für den Wohlstand bildete dabei der Kupfer- und Silberbergbau. Der Name Mansfeld steht deshalb nicht nur für die heutige Ortschaft Mansfeld-Lutherstadt oder auch die Einheitsgemeinde Stadt Mansfeld, sondern für eine ganze Region, was auch uns

0: Historiker Cyriacus Spangenberg, ja, die Manzettische Chronik schrieb, des Weiteren natürlich den Naturforscher Franz Wilhelm Junghohn. Er erforschte die heute zu Indonesien gehörenden Inseln Java und Sumatra und wird deshalb auch nach Alexander von Humboldt als Humboldt von Java bezeichnet. Der dritte ist sicherlich etwas unbekannter, denn unbekannter ist sicherlich der in Leimbach geborene jüdische Physiker Harry Denver. Er ist der Entdecker des Kristallfotoeffekts, der nach ihm auch Denver-Effekt genannt wird und deshalb die bekannteste Anwendung der Solarzelle ist. Ja, gerade in den heutigen Zeiten fand ich das erwähnenswert. Wir haben richtig gehört. Ich würde sagen, Mansfeld ist auch die Wiege der Solarzelle.
1: Für Unterhaltung sorgte im Anschluss Gisela Hutschenreuter aus Eisleben. Die bekannte Buchautorin ist auch als Alleinunterhalterin in Mansfelder Mundart bekannt.
2: Ich bin eine Eisleber Mädchen und mein Mansfeld hat mich geprägt, samt seinen Leiter. Und das der Wegen habe ich an meine Sprache gepflegt. Es ist die Sprache von meiner Mutter und ihrer Mutter davor, die Sprache von allen Luther, an die Leiter hier im Ohr. Fremde Männer, sie klingen unmöglich. Unsere Sprache wird grob und kraus. Ja, merk dich, was wir erlebt haben alltäglich, macht das Wesen von Mansfeldschen aus. Hör mal genau hin, da klingende Worte, hübsch, frech und schien, als wenn die Bergen im Wind leise singen, die oben auf der Halle stehen. Du erkennst drin's plätschernder Quelle aus dem Holz in ihren Grund, spürst Rauschen vom Korn auf dem Felle, so weh gibt's aus unserem Mund. So weit wie bei uns in den Seen sprechen wir im Mannes mächtig, Brät. Doch willst du uns richtig verstehen, dann hör auf dein Herz alle Zeit. Und folge aufs Mauer nur zu spähen, zweck bei uns nicht hin. Du musst mit uns leben und klägen, dann lernst du uns lieben und kennen.
1: In ihren Ausführungen ging Frau Hutschenreuter auch der Frage nach, wie der Name Mansfeld eigentlich entstand.
2: Also Genitiv des Mannes Feld, das gibt es bei uns auch nicht. Und Sebastian Sick hätte mit seinem Buch Der Dadi bis dem Genitiv sein Tod auch nicht recht, weil es bei uns AG Dadi führt. Außer mir schlachten. Da kennen wir. Ansonsten hätte das bei uns hier heißen, der Acker von den Gerre. Also könnte das nicht Mansfeld gewesen sein. Ich gebe euch mal meine Erklärung ab, die ist eigentlich wahrscheinlicher. Also, was das Allerschönste ist in Mansfeldchen, bei uns scheint beinahe das ganze Jahr die Sonne. Wir haben ganz wenig Regen, wegen Schatten von Harze. Verstehen durch das hier eigentlich nicht so richtig, wieso, wenn man im Schatten lebt, immer Sonne hat. Aber vielleicht ist hier das, ist wohl noch von Mansfeld. Und wie immer erscheint es mir jedes Mal, dass so viel Schönheit und Vielfältigkeit auf so kleinen Flecken geben kann. Aber wenn ich hier Haaren so sehe und ringsrum ist Raps hier im Feld, aus dem Belag steigt in die Höhe, dann weiß ich, was mich erhält. Es ist ein, ja, bin ich Hämer. Ich habe es mich nie aussuchen können. Und wenn es auch schlimmer noch käme, ich stelle mich von meinem Mansfeld nicht trennen. Solange mich daheim ja grüßen und wir ja steuerlich sind, wollen wir alles Mansfeld genießen, bis ich mal mich mein letztes Glück auf mich blicke. Glück auf und danke.
3: Am 10. Juni folgte dann der Umzug durch Mansfeld. Zahlreiche Teilnehmer, unter anderem von den ortsansässigen Vereinen, beteiligten sich daran. Und das Wetter war bestens an diesem sommerlichen Mittag.

Okay. Ja, das ist noch.

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0: Hallo und herzlich willkommen, liebe Zuschauerinnen und Zuschauer bei Punktum, Ihrem regionalen Fernsehprogramm zu einer weiteren Ausgabe von Zu Gast. Und ich freue mich heute, Friederike von Beime hier bei uns begrüßen zu dürfen. Sie ist die Vorsitzende des Waldbesitzerverbandes Sachsen-Anhalt. Herzlich willkommen hier bei uns im Studio.
1: Vielen
0: ja,
1: Dank.
0: Das Thema Wald ist ja eins, was viele Menschen beschäftigt. Das ist ja auch immer wieder in den Schlagzeilen, wenn man denkt jetzt hier über... Da gab es die Borkenkäferplage, dann die Dürre, dann die ganzen Diskussionen um den Waldumbau, gerade der Harz und wie das alles aktuell dort aussieht und. Da gibt es viele, viele Dinge, über die wir jetzt sprechen können. Aber zunächst natürlich die Frage, wer ist denn Friederike von Beime?
1: Ja, vielen Dank für die Einladung. Ich bin Försterin. Habe meine ersten Lebensjahre in Afrika verbracht, bin in Südafrika geboren. Bedingt durch die Arbeit meines Vaters wollte ich gerne was im Bereich Biologie tun, bin aber in der Forstwirtschaft gelandet und habe mit meinem Mann zusammen 2002 Wald in der Nähe von Stolberg gekauft. Unsere Familien sind beide 1945 aus Brandenburg bzw. Sachsen-Anhalt enteignet worden. Und aufgrund dessen wollten wir einfach unsere forstlichen, landwirtschaftlichen Familienhintergründe fortsetzen und sind nun jetzt im Harz als Waldbesitzer tätig.
0: Ja, gerade die Wälder um Stolberg sind ja berühmt und Sie sind tätig im Waldbesitzerverband. Was ist denn das für ein Verband? Was hat er für Aufgaben? Wie muss man sich das vorstellen?
1: Der Waldbesitzerverband existiert seit 30 Jahren oder ja, plus minus hier in Sachsen-Anhalt. Alle Bundesländer in Deutschland haben einen eigenen Verband. Unser Dachverband sitzt in Berlin, ist die AGDW, Arbeitsgemeinschaft Deutscher Waldbesitzer. Oder Waldeigentümer eigentlich. Unsere Aufgabe hier auf Landesebene ist, die forstlichen Belange der Waldbesitzer politisch zu vertreten. Also wir sind eigentlich diejenigen, die die Bedürfnisse im Rahmen von finanzieller Unterstützung oder gesetzlicher Umsetzung und Vorgaben in Magdeburg eben zu vertreten. Und immer die Belange unserer Waldbesitzer darzustellen und ihre Bedürfnisse aufzuzeigen. Und im Grunde genommen sind wir also ein politischer Verband.
0: Ja, eine Interessenvertretung.
1: Eine Interessensvertretung, ja.
0: Damit die Dimensionen mal klar werden, vielleicht denkt der eine oder andere, das sind nur ein paar Exoten, die das waren, drei Birken und vier Kiefern da. Ihr eigenen, das ist gewaltig eigentlich,
1: also,
0: der Anteil. Ja?
1: In Sachsen-Anhalt sind wir, sagen wir, ca. 55% des Waldes in Sachsen-Anhalt ist Privatwald mit einer Durchschnittsgröße von 5,6 Hektar. Wir haben 50.000 Waldbesitzer in Sachsen-Anhalt. Wir im Verband sagen, dass wir um die 10.000 Waldbesitzer vertreten, als Mitglieder haben. Dazu zählen ein hoher Anteil an Forstbetriebsgemeinschaften und eben auch kleinere Waldbesitzer. In Sachsen-Anhalt als solches geht man davon aus, dass das Gros der Waldbesitzer unter 20 Hektar liegt. Also es ist eigentlich nur eine Handvoll größerer Waldbesitzer.
0: Großgrundbesitzer, so auf Waldebene.
1: Ja, wenn man jetzt dieses altertümliche Wort benutzen wollte, ja, aber das ist eigentlich nur eine Handvoll.
0: Ich finde das erstaunlich, wie viel Waldbesitzer sind. Wobei das ja, wie Sie sagten, ja bei den vielen eine übersichtliche Fläche betrifft, aber bei einem oder anderen doch schon größere Bereiche. Und nun ist es so, dass es zwar relativ viele sind, wie Sie sagten, aber die übergroße Mehrzahl der Menschen noch nie ein Stück Wald besessen hat. Wie äußert sich das? Was muss man denn da machen? Was bedeutet denn das eigentlich im Alltag?
1: Was das im Alltag bedeutet? Gut, ich bin Eigentümer dieser Fläche, habe gesetzliche Vorgaben zu erfüllen, habe auch im Grunde genommen bin ich verpflichtet, habe ich im Grunde genommen mehr Kosten als Einkünfte auf diesen kleinen Flächen. Ich zahle Grundsteuer, ich zahle Beiträge zum Unterhaltungsverband, also zur Wasserabführung, beziehungsweise seit in diesem Jahr auch zum Wasserrückhalt in meinen Flächen. Ich zahle Beiträge zur Berufsgenossenschaft. Das sind meine Verpflichtungen, die ich als Waldbesitzer auf der finanziellen Seite habe. Und meine anderen Verpflichtungen sind, dass ich diesen Wald in seiner Struktur, in seinen Aufgaben erhalte. Das heißt, ich bin eigentlich verpflichtet, wenn ein Sturm auf dieser Fläche ist oder ein Schadereignis im Allgemeinen auf dieser Fläche ist, dass ich diese Fläche beräume. Und aber auch dann, nehmen wir die ganzen Kahlflächen, die seit 2018 entstanden sind, in einem bestimmten Zeitraum, das sind 3 Jahre, die mir vom Gesetz her zustehen, vom Landeswaldgesetz zustehen, diese Flächen auch wieder bepflanzen muss. Und das ist, je nachdem, wie groß diese Fläche ist oder wie ich zu meinem Wald stehe, einmal eine finanzielle Aufgabe. Und das andere ist, auch das müssen wir wissen, dass ein Großteil unserer Waldbesitzer hier in Sachsen-Anhalt, vor allem von diesen kleinen Waldbesitzern, gar nicht Kenntnis haben, dass sie im Grunde genommen Eigentümer dieser Flächen sind. Wir gehen von, also wenn man das von der Bundeswaldinventur zurückrechnet, sind 40% der Flächen in Deutschland bzw. in Sachsen-Anhalt werden nicht genutzt, sodass man auch durchaus sagen kann, dass vielleicht in dieser Größenordnung es Menschen sind, die gar nicht Kenntnis davon haben, dass sie diese Waldfläche besitzen.
0: Das finde ich schon interessant, aber wenn Sie gerade die vielen Verpflichtungen aufgezählt haben, die Sie als Waldeigentümerin haben, dann müsste doch jeder sagen, Finger weg von sowas, aber Sie haben das Gegenteil gemacht.
1: Wir haben das Gegenteil gemacht, ja, natürlich, weil das unsere, sagen wir mal, familiäre Herkunft einfach mitbringt, dass mein Mann und ich beides aus Familien kommen, die Land- und Forstwirtschaft besessen haben und wir einfach diese Tradition fortführen wollten. Und das ist einfach, es ist eine anstrengende Aufgabe, weil man natürlich in der Forst- und Landwirtschaft der Natur ausgesetzt ist, den Wetterunbilden ausgesetzt ist. Und vieles eben nicht beeinflussen kann. Aber es macht eben auch Freude, draußen in der Natur zu sein und das einfach zu erleben, wie ein Wald wächst und sich verändert. Als wir vor über 20 Jahren unsere Flächen da im Harz gekauft haben, haben wir durch viele Flächen einfach durchschauen können, weil die Verjüngung noch nicht da ist. Und jetzt stehen sie nach 20 Jahren da und können gar nicht mehr durchgucken, weil die Verjüngung da ist. Also ja. Der Wandel hat stattgefunden und das ist...
0: Das Thema Waldumbau ist ein ganz spannendes, das sprechen wir auf alle Fälle noch an. Da brechen Sie mich, wenn ich was Falsches sage, aber man darf da trotzdem, auch wenn Sie der Waldbesitzer sind, nicht alles. Zum Beispiel sagen, hier, ich mache ein Schild vor, betreten verboten, darf keiner rein und so weiter. Es gibt die Frage, wie ist das Verhältnis zu den Jägern und die Jagdreviere und sowas. Vielleicht mal ansprechen. Also man hat erstmal ein grundsätzliches Wege, so ein Betretungsrecht.
1: Richtig. Ja, also im Bundeswaldgesetz steht drin, dass wir auch eine Sozialpflichtigkeit als Waldbesitzer haben, im Grunde genommen. Und dass er öffentlich zugänglich sein darf auf den Wegen. Also das ist ganz klar vorgegeben. Darf mich als Besucher nur auf den Waldwegen aufhalten.
0: Querfeld. Was mit dem Pilzesammler?
1: So, Pilze sammeln für den
0: Eigenbedarf,
1: Eigenbedarf ist überhaupt kein Problem.
0: Dann geht er ja mal vom Weg weg.
1: Dann geht er auch vom Weg weg, das ist richtig. Habe ich besondere Stellen im Wald, wo ich sage, da möchte ich nicht unbedingt haben, dass jemand durchläuft, dann kann ich durchaus ein Schildchen hinsetzen. Bitte hier diese Neuanpflanzung nicht betreten, aber an sich ist die freie Zugänglichkeit der Natur, muss ich gewährleisten. Klappt eigentlich auch ganz gut. Mit dem Reiterverein kann man vereinbaren, die Wege und die Wege nicht, genauso mit Radfahrern, wie auch immer. Also die Möglichkeit besteht. Die Jagd kann ich entweder kann ich selbst durchführen oder ich kann sie eben verpachten oder Begehungsscheine abgeben, also die Erlaubnis an andere Jäger erteilen. Und dann ist es meine Aufgabe zu sagen, okay, so eine Art Vertrag aufzustellen. Ich betreibe hier Waldbau. Ich möchte gerne haben, dass meine Bäume ohne Zaun aufwachsen, ob ich die nun gepflanzt oder Naturverjüngung ist. Und deshalb wäre schön, kann ich auch sagen, so Schwerpunktbejagungssachen machen. Natürlich ist es immer Ein Jäger, der jetzt, sagen wir mal, nicht Waldbesitzer ist oder gar nicht aus diesem Metier kommt, hat natürlich eine andere Vorstellung davon, wie er das Wild bejagen möchte, als der Waldbesitzer, der eben durchaus sieht, dass es ihm Geld gekostet hat, diese Fläche zu bepflanzen. Mhm. Und er möchte natürlich dieses Geld auch sich amortisieren sehen, in Form davon, dass dieser gepflanzte Baum auch wächst und in 100 Jahren spätestens geerntet wird oder zwischendurch schon als Nutzholz genutzt werden kann.
0: Das ist ja gerade das Stichwort. Was anderes fällt mir jetzt gar nicht großartig ein, außer vielleicht ein paar Pachteinnahmen von den Jägern oder so. Sie haben von den vielen Kosten gesprochen, die der Waldbesitzer hat, weil er diesen Lebensraum erhalten und entwickeln muss. Die ziemlich einzige Ertragsart ist das Holz. Dann, ja?
1: War bis 2018 oder war das für unseren Bereich, ja, war das eben das Holz, was ich ernte. Aber wir haben eigentlich noch vielfältige andere, wir nennen das Ökosystemleistungen des Waldes, die bisher noch nicht in Geld, also als geldwerten Vorteil oder als Geld, nicht als geldwerten Vorteil, falsch,

0: Also
1: Also die was bringen, geldmäßig, ja.
0: geldmäßig bringen oder dass wir es quantifiziert haben, so quantifiziert haben. Zum Beispiel etwas, was uns hier in Sachsen-Anhalt politisch auch sehr am Herzen liegt und wir im letzten Landeswassergesetz leider nicht 100% durchgekriegt haben, ist, dass wir eigentlich gerne von diesen Unterhaltskosten für den Wald, also für den Wasserabfluss im Wald zahlen müssen. An sich ist unsere Aufgabe oder wir betrachten das so, unsere Waldflächen dienen eigentlich dazu, das Wasser rückzuhalten, aber um die Städte und die urbanen Bereiche eben vor Hochwasser etc. zu schützen, werden eben durchaus Gräben angelegt und das Wasserabläufe gepflegt. Und dafür müssen wir zahlen, obwohl auf unserer Fläche im Grunde genommen das Wasser eingelagert wird.
1: Jetzt wird es ja wirklich in der Tat kompliziert, weil eben das alles hängt mit allem zusammen. Das ist ja nur eine komplexe, auch der gesamte Wasserkreislauf, um nur einen da rauszugreifen. Aber das ist ja nicht alles. Es sind ja auch viele andere Faktoren, wenn man denkt, Sauerstofferzeugung durch
0: Richtig,
1: die Wälder,
0: das
1: der
0: nächste.
1: kühlende Effekt und so weiter und so fort. Das kommt man ja eigentlich vom Hundertsten ins
0: Ins Tausendste.
1: Tausendste.
0: Im Grunde genommen, dieser
1: Und
0: ganze
1: das zu quantifizieren, das ist natürlich schwierig, ne?
0: Erholungssegment
1: Auch noch, ja.
0: wäre auch. Aber wie quantifiziere ich das? Mittlerweile haben wir ja die CO2-Senke, wir haben CO2-Zertifikate. Also ist die Möglichkeit eben, dass man seinen Wald parzellenweise, hektarweise eben berechnet, wie viel CO2 ich da einlagern kann. Und dann kann ich diese CO2-Zertifikate dann eben an zuständige, also an Betriebe verkaufen. Aber gehen wir nochmal zurück zu den Unterhaltungsverbänden. Alleine das wäre schon ein Punkt zu sagen, der Waldbesitzer und auch in der Landwirtschaft wird von diesen Kosten entweder befreit oder entlastet, weil das ja schon ein Teil unserer Arbeit ist, dass wir das Wasser auf der Fläche zurückhalten möchten. Schwierig umzusetzen, aber die nächste Landesregierung kommt und das nächste Gespräch steht dann an, inwiefern wir doch da weiterkommen können. Der andere Punkt ist der ganze Naturschutzbereich, den ich auch im Wald umsetze, indem ich sage, ich lasse Hohlenbäume stehen, ich lasse bestimmte Totholzanteile stehen, eventuell lasse ich auch Flächen ungenutzt in kleinerem Rahmen. In Abhängigkeit, wie ich meinen Betrieb strukturiere, auch diese Teile könnten uns honoriert werden. Also wir sprechen immer von der Honorierung. Es gibt auch schon erste Förderungsmöglichkeiten auf Bundesebene, die wir nutzen können. Da ist aber immer die Problematik, dass ich immer eine On-Top-Leistung dazu setzen muss. Also ich bekomme diese Förderung, wenn ich eben noch mehr noch eine Fläche stilllege oder ich so und so viel Holz liegen lasse, zum Teil sogar Holz, was ich eigentlich gut verkaufen könnte, was ich als Totholz stehen lassen soll. Und das ist so ein bisschen die Diskrepanz in dieser Förderungsgeschichten, dieser Honorierung dieser Geschichten. Gesetzlich bin ich eben verpflichtet, bestimmte Dinge zu tun. Und diese gesetzlich verpflichtenden Teile, die bekomme ich eben nicht honoriert. Ich würde nur eine Honorierung erhalten durch diese Förderung, wenn ich eben
1: Noch
0: on
1: was
0: top,
1: draufsetzen, ja.
0: was draufsattle. Und das ist, da sind wir auch unter uns Waldvertretern unterschiedlicher Meinung. Das ist ja auch in Ordnung so, dass man da nicht immer 100% gleich sind, aber sagen wir mal, diese Honorierung dieser Selbstverständlichkeiten, die der Bürger aus dem Wald erhält, das fänden wir einfach schöner als die Forderung, die zum Teil aus der Gesellschaft kommt, vor allem aus dem Naturschutzbereich, einfach stilllegen. Ich glaube, viele machen sich dann gar nicht bewusst, was es bedeutet, wenn ich Wald stilllege, wo dieses
1: Das
0: Produkt Holz dann
1: passiert ja
0: herkommt.
1: gerade, ja, im bestimmten Bereich da.
0: Im bestimmten, genau, haben wir das jetzt gerade in Sachsen-Anhalt erlebt. Es ist sicherlich spannend für die Wissenschaft zu sehen, wie sich Wald entwickelt, wenn ich nichts tue. Wir haben aber in Deutschland und auch in Sachsen-Anhalt durchaus schon Flächen unseres Erachtens in genügender Anzahl da, um das zu verfolgen. Und wir gehen auch davon aus, in Zeiten des Klimawandels und des Waldumbaus und der Klimaresilienz der Wälder, dass eine Stilllegung uns gar nicht diese Klimaresilienz bringt und auch nicht die Schnelligkeit im Waldumbau
1: ich denke,
0: bringt.
1: Vor allem die an der Geschwindigkeit
0: liegt. Die Stabilität,
1: richtig. Würde erstmal das wieder nachwachsen, was erstmal da ist.
0: Und es ist davon auszugehen und das ist eben das Nächste. Wir können eigentlich gar nicht mehr mit dem, also der Wald, den wir, sagen wir mal, bisher kennen, so wie er sich darstellt, wird nicht der Wald der Zukunft sein. Wir werden auch Flächen haben, die gar nicht mehr diesen klassischen Waldcharakter mehr haben werden. Da werden Bäume draufstehen, ja, aber garantiert nicht mehr in dieser Quantität und auch nicht mehr unbedingt in der Qualität. Auch das müssen wir bedenken, dass der Wald wird sich auch für den Rohstoff Holz ändern. Und es werden auch manche Baumarten einfach wegfallen. Also nehmen wir zum Beispiel die Buche als Beispiel für den Harz. Sie ist im Moment noch, wird sie als führende Baumart unserer Versuchsanstalt definiert.
1: Ohne jeden Eingriff wäre Deutschland ein Buchenland, nicht ein
0: Eichenland. Nein, auch das noch nicht mal. Ja. Auch das ist nicht 100% richtig. Aber die Buche wird in der nächsten Wald- und übernächsten Waldgeneration nicht mehr führend, auch im Harz sein. Also diese Buchenwälder.
1: Das Schlimme an Buchen ist, dass man das als Laie lange nicht sieht, dass der Baum schon krank ist.
0: Das dauert eine Weile, aber an sich kann man das jetzt sehr schön.
1: Und so weiter. Was ist denn hier?
0: Ja, wenn man im Sommer dasteht, dann habe ich das untere Grün, sehe ich, aber ich sehe eben nicht die tote Krone. Und die Buche, die alten Buchen sind
1: hinüber.
0: Alle abgängig sind genau hinüber. Die nächste Generation, die kommt, ist zum Teil flächendeckend. Sie setzt sich schon mit dem Klimawandel auseinander. Also kann man davon eventuell hoffen, dass sie stabiler ist. Aber es ist eigentlich wichtig, dass in diese Flächen eine zweite, eine dritte, eine vierte Baumart reinkommt.
1: Ja, das andere Thema ist ja die Fichte und so weiter.
0: Das ist ähnlich. Die Fichte ist eben in den Hochlagen des Brockens wäre sie, oder des Harzes um den Brocken rum, wäre sie noch tragbar. Aber je weiter nach unten wir kommen, eben nicht mehr, weil sie, der Wassermangel ist das, was der Buche im Grunde genommen und der Fichte
1: das. Es sollen neue Baumarten gepflanzt werden oder werden auch schon gepflanzt, um diesen Wald anzupassen. Es wird oft immer das Wort von dem Mischwald, der resilienter sei gegen alle möglichen Angriffe, sei es der Borkenkäfer, sei es Dürre, sei es andere Ereignisse. Gibt es denn da schon genug Erfahrung zu sagen, die Douglasie bringt oder sowas?
0: Also die Douglasie ist seit über 130 Jahren in Deutschland, also so unbedingt sie als ausländische Baumart zu betrachten.
1: Aber das Thema kann man wieder, ja.
0: Richtig, ist, also sagen wir mal, können wir jetzt nicht mehr nachvollziehen, wenn eine Baumart schon so lange hier ist. Sie hat, wenn man auch sieht, wenn es aus Naturschutzseite heißt, naja, die Douglasie überfrachtet uns und die Gefahren, die kommen. Wir liegen im einstelligen Prozentbereich überhaupt erst in ganz Deutschland mit der Douglasie. Aber die Erfahrungen, die wir mit ihr gemacht haben, sind so, dass sie eben für Wärme und trockene, für ansteigende Temperaturen und vermehrter Trockenheiten durchaus geeignet ist. Man muss eben wissen, die Douglasie kommt aus Nordamerika mit einer Amplitude von der Küste bis zu den artalpinen klimatischen Bedingungen. Das heißt, wir haben da eine große Genamplitude, auf die wir zurückgreifen können. Und die Douglasie ist ein Nadelholz. Wir werden auch Nadelholzer weiter brauchen. Jeder wird auch noch in 30, 40, 50, 60, 70 Jahren einen Dachstuhl bauen und haben möchten. Und dafür können wir eben nur Nadelholz gebrauchen. Da können wir eben keine.
1: Es gibt auch viele aus dem Mittelmeerraum und so weiter, aus diesen klimatischen Bedingungen im Gespräch.
0: Das ist alles richtig. Wir müssen aber da bedenken, dass wir immer noch Frost haben werden. Nur weil es wärmer wird, heißt es nicht, dass wir die auch kalte Zeiten und Frost haben werden. Und Frost ist für eine Baumart, die das nicht kennt und sehr zeitig dann austreibt im Frühjahr, dann gefährlich, weil ich auch den Wuchs eindämme. Also insofern, die südlichen Baumarten sind vielleicht nicht unbedingt diejenigen, also was man aus den Ferien kennt, kann man sich in seinen Vorgarten setzen, aber nicht in den Wald setzen.
1: Also es bleibt spannend, was da gemacht und getan werden kann. Vor allem ist es ja auch eine Besonderheit, Sie haben es ja angesprochen, das sind Sachen, die dauern. Das sind ja, bevor man wirklich

0: Aussagen treffen kann, vergehen mindestens Jahrzehnte.
1: Richtig, also das, was wir jetzt anpflanzen, die pflanzen wir im Grunde genommen für unsere Enkelkinder an. Also unsere Kinder, die werden dann in der Entwicklung feststellen und sagen, okay, kann noch was werden. Und die Enkelkinder können dann das Resümee ziehen und sagen, hat geklappt oder hat nicht geklappt. Und das ist unser ganzes Versuchen oder unser ganzer Waldumbau beruht auf die wissenschaftlichen Grundlagen unserer Versuchsanstalten, die wir in ganz Deutschland haben. Und deshalb auch durchaus die Erfahrung der südlicheren Bundesländer genauso da reinfließen wie aus den nördlichen Bundesländern. Aber wir sind genauso angewiesen auf den Waldbesitzer oder den Förster, der einfach sagt, ich probiere hier mal was aus.
0: Sie haben ja angesprochen, welche ganzen behördlichen Zwängen man steckt, was man da alles als beachten muss, hier und da. Und nun wird der Verwaltung ja immer unterstellt, sie sei recht langsam, aber doch vergleichsweise schnell, wenn man die Wuchszeit für einen Baum da gegenüberstellt. Und nun sind wir ja nicht losgelöst hier. Es gibt Landesgesetze, es gibt Bundesgesetze, wir haben die EU. Und irgendwie hat man den Eindruck, dass sich das alles beschleunigt, dass immer mehr Vorschriften und Richtlinien etc. pp. Da auf alle, die wirtschaftlich tätig sind, einströmen. Ist das bei den Waldbesitzern auch so?
1: Das ist nicht anders, ja. Also wir haben im Moment haben wir zwei auf EU-Ebene zwei Richtlinien, die massiv uns beeinträchtigen werden. Das ist einmal die entwaldungsfreie Lieferkette, EUDR auch genannt. Hier müssen wir nachweisen, wenn wir in Deutschland unseren Holz einschlagen und verkaufen, dass dieser Einschlag zu keiner Entwaldung führt. Es kommt aus, der Hintergrund sind eigentlich die Nutzungen in den tropischen Regenwäldern, wo wirklich eine Rodung stattfindet, um auf dieser Fläche etwas anderes dann anzubauen. Das passiert hier in Deutschland eigentlich nur dann, wenn die Waldfläche, aus welchem Grund auch immer, in ein Baugebiet oder wie auch immer umgewandelt wird oder für die Infrastruktur genutzt wird. Anderweitig passiert das hier in Deutschland nicht. Wir haben Bundeslandesgesetze, die das eigentlich uns verbieten, sodass wir eigentlich nicht entwaldungsfrei in Deutschland nutzen, wir aber trotzdem diese Regularien einhalten müssen und wir in Brüssel auf einer Internetplattform uns anmelden müssen, unsere Waldflächen angeben müssen, unsere Nutzung angeben müssen. Und sollte im Rahmen dessen es auch nur aus Unaufmerksamkeit ein Fehler uns passieren bei dieser Anmeldung, wird uns schon sogar mit strafrechtlichen Konsequenzen gedroht. So dass man als Waldbesitzer durchaus sich überlegt, legen könnte, ich schmeiß das Ganze hier hin, das ist mir zu gefährlich, wenn ich eigentlich jeden Tag mit einem Fuß im Gefängnis stehe. Das andere ist die Wiederherstellungsverordnung der Natur, ist auch eine EU-Richtlinie basiert auf dem Green Deal. Hier möchte man haben, dass auf Mitgliedstaatsebene die Natur, Wald, Landwirtschaft, Moorflächen wiederhergestellt wird auf Grundlagen von, wir nennen das Lebensraumtypen. Wir können auch Vegetationsgesellschaften sagen. Man sagt, im Grunde genommen ihre Grundlage aus den 60ern haben und wir eben aber in dieser Regelung eine starre rückwärtsgewandte Regelung sehen und eigentlich nicht aufgenommen wird, dass eben der Klimawandel eine Veränderung auf der Fläche bringt, innerhalb auch der Vegetationsgesellschaft dieses Lebensraumtypens und wir eigentlich dann gegen uns selber arbeiten werden. Und müssen, und auch da droht dann, wenn ich eben diese Sache nicht so umgesetzt kriege, weil ich im Grunde genommen dann gegen die Natur arbeite, droht mir da auch Ordnungsrecht beziehungsweise eventuell sogar strafrechtliche Konsequenzen. Auch das vergällt einem ein wenig die Freude an der Arbeit da draußen. Weil an sich macht es wahnsinnig viel Spaß, da draußen in der Natur
0: Das
1: zu
0: wäre
1: sehen.
0: mein Einwurf jetzt. Also Brüssel scheint wirklich sehr weit weg zu sein.
1: Ja.
0: Und bei all diesen Fairnessen, die mit denen sie klarkommen müssen, trotzdem mal, wie man so schön sagt, mal einfach mal in den Wald gehen und genießen, das machen sie trotzdem,
1: Das
0: ja.
1: macht man trotzdem, genau. Ja, da muss man aber an sich arbeiten, weil das ist natürlich immer sehr schwierig. Wenn man im Wald arbeitet, sieht man halt alle Aufgaben und einfach zu sagen, ich gehe jetzt mal spazieren und schaue nicht hin, das gelingt mir besser als meinem Mann. Jetzt kommt dann gleich immer die
0: Da wünsche ich
1: Aufgabenliste.
0: Ihnen viel Erfolg dabei, natürlich auch Ihrem Mann und Ihren Mitstreitern, die dafür sorgen, dass der Wald bleibt, der er ist. Auch wenn das nicht so einfach ist, wie wir gerade gelernt haben. Vielleicht die letzte Frage bei all diesen, ja, Herausforderungen, die Sie zu leisten haben. Sie sind jetzt wie lange Vorsitzende?
1: 3 Jahre.
0: Genau. Dann gucken wir mal in die nächsten 3 Jahre. Was würden Sie sich denn wünschen, was da passiert?
1: Was da passiert, dass auf Bundes- und auf EU-Ebene man erkennt, dass wir Waldbesitzer
0: Nicht der Feind sind, ja.
1: nicht der Feind sind und dass wir genau wissen, was wir auf unseren Flächen tun. Und warum wir das tun und dass uns diese Freiheit wiedergegeben wird und auch gelassen wird. Und das ist das eine. Und auf Landesebene würden wir uns freuen, wenn wir in dieser Hinsicht unterstützt würden und da vor allen Dingen der Kleinprivatwald die finanzielle Förderung auch erhält, um eigenständig agieren zu können.
0: Ja, also ich wünsche Ihnen schon mal im Interesse unseres Lebensraums viel Erfolg dabei und bedanke mich bei Ihnen fürs Kommen. War für mich
1: Vielen
0: sehr
1: Dank.
0: interessant. Ich hoffe für Sie auch, liebe Zuschauerinnen und Zuschauer, zu hören. Was da denkt man immer, ja, der Wald, der wächst und dann kommt die Axt und dann wächst wieder was und so weiter. Aber das viel, viel komplexer das ist, haben wir vielleicht ein bisschen heute lernen können. Vielen Dank dafür und viel Erfolg weiter bei Ihrer Arbeit. Und ich hoffe, dass Sie
1: Dankeschön.
0: auch das nächste Mal wieder einschalten, denn es das heißt zu Gast bei Ihrem Punkt um Fernsehen. Dankeschön.
1: Ich danke.

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1: Eine Festsitzung im Mansfelder Rathaus war Startschuss für die Feierlichkeiten anlässlich des 1050-jährigen Bestehens der Stadt. Ein Bundesprogramm sorgte vom 9. bis 11. Juni 2023 bei bestem Wetter für Unterhaltung bei Klein und Groß. So nutzte Ortsbürgermeisterin Sabine Metz gleich zu Beginn die Gelegenheit, sich bei allen Helfern und Unterstützern aus der Bürgerschaft, Vereinen und Firmen sowie der Stadtverwaltung zu bedanken. In seiner kleinen Festrede blickte Andreas Koch, Bürgermeister der Einheitsgemeinde Mansfeld, noch einmal 1050 Jahre zurück.
2: Vor 1050 Jahren, im Jahr 1973, wurde Mansfeld erstmals urkundlich in einem Tauschvertrag erwähnt. Ebenfalls erstmals urkundlich erwähnt wurde hier auch Leimbach, welches 1950 nach Mansfeld eingemeindet wurde. In Anwesenheit von Kaiser Otto II. Kam der Tausch zwischen dem Erzbischof von Magdeburg und dem Abt von Fulda zustande. Mansfeld und Leimbach kamen dadurch zum neu geschaffenen Erzbistum Magdeburg. Die Stadtgeschichte aber wurde insbesondere geprägt durch die Grafen, die den Namen Mansfeld weit über die Stadtgrenzen hinaus bekannt machten. Die Grundlage für den Wohlstand bildete dabei der Kupfer- und Silberbergbau. Der Name Mansfeld steht deshalb nicht nur für die heutige Ortschaft Mansfeld-Lutherstadt oder auch die Einheitsgemeinde Stadt Mansfeld, sondern für eine ganze Region, was auch unschwer am Namen des Landkreises Mansfeld-Südhorst erkennbar ist. Das Schloss Mansfeld ist dafür heute noch das sichtbare Zeichen weit über Mansfeld hinaus. Weit über die Region hinaus bekannt ist Mansfeld aber auch aufgrund seines berühmtesten Sohns, dem Reformator Martin Luther. Kurz nach seiner Geburt im Jahr 1483 siedelte die Familie Luther, damals Luder, später

Eisleben nach Luther umbenannt, von Eisleben nach Mansfeld um. Zu dieser Zeit war Mansfeld der Hauptort der Grafschaft und zugleich das Zentrum des Kupferschieferbergbaus. Ich möchte aber an dieser Stelle noch drei weitere herausragende Mansfelder Persönlichkeiten nennen. Zum einen den hier in Mansfeld tätigen evangelischen Theologen und Historiker Cyriacus Spangenberg, der die Mansfeldische Chronika schrieb. Des Weiteren natürlich

0: Für Unterhaltung sorgte im Anschluss Gisela Hutschenreuther aus Eisleben. Die bekannte Buchautorin ist auch als Alleinunterhalterin in Mansfelder Mundart bekannt.
1: Ich bin eine Eisleber Mädchen und mein Mansfeld hat mich geprägt, samt seinen Leiter. Und das Verwegen habe ich an meine Sprache gepflegt. Es ist die Sprache von meiner Mutter und ihrer Mutter davor, die Sprache von allen Luther, an die Leiter hier im Ohr. Fremde Männer, sie klingen unmöglich. Unsere Sprache wäre grob und kraus. Ja, merk dich, was wir erlebt haben alltäglich, macht das Wesen von Mansfeldchen aus. Hör mal genau hin, da klingende Worte, hübsch, weich und schien, als wenn die Bergen im Windleise singen, die oben auf der Halle stehen. Du erkennst drin, plätschernder Quelle aus dem Holz in dir im Grund, spürst Rauschen vom Korn auf dem Felle, so weich gibt's aus unserem Mund. So weit wie bei uns in den Seen sprechen wir im Mannes mächtig, Brät. Doch willst du uns richtig verstehen, dann hör auf dein Herz alle Zeit. Und folge aufs Mauer nur zu spähen, streck bei uns nicht hin. Du musst mit uns leben und klägen, dann lernst du uns lieben und kennen.
0: In ihren Ausführungen ging Frau Hutschenreuther auch der Frage nach, wie der Name Mansfeld eigentlich entstand.
1: Also Genitiv des Mannes Feld, das hier wird es bei uns ja nicht. Und Sebastian Sick hätte mit seinem Buch, der Daddy bis dem Genitiv sein Tod, auch nicht recht, weil es bei uns AG Daddy führt. Außer mir schlachten. Da kennen wir. Ansonsten hätte das bei uns hier heißen, der Acker von den Gerre. Also könnte das nicht Mansfeld gewesen sein. Ich gebe euch mal meine Erklärung ab, die ist eigentlich wahrscheinlicher. Also, was das Allerschönste ist in Mansfeldchen, bei uns scheint beinahe das ganze Jahr die Sonne. Wir haben ganz wenig Regen, wegen Schatten von Harze. Verstehen durch das hier eigentlich nicht so richtig, wieso, wenn man im Schatten lebt, immer Sonne hat. Aber vielleicht ist hier das, wo man von Mansfeld. Und wie immer erscheint es mir jedes Mal, dass so viel Schönheit und Vielfältigkeit auf so kleinen Flecken geben kann. Aber wenn ich hier Haaren so sehe und ringsherum ist Raps hier im Feld, aus dem Belage steigt in die Höhe, dann weiß ich, was mich hier hält. Es ist ein, ja, bin ich Hähner. Ich habe es mich nie aussuchen können. Und wenn es auch schlimmer noch käme, ich stelle mich von meinem Mansfeld nicht trennen. Solange mich daheim ja grüßen und wir ja steuerlich sind, wollen wir alles Mansfeld genießen, bis ich mal mich mein letztes Glück auf mich klingen. Glück auf und danke.
2: Am 10. Juni folgte dann der Umzug durch Mansfeld. Zahlreiche Teilnehmer, unter anderem von den ortsansässigen Vereinen, beteiligten sich daran. Und das Wetter war bestens an diesem sommerlichen Mittag.

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0: Hallo und herzlich willkommen, liebe Zuschauerinnen und Zuschauer bei Punktum, Ihrem regionalen Fernsehprogramm zu einer weiteren Ausgabe von Zu Gast. Und ich freue mich heute, Friederike von Beime hier bei uns begrüßen zu dürfen. Sie ist die Vorsitzende des Waldbesitzerverbandes Sachsen-Anhalt. Herzlich willkommen hier bei uns im Studio.
1: Vielen Dank.
0: Das Thema Wald ist ja eins, was viele Menschen beschäftigt. Das ist ja auch immer wieder in den Schlagzeilen, wenn man denkt jetzt hier über... Da gab es die Borkenkäferplage, dann die Dürre, dann die ganzen Diskussionen um den Waldumbau, gerade der Harz und wie das alles aktuell dort aussieht und. Da gibt es viele, viele Dinge, über die wir jetzt sprechen können. Aber zunächst natürlich die Frage, wer ist denn Friederike von Beime?
1: Ja, vielen Dank für die Einladung. Ich bin Försterin. Habe meine ersten Lebensjahre in Afrika verbracht, bin in Südafrika geboren. Bedingt durch die Arbeit meines Vaters wollte ich gerne was im Bereich Biologie tun, bin aber in der Forstwirtschaft gelandet und habe mit meinem Mann zusammen 2002 Wald in der Nähe von Stolberg gekauft. Unsere Familien sind beide 1945 aus Brandenburg bzw. Sachsen-Anhalt enteignet worden. Und aufgrund dessen wollten wir einfach unsere forstlichen, landwirtschaftlichen Familienhintergründe fortsetzen und sind nun jetzt im Harz als Waldbesitzer tätig.
0: Ja, gerade die Wälder um Stolberg sind ja berühmt und Sie sind tätig im Waldbesitzerverband. Was ist denn das für ein Verband? Was hat der für Aufgaben? Wie muss man sich das vorstellen?
1: Der Waldbesitzerverband existiert seit 30 Jahren oder ja plus minus hier in Sachsen-Anhalt. Alle Bundesländer in Deutschland haben einen eigenen Verband. Unser Dachverband sitzt in Berlin, ist die AGDW, Arbeitsgemeinschaft Deutscher Waldbesitzer. Oder Waldeigentümer eigentlich. Unsere Aufgabe hier auf Landesebene ist, die forstlichen Belange der Waldbesitzer politisch zu vertreten. Also wir sind eigentlich diejenigen, die die Bedürfnisse im Rahmen von finanzieller Unterstützung oder gesetzlicher Umsetzung und Vorgaben in Magdeburg eben zu vertreten. Und immer die Belange unserer Waldbesitzer darzustellen und ihre Bedürfnisse aufzuzeigen. Und im Grunde genommen sind wir also ein politischer Verband.
0: Ja, eine Interessenvertretung.
1: Interessensvertretung, ja.
0: Damit die Dimensionen mal klar werden, vielleicht denkt der eine oder andere, das sind nur ein paar Exoten, die da waren, drei Birken und vier Kiefern da. Ihr eigenen, das ist gewaltig eigentlich,
1: also,
0: der Anteil, ja?
1: In Sachsen-Anhalt sind wir, sagen wir, ca. 55% des Waldes in Sachsen-Anhalt ist Privatwald mit einer Durchschnittsgröße von 5,6 Hektar. Wir haben 50.000 Waldbesitzer in Sachsen-Anhalt. Wir im Verband sagen, dass wir um die 10.000 Waldbesitzer vertreten, als Mitglieder haben. Dazu zählen ein hoher Anteil an Forstbetriebsgemeinschaften und eben auch kleinere Waldbesitzer. In Sachsen-Anhalt als solches geht man davon aus, dass das Gros der Waldbesitzer eben unter 20 Hektar liegt. Also es ist eigentlich nur eine Handvoll größerer Waldbesitzer.
0: Großgrundbesitzer, so auf Waldebene.
1: Ja, wenn man jetzt dieses altertümliche Wort benutzen wollte, ja, aber das ist eigentlich nur eine Handvoll.
0: Ich finde das erstaunlich, wie viele Waldbesitzer sind. Wobei das ja, wie Sie sagten, ja bei den vielen eine übersichtliche Fläche betrifft, aber bei einem oder anderen doch schon größere Bereiche. Und nun ist es so, dass es zwar relativ viele sind, wie Sie sagten, aber die übergroße Mehrzahl der Menschen noch nie ein Stück Wald besessen hat. Wie äußert sich das? Was muss man denn da machen? Was bedeutet denn das eigentlich im Alltag?
1: Was das im Alltag bedeutet? Gut, ich bin Eigentümer dieser Fläche, habe gesetzliche Vorgaben zu erfüllen, habe auch im Grunde genommen bin ich verpflichtet, habe ich im Grunde genommen mehr Kosten als Einkünfte auf diesen kleinen Flächen. Ich zahle Grundsteuer, ich zahle Beiträge zum Unterhaltungsverband, also zur Wasserabführung, beziehungsweise seit in diesem Jahr auch zum Wasserrückhalt in meinen Flächen. Ich zahle Beiträge zur Berufsgenossenschaft. Das sind meine Verpflichtungen, die ich als Waldbesitzer auf der finanziellen Seite habe. Und meine anderen Verpflichtungen sind, dass ich diesen Wald in seiner Struktur, in seinen Aufgaben erhalte. Das heißt, ich bin eigentlich verpflichtet, wenn ein Sturm auf dieser Fläche ist oder ein Schadereignis im Allgemeinen auf dieser Fläche ist, dass ich diese Fläche beräume. Und aber auch dann, nehmen wir die ganzen Kahlflächen, die seit 2018 entstanden sind, in einem bestimmten Zeitraum, das sind 3 Jahre, die mir vom Gesetz her zustehen, vom Landeswaldgesetz zustehen, diese Flächen auch wieder bepflanzen muss. Und das ist, je nachdem, wie groß diese Fläche ist oder wie ich zu meinem Wald stehe, einmal eine finanzielle Aufgabe. Und das andere ist, auch das müssen wir wissen, dass ein Großteil unserer Waldbesitzer hier in Sachsen-Anhalt, vor allem von diesen kleinen Waldbesitzern, gar nicht Kenntnis haben, dass sie im Grunde genommen Eigentümer dieser Flächen sind. Wir gehen von, also wenn man das von der Bundeswaldinventur zurückrechnet, sind 40% der Flächen in Deutschland bzw. in Sachsen-Anhalt werden nicht genutzt, sodass man auch durchaus sagen kann, dass vielleicht in dieser Größenordnung es Menschen sind, die gar nicht Kenntnis davon haben, dass sie diese Waldfläche besitzen.
0: Das finde ich schon interessant, aber wenn Sie gerade die vielen Verpflichtungen aufgezählt haben, die Sie als Waldeigentümerin haben, dann müsste doch jeder sagen, Finger weg von sowas, aber Sie haben das Gegenteil gemacht.
1: Wir haben das Gegenteil gemacht, ja, natürlich, weil das unsere, sagen wir mal, familiäre Herkunft einfach mitbringt, dass wir mein Mann und ich beides aus Familien kommen, die Land- und Forstwirtschaft besessen haben und wir einfach diese Tradition fortführen wollten. Und das ist einfach, es ist eine anstrengende Aufgabe, weil man natürlich in der Forst- und Landwirtschaft der Natur ausgesetzt ist, den Wetterunbilden ausgesetzt ist. Und vieles eben nicht beeinflussen kann. Aber es macht eben auch Freude, draußen in der Natur zu sein und das einfach zu erleben, wie ein Wald wächst und sich verändert. Als wir vor über 20 Jahren unsere Flächen da im Harz gekauft haben, haben wir durch viele Flächen einfach

0: einfach durchschauen können, weil die Verjüngung noch nicht da ist. Und jetzt stehen sie nach 20 Jahren da und können gar nicht mehr durchgucken, weil die Verjüngung da ist. Also der Wandel hat stattgefunden und das ist.
1: Das Thema Waldumbau ist ein ganz spannendes, das sprechen wir auf alle Fälle noch an. Da brechen Sie mich, wenn ich was Falsches sage, aber man darf da trotzdem, auch wenn Sie der Waldbesitzer sind, nicht alles. Zum Beispiel sagen, hier, ich mache ein Schild vor, betreten verboten, darf keiner rein und so weiter. Es gibt die Frage, wie ist das Verhältnis zu den Jägern und die Jagdreviere und sowas, vielleicht das mal, vielleicht mal ansprechen. Also man hat erstmal ein grundsätzliches Wege, so ein Betretungsrecht, ja, als
0: Richtig.
1: Bürger.
0: Also im Bundeswaldgesetz steht drin, dass wir auch eine Sozialpflichtigkeit als Waldbesitzer haben, im Grunde genommen. Und dass er öffentlich zugänglich sein darf auf den Wegen. Also das ist ganz klar vorgegeben. Ich darf mich als Besucher nur auf den Waldwegen aufhalten.
1: Wie ist das
0: Querfeld.
1: mit dem Pilzesammler?
0: So, Pilze sammeln für
1: Eigenbedarf, naja,
0: den
1: sowieso dann.
0: Eigenbedarf ist überhaupt kein Problem.
1: Bloß dann geht er ja mal vom Weg weg,
0: Dann
1: der
0: geht er auch
1: Sammler.
0: vom Weg weg, das ist richtig. Habe ich besondere Stellen im Wald, wo ich sage, da möchte ich nicht unbedingt haben, dass jemand durchläuft, dann kann ich durchaus ein Schildchen hinsetzen, bitte hier diese Neuanpflanzung nicht betreten. Aber an sich ist die freie Zugänglichkeit der Natur, muss ich gewährleisten. Klappt eigentlich auch ganz gut. Mit dem Reiterverein kann man vereinbaren, die Wege ja und die Wege nicht, genauso mit Radfahrern wie auch immer. Also die Möglichkeit besteht. Die Jagd kann ich entweder kann ich selbst durchführen oder ich kann sie eben verpachten oder Begehungsscheine abgeben, also die Erlaubnis an andere Jäger erteilen. Und dann ist es meine Aufgabe zu sagen, okay, so eine Art Vertrag aufzustellen. Ich betreibe hier Waldbau. Ich möchte gerne haben, dass meine Bäume ohne Zaun aufwachsen, ob ich die nun gepflanzt oder Naturverjüngung ist. Und deshalb wäre es schön, kann ich auch sagen, so Schwerpunktbejagungssachen machen. Natürlich ist es immer ein Jäger, der jetzt, sagen wir mal, nicht Waldbesitzer ist oder gar nicht aus diesem Metier kommt, hat natürlich eine andere Vorstellung davon. Wie er das Wild bejagen möchte, als der Waldbesitzer, der eben durchaus sieht, dass es ihm Geld gekostet hat, diese Fläche zu bepflanzen. Und er möchte natürlich dieses Geld auch sich amortisieren sehen, in Form davon, dass dieser gepflanzte Baum auch wächst und in 100 Jahren spätestens geerntet wird oder zwischendurch schon als Nutzholz genutzt werden kann.
1: Das ist ja gerade das Stichwort. Was anderes fällt mir jetzt gar nicht großartig ein, außer vielleicht ein paar Pachteinnahmen von den Jägern oder so. Sie haben von den vielen Kosten gesprochen, die der Waldbesitzer hat, weil er diesen Lebensraum erhalten und entwickeln muss. Die ziemlich einzige Ertragsart ist das Holz. Dann ja.
0: War bis 2018 oder war das für unseren Bereich, ja, war das eben das Holz, was ich ernte. Aber wir haben eigentlich noch vielfältige andere, wir nennen das Ökosystemleistungen des Waldes, die bisher noch nicht in Geld, also, als geldwerten Vorteil oder als Geld, nicht als geldwerten Vorteil, falsch.
1: Die was bringen, geldmäßig, ja.
0: Geldmäßig bringen oder dass wir es quantifiziert haben, so quantifiziert haben. Zum Beispiel etwas, was uns hier in Sachsen-Anhalt politisch auch sehr am Herzen liegt und wir im letzten Landeswassergesetz leider nicht 100% durchgekriegt haben, ist, dass wir eigentlich gerne von diesen Unterhaltskosten für den Wald, also für den Wasserabfluss im Wald zahlen müssen. An sich ist unsere Aufgabe, oder wir betrachten das so, unsere Waldflächen dienen eigentlich dazu, das Wasser rückzuhalten, aber um die Städte und die urbanen Bereiche eben vor Hochwasser etc. zu schützen, werden eben durchaus Gräben angelegt und Wasserabläufe gepflegt. Und dafür müssen wir zahlen, obwohl auf unserer Fläche im Grunde genommen das Wasser eingelagert wird.
1: Es wird sehr wirklich in der Tat kompliziert, wobei eben das alles hängt mit allem zusammen. Das ist ja nur eine komplexere, auch der gesamte Wasserkreislauf, um nur einen da rauszugreifen. Aber das ist ja nicht alles. Es sind ja auch viele andere Faktoren, wenn man denkt, Sauerstofferzeugung durch
0: Richtig,
1: die Wälder,
0: das
1: der
0: nächste.
1: kühlende Effekt und so weiter.

0: Also und so weiter und so fort. Das kommt man ja vom eigentlich vom Hundertsten ins
1: Ins Tausendste.
0: Tausendste.
1: Im Grunde genommen dieser
0: Und
1: ganze
0: das zu quantifizieren, das ist natürlich schwierig, ne?
1: Erholungssegment
0: Auch noch, ja.
1: wäre auch. Aber wie quantifiziere ich das? Mittlerweile haben wir ja die CO2-Senke, wir haben CO2-Zertifikate. Also ist die Möglichkeit eben, dass man seinen Wald parzellenweise, hektarweise eben berechnet, wie viel CO2 ich da einlagern kann, und dann kann ich diese CO2-Zertifikate dann eben an zuständige, also an Betriebe verkaufen. Aber gehen wir nochmal zurück zu den Unterhaltungsverbänden. Alleine das wäre schon ein Punkt zu sagen, der Waldbesitzer und auch in der Landwirtschaft wird von diesen Kosten entweder befreit oder entlastet, weil das ja schon ein Teil unserer Arbeit ist, dass wir das Wasser auf der Fläche zurückhalten möchten. Schwierig umzusetzen, aber die nächste Landesregierung kommt und das nächste Gespräch steht dann an, inwiefern wir doch da weiterkommen können. Der andere Punkt ist der ganze Naturschutzbereich, den ich auch im Wald umsetze, indem ich sage, ich lasse Hohlenbäume stehen, ich lasse bestimmte Totholzanteile stehen. Eventuell lasse ich auch Flächen ungenutzt, in kleinerem Rahmen, in Abhängigkeit, wie ich meinen Betrieb strukturiere. Auch diese Teile könnten uns honoriert werden. Also wir sprechen immer von der Honorierung. Es gibt auch schon erste Förderungsmöglichkeiten auf Bundesebene, die wir nutzen können. Da ist aber immer die Problematik, dass ich immer eine On-Top-Leistung dazu setzen muss. Also ich bekomme diese Förderung, wenn ich eben noch mehr noch eine Fläche stilllege oder ich so und so viel Holz liegen lasse, zum Teil sogar Holz, was ich eigentlich gut verkaufen könnte, was ich als Totholz stehen lassen soll. Und das ist so ein bisschen die Diskrepanz in dieser Förderungsgeschichten, dieser Honorierung dieser Geschichten. Gesetzlich bin ich eben verpflichtet, bestimmte Dinge zu tun. Und diese gesetzlich verpflichtenden Teile, die bekomme ich eben nicht honoriert. Ich würde nur eine Honorierung erhalten durch diese Förderung, wenn ich eben
0: Noch
1: on
0: was
1: top,
0: draufsetze, ja.
1: was draufsattle. Und das ist, da sind wir auch unter uns Waldvertretern unterschiedlicher Meinung. Das ist ja auch in Ordnung so, dass man da nicht immer 100% gleich sind, aber sagen wir mal, diese Honorierung dieser Selbstverständlichkeiten, die der Bürger aus dem Wald erhält, das fänden wir einfach schöner als die Forderung, die zum Teil aus der Gesellschaft kommt, vor allem aus dem Naturschutzbereich, einfach stilllegen. Ich glaube, viele machen sich dann gar nicht bewusst, was es bedeutet, wenn ich Wald stilllege, wo dieses
0: Das
1: Produkt Holz dann
0: passiert ja
1: herkommt.
0: gerade, ja, im bestimmten Bereich da
1: Im
0: im Stadt.
1: bestimmten, genau, haben wir das jetzt gerade in Sachsen-Anhalt erlebt. Es ist sicherlich spannend für die Wissenschaft zu sehen, wie sich Wald entwickelt, wenn ich nichts tue. Wir haben aber in Deutschland und auch in Sachsen-Anhalt durchaus schon Flächen unseres Erachtens in genügender Anzahl da, um das zu verfolgen. Und wir gehen auch davon aus, in Zeiten des Klimawandels und des Waldumbaus und der Klimaresilienz der Wälder, dass eine Stilllegung uns gar nicht diese Klimaresilienz bringt und auch nicht die Schnelligkeit im
0: Ich
1: Waldumbau
0: denke vor
1: bringt,
0: allem, die an der
1: um
0: Geschwindigkeit liegt es ja,
1: die
0: weil
1: Stabilität,
0: würde
1: richtig.
0: erstmal das wieder nachwachsen, was erstmal da ist, und
1: Es ist
0: bis
1: davon
0: dann.
1: auszugehen, und das ist eben das Nächste. Wir können eigentlich gar nicht mehr mit dem, also der Wald, den wir, sagen wir mal, bisher kennen, so wie er sich darstellt, wird nicht der Wald der Zukunft sein. Wir werden auch Flächen haben, die gar nicht mehr diesen klassischen Waldcharakter mehr haben werden. Da werden Bäume draufstehen, ja, aber garantiert nicht mehr in dieser Quantität und auch nicht mehr unbedingt in der Qualität. Auch das müssen wir bedenken, dass der Wald wird sich auch für den Rohstoff Holz ändern. Und es werden auch manche Baumarten einfach wegfallen. Also nehmen wir zum Beispiel die Buche als Beispiel für den Harz. Sie ist im Moment noch, wird sie als führende Baumart unserer Versuchsanstalt
0: Sicher,
1: definiert.
0: wenn ohne jeden Eingriff wäre Deutschland ein Buchenland, nicht ein
1: Nein, auch
0: Eichenland,
1: das
0: nicht?
1: noch nicht mal.
0: Ja.
1: Auch das ist nicht 100% richtig. Aber die

0: Buche wird in der nächsten Wald- und übernächsten Waldgeneration nicht mehr führend, auch im Harz sein.
1: Also es
0: Also
1: gibt viele
0: diese
1: Probleme. Und das Schlimme
0: Buchenwälder,
1: an Buchen ist, dass man das als Laie lange nicht sieht, dass der Baum schon krank ist.
0: das dauert eine Weile, aber an sich kann man
1: Wenn man
0: das
1: das
0: jetzt
1: mal
0: sehr
1: zeigen lassen und
0: schön.
1: so weiter, und so, was ist denn hier?
0: Ja, wenn man im Sommer dasteht, dann habe ich das untere Grün, sehe ich, aber ich sehe eben nicht die tote Krone. Und die Buche, die alten Buchen sind also sind
1: Hinüber.
0: alle abgängig, sind genau hinüber. Die nächste Generation, die kommt, ist zum Teil flächendeckend. Sie setzt sich schon mit dem Klimawandel auseinander, also kann man davon eventuell hoffen, dass sie stabiler ist, aber es ist eigentlich wichtig, dass in diese Flächen eine zweite, eine dritte, eine vierte Baumart
1: Ja,
0: reinkommt.
1: das
0: Und
1: andere Thema ist ja die Fichte und so weiter.
0: das ist ähnlich. Die Fichte ist eben in den Hochlagen des Brockens wäre sie, oder des Harzes um den Brocken herum wäre sie noch tragbar. Aber je weiter nach unten wir kommen, eben nicht mehr, weil sie der Wassermangel ist das, was der Buche im Grunde genommen und der
1: Es
0: Fichte
1: sollen ja
0: die
1: neue Baumarten
0: Schwierigkeiten.
1: gepflanzt werden oder werden auch schon gepflanzt, um diesen Wald anzupassen. Es wird oft immer das Wort von dem Mischwald, der resilienter sei gegen alle möglichen Angriffe, sei es der Borkenkäfer, sei es Dürre, sei es andere Ereignisse. Gibt es denn da schon genug Erfahrung zu sagen, die Douglasie bringt's oder sowas?
0: Also die Douglasie ist seit über 130 Jahren in Deutschland, also so unbedingt sie als
1: Kam aber immer
0: ausländische
1: wieder.
0: Baumart zu
1: Aber das
0: betrachten,
1: Thema kam immer wieder,
0: richtig ist, also sagen wir mal, können wir jetzt
1: ja.
0: nicht mehr nachvollziehen, wenn eine Baumart schon so lange hier ist. Sie hat, wenn man auch sieht, wenn es aus Naturschutzseite heißt, naja, die Douglasie überfrachtet uns und die Gefahren, die kommen. Wir liegen im einstelligen Prozentbereich überhaupt erst in ganz Deutschland mit der Douglasie. Aber die Erfahrungen, die wir mit ihr gemacht haben, sind so, dass sie eben für Wärme und für ansteigende Temperaturen und vermehrter Trockenheiten durchaus geeignet ist. Man muss eben wissen, die Douglasie kommt aus Nordamerika mit einer Amplitude von der Küste bis zu den artalpinen klimatischen Bedingungen. Das heißt, wir haben da eine große Genamplitude, auf die wir zurückgreifen können. Und die Douglasie ist ein Nadelholz. Wir werden auch Nadelholzer weiter brauchen. Jeder wird auch noch in 30, 40, 50, 60, 70 Jahren einen Dachstuhl bauen und haben möchten. Und dafür können wir eben nur Nadelholz gebrauchen. Da können wir eben
1: Es gibt auch
0: keine.
1: viele aus dem Mittelmeerraum und so weiter, aus diesen klimatischen Bedingungen im Gespräch.
0: Das ist alles richtig. Wir müssen aber da bedenken, dass wir immer noch Frost haben werden. Nur weil es wärmer wird, heißt es nicht, dass wir auch kalte Zeiten und Frost haben werden. Und Frost ist für eine Baumart, die das nicht kennt und sehr zeitig dann austreibt im Frühjahr, dann gefährlich, weil ja auch den Wuchs eindämmt. Also insofern. Die südlichen Baumarten sind vielleicht nicht unbedingt diejenigen, also was man aus den Ferien kennt, kann man sich in seinen Vorgarten setzen, aber nicht in den Wald setzen.
1: Also es bleibt spannend, was da gemacht und getan werden kann. Vor allem ist es ja auch eine Besonderheit, Sie haben es ja angesprochen, das sind Sachen, die dauern. Das sind ja, bevor
0: Richtig.
1: man wirklich Aussagen treffen kann, vergehen mindestens Jahrzehnte.
0: Richtig, also das, was wir jetzt anpflanzen, pflanzen wir im Grunde genommen für unsere Enkelkinder an. Also unsere Kinder, die werden dann in der Entwicklung feststellen und sagen, okay, kann noch was werden. Und die Enkelkinder können dann das Resümee ziehen und sagen, hat geklappt oder hat nicht geklappt. Und das ist unser ganzes Versuchen oder unser ganzer Waldumbau beruht auf die wissenschaftlichen Grundlagen unserer Versuchsanstalten, die wir in ganz Deutschland haben. Und deshalb auch durchaus die Erfahrung der südlicheren Bundesländer genauso da reinfließen wie aus den nördlichen Bundesländern. Aber wir sind genauso angewiesen auf den Waldbesitzer oder den Förster, der einfach sagt, ich probiere hier mal was aus.
1: Sie haben ja angesprochen, welche ganzen behördlichen Zwängen man steckt, was man da alles beachten muss, hier und da. Und nun wird der Verwaltung ja immer unterstellt, sie sei recht langsam, aber doch vergleichsweise schnell, wenn man die Wuchszeit für einen Baum da gegenüberstellt. Und nun sind wir ja nicht losgelöst hier. Es gibt Landesgesetze, es gibt Bundesgesetze, wir haben die EU. Und

0: Irgendwie hat man den Eindruck, dass da immer, dass sich das alles beschleunigt, dass immer mehr Vorschriften und Richtlinien etc. pp. Da auf alle, die wirtschaftlich tätig sind, einströmen. Ist das bei den Waldbesitzern auch so?
1: Das ist nicht anders, ja. Also wir haben im Moment haben wir zwei auf EU-Ebene zwei Richtlinien, die massiv uns beeinträchtigen werden. Das ist einmal das, die entwaldungsfreie Lieferkette, EUDR auch genannt. Hier müssen wir nachweisen, wenn wir in Deutschland unseren Holz einschlagen und verkaufen, dass dieser Einschlag zu keiner Entwaldung führt. Es kommt aus, der Hintergrund sind eigentlich die Nutzungen in den tropischen Regenwäldern, wo wirklich eine Rodung stattfindet, um auf dieser Fläche etwas anderes dann anzubauen. Das passiert hier in Deutschland eigentlich nur dann, wenn die Waldfläche, aus welchem Grund auch immer, in ein Baugebiet oder wie auch immer umgewandelt wird oder für die Infrastruktur genutzt wird. Anderweitig passiert das hier in Deutschland nicht. Wir haben Bundeslandesgesetze, die das eigentlich uns verbieten, sodass wir eigentlich nicht entwaldungsfrei in Deutschland nutzen, wir aber trotzdem diese Regularien einhalten müssen und wir in Brüssel auf einer Internetplattform uns anmelden müssen, unsere Waldflächen angeben müssen, unsere Nutzung angeben müssen. Und sollte im Rahmen dessen es auch nur aus Unaufmerksamkeit ein Fehler uns passieren bei dieser Anmeldung, wird uns schon sogar mit strafrechtlichen Konsequenzen gedroht. So dass man als Waldbesitzer durchaus sich überlegt, legen könnte, ich schmeiß das Ganze hier hin, das ist mir zu gefährlich, wenn ich eigentlich jeden Tag mit einem Fuß im Gefängnis stehe. Das andere ist die Wiederherstellungsverordnung der Natur, ist auch eine EU-Richtlinie basiert auf dem Green Deal. Hier möchte man haben, dass auf Mitgliedstaatsebene die Natur, Wald, Landwirtschaft, Moorflächen wiederhergestellt wird auf Grundlagen von, wir nennen das Lebensraumtypen. Wir können auch Vegetationsgesellschaften sagen. Man sagt, die vor im Grunde genommen ihre Grundlage aus den 60ern haben und wir eben aber in dieser Regelung eine starre rückwärtsgewandte Regelung sehen und eigentlich nicht aufgenommen wird, dass eben der Klimawandel eine Veränderung auf der Fläche bringt, innerhalb auch der Vegetationsgesellschaft dieses Lebensraumtypens und wir eigentlich dann gegen uns selber arbeiten werden. Und müssen und auch da droht dann, wenn ich eben diese Sache nicht so umgesetzt kriege, weil ich im Grunde genommen dann gegen die Natur arbeite, droht mir da auch Ordnungsrecht beziehungsweise eventuell sogar strafrechtliche Konsequenzen. Auch das vergällt einem ein wenig die Freude an der Arbeit da draußen. Weil an sich macht es wahnsinnig viel Spaß, da draußen in der Natur
0: Das
1: zu
0: wäre
1: sehen.
0: mein Einwurf jetzt. Also Brüssel scheint wirklich sehr weit weg zu sein.
1: Ja.
0: Und bei all diesen Fairnessen, mit denen sie klarkommen müssen, trotzdem mal, wie man so schön sagt, mal einfach mal in den Wald gehen und genießen, das machen sie trotzdem,
1: Das
0: ja.
1: macht man trotzdem, genau. Ja. Da muss man aber an sich arbeiten, weil das ist natürlich immer sehr schwierig. Wenn man im Wald arbeitet, sieht man halt alle Aufgaben und einfach zu sagen, ich gehe jetzt mal spazieren und schaue nicht hin, das gelingt mir besser als meinem Mann. Jetzt kommt dann gleich immer die
0: Da wünsche ich Ihnen
1: Aufgabenliste.
0: viel Erfolg dabei, natürlich auch Ihrem Mann und Ihren Mitstreitern, die dafür sorgen, dass der Wald der Wald bleibt, der er ist. Auch wenn das nicht so einfach ist, wie wir gerade gelernt haben. Vielleicht die letzte Frage bei all diesen, ja, Herausforderungen, die Sie zu leisten haben. Sie sind jetzt wie lange Vorsitzende?
1: 3 Jahre.
0: Genau. Sagen, gucken wir mal in die nächsten 3 Jahre. Was würden Sie sich denn wünschen, was da passiert?
1: Was da passiert, dass auf Bundes- und auf EU-Ebene man erkennt, dass wir Waldbesitzer
0: Nicht der Feind sind, ja.
1: nicht der Feind sind und dass wir genau wissen, was wir auf unseren Flächen tun Und warum wir das tun und dass uns diese Freiheit wiedergegeben wird und auch gelassen wird. Und dass man, das ist das eine. Und auf Landesebene würden wir uns freuen, wenn wir in dieser Hinsicht unterstützt würden und da vor allen Dingen der Kleinprivatwald die finanzielle Förderung auch erhält, um eigenständig agieren zu können.
0: Also ich wünsche Ihnen schon mal im Interesse unseres Lebensraums viel Erfolg dabei und bedanke mich bei Ihnen fürs Kommen. War für mich
1: Vielen
0: sehr
1: Dank.
0: interessant. Ich hoffe für Sie auch, liebe Zuschauerinnen und Zuschauer, zu hören, was da denkt man immer, ja, der Wald, der wächst und dann kommt die Axt und dann wächst wieder was und so weiter, weil das viel, viel komplexer ist. Haben wir vielleicht ein bisschen heute lernen können. Vielen Dank dafür und viel Erfolg weiter bei Ihrer Arbeit. Und ich hoffe, dass Sie
1: Dankeschön.
0: auch das nächste Mal wieder einschalten, wenn es heißt, zu Gast bei Ihrem Punkt um Fernsehen. Dankeschön.
1: Ich danke.

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1: Eine Festsitzung im Mansfelder Rathaus war Startschuss für die Feierlichkeiten anlässlich des 1050-jährigen Bestehens der Stadt. Ein buntes Programm sorgte vom 9. bis 11. Juni 2023 bei bestem Wetter für Unterhaltung bei Klein und Groß. So nutzte Ortsbürgermeisterin Sabine Metz gleich zu Beginn die Gelegenheit, sich bei allen Helfern und Unterstützern aus der Bürgerschaft, Vereinen und Firmen sowie der Stadtverwaltung zu bedanken. In seiner kleinen Festrede blickte Andreas Koch, Bürgermeister der Einheitsgemeinde Mansfeld, noch einmal 1050 Jahre zurück.
2: Vor 1050 Jahren, im Jahr 1973, wurde Mansfeld erstmals urkundlich in einem Tauschvertrag erwähnt. Ebenfalls erstmals urkundlich erwähnt wurde hier auch Leinbach, welches 1950 nach Mansfeld eingemeindet wurde. In Anwesenheit von Kaiser Otto II. Kam der Tausch zwischen dem Erzbischof von Magdeburg und dem Abt von Fulda zustande. Mansfeld und Leinbach kamen dadurch zu neu geschaffenem Erzbistum Magdeburg. Die Stadtgeschichte aber wurde insbesondere geprägt durch die Grafen, die den Namen Mansfeld weit über die Stadtgrenzen hinaus bekannt machten. Die Grundlage für den Wohlstand bildete dabei der Kupfer- und Silberbergbau. Der Name Mansfeld steht deshalb nicht nur für die heutige Ortschaft Mansfeld-Lutherstadt oder auch die Einheitsgemeinde Stadt Mansfeld, sondern für eine ganze Region, was auch unschwer am Namen des Landkreises Mansfeld-Südhorst erkennbar ist. Das Schloss Mansfeld ist dafür heute noch das sichtbare Zeichen weit über Mansfeld hinaus. Weit über die Region hinaus bekannt ist Mansfeld aber auch aufgrund seines berühmtesten Sohns, dem Reformator Martin Luther. Kurz nach seiner Geburt im Jahr 1483 siedelte die Familie Luther, damals Luther, später ja nach Luther umbenannt, von Eisleben nach Mansfeld um. Zu dieser Zeit war Mansfeld der Hauptort der Grafschaft und zugleich das Zentrum des Kupferschieferbergbaus. Ich möchte aber an dieser Stelle noch drei weitere herausragende Mansfelder Persönlichkeiten nennen. Zum einen den hier in Mansfeld tätigen evangelischen Theologen und Historiker Cyriacus Spangenberg, der die Mansfeldische Chronik schrieb. Des Weiteren natürlich den Naturforscher Franz Wilhelm Junghohn. Er erforschte die heute zu Indonesien gehörenden Inseln Java und Sumatra und wird deshalb auch nach Alexander von Humboldt als Humboldt von Java bezeichnet. Der dritte ist sicherlich etwas unbekannter, denn unbekannter ist sicherlich der in Leinbach geborene jüdische Physiker Harry Denver. Er ist der Entdecker des Kristallfotoeffekts, der nach ihm auch Denver-Effekt genannt wird und deshalb die bekannteste Anwendung der Solarzelle ist. Ja, gerade in den heutigen Zeiten fand ich das erwähnenswert. Die haben richtig gehört. Ich würde sagen, Mansfeld ist auch die Wiege der Solarzelle.

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1: In ihren Ausführungen ging Frau Hutschenreuther auch der Frage nach, wie der Name Mansfeld eigentlich entstand.
0: Also Genitiv des Mannes Feld, das hier wird es bei uns ja nicht. Und Sebastian Sick hätte mit seinem Buch Der Dativ bis dem Genitiv sein Tod auch nicht recht, weil es bei uns AG Dativ führt. Außer mir Schlachten. Da kennen wir. Ansonsten hätte das bei uns hier heißen Der Acker von den Gerre. Also könnte das nicht Mansfeld gewesen sein. Ich gebe euch mal meine Erklärung ab, die ist eigentlich wahrscheinlicher. Also, was das Allerschönste ist in Mansfeldchen, bei uns scheint beinahe das ganze Jahr die Sonne. Wir haben ganz wenig Regen, wegen Schatten von Harze. Verstehen durch das hier eigentlich nicht so recht, wieso, wenn man im Schatten lebt, immer Sonne hat. Aber vielleicht ist hier das, ist Wunder von Mansfeld. Und wie Wunder erscheint es mir jedes Mal, dass so viel Schönheit und Vielfältigkeit auf so kleinen Flecken geben kann. Aber wenn ich hier Hallen so sehe und ringsherum das Rapsherbe Feld aus den Gelagen steigt in mir her, dann weiß ich, was mich hier hält. Es ist ein, ja, bin ich Hähne. Ich habe es mich nie aussuchen können. Und wenn es auch schlimmer noch käme, ich stelle mich von meinem Mansfeld nicht trennen. Solange mich der Hahn hier grüßen und wir ja steigerlich sind, wollen wir alles Mansfeld genießen, bis wir mal mit mein letztes Glück auf mich klingen. Glück auf und danke.
2: Am 10. Juni folgte dann der Umzug durch Mansfeld. Zahlreiche Teilnehmer, unter anderem von den ortsansässigen Vereinen, beteiligten sich daran. Und das Wetter war bestens an diesem sommerlichen Mittag.

sehr gut.

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0: Hallo und herzlich willkommen, liebe Zuschauerinnen und Zuschauer bei Punktum, Ihrem regionalen Fernsehprogramm zu einer weiteren Ausgabe von Zu Gast. Und ich freue mich heute, Friederike von Beime hier bei uns begrüßen zu dürfen. Sie ist die Vorsitzende des Waldbesitzerverbandes Sachsen-Anhalt. Herzlich willkommen hier bei uns im Studio.
1: Vielen
0: ja,
1: Dank.
0: Das Thema Wald ist ja eins, was viele Menschen beschäftigt. Das ist ja auch immer wieder in den Schlagzeilen, wenn man denkt jetzt hier über... Da gab es die Borkenkäferplage, dann die Dürre, dann die ganzen Diskussionen um den Waldumbau, gerade der Harz und wie das alles aktuell dort aussieht und. Da gibt es viele, viele Dinge, über die wir jetzt sprechen können. Aber zunächst natürlich die Frage, wer ist denn Friederike von Beime?
1: Ja, vielen Dank für die Einladung. Ich bin Försterin. Habe meine ersten Lebensjahre in Afrika verbracht, bin in Südafrika geboren. Bedingt durch die Arbeit meines Vaters wollte ich gerne was im Bereich Biologie tun, bin aber in der Forstwirtschaft gelandet und habe mit meinem Mann zusammen 2002 Wald in der Nähe von Stolberg gekauft. Unsere Familien sind beide 1945 aus Brandenburg bzw. Sachsen-Anhalt enteignet worden. Und aufgrund dessen wollten wir einfach unsere forstlichen, landwirtschaftlichen Familienhintergründe fortsetzen und sind nun jetzt im Harz als Waldbesitzer tätig.
0: Ja, gerade die Wälder um Stolberg sind ja berühmt und Sie sind tätig im Waldbesitzerverband. Was ist denn das für ein Verband? Was hat er für Aufgaben? Wie muss man sich das vorstellen?
1: Der Waldbesitzerverband existiert seit 30 Jahren oder ja, plus minus hier in Sachsen-Anhalt. Alle Bundesländer in Deutschland haben einen eigenen Verband. Unser Dachverband sitzt in Berlin, ist die AGDW, Arbeitsgemeinschaft Deutscher Waldbesitzer. Oder Waldeigentümer eigentlich. Unsere Aufgabe hier auf Landesebene ist, die forstlichen Belange der Waldbesitzer politisch zu vertreten. Also wir sind eigentlich diejenigen, die die Bedürfnisse im Rahmen von finanzieller Unterstützung oder gesetzlicher Umsetzung und Vorgaben in Magdeburg eben zu vertreten und immer die Belange unserer Waldbesitzer darzustellen und ihre Bedürfnisse aufzuzeigen. Und im Grunde genommen sind wir also ein politischer Verband.
0: Ja, eine Interessenvertretung.
1: Eine Interessensvertretung, ja.
0: Damit die Dimensionen mal klar werden, vielleicht denkt der eine oder andere, das sind nur ein paar Exoten, die das waren, drei Birken und vier Kiefern da. Ihr eigenen, das ist gewaltig eigentlich,
1: also,
0: der Anteil. Ja?
1: In Sachsen-Anhalt sind wir, sagen wir, ca. 55% des Waldes in Sachsen-Anhalt ist Privatwald mit einer Durchschnittsgröße von 5,6 Hektar. Wir haben 50.000 Waldbesitzer in Sachsen-Anhalt. Wir im Verband sagen, dass wir um die 10.000 Waldbesitzer vertreten, als Mitglieder haben. Dazu zählen ein hoher Anteil an Forstbetriebsgemeinschaften und eben auch kleinere Waldbesitzer. In Sachsen-Anhalt als solches geht man davon aus, dass das Gros der Waldbesitzer eben unter 20 Hektar liegt. Also es ist eigentlich nur eine Handvoll größerer Waldbesitzer.
0: Ja, Großgrundbesitzer, so auf Waldebene.
1: Ja, wenn man jetzt dieses altertümliche Wort benutzen wollte, ja, aber das ist eigentlich nur eine

0: eine Handvoll.
1: Ich finde das erstaunlich, wie viele Waldbesitzer sind. Wobei das ja, wie Sie sagten, ja bei den vielen eine übersichtliche Fläche betrifft, aber bei einem oder anderen doch schon größere Bereiche. Und nun ist es so, dass es zwar relativ viele sind, wie Sie sagten, aber die übergroße Mehrzahl der Menschen noch nie ein Stück Wald besessen hat. Wie äußert sich das? Was muss man denn da machen? Was bedeutet denn das eigentlich im Alltag?
0: Was das im Alltag bedeutet, gut, ich bin Eigentümer dieser Fläche, habe gesetzliche Vorgaben zu erfüllen, habe auch im Grunde genommen bin ich verpflichtet, habe ich im Grunde genommen mehr Kosten als Einkünfte auf diesen kleinen Flächen. Ich zahle Grundsteuer, ich zahle Beiträge zum Unterhaltungsverband, also zur Wasserabführung, beziehungsweise seit in diesem Jahr auch zum Wasserrückhalt in meinen Flächen. Ich zahle Beiträge zur Berufsgenossenschaft. Das sind meine Verpflichtungen, die ich als Waldbesitzer auf der finanziellen Seite habe. Und meine anderen Verpflichtungen sind, dass ich diesen Wald in seiner Struktur, in seinen Aufgaben erhalte. Das heißt, ich bin eigentlich verpflichtet, wenn ein Sturm auf dieser Fläche ist oder ein Schadereignis im Allgemeinen auf dieser Fläche ist, dass ich diese Fläche beräume. Und aber auch dann, nehmen wir die ganzen Kahlflächen, die seit 2018 entstanden sind, in einem bestimmten Zeitraum, das sind 3 Jahre, die mir vom Gesetz her zustehen, vom Landeswaldgesetz zustehen, diese Flächen auch wieder bepflanzen muss. Und das ist, je nachdem, wie groß diese Fläche ist oder wie ich zu meinem Wald stehe, einmal eine finanzielle Aufgabe. Und das andere ist, auch das müssen wir wissen, dass ein Großteil unserer Waldbesitzer hier in Sachsen-Anhalt, vor allem von diesen kleinen Waldbesitzern, gar nicht Kenntnis haben, dass sie im Grunde genommen Eigentümer dieser Flächen sind. Wir gehen also wenn man das von der Bundeswaldinventur zurückrechnet, sind 40% der Flächen in Deutschland bzw. in Sachsen-Anhalt werden nicht genutzt, sodass man auch durchaus sagen kann, dass vielleicht in dieser Größenordnung es Menschen sind, die gar nicht Kenntnis davon haben, dass sie diese Waldfläche besitzen.
1: Das finde ich schon interessant, aber wenn Sie gerade die vielen Verpflichtungen aufgezählt haben, die Sie als Waldeigentümerin haben, dann müsste doch jeder sagen, Finger weg von sowas, aber Sie haben das Gegenteil gemacht.
0: Wir haben das Gegenteil gemacht, ja, natürlich, weil das unsere, sagen wir mal, familiäre Herkunft einfach mitbringt, dass mein Mann und ich beides aus Familien kommen, die Land- und Forstwirtschaft besessen haben und wir einfach diese Tradition fortführen wollten. Und das ist einfach, es ist eine anstrengende Aufgabe, weil man natürlich in der Forst- und Landwirtschaft der Natur ausgesetzt ist, den Wetterunbilden ausgesetzt ist. Und vieles eben nicht beeinflussen kann. Aber es macht eben auch Freude, draußen in der Natur zu sein und das einfach zu erleben, wie ein Wald wächst und sich verändert. Als wir vor über 20 Jahren unsere Flächen da im Harz gekauft haben, haben wir durch viele Flächen einfach durchschauen können, weil die Verjüngung noch nicht da ist. Und jetzt stehen sie nach 20 Jahren da und können gar nicht mehr durchgucken, weil die Verjüngung da ist. Also der Wandel hat stattgefunden und das ist.
1: Das Thema Waldumbau ist ein ganz spannendes, das sprechen wir auf alle Fälle noch an. Da brechen Sie mich, wenn ich was Falsches sage, aber man darf da trotzdem, auch wenn Sie der Waldbesitzer sind, nicht alles. Zum Beispiel sagen, hier, ich mache ein Schild vor, betreten verboten, darf keiner rein und so weiter. Es gibt die Frage, wie ist das Verhältnis zu den Jägern und die Jagdreviere und sowas. Vielleicht das mal vielleicht mal ansprechen. Also man hat erstmal ein grundsätzliches Wege, so ein Betretungsrecht, ja, als
0: Richtig.
1: Bürger.
0: Also im Bundeswaldgesetz steht drin, dass wir auch eine Sozialpflichtigkeit als Waldbesitzer haben, im Grunde genommen. Und dass er öffentlich zugänglich sein darf auf den Wegen. Also das ist ganz klar vorgegeben. Ich darf mich als Besucher nur auf den Waldwegen aufhalten.
1: Wie ist das
0: Querfeld.
1: mit dem Pilzesammler?
0: So, Pilze sammeln
1: Eigenbedarf,
0: für
1: naja,
0: den
1: sowieso, ne?
0: Eigenbedarf ist überhaupt kein Problem.
1: Bloß dann geht er ja mal vom Weg weg,
0: Dann
1: der
0: geht er auch
1: Sammler.
0: vom Weg weg, das ist richtig. Habe ich besondere Stellen im Wald, wo ich sage, da möchte ich nicht unbedingt haben, dass jemand durchläuft, dann kann ich durchaus ein Schildchen hinsetzen, bitte hier diese Neuanpflanzung nicht betreten. Aber an sich ist die freie Zugänglichkeit der Natur, muss ich gewährleisten. Klappt eigentlich auch ganz gut. mit dem Reiterverein kann man vereinbaren, die Wege ja, ja und die Wege nicht, genauso mit Radfahrern, wie auch immer. Also die Möglichkeit besteht. Die Jagd kann ich entweder auf meiner eigenen, kann ich selbst durchführen oder ich kann sie eben verpachten oder Begehungsscheine abgeben, also die Erlaubnis an andere Jäger erteilen. Und dann ist es meine Aufgabe zu sagen, okay, so eine Art Vertrag aufzustellen. Ich betreibe hier Waldbau. Ich möchte gerne haben, dass meine Bäume ohne Zaun aufwachsen, ob ich die nun gepflanzt oder Naturverjüngung ist. Und deshalb wäre es schön, kann ich auch sagen, so Schwerpunktbejagungssachen machen. Natürlich ist es immer ein Jäger, der jetzt, sagen wir mal, nicht Waldbesitzer ist oder gar nicht aus diesem Metier kommt, hat natürlich eine andere Vorstellung davon, wie er das Wild bejagen möchte, als der Waldbesitzer, der eben durchaus sieht, dass es ihm Geld gekostet hat, diese Fläche zu bepflanzen. Mhm. Und er möchte natürlich dieses Geld auch sich amortisieren sehen, in Form davon, dass dieser gepflanzte Baum auch wächst und in 100 Jahren spätestens geerntet wird oder zwischendurch schon als Nutzholz genutzt werden kann.
1: Das ist ja gerade das Stichwort, was anderes fällt mir jetzt gar nicht großartig ein, außer vielleicht ein paar Pachteinnahmen von den Jägern oder so. Sie haben von den vielen Kosten gesprochen, die der Waldbesitzer hat, weil er diesen Lebensraum erhalten und entwickeln muss. Die ziemlich einzige Ertragsart ist das Holz. Dann, ja?
0: War bis 2018 oder war das für unseren Bereich, ja, war das eben das Holz, was ich ernte. Aber wir haben eigentlich noch vielfältige andere, wir nennen das Ökosystemleistungen des Waldes, die bisher noch nicht in Geld, also als geldwerten Vorteil oder als Geld, nicht als geldwerten Vorteil, falsch,
1: also die was bringen, geldmäßig.
0: Ja. Geldmäßig bringen oder dass wir es quantifiziert haben, so quantifiziert haben. Zum Beispiel etwas, was uns hier in Sachsen-Anhalt politisch auch sehr am Herzen liegt und wir im letzten Landeswassergesetz leider nicht 100% durchgekriegt haben, ist, dass wir eigentlich gerne von diesen Unterhaltskosten für den Wald, also für den Wasserabfluss im Wald zahlen müssen. Mhm. An sich ist unsere Aufgabe, oder wir betrachten das so, unsere Waldflächen dienen eigentlich dazu, das Wasser rückzuhalten, aber um die Städte und die urbanen Bereiche eben vor Hochwasser etc. zu schützen, werden eben durchaus Gräben angelegt und das Wasserabläufe gepflegt. Und dafür müssen wir zahlen, obwohl auf unserer Fläche im Grunde genommen das Wasser eingelagert wird.
1: Es wird sehr wirklich in der Tat kompliziert, wobei eben das alles hängt mit allem zusammen. Das ist ja nur ein komplexer, auch der gesamte Wasserkreislauf, um nur einen da rauszugreifen. Aber das ist ja nicht alles. Es sind ja auch viele andere Faktoren, wenn man denkt, Sauerstofferzeugung
0: richtig,
1: durch die Wälder,
0: das nächste,
1: der kühlende Effekt und so weiter und so fort. Das kommt man ja vom Hundertsten ins
0: Tausendste. Im Grunde genommen dieser ganze Erholungssegment wäre auch. Aber wie quantifiziere ich das? Mittlerweile haben wir ja die CO2-Senke, wir haben CO2-Zertifikate. Also ist die Möglichkeit eben, dass man seinen Wald parzellenweise, hektarweise eben berechnet, wie viel CO2 ich da einlagern kann. Mhm. Und dann kann ich diese CO2-Zertifikate dann eben an zuständige, also an Betriebe verkaufen. Aber gehen wir nochmal zurück zu den Unterhaltungsverbänden. Alleine das wäre schon ein Punkt zu sagen, der Waldbesitzer und auch in der Landwirtschaft wird von diesen Kosten entweder befreit oder entlastet, weil das ja schon ein Teil unserer Arbeit ist, dass wir das Wasser auf der Fläche zurückhalten möchten. Schwierig umzusetzen, aber die nächste Landesregierung kommt und das nächste Gespräch steht dann an, inwiefern wir doch da weiterkommen können. Der andere Punkt ist der ganze Naturschutzbereich, den ich auch im Wald umsetze, indem ich sage, ich lasse Hohlenbäume stehen, ich lasse bestimmte Totholzanteile stehen. Eventuell lasse ich auch Flächen ungenutzt, in kleinerem Rahmen, in Abhängigkeit, wie ich meinen Betrieb strukturiere. Auch diese Teile könnten uns honorieren.

0: werden. Also wir sprechen immer von der Honorierung. Es gibt auch schon erste Förderungsmöglichkeiten auf Bundesebene, die wir nutzen können. Da ist aber immer die Problematik, dass ich immer eine On-Top-Leistung dazu setzen muss. Also ich bekomme diese Förderung, wenn ich eben noch mehr, noch eine Fläche stilllege oder ich so und so viel Holz liegen lasse, zum Teil sogar Holz, was ich eigentlich gut verkaufen könnte, was ich als Totholz stehen lassen soll. Und das ist so ein bisschen die Diskrepanz in dieser Förderungsgeschichten, dieser Honorierung dieser Geschichten. Gesetzlich bin ich ihm verpflichtet, bestimmte Dinge zu tun. Und diese gesetzlich verpflichtenden Teile, die bekomme ich eben nicht honoriert. Ich würde nur eine Honorierung erhalten durch diese Förderung, wenn ich eben
1: Noch
0: on
1: was
0: top
1: draufsetze, ja.
0: was draufsattle. Und das ist, da sind wir auch unter uns Waldvertretern unterschiedlicher Meinung. Das ist ja auch in Ordnung so, dass man da nicht immer 100% gleich sind, aber sagen wir mal, diese Honorierung dieser Selbstverständlichkeiten, die der Bürger aus dem Wald erhält, das fänden wir einfach schöner als die Forderung, die zum Teil aus der Gesellschaft kommt, vor allem aus dem Naturschutzbereich, einfach stilllegen. Ich glaube, viele machen sich dann gar nicht bewusst, was es bedeutet, wenn ich Wald stilllege, wo dieses
1: Das
0: Produkt Holz dann
1: passiert ja gerade,
0: herkommt.
1: ja, in einem bestimmten Bereich da
0: Im
1: im Stadt.
0: bestimmten, genau, haben wir das jetzt gerade in Sachsen-Anhalt erlebt. Es ist sicherlich spannend für die Wissenschaft zu sehen, wie sich Wald entwickelt, wenn ich nichts tue. Wir haben aber in Deutschland und auch in Sachsen-Anhalt durchaus schon Flächen unseres Erachtens in genügender Anzahl da, um das zu verfolgen. Und wir gehen auch davon aus, in Zeiten des Klimawandels und des Waldumbaus und der Klimaresilienz der Wälder, dass eine Stilllegung uns gar nicht diese Klimaresilienz bringt und auch nicht die Schnelligkeit im
1: Ich
0: Waldumbau
1: denke, vor
0: bringt,
1: allem an der
0: um
1: Geschwindigkeit liegt es ja,
0: die
1: weil
0: Stabilität
1: würde
0: richtig.
1: erstmal das wieder nachwachsen, was erstmal da ist, ein
0: Es ist
1: bisschen.
0: davon auszugehen und das ist eben das Nächste. Wir können eigentlich gar nicht mehr mit dem, also der Wald, den wir, sagen wir mal, bisher kennen, so wie er sich darstellt, wird nicht der Wald der Zukunft sein. Wir werden auch Flächen haben, die gar nicht mehr diesen klassischen Waldcharakter mehr haben werden. Da werden Bäume draufstehen, ja, aber garantiert nicht mehr in dieser Quantität und auch nicht mehr unbedingt in der Qualität. Auch das müssen wir bedenken, dass der Wald wird sich auch für den Rohstoff Holz ändern. Und es werden auch manche Baumarten einfach wegfallen. Also nehmen wir zum Beispiel die Buche als Beispiel für den Harz. Sie ist im Moment noch, wird sie als führende Baumart unserer Versuchsanstalt
1: Sicher,
0: definiert.
1: wenn ohne jeden Eingriff wäre Deutschland ein Buchenland, nicht ein
0: Nein, auch
1: Eichenland,
0: das
1: nicht?
0: noch nicht mal.
1: Ja.
0: Auch das ist nicht 100% richtig. Aber die Buche wird in den nächsten Gen Wald- und übernächsten Waldgenerationen nicht mehr führend, auch im Harz sein.
1: Es
0: Also
1: gibt viele
0: diese
1: Probleme und das Schlimme
0: Buchenwälder,
1: an Buchen ist, dass man das als Laie lange nicht sieht, dass der Baum schon krank ist.
0: das dauert eine Weile, aber an sich kann man
1: Wenn man
0: das
1: das mal
0: jetzt sehr
1: zeigen lässt und
0: schön.
1: so weiter, und so, was ist denn hier?
0: Ja, wenn man im Sommer dasteht, dann habe ich das untere Grün, sehe ich, aber ich sehe eben nicht die tote Krone. Und die Buche, die alten Buchen sind
1: Hinüber.
0: alle abgängig, sind genau hinüber. Die nächste Generation, die kommt, ist zum Teil flächendeckend. Sie setzt sich schon mit dem Klimawandel auseinander, also kann man davon eventuell hoffen, dass sie stabiler ist. Aber es ist eigentlich wichtig, dass in diese Flächen eine zweite, eine dritte, eine vierte Baumart
1: Ja,
0: reinkommt.
1: das
0: Und
1: andere Thema ist ja die Fichte und so weiter.
0: das ist ähnlich. Die Fichte ist eben in den Hochlagen des Brockens wäre sie, oder des Harzes um den Brocken herum wäre sie noch tragbar. Aber je weiter nach unten wir kommen, eben nicht mehr, weil sie der Wassermangel ist das, was der Buche im Grunde genommen und der
1: Es
0: Fichte
1: sollen ja neue
0: die
1: Baumarten
0: Schwierigkeiten.
1: gepflanzt werden oder werden auch schon gepflanzt, um diesen Wald anzupassen. Es wird oft immer das Wort von dem Mischwald, der resilienter sei gegen alle möglichen Angriffe, sei es der Borkenkäfer, sei es Dürre, sei es andere Ereignisse. Gibt es denn da schon genug Erfahrung zu sagen, die Douglasie bringt oder sowas?
0: Also die Douglasie

0: Also ist halt über 130 Jahren in Deutschland, also so unbedingt sie als
1: Kam aber immer
0: ausländische
1: wieder.
0: Baumart zu
1: Aber das
0: betrachten,
1: Thema kam immer wieder, ja.
0: richtig ist, also sagen wir mal, können wir jetzt nicht mehr nachvollziehen, wenn eine Baumart schon so lange hier ist. Sie hat, wenn man auch sieht, wenn es aus Naturschutzseite heißt, naja, die Douglasie überfrachtet uns und die Gefahren, die kommen, wir liegen im einstelligen Prozentbereich überhaupt erst in ganz Deutschland mit der Douglasie. Aber die Erfahrungen, die wir mit ihr gemacht haben, sind so, dass sie eben für Wärme und für ansteigende Temperaturen und vermehrter Trockenheiten durchaus geeignet ist. Man muss eben wissen, die Douglasie kommt aus Nordamerika mit einer Amplitude von der Küste bis zu den artalpinen klimatischen Bedingungen. Das heißt, wir haben da eine große Genamplitude, auf die wir zurückgreifen können. Und die Douglasie ist ein Nadelholz. Wir werden auch Nadelhölzer weiter brauchen. Jeder wird auch noch in 30, 40, 50, 60, 70 Jahren einen Dachstuhl bauen und haben möchten. Und dafür können wir eben nur Nadelholz gebrauchen. Da können wir eben
1: Es gibt auch
0: keine.
1: viele aus dem Mittelmeerraum und so weiter, aus diesen klimatischen Bedingungen im Gespräch.
0: Das ist alles richtig. Wir müssen aber da bedenken, dass wir immer noch Frost haben werden. Nur weil es wärmer wird, heißt es nicht, dass wir auch kalte Zeiten und Frost haben werden. Und Frost ist für eine Baumart, die das nicht kennt und sehr zeitig dann austreibt im Frühjahr, dann gefährlich, weil ich auch den Wuchs eindämme. Also insofern, die südlichen Baumarten sind vielleicht nicht unbedingt diejenigen, also was man aus den Ferien kennt, kann man sich in seinen Vorgarten setzen, aber nicht in den Wald setzen.
1: Also es bleibt spannend, was da gemacht und getan werden kann. Vor allem ist es ja auch eine Besonderheit, Sie haben es ja angesprochen, das sind Sachen, die dauern. Das sind ja, bevor
0: Richtig.
1: man wirklich Aussagen treffen kann, vergehen mindestens Jahrzehnte.
0: Richtig. Also das, was wir jetzt anpflanzen, pflanzen wir im Grunde genommen für unsere Enkelkinder an. Also unsere Kinder, die werden dann in der Entwicklung feststellen und sagen, okay, kann noch was werden. Und die Enkelkinder können dann das Resümee ziehen und sagen, hat geklappt oder hat nicht geklappt. Und das ist unser ganzes Versuchen oder unser ganzer Waldumbau beruht auf die wissenschaftlichen Grundlagen unserer Versuchsanstalten, die wir in ganz Deutschland haben. Und deshalb auch durchaus die Erfahrung der südlicheren Bundesländer genauso da reinfließen wie aus den nördlichen Bundesländern. Aber wir sind genauso angewiesen auf den Waldbesitzer oder den Förster, der einfach sagt, ich probiere hier mal was aus.
1: Sie haben ja angesprochen, welche ganzen behördlichen Zwängen man steckt, was man da alles beachten muss, hier und da. Und nun wird der Verwaltung ja immer unterstellt, sie sei recht langsam, aber doch vergleichsweise schnell, wenn man die Wuchszeit für einen Baum da gegenüberstellt. Und nun sind wir ja nicht losgelöst hier. Es gibt Landesgesetze, es gibt Bundesgesetze, wir haben die EU. Und irgendwie hat man den Eindruck, dass sich das alles beschleunigt, dass immer mehr Vorschriften und Richtlinien etc. pp. Da auf alle, die wirtschaftlich tätig sind, einströmen. Ist das bei den Waldbesitzern auch so?
0: Das ist nicht anders, ja. Also wir haben im Moment haben wir zwei auf EU-Ebene zwei Richtlinien, die massiv uns beeinträchtigen werden. Das ist einmal die entwaldungsfreie Lieferkette, EUDR auch genannt. Hier müssen wir nachweisen, wenn wir in Deutschland unseren Holz einschlagen und verkaufen, dass dieser Einschlag zu keiner Entwaldung führt. Es kommt aus, der Hintergrund sind eigentlich die Nutzungen in den tropischen Regenwäldern, wo wirklich eine Rodung stattfindet, um auf dieser Fläche etwas anderes dann anzubauen. Das passiert hier in Deutschland eigentlich nur dann, wenn die Waldfläche, aus welchem Grund auch immer, in ein Baugebiet oder wie auch immer umgewandelt wird oder für die Infrastruktur genutzt wird. Anderweitig passiert das hier in Deutschland nicht. Wir haben Bundeslandesgesetze, die das eigentlich uns verbieten, sodass wir eigentlich nicht entwaldungsfrei in Deutschland nutzen, wir aber trotzdem diese Regularien einhalten müssen und wir in Brüssel auf einer Internetplattform uns anmelden müssen, unsere Waldflächen angeben müssen, unsere Nutzungsbedingungen

0: Nutzung angeben müssen. Und sollte im Rahmen dessen es auch nur aus Unaufmerksamkeit ein Fehler uns passieren bei dieser Anmeldung, wird uns schon sogar mit strafrechtlichen Konsequenzen gedroht. So dass man als Waldbesitzer durchaus sich überlegt, legen könnte, ich schmeiß das Ganze hier hin, das ist mir zu gefährlich, wenn ich eigentlich jeden Tag mit einem Fuß im Gefängnis stehe. Das andere ist die Wiederherstellungsverordnung der Natur, ist auch eine EU-Richtlinie basiert auf dem Green Deal. Hier möchte man haben, dass auf Mitgliedstaatsebene die Natur, Wald, Landwirtschaft, Moorflächen wiederhergestellt wird auf Grundlagen von, wir nennen das Lebensraumtypen. Wir können auch Vegetationsgesellschaften sagen. Man sagt, im Grunde genommen ihre Grundlage aus den 60ern haben und wir eben aber in dieser Regelung eine starre, rückwärtsgewandte Regelung sehen und eigentlich nicht aufgenommen wird, dass eben der Klimawandel eine Veränderung auf der Fläche bringt, innerhalb auch der Vegetationsgesellschaft dieses Lebensraumtypens und wir eigentlich dann gegen uns selber arbeiten werden. Und müssen, und auch da droht dann, wenn ich eben diese Sache nicht so umgesetzt kriege, weil ich im Grunde genommen dann gegen die Natur arbeite, droht mir da auch Ordnungsrecht beziehungsweise eventuell sogar strafrechtliche Konsequenzen. Auch das vergällt einem ein wenig die Freude an der Arbeit da draußen. Weil an sich macht es wahnsinnig viel Spaß, da draußen in der Natur zu sehen.
1: Das wäre mein Einwurf jetzt. Also Brüssel scheint wirklich sehr weit weg zu sein.
0: Ja.
1: Und bei all diesen Fairnessen, mit denen sie klarkommen müssen, trotzdem mal, wie man so schön sagt, mal einfach mal in den Wald gehen und genießen, das machen sie trotzdem.
0: Ja. Das macht man trotzdem, genau. Ja, ja. Da muss man aber an sich arbeiten, weil das ist natürlich immer sehr schwierig. Wenn man im Wald arbeitet, sieht man halt alle Aufgaben und einfach zu sagen, ich gehe jetzt mal spazieren und schaue nicht hin, das gelingt mir besser als meinem Mann. Jetzt kommt dann gleich immer die Aufgabenliste.
1: Da wünsche ich Ihnen viel Erfolg dabei, natürlich auch Ihrem Mann und Ihren Mitstreitern, die dafür sorgen, dass der Wald bleibt, der er ist. Auch wenn das nicht so einfach ist, wie wir gerade gelernt haben. Vielleicht die letzte Frage bei all diesen Herausforderungen, die Sie zu leisten haben. Sie sind jetzt wie lange Vorsitzende?
0: 3 Jahre.
1: Genau. Also gucken wir mal in die nächsten 3 Jahre. Was würden Sie sich denn wünschen, was da passiert?
0: Was da passiert? Dass auf Bundes- und auf EU-Ebene man erkennt, dass wir Waldbesitzer
1: nicht der Feind sind, ja.
0: Nicht der Feind sind und dass wir genau wissen, was wir auf unseren Flächen tun und warum wir das tun und dass uns diese Freiheit wiedergegeben wird und auch gelassen wird. Und das ist das eine und auf Landesebene würden wir uns freuen, wenn wir in dieser Hinsicht unterstützt würden und da vor allen Dingen der Kleinprivatwald die finanzielle Förderung auch erhält, um eigenständig agieren zu können.
1: Ja, also ich wünsche Ihnen schon mal im Interesse unseres Lebensraums viel Erfolg dabei und bedanke mich bei Ihnen fürs Kommen. War für mich sehr interessant. Ich hoffe, für Sie auch, liebe Zuschauerinnen und Zuschauer, zu hören. Was da denkt man immer, der Wald, der wächst und dann kommt die Axt und dann wächst wieder was und so weiter, aber das viel, viel komplexer das ist, haben wir vielleicht ein bisschen heute lernen können. Vielen Dank dafür und viel Erfolg weiter bei Ihrer Arbeit. Und ich hoffe, Dankeschön, dass Sie auch das nächste Mal wieder einschalten, wenn es heißt, zu Gast bei Ihrem Punkt um Fernsehen. Dankeschön.
0: Ich danke.

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1: Eine Festsitzung im Mansfelder Rathaus war Startschuss für die Feierlichkeiten anlässlich des 1500.

0: 50-jährigen Bestehens der Stadt. Ein Bundesprogramm sorgte vom 9. bis 11. Juni 2023 bei bestem Wetter für Unterhaltung bei Klein und Groß. So nutzte Ortsbürgermeisterin Sabine Metz gleich zu Beginn die Gelegenheit, sich bei allen Helfern und Unterstützern aus der Bürgerschaft, Vereinen und Firmen sowie der Stadtverwaltung zu bedanken. In seiner kleinen Festrede blickte Andreas Koch, Bürgermeister der Einheitsgemeinde Mansfeld, noch einmal 1050 Jahre zurück.
1: Vor 1050 Jahren, im Jahr 1973, wurde Mansfeld erstmals urkundlich in einem Tauschvertrag erwähnt. Ebenfalls erstmals urkundlich erwähnt wurde hier auch Leimbach, welches 1950 nach Mansfeld eingemeindet wurde. In Anwesenheit von Kaiser Otto II. Kam der Tausch zwischen dem Erzbischof von Magdeburg und dem Abt von Fulda zustande. Mansfeld und Leimbach kamen dadurch zum neu geschaffenen Erzbistum Magdeburg. Die Stadtgeschichte aber wurde insbesondere geprägt durch die Grafen, die den Namen Mansfeld weit über die Stadtgrenzen hinaus bekannt machten. Die Grundlage für den Wohlstand bildete dabei der Kupfer- und Silberbergbau. Der Name Mansfeld steht deshalb nicht nur für die heutige Ortschaft Mansfeld-Lutherstadt oder auch die Einheitsgemeinde Stadt Mansfeld, sondern für eine ganze Region, was auch unschwer am Namen des Landkreises Mansfeld-Südhorst erkennbar ist. Das Schloss Mansfeld ist dafür heute noch das sichtbare Zeichen weit über Mansfeld hinaus. Weit über die Region hinaus bekannt ist Mansfeld aber auch aufgrund seines berühmtesten Sohns, dem Reformator Martin Luther. Kurz nach seiner Geburt im Jahr 1483 siedelte die Familie Luther, damals Luther, später ja nach Luther umbenannt, von Eisleben nach Mansfeld um. Zu dieser Zeit war Mansfeld der Hauptort der Grafschaft und zugleich das Zentrum des Kupferschieferbergbaus. Ich möchte aber an dieser Stelle noch drei weitere herausragende Mansfelder Persönlichkeiten nennen. Zum einen den hier in Mansfeld tätigen evangelischen Theologen und Historiker Cyriacus Spangenberg, der die Mansfeldische Chronik schrieb. Des Weiteren natürlich den Naturforscher Franz Wilhelm Junghohn. Er erforschte die heute zu Indonesien gehörenden Inseln Java und Sumatra und wird deshalb auch nach Alexander von Humboldt als Humboldt von Java bezeichnet. Der dritte ist sicherlich etwas unbekannter, denn unbekannter ist sicherlich der in Leimbach geborene jüdische Physiker Harry Denver. Er ist der Entdecker des Kristallfotoeffekts, der nach ihm auch Denver-Effekt genannt wird und deshalb die bekannteste Anwendung der Solarzelle ist. Ja, gerade in den heutigen Zeiten fand ich das erwähnenswert. Die haben richtig gehört. Ich würde sagen, Mansfeld ist auch die Wiege der Solarzelle.
0: Für Unterhaltung sorgte im Anschluss Gisela Hutschenreuter aus Eisleben. Die bekannte Buchautorin ist auch als Alleinunterhalterin in Mansfelder Mundart bekannt.
2: Ich bin eine Eisleber Mädchen und mein Mansfeld hat mich geprägt, samt seinen Leiter. Und das Bewegen habe ich an meine Sprache gepflegt. Es ist die Sprache von meiner Mutter und ihrer Mutter davor, die Sprache von allen Luther, an die Leute hier im Ohr. Fremde Männer, sie klingen unmöglich. Unsere Sprache wäre grob und kraus. Ja, merk dich, was wir erlebt haben alltäglich, macht das Wesen von Mansfeldchen aus. Hör mal genau hin, da klingende Worte hübsch, brech und schien, als wenn die Bergen im Wind leise singen, die oben auf der Halle stehen. Du erkennst drin plätschernder Quelle aus dem Holz in dir im Grund, spürst Rauschen vom Grund auf dem Felle, so weh gibt's aus unserem Mund. So weh wie bei uns in den Seen sprechen wir im Mantis mächtig, brät. Doch willst du uns richtig verstehen, dann hör auf dein Herz alle Zeit. Und folge aufs Mauer nur zu spähen, es reckt bei uns nicht hin, du musst mit uns leben.

0: Auswertung ab, die ist eigentlich wahrscheinlich. Also, was das Allerschönste ist in Mansfeldchen, bei uns scheint beinahe das ganze Jahr die Sonne. Wir haben ganz wenig Regen, wegen Schatten von Harze. Verstehen durch das hier eigentlich nicht so richtig, wieso, wenn man im Schatten lebt, immer Sonne hat. Aber vielleicht ist hier das, ich wohne von Mansfeld. Und wie Roma erscheint es mir jedes Mal, dass so viel Schönheit und Vielfältigkeit auf so kleinen Flecken geben kann. Aber wenn ich hier Hallen so sehe und ringsherum das Rapsherbe fällt, aus dem Belage steigt in die Höhe, dann weiß ich, was mich erhält. Es ist ein, ja, bin ich Hähner. Ich hasse mich nie aussuchen können. Und wenn es auch schlimmer noch käme, ich stelle mich von meinem Mansfeld nicht trennen. Solange mich daheim hier grüßen und wir ja steuerlich sind, wollen wir alles Mansfeld genießen, bis in meinem Leben mein letztes Glück auf mich klingen. Glück auf und danke.
1: Am 10. Juni folgte dann der Umzug durch Mansfeld. Zahlreiche Teilnehmer, unter anderem von den ortsansässigen Vereinen, beteiligten sich daran. Und das Wetter war bestens an diesem sommerlichen Mittag.

so gut.

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1: Ich heiße auch Pünktiger Matze.

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0: Hallo und herzlich willkommen, liebe Zuschauerinnen und Zuschauer bei Punktum, Ihrem regionalen Fernsehprogramm zu einer weiteren Ausgabe von Zu Gast. Und ich freue mich heute, Friederike von Beime hier bei uns begrüßen zu dürfen. Sie ist die Vorsitzende des Waldbesitzerverbandes Sachsen-Anhalt. Herzlich willkommen hier bei uns im Studio.
1: Vielen
0: ja,
1: Dank.
0: Das Thema Wald ist ja eins, was viele Menschen beschäftigt. Das ist ja auch immer wieder in den Schlagzeilen, wenn man denkt jetzt hier über... Da gab es die Borkenkäferplage, dann die Dürre, dann die ganzen Diskussionen um den Waldumbau, gerade der Harz und wie das alles aktuell dort aussieht und. Da gibt es viele, viele Dinge, über die wir jetzt sprechen können. Aber zunächst natürlich die Frage, wer ist denn Friederike von Beime?
1: Ja, vielen Dank für die Einladung. Ich bin Försterin. Habe meine ersten Lebensjahre in Afrika verbracht, bin in Südafrika geboren. Bedingt durch die Arbeit meines Vaters wollte ich gerne was im Bereich Biologie tun, bin aber in der Forstwirtschaft gelandet und habe mit meinem Mann zusammen 2002 Wald in der Nähe von Stolberg gekauft. Unsere Familien sind beide 1945 aus Brandenburg bzw. Sachsen-Anhalt enteignet worden. Und aufgrund dessen wollten wir einfach unsere forstlichen, landwirtschaftlichen Familienhintergründe fortsetzen und sind nun jetzt im Harz als Waldbesitzer tätig.
0: Ja, gerade die Wälder um Stolberg sind ja berühmt und Sie sind tätig im Waldbesitzerverband. Was ist denn das für ein Verband? Was hat er für Aufgaben? Wie muss man sich das vorstellen?
1: Der Waldbesitzerverband existiert seit 30 Jahren oder ja plus minus hier in Sachsen-Anhalt. Alle Bundesländer in Deutschland haben einen eigenen Verband. Unser Dachverband sitzt in Berlin, ist die AGDW, Arbeitsgemeinschaft Deutscher Waldbesitzer. Oder Waldeigentümer eigentlich. Unsere Aufgabe hier auf Landesebene ist, die forstlichen Belange der Waldbesitzer politisch zu vertreten. Also wir sind eigentlich diejenigen, die die Bedürfnisse im Rahmen von finanzieller Unterstützung oder gesetzlicher Umsetzung und Vorgaben in Magdeburg eben zu vertreten. Und immer die Belange unserer Waldbesitzer darzustellen und ihre Bedürfnisse aufzuzeigen. Und im Grunde genommen sind wir also ein politischer Verband.
0: Ja, eine Interessenvertretung.
1: Eine Interessensvertretung, ja.
0: Damit die Dimensionen mal klar werden, vielleicht denkt der eine oder andere, das sind nur ein paar Exoten, die das waren, so drei Birken und vier Kiefern da. Ihr eigenen, das ist gewaltig eigentlich,
1: also,
0: der Anteil.
1: Also in Sachsen-Anhalt sind wir, sagen wir, ca. 55% des Waldes in Sachsen-Anhalt ist Privatwald mit einer Durchschnittsgröße von 5,6 Hektar. Wir haben 50.000 Waldbesitzer in Sachsen-Anhalt. Wir im Verband sagen, dass wir um die 10.000 Waldbesitzer vertreten, als Mitglieder haben. Dazu zählen ein hoher Anteil an Forstbetriebsgemeinschaften und eben auch kleinere Waldbesitzer. In Sachsen-Anhalt als solches geht man davon aus, dass das Gros der Waldbesitzer eben unter 20 Hektar liegt. Also es ist eigentlich nur eine Handvoll größerer Waldbesitzer.
0: Großgrundbesitzer, so auf Waldebene.
1: Ja, wenn man jetzt dieses altertümliche Wort benutzen wollte, ja, aber das ist eigentlich nur eine Handvoll.
0: Ich finde das erstaunlich, wie viele Waldbesitzer sind. Wobei das ja, wie Sie sagten, ja bei den vielen eine übersichtliche Fläche betrifft, aber bei einem oder anderen doch schon größere Bereiche. Und nun ist es so, dass es zwar relativ viele sind, wie Sie sagten, aber die übergroße Mehrzahl der Menschen noch nie ein Stück Wald besessen hat. Wie äußert sich das? Was muss man denn da machen? Was bedeutet denn das eigentlich im Alltag?
1: Was das im Alltag bedeutet? Gut, ich bin Eigentümer dieser Fläche, habe gesetzliche Vorgaben zu erfüllen, habe auch im Grunde genommen bin ich verpflichtet, habe ich im Grunde genommen mehr Kosten als Einkünfte auf diesen kleinen Flächen. Ich zahle Grundsteuer, ich zahle Beiträge zum Unterhaltungsverband, also zur Wasserabführung, beziehungsweise seit in diesem Jahr auch zum Wasserrückhalt in meinen Flächen. Ich zahle Beiträge zur Berufsgenossenschaft. Das sind meine Verpflichtungen, die ich als Waldbesitzer auf der finanziellen Seite habe. Und meine anderen Verpflichtungen sind, dass ich diesen Wald in seiner Struktur, in seinen Aufgaben erhalte. Das heißt, ich bin eigentlich verpflichtet, wenn ein Sturm auf dieser Fläche ist oder ein Schadereignis im Allgemeinen auf dieser Fläche ist, dass ich diese Fläche beräume. Und aber auch dann, nehmen wir die ganzen Kahlflächen, die seit 2018 entstanden sind, in einem bestimmten Zeitraum, das sind 3 Jahre, die mir vom Gesetz her zustehen, vom Landeswaldgesetz zustehen, diese Flächen auch wieder bepflanzen muss. Und das ist, je nachdem, wie groß diese Fläche ist oder wie ich zu meinem Wald stehe, einmal eine finanzielle Aufgabe. Und das andere ist, auch das müssen wir wissen, dass ein Großteil unserer Waldbesitzer hier in Sachsen-Anhalt, vor allem von diesen kleinen Waldbesitzern, gar nicht Kenntnis haben, dass sie im Grunde genommen Eigentümer dieser Flächen sind. Wir gehen von, also wenn man das von der Bundeswaldinventur zurückrechnet, sind 40% der Flächen in Deutschland bzw. in Sachsen-Anhalt werden nicht genutzt, sodass man auch durchaus sagen kann, dass vielleicht in dieser Größenordnung es Menschen sind, die gar nicht Kenntnis davon haben, dass sie diese Waldfläche besitzen.
0: Das finde ich schon interessant, aber wenn Sie gerade die vielen Verpflichtungen aufgezählt haben, die Sie als Waldeigentümerin haben, dann müsste doch jeder sagen, Finger weg von sowas, aber Sie haben das Gegenteil gemacht.
1: Wir haben das Gegenteil gemacht, ja, natürlich, weil das unsere, sagen wir mal, familiäre Herkunft einfach mitbringt, dass wir aus, mein Mann und ich beides aus Familien kommen, die Land- und Forstwirtschaft besessen haben und wir einfach diese Tradition fortführen wollten. Und das ist einfach, es ist eine anstrengende Aufgabe, weil man natürlich in der Forst- und Landwirtschaft der Natur ausgesetzt ist, den Wetterunbilden ausgesetzt ist. Und vieles eben nicht beeinflussen kann. Aber es macht eben auch Freude, draußen in der Natur zu sein und das einfach zu erleben, wie ein Wald wächst und sich verändert. Als wir vor über 20 Jahren unsere Flächen da im Harz gekauft haben, haben wir durch viele Flächen einfach durchschauen können, weil die Verjüngung noch nicht da ist. Und jetzt stehen sie nach 20 Jahren da und können gar nicht mehr durchgucken, weil die Verjüngung da ist. Also ja. Der Wandel hat stattgefunden und das ist...
0: Das Thema Waldumbau ist ein ganz spannendes, das sprechen wir auf alle Fälle noch an. Da brechen Sie mich, wenn ich was Falsches sage, aber man darf da trotzdem, auch wenn Sie der Waldbesitzer sind, nicht alles. Zum Beispiel sagen, hier, ich mache ein Schild vor, betreten, verboten, darf keiner rein und so weiter. Es gibt die Frage, wie ist das Verhältnis zu den Jägern und die Jagdreviere und sowas. Vielleicht mal ansprechen. Also man hat erstmal ein grundsätzliches Wege, so ein Betretungsrecht.
1: Richtig. Ja, also im Bundeswaldgesetz steht drin, dass wir auch eine Sozialpflichtigkeit als Waldbesitzer haben, im Grunde genommen. Und dass er öffentlich zugänglich sein darf auf den Wegen. Also das ist ganz klar vorgegeben. Darf mich als Besucher nur auf den Waldwegen aufhalten.
0: Querfeld. Das mit dem Pilzesammler.
1: So, Pilze sammeln für den
0: Eigenbedarf.
1: Für den Eigenbedarf ist überhaupt kein Problem.
0: Dann geht er ja mal vom Weg weg.
1: Vom Weg weg, das ist richtig. Habe ich besondere Stellen im Wald, wo ich sage, da möchte ich nicht unbedingt haben, dass jemand durchläuft, dann kann ich durchaus ein Schildchen hinsetzen. Bitte hier diese Neuanpflanzung nicht betreten, aber an sich ist es ist die freie Zugänglichkeit der Natur, muss ich gewährleisten. Klappt eigentlich auch ganz gut. Mit dem Reiterverein kann man vereinbaren, die Wege und die Wege nicht, genauso mit Radfahrern, wie auch immer. Also die Möglichkeit besteht. Die Jagd kann ich entweder kann ich selbst durchführen oder ich kann sie eben verpachten oder Begehungsscheine abgeben, also die Erlaubnis an andere Jäger erteilen. Und dann ist es meine Aufgabe zu sagen, okay, so eine Art Vertrag aufzustellen. Ich betreibe hier Waldbau. Ich möchte gerne haben, dass meine Bäume ohne Zaun aufwachsen. Ob ich die nun gepflanzt oder Naturverjüngung ist. Und deshalb wäre es schön, kann ich auch sagen, so Schwerpunktbejagungssachen machen. Natürlich ist es immer ein Jäger, der jetzt, sagen wir mal, nicht Waldbesitzer ist oder gar nicht aus diesem Metier kommt,

0: hat natürlich eine andere Vorstellung davon, wie er das Wild bejagen möchte, als der Waldbesitzer, der eben durchaus sieht, dass es ihm Geld gekostet hat, diese Fläche zu bepflanzen. Und er möchte natürlich dieses Geld auch sich amortisieren sehen, in Form davon, dass dieser gepflanzte Baum auch wächst und in 100 Jahren spätestens geerntet wird oder zwischendurch schon als Nutzholz genutzt werden kann.
1: Das ist ja gerade das Stichwort. Was anderes fällt mir jetzt gar nicht großartig ein, außer vielleicht ein paar Pachteinnahmen von den Jägern oder so. Sie haben von den vielen Kosten gesprochen, die der Waldbesitzer hat, weil er diesen Lebensraum erhalten und entwickeln muss. Die ziemlich einzige Ertragsart ist das Holz. Dann ja.
0: War bis 2018 oder war das für unseren Bereich, ja, war das eben das Holz, was ich ernte. Aber wir haben eigentlich noch vielfältige andere, wir nennen das Ökosystemleistungen des Waldes, die bisher noch nicht in Geld, also als geldwerten Vorteil oder als Geld, nicht als geldwerten Vorteil, falsch.
1: Also die was bringen, geldmäßig, ja.
0: Geldmäßig bringen oder dass wir es quantifiziert haben, so quantifiziert haben. Zum Beispiel etwas, was uns hier in Sachsen-Anhalt politisch auch sehr am Herzen liegt und wir im letzten Landeswassergesetz leider nicht 100% durchgekriegt haben, ist, dass wir eigentlich gerne von diesen Unterhaltskosten für den Wald, also für den Wasserabfluss im Wald zahlen müssen. An sich ist unsere Aufgabe oder wir betrachten das so, unsere Waldflächen dienen eigentlich dazu, das Wasser rückzuhalten, aber um die Städte und die urbanen Bereiche eben vor Hochwasser etc. zu schützen, werden eben durchaus Gräben angelegt und das Wasserabläufe gepflegt. Und dafür müssen wir zahlen, obwohl auf unserer Fläche im Grunde genommen das Wasser eingelagert wird.
1: Es wird sehr wirklich in der Tat kompliziert, wobei eben das alles hängt mit allem zusammen. Das ist ja nur eine komplexere, auch der gesamte Wasserkreislauf, um nur einen da rauszugreifen. Aber das ist ja nicht alles. Es sind ja auch viele andere Faktoren, wenn man denkt, Sauerstofferzeugung durch
0: Richtig,
1: die Wälder,
0: das
1: der
0: nächste.
1: kühlende Effekt und so weiter und so fort. Das kommt man ja eigentlich vom Hundertsten ins
0: Ins Tausendste.
1: Tausendste.
0: Im Grunde genommen, dieser
1: Und
0: ganze
1: das zu quantifizieren, ist natürlich schwierig, ne?
0: Erholungssegment
1: Auch noch, ja.
0: wäre auch. Aber wie quantifiziere ich das? Mittlerweile haben wir ja die CO2-Senke, wir haben CO2-Zertifikate. Also ist die Möglichkeit eben, dass man seinen Wald parzellenweise, hektarweise eben berechnet, wie viel CO2 ich da einlagern kann. Und dann kann ich diese CO2-Zertifikate dann eben an zuständige, also an Betriebe verkaufen. Aber gehen wir nochmal zurück zu den Unterhaltungsverbänden. Alleine das wäre schon ein Punkt zu sagen, der Waldbesitzer und auch in der Landwirtschaft wird von diesen Kosten entweder befreit oder entlastet, weil das ja schon ein Teil unserer Arbeit ist, dass wir das Wasser auf der Fläche zurückhalten möchten. Schwierig umzusetzen, aber die nächste Landesregierung kommt und das nächste Gespräch steht dann an, inwiefern wir doch da weiterkommen können. Der andere Punkt ist der ganze Naturschutzbereich, den ich auch im Wald umsetze, indem ich sage, ich lasse Hohlenbäume stehen, ich lasse bestimmte Totholzanteile stehen, eventuell lasse ich auch Flächen ungenutzt in kleinerem Rahmen. In Abhängigkeit, wie ich meinen Betrieb strukturiere, auch diese Teile könnten uns honoriert werden. Also wir sprechen immer von der Honorierung. Es gibt auch schon erste Förderungsmöglichkeiten auf Bundesebene, die wir nutzen können. Da ist aber immer die Problematik, dass ich immer eine On-Top-Leistung dazu setzen muss. Also ich bekomme diese Förderung, wenn ich eben noch mehr noch eine Fläche stilllege oder ich so und so viel Holz liegen lasse, zum Teil sogar Holz, was ich eigentlich gut verkaufen könnte, was ich als Totholz stehen lassen soll. Und das ist so ein bisschen die Diskrepanz in dieser Förderungsgeschichten, dieser Honorierung dieser Geschichten. Gesetzlich bin ich eben verpflichtet, bestimmte Dinge zu tun und diese gesetzlich verpflichtenden Teile, die bekomme ich eben nicht.

0: honoriert. Ich würde nur eine Honorierung erhalten durch diese Förderung, wenn ich eben
1: Noch
0: on
1: was
0: top
1: draufsetze, ja.
0: was draufsattle. Und das ist, da sind wir auch unter uns Waldvertretern unterschiedlicher Meinung. Das ist ja auch in Ordnung so, dass man da nicht immer 100% gleich sind, aber sagen wir mal, diese Honorierung dieser Selbstverständlichkeiten, die der Bürger aus dem Wald erhält, das fänden wir einfach schöner als die Forderung, die zum Teil aus der Gesellschaft kommt, vor allem aus dem Naturschutzbereich, einfach stilllegen. Ich glaube, viele machen sich dann gar nicht bewusst, was es bedeutet, wenn ich Wald stilllege, wo dieses Produkt
1: das
0: Holz dann
1: passiert
0: herkommt.
1: Ja, gerade, ja, in einem bestimmten Bereich da.
0: In bestimmten, genau, haben wir das jetzt gerade in Sachsen-Anhalt erlebt. Es ist sicherlich spannend für die Wissenschaft zu sehen, wie sich Wald entwickelt, wenn ich nichts tue. Wir haben aber in Deutschland und auch in Sachsen-Anhalt durchaus schon Flächen unseres Erachtens in genügender Anzahl da, um das zu verfolgen. Und wir gehen auch davon aus, in Zeiten des Klimawandels und des Waldumbaus und der Klimaresilienz der Wälder, dass eine Stilllegung uns gar nicht diese Klimaresilienz bringt und auch nicht die Schnelligkeit im Waldumbau
1: Ich denke
0: bringt,
1: vor allem, die an der
0: um
1: Geschwindigkeit liegt es, ja,
0: die
1: weil
0: Stabilität,
1: es würde
0: richtig.
1: erstmal das wieder nachwachsen, was erstmal da ist.
0: Es ist davon auszugehen und das ist eben das Nächste. Wir können eigentlich gar nicht mehr mit dem, also der Wald, den wir, sagen wir mal, bisher kennen, so wie er sich darstellt, wird nicht der Wald der Zukunft sein. Wir werden auch Flächen haben, die gar nicht mehr diesen klassischen Waldcharakter mehr haben werden. Da werden Bäume draufstehen, ja, aber garantiert nicht mehr in dieser Quantität und auch nicht mehr unbedingt in der Qualität. Auch das müssen wir bedenken, dass der Wald wird sich auch für den Rohstoff Holz ändern. Und es werden auch manche Baumarten einfach wegfallen. Also nehmen wir zum Beispiel die Buche als Beispiel für den Harz. Sie ist im Moment noch, wird sie als führende Baumart unserer Versuchsanstalt definiert.
1: Wenn ohne jeden Eingriff wäre Deutschland ein Buchenland, nicht ein
0: Eichenland.
1: Nein,
0: auch
1: nicht?
0: Das noch nicht mal.
1: Ja.
0: Auch das ist nicht 100% richtig. Aber die Buche wird in den nächsten Wald- und übernächsten Waldgenerationen nicht mehr führend, auch im Harz sein. Also diese Buchenwälder.
1: Das Schlimme an Buchen ist, dass man das als Laie lange nicht sieht, dass der Baum schon krank ist.
0: Das dauert eine Weile, aber an sich kann man das jetzt sehr schön.
1: Wenn man das mal zeigen lassen sollte, was ist denn hier?
0: Ja, wenn man im Sommer dasteht, dann habe ich das untere Grün, sehe ich, aber ich sehe eben nicht die tote Krone. Und die Buche, die alten Buchen sind
1: hinüber.
0: Alle abgängig sind genau hinüber. Die nächste Generation, die kommt, ist zum Teil flächendeckend. Sie setzt sich schon mit dem Klimawandel auseinander. Also kann man davon eventuell hoffen, dass sie stabiler ist. Aber es ist eigentlich wichtig, dass in diese Flächen eine zweite, eine dritte, eine vierte Baumart reinkommt.
1: Ja, das andere Thema ist ja die Fichte und so weiter.
0: Das ist ähnlich. Die Fichte ist eben in den Hochlagen des Brockens wäre sie, oder des Harzes um den Brocken herum wäre sie noch tragbar. Aber je weiter nach unten wir kommen, eben nicht mehr, weil sie, der Wassermangel ist das, was der Buche im Grunde genommen und der Fichte,
1: Es sollen
0: den,
1: ja
0: den,
1: neue Baumarten gepflanzt werden oder werden auch schon gepflanzt, um diesen Wald anzupassen. Es wird oft immer das Wort von dem Mischwald, der resilienter sei gegen alle möglichen Angriffe, sei es der Borkenkäfer, sei es Dürre, sei es andere Ereignisse. Gibt es denn da schon genug Erfahrung, zu sagen, die Douglasie bringt oder sowas?
0: Also die Douglasie ist seit über 130 Jahren in Deutschland, also so unbedingt sie als ausländische Baumart zu betrachten.
1: Aber das Thema kam immer wieder, ja.
0: Richtig, ist, also sagen wir mal, können wir jetzt nicht mehr nachvollziehen, wenn eine Baumart schon so lange hier ist. Sie hat, wenn man auch sieht, wenn es aus Naturschutzseite heißt, naja, die Douglasie überfrachtet uns und die Gefahren, die kommen, wir liegen im einstelligen Prozentbereich überhaupt erst in ganz Deutschland mit der Douglasie. Aber die Erfahrungen, die wir mit ihr gemacht haben, sind so, dass sie eben für Wärme und trockene, für, ansteigende Temperaturen und vermehrter Trockenheiten durchaus geeignet ist. Man muss eben wissen, die Douglasie kommt aus Nordamerika mit einer Amplitude von der Küste bis zu den Art alpinen klimatischen Bedingungen. Das heißt, wir haben da eine große Genamplitude, auf die wir zurückgreifen können. Und die Douglasie ist ein Nadelholz. Wir werden auch Nadelholzer weiter brauchen. Jeder wird auch noch in 30, 40, 50, 60, 70 Jahren einen Dachstuhl bauen und haben möchten. Und dafür können wir eben nur Nadelholz gebrauchen. Da können wir eben keine...
1: Doch viele aus dem Mittelmeerraum und so weiter, aus diesen klimatischen Bedingungen im Gespräch.
0: Das ist alles richtig. Wir müssen aber da bedenken, dass wir immer noch Frost haben werden. Nur weil es wärmer wird, heißt es nicht, dass wir auch kalte Zeiten und Frost haben werden. Und Frost ist für eine Baumart, die das nicht kennt und sehr zeitig dann austreibt im Frühjahr, dann gefährlich, weil ich auch den Wuchs eindämme. Also insofern, die südlichen Baumarten sind vielleicht nicht unbedingt diejenigen, also was man aus den Ferien kennt, sollte man, kann man sich in seinen Vorgarten setzen, aber nicht in den Wald setzen.
1: Also es bleibt spannend, was da gemacht und getan werden kann. Vor allem ist es ja auch eine Besonderheit, Sie haben es ja angesprochen, das sind Sachen, die dauern. Das sind ja, bevor man wirklich Aussagen treffen kann, vergehen mindestens Jahrzehnte.
0: Richtig, also das, was wir jetzt anpflanzen, die pflanzen wir im Grunde genommen für unsere Enkelkinder an. Also unsere Kinder, die werden dann in der Entwicklung feststellen und sagen, okay, kann noch was werden. Und die Enkelkinder können dann das Resümee ziehen und sagen, hat geklappt oder hat nicht geklappt. Und das ist unser ganzes Versuchen oder unser ganzer Waldumbau beruht auf die wissenschaftlichen Grundlagen unserer Versuchsanstalten, die wir in ganz Deutschland haben. Und deshalb auch durchaus die Erfahrung der südlicheren Bundesländer genauso da reinfließen wie aus den nördlichen Bundesländern. Aber wir sind genauso angewiesen auf den Waldbesitzer oder den Förster, der einfach sagt, ich probiere hier mal was aus.
1: Sie haben ja angesprochen, welche ganzen behördlichen Zwängen man steckt, was man da alles als beachten muss hier und da. Nun wird der Verwaltung ja immer unterstellt, sie sei recht langsam, aber doch vergleichsweise schnell, wenn man die Wuchszeit für einen Baum da gegenüberstellt. Und nun sind wir ja nicht losgelöst hier. Es gibt Landesgesetze, es gibt Bundesgesetze, wir haben die EU. Und irgendwie hat man den Eindruck, dass sich das alles beschleunigt, dass immer mehr Vorschriften und Richtlinien etc. pp. Da auf alle, die wirtschaftlich tätig sind, einströmen. Ist das bei den Waldbesitzern auch so?
0: Das ist nicht anders, ja. Also wir haben im Moment zwei auf EU-Ebene zwei Richtlinien, die massiv uns beeinträchtigen werden. Das ist einmal die entwaldungsfreie Lieferkette, EUDR auch genannt. Hier müssen wir nachweisen, wenn wir in Deutschland unseren Holz einschlagen und verkaufen, dass dieser Einschlag zu keiner Entwaldung führt. Es kommt aus, der Hintergrund sind eigentlich die Nutzungen in den tropischen Regenwäldern, wo wirklich eine Rodung stattfindet, um auf dieser Fläche etwas anderes dann anzubauen. Das passiert hier in Deutschland eigentlich nur dann, wenn die Waldfläche, aus welchem Grund auch immer, in ein Baugebiet oder wie auch immer umgewandelt wird oder für die Infrastruktur genutzt wird. Anderweitig passiert das hier in Deutschland nicht. Wir haben Bundeslandesgesetze, die das eigentlich uns verbieten, sodass wir eigentlich nicht entwaldungsfrei in Deutschland nutzen, wir aber trotzdem diese Regularien einhalten müssen und wir in Brüssel auf einer Internetplattform uns anmelden müssen, unsere Waldflächen angeben müssen, unsere Nutzung angeben müssen. Und sollte im Rahmen dessen es auch nur aus Unaufmerksamkeit ein Fehler uns passieren bei dieser Anmeldung, wird uns schon sogar mit strafrechtlichen Konsequenzen gedroht. So dass man als Waldbesitzer durchaus sich überlegt, legen könnte, ich schmeiß das Ganze hier hin, das ist mir zu gefährlich, wenn ich eigentlich jeden Tag mit einem Fuß im Gefängnis stehe. Das andere ist die Wiederherstellungsverordnung der Natur, ist auch ein EU eine EU-Richtlinie basiert auf dem Green Deal. Hier möchte man haben, dass auf Mitgliedstaatsebene die Natur, Wald, Landwirtschaft, Moorflächen wiederhergestellt wird.

0: auf Grundlagen von, wir nennen das Lebensraumtypen. Wir können auch Vegetationsgesellschaften sagen. Man sagt, die vor, im Grunde genommen ihre Grundlage aus den 60ern haben und wir eben aber in dieser Regelung eine starre rückwärtsgewandte Regelung sehen und eigentlich nicht aufgenommen wird, dass eben der Klimawandel eine Veränderung auf der Fläche bringt, innerhalb auch der Vegetationsgesellschaft dieses Lebensraumtypens und wir eigentlich dann gegen uns selber arbeiten werden und müssen. Und auch da droht dann, wenn ich eben diese Sache nicht so umgesetzt kriege, weil ich im Grunde genommen dann gegen die Natur arbeite, droht mir da auch Ordnungsrecht beziehungsweise eventuell sogar strafrechtliche Konsequenzen. Auch das vergällt einem ein wenig die Freude an der Arbeit da draußen, weil an sich macht es wahnsinnig viel Spaß, da draußen in der Natur
1: Das
0: zu
1: wäre
0: sehen.
1: mein Einwurf jetzt. Also Brüssel scheint wirklich sehr weit weg zu sein.
0: Ja.
1: Und bei all diesen Fairnessen, die mit denen sie klarkommen müssen, trotzdem mal, wie man so schön sagt, mal einfach mal in den Wald gehen und genießen, das machen sie trotzdem,
0: Das
1: ja.
0: macht man trotzdem, genau. Ja, da muss man aber an sich arbeiten, weil das ist natürlich immer sehr schwierig. Wenn man im Wald arbeitet, sieht man halt alle Aufgaben und einfach zu sagen, ich gehe jetzt mal spazieren und schaue nicht hin, das gelingt mir besser als meinem Mann. Jetzt kommt dann gleich immer die
1: Da wünsche ich Ihnen
0: Aufgabenliste.
1: viel Erfolg dabei, natürlich auch Ihrem Mann und Ihren Mitstreitern, die dafür sorgen, dass der Wald bleibt, der er ist. Auch wenn das nicht so einfach ist, wie wir gerade gelernt haben. Vielleicht die letzte Frage bei all diesen, ja, Herausforderungen, die Sie zu leisten haben. Sie sind jetzt wie lange Vorsitzende?
0: 3 Jahre.
1: Genau. Also gucken wir mal in die nächsten 3 Jahre. Was würden Sie sich denn wünschen, was da passiert?
0: Was da passiert, dass auf Bundes- und auf EU-Ebene man erkennt, dass wir Waldbesitzer
1: Nicht der Feind sind, ja.
0: nicht der Feind sind und dass wir genau wissen, was wir auf unseren Flächen tun. Und warum wir das tun und dass uns diese Freiheit wiedergegeben wird und auch gelassen wird. Und dass man, das ist das eine. Und auf Landesebene würden wir uns freuen, wenn wir in dieser Hinsicht unterstützt würden und da vor allen Dingen der Kleinprivatwald die finanzielle Förderung auch erhält, um eigenständig agieren zu können.
1: Also ich wünsche Ihnen schon mal im Interesse unseres Lebensraums viel Erfolg dabei und bedanke mich bei Ihnen fürs Kommen. War für mich
0: Vielen
1: sehr
0: Dank.
1: interessant. Ich hoffe, für Sie auch, liebe Zuschauerinnen und Zuschauer, zu hören. Was da denkt man immer, ja, der Wald, der wächst und dann kommt die Axt und dann wächst wieder was und so weiter, aber das viel, viel komplexer das ist, haben wir vielleicht ein bisschen heute lernen können. Vielen Dank dafür und viel Erfolg weiter bei Ihrer Arbeit. Und ich hoffe, dass Sie
0: Dankeschön.
1: auch das nächste Mal wieder einschalten, denn es das heißt zu Gast bei Ihrem Punkt um Fernsehen. Dankeschön.
0: Ich danke.

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1: Eine Festsitzung im Mansfelder Rathaus war Startschuss für die Feierlichkeiten anlässlich des 1050-jährigen Bestehens der Stadt. Ein buntes Programm sorgte vom 9. bis 11. Juni 2023 bei bestem Wetter für Unterhaltung bei Klein und Groß. So nutzte Ortsbürgermeisterin Sabine Metz gleich zu Beginn die Gelegenheit, sich bei allen Helfern und Unterstützern aus der Bürgerschaft, Vereinen und Firmen sowie der Stadtverwaltung zu bedanken. In seiner kleinen Festrede blickte Andreas Koch, Bürgermeister der Einheitsgemeinde Mansfeld, noch einmal 1050 Jahre zurück.
2: Vor 1050 Jahren, im Jahr 1973, wurde Mansfeld erstmals urkundlich in einem Tauschvertrag erwähnt. Ebenfalls erstmals urkundlich erwähnt wurde hier auch Leimbach, welches 1950 nach Mansfeld

0: eingemeindet wurde. In Anwesenheit von Kaiser Otto II. Kam der Tausch zwischen dem Erzbischof von Magdeburg und dem Abt von Fulda zustande. Mansfeld und Leimbach kamen dadurch zum neu geschaffenen Erzbistum Magdeburg. Die Stadtgeschichte aber wurde insbesondere geprägt durch die Grafen, die den Namen Mansfeld weit über die Stadtgrenzen hinaus bekannt machten. Die Grundlage für den Wohlstand bildete dabei der Kupfer- und Silberbergbau. Der Name Mansfeld steht deshalb nicht nur für die heutige Ortschaft Mansfeld-Lutherstadt oder auch die Einheitsgemeinde Stadt Mansfeld, sondern für eine ganze Region, was auch unschwer am Namen des Landkreises Mansfeld-Südhorst erkennbar ist. Das Schloss Mansfeld ist dafür heute noch das sichtbare Zeichen weit über Mansfeld hinaus. Weit über die Region hinaus bekannt ist Mansfeld aber auch aufgrund seines berühmtesten Sohns, dem Reformator Martin Luther. Kurz nach seiner Geburt im Jahr 1483 siedelte die Familie Luther, damals Luther, später ja nach Luther umbenannt, von Eisleben nach Mansfeld um. Zu dieser Zeit war Mansfeld der Hauptort der Grafschaft und zugleich das Zentrum des Kupferschieferbergbaus. Ich möchte aber an dieser Stelle noch drei weitere herausragende Mansfelder Persönlichkeiten nennen. Zum einen den hier in Mansfeld tätigen evangelischen Theologen und Historiker Cyriacus Spangenberg, der die Mansfeldische Chronik schrieb. Des Weiteren natürlich den Naturforscher Franz Wilhelm Junghohn. Er erforschte die heute zu Indonesien gehörenden Inseln Java und Sumatra und wird deshalb auch nach Alexander von Humboldt als Humboldt von Java bezeichnet. Der dritte ist sicherlich etwas unbekannter, denn unbekannter ist sicherlich der in Leimbach geborene jüdische Physiker Harry Denver. Er ist der Entdecker des Kristallfotoeffekts, der nach ihm auch Denver-Effekt genannt wird und deshalb die bekannteste Anwendung der Solarzelle ist. Ja, gerade in den heutigen Zeiten fand ich das erwähnenswert. Wir haben richtig gehört. Ich würde sagen, Mansfeld ist auch die Wiege der Solarzelle.
1: Für Unterhaltung sorgte im Anschluss Gisela Hutschenreuter aus Eisleben. Die bekannte Buchautorin ist auch als Alleinunterhalterin in Mansfelder Mundart bekannt.
2: Ich bin ein Eisleber Mädchen und mein Mansfeld hat mich geprägt, samt seinen Leiter. Und das Verwegen habe ich an meine Sprache gepflegt. Es ist die Sprache von meiner Mutter und ihrer Mutter davor, die Sprache von allen Luther an die Leute hier im Ohr. Fremde Männer, sie klingen unmöglich. Unsere Sprache wäre grob und kraus. Ja, merk dich, was wir erlebt haben alltäglich, macht das Wesen von Mansfeldschen aus. Hör mal genau hin, da klingende Worte, hübsch, brech und schien, als wenn die Bergen im Wind leise singen, die oben auf der Halle stehen. Du erkennst drin's plätschernder Quelle aus dem Holz in ihren Grund, spürst Rauschen vom Grund auf dem Felle, so weh gibt's aus unserem Mund. So weh wie bei uns in den Seen sprechen wir ein manches mächtig Brät. Doch willst du uns richtig verstehen, dann hör auf dein Herz alle Zeit. Um Volker aufs Mauer nur zu spähen, streckt bei uns nicht hin. Du musst mit uns leben und klägen, dann lernst du uns lieben und kennen.
1: In ihren Ausführungen ging Frau Hutschenreuter auch der Frage nach, wie der Name Mansfeld eigentlich entstand.
2: Also Genitiv des Mannes Feld, das hier wird es bei uns auch nicht. Und Sebastian Sick hätte mit seinem Buch Der Dativ bis dem Genitiv sein Tod auch nicht recht, weil es bei uns AG Dativ führt. Außer mir schlachten. Da kennen wir. Ansonsten hätte das bei uns hier heißen, der Acker von den Gerre. Also könnte das nicht Mansfeld gewesen sein. Ich gebe euch mal meine Erklärung.

0: 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Solange mich daheim ja grüßen und wir ja Steiger mit sind, wollen wir alles Mannsfeld genießen, müssen mal mit mein letztes Glück auf mich klingen. 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
1: Am 10. Juni folgte dann der Umzug durch Mansfeld. Zahlreiche Teilnehmer, unter anderem von den ortsansässigen Vereinen, beteiligten sich daran. Und das Wetter war bestens an diesem sommerlichen Mittag.

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0: Dracula hatte.
1: Auf Englisch!

0: Monaten Arbeit.
1: Ich bin auch glücklicher Erwachsener.

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1: Das Konzert von Josef Haydn, Die Schöpfung, wird am 6. 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

0: Hallo und herzlich willkommen, liebe Zuschauerinnen und Zuschauer bei Punktum, Ihrem regionalen Fernsehprogramm zu einer weiteren Ausgabe von Zu Gast. Und ich freue mich heute, Friederike von Beime hier bei uns begrüßen zu dürfen. Sie ist die Vorsitzende des Waldbesitzerverbandes Sachsen-Anhalt. Herzlich willkommen hier bei uns im Studio.
1: Vielen Dank.
0: Das Thema Wald ist ja eins, was viele Menschen beschäftigt. Das ist ja auch immer wieder in den Schlagzeilen, wenn man denkt jetzt hier über... Da gab es die Borkenkäferplage, dann die Dürre, dann die ganzen Diskussionen um den Waldumbau, gerade der Harz und wie das alles aktuell dort aussieht und. Da gibt es viele, viele Dinge, über die wir jetzt sprechen können. Aber zunächst natürlich die Frage, wer ist denn Friederike von Beime?
1: Ja, vielen Dank für die Einladung. Ich bin Försterin, habe meine ersten Lebensjahre

0: Jahre in Afrika verbracht, bin in Südafrika geboren. Bedingt durch die Arbeit meines Vaters wollte ich gerne was im Bereich Biologie tun, bin aber in der Forstwirtschaft gelandet und habe mit meinem Mann zusammen 2002 Wald in der Nähe von Stolberg gekauft. Unsere Familien sind beide 1945 aus Brandenburg bzw. Sachsen-Anhalt enteignet worden. Und aufgrund dessen wollten wir einfach unsere forstlichen, landwirtschaftlichen Familienhintergründe fortsetzen und sind nun jetzt im Harz als Waldbesitzer tätig.
1: Gerade die Wälder um Stolberg sind ja berühmt und Sie sind tätig im Waldbesitzerverband. Was ist denn das für ein Verband? Was hat der für Aufgaben? Wie muss man sich das vorstellen?
0: Der Waldbesitzerverband existiert seit 30 Jahren oder ja, plus minus hier in Sachsen-Anhalt. Alle Bundesländer in Deutschland haben einen eigenen Verband. Unser Dachverband sitzt in Berlin, ist die AGDW, Arbeitsgemeinschaft Deutscher Waldbesitzer oder Waldeigentümer eigentlich. Unsere Aufgabe hier auf Landesebene ist die forstlichen Belange der Waldbesitzer politisch zu vertreten. Also wir sind eigentlich diejenigen, die die Bedürfnisse im Rahmen von finanzieller Unterstützung oder gesetzlicher Umsetzung und Vorgaben in Magdeburg eben zu vertreten und immer die Belange unserer Waldbesitzer darzustellen und ihre Bedürfnisse aufzuzeigen. Und im Grunde genommen sind wir also ein politischer Verband.
1: Ja, eine Interessenvertretung,
0: Eine
1: ja.
0: Interessensvertretung, ja.
1: Damit die Dimensionen mal klar werden, vielleicht denkt der eine oder andere, das sind nur ein paar Exoten, die das waren, drei Birken und vier Kiefern da ihr eigen nennen, das ist gewaltig eigentlich, der Anteil,
0: Also,
1: ja.
0: in Sachsen-Anhalt sind wir, sagen wir, circa 55% des Waldes in Sachsen-Anhalt ist Privatwald mit einer Durchschnittsgröße von 5,6 Hektar. Wir haben 50.000 Waldbesitzer in Sachsen-Anhalt. Wir im Verband sagen, dass wir um die 10.000 Waldbesitzer vertreten, als Mitglieder haben. Dazu zählen ein hoher Anteil an Forstbetriebsgemeinschaften und eben auch kleinere Waldbesitzer. In Sachsen-Anhalt als solches geht man davon aus, dass das Gros der Waldbesitzer eben unter 20 Hektar liegt. Also es ist eigentlich nur eine Handvoll
1: Richtig,
0: größerer
1: Großbesitzer,
0: Waldbesitzer.
1: Großgrundbesitzer, so auf
0: Ja, wenn man jetzt
1: Waldebene.
0: dieses altertümliche Wort benutzen wollte, ja, aber das ist eigentlich nur eine Handvoll.
1: Ich finde das erstaunlich, wie viele Waldbesitzer sind. Wobei das ja, wie Sie sagten, ja bei den vielen eine übersichtliche Fläche betrifft, aber bei einem oder anderen doch schon größere Bereiche. Und nun ist es so, dass es zwar relativ viele sind, wie Sie sagten, aber die übergroße Mehrzahl der Menschen noch nie ein Stück Wald besessen hat. Wie äußert sich das? Was muss man denn da machen? Was bedeutet denn das eigentlich im Alltag?
0: Was das im Alltag bedeutet, gut, ich bin Eigentümer dieser Fläche, habe gesetzliche Vorgaben zu erfüllen, habe auch im Grunde genommen bin ich verpflichtet, habe ich im Grunde genommen mehr Kosten als Einkünfte auf diesen kleinen Flächen. Ich zahle Grundsteuer, ich zahle Beiträge zum Unterhaltungsverband, also zur Wasserabführung, beziehungsweise seit in diesem Jahr auch zum Wasserrückhalt in meinen Flächen. Ich zahle Beiträge zur Berufsgenossenschaft. Das sind meine Verpflichtungen, die ich als Waldbesitzer auf der finanziellen Seite habe. Und meine anderen Verpflichtungen sind, dass ich diesen Wald in seiner Struktur, in seinen Aufgaben erhalte. Das heißt, ich bin eigentlich verpflichtet, wenn ein Sturm auf dieser Fläche ist oder ein Schadereignis im Allgemeinen auf dieser Fläche ist, dass ich diese Fläche beräume, Und aber auch dann, nehmen wir die ganzen Kahlflächen, die seit 2018 entstanden sind, in einem bestimmten Zeitraum, das sind 3 Jahre, die mir als vom Gesetz her zustehen, vom Landeswaldgesetz zustehen, diese Flächen auch wieder bepflanzen muss. Und das ist, je nachdem, wie groß diese Fläche ist oder wie ich zu meinem Wald stehe, einmal eine finanzielle Aufgabe. Und das andere ist, auch das müssen wir wissen, dass ein Großteil unserer Waldbesitzer hier in Sachsen-Anhalt, vor allem von diesen kleinen Waldbesitzern, gar nicht Kenntnis haben, dass sie im Grunde genommen Eigentümer dieser Flächen sind. Wir gehen von, also wenn man das von der Bundeswaldinventur zurückrechnet, sind 40% der Flächen in Deutschland bzw. in Sachsen-Anhalt werden nicht genutzt, sodass man auch durchaus sagen kann, dass in dieser, vielleicht in dieser Größenordnung es Menschen sind, die gar nicht Kenntnis davon haben, dass sie diese Waldfläche besitzen.
1: Das finde ich schon interessant, aber wenn Sie gerade die vielen Verpflichtungen aufgezählt haben, die Sie als Waldeigentümerin haben, dann müsste doch jeder sagen, Finger weg von sowas, aber Sie haben das ganz das Gegenteil gemacht.
0: Wir haben das Gegenteil gemacht, ja, natürlich, weil das unsere, sagen wir mal, familiäre Herkunft einfach mitbringt, dass wir aus, mein Mann und ich beides aus Familien kommen, die Land- und Forstwirtschaft besessen haben und wir einfach diese Tradition fortführen wollten. Und das ist einfach, es ist eine anstrengende Aufgabe, weil man natürlich in der Forst- und Landwirtschaft der Natur ausgesetzt ist, den Wetterunbilden ausgesetzt ist. Und vieles eben nicht beeinflussen kann. Aber es macht eben auch Freude, draußen in der Natur zu sein und das einfach zu erleben, wie ein Wald wächst und sich verändert. Als wir vor über 20 Jahren unsere Flächen da im Harz gekauft haben, haben wir durch viele Flächen einfach durchschauen können, weil die Verjüngung noch nicht da ist. Und jetzt stehen sie nach 20 Jahren da und können gar nicht mehr durchgucken, weil die Verjüngung da ist. Also ja. der Wandel hat stattgefunden und das ist...
1: Das Thema Waldumbau ist ein ganz spannendes, das sprechen wir auf alle Fälle noch an. Da brechen Sie mich, wenn ich was Falsches sage. Aber man darf da trotzdem, auch wenn Sie der Waldbesitzer sind, nicht alles. Zum Beispiel sagen, hier, ich mache ein Schild vor, betreten verboten, darf keiner rein und so weiter. Es gibt die Frage, wie ist das Verhältnis zu den Jägern und die Jagdreviere und sowas. Vielleicht mal ansprechen. Also man hat erstmal ein grundsätzliches Wege, so ein Betretungsrecht.
0: Richtig. Ja, also im Bundeswaldgesetz steht drin, dass wir auch eine Sozialpflichtigkeit als Waldbesitzer haben, im Grunde genommen. Und dass er öffentlich zugänglich sein darf auf den Wegen. Also das ist ganz klar vorgegeben. Ich darf mich als Besucher nur auf den Waldwegen aufhalten.
1: Querfeld. Was mit dem Pilzesammler?
0: So, Pilze sammeln für den
1: Eigenbedarf,
0: ist überhaupt kein Problem.
1: Dann geht er ja mal vom Weg weg.
0: Dann geht er auch vom Weg weg, das ist richtig. Habe ich besondere Stellen im Wald, wo ich sage, da möchte ich nicht unbedingt haben, dass jemand durchläuft, dann kann ich durchaus ein Schildchen hinsetzen. Bitte hier diese Neuanpflanzung nicht betreten, aber an sich ist es ist die freie Zugänglichkeit der Natur, muss ich gewährleisten. Klappt eigentlich auch ganz gut. Mit dem Reiterverein kann man vereinbaren, die Wege ja, und die Wege nicht, genauso mit Radfahrern, wie auch immer. Also die Möglichkeit besteht. Die Jagd kann ich entweder selbst durchführen oder ich kann sie eben verpachten oder Begehungsscheine abgeben, also die Erlaubnis an andere Jäger erteilen. Und dann ist es meine Aufgabe zu sagen, okay, so eine Art Vertrag aufzustellen. Ich betreibe hier Waldbau. Ich möchte gerne haben, dass meine Bäume ohne Zaun aufwachsen, ob ich die nun gepflanzt oder Naturverjüngung ist. Und deshalb wäre es schön, kann ich auch sagen, so Schwerpunktbejagungssachen machen. Natürlich ist es immer ein Jäger, der jetzt, sagen wir mal, nicht Waldbesitzer ist oder gar nicht aus diesem Metier kommt, hat natürlich eine andere Vorstellung davon, wie er das Wild bejagen möchte, als der Waldbesitzer, der eben durchaus sieht, dass es ihm Geld gekostet hat, diese Fläche zu bepflanzen. Und er möchte natürlich dieses Geld auch sich amortisieren sehen, in Form davon, dass dieser gepflanzte Baum auch wächst und in 100 Jahren spätestens geerntet wird oder zwischendurch schon als Nutzholz genutzt werden kann.
1: Das ist ja gerade das Stichwort, was anderes fällt mir jetzt gar nicht großartig ein, außer vielleicht ein paar Pachteinnahmen von den Jägern oder so. Sie haben von den vielen Kosten gesprochen, die der Waldbesitzer hat, weil er diesen Lebensraum erhalten und entwickeln muss. die ziemlich einzige Ertragsart ist das Holz. Dann, ja?
0: War bis 2018 oder war das für unseren Bereich, ja, war das eben das Holz, was ich ernte. Aber wir haben eigentlich noch vielfältige andere, wir nennen das Ökosystemleistungen des Waldes, die bisher noch nicht in Geld, also als geldwerten Vorteil oder als Geld, nicht als geldwerten Vorteil, falsch,
1: also die was bringen, geldmäßig.
0: Ja. Geldmäßig bringen oder dass wir es quantifiziert haben, so quantifiziert haben. Zum Beispiel etwas, was uns hier in Sachsen-Anhalt politisch auch sehr am Herzen liegt und wir im letzten Landeswassergesetz leider nicht 100% durchgekriegt haben, ist, dass wir eigentlich gerne von diesen Unterhaltskosten für den Wald, also für den Wasserabfluss im Wald zahlen müssen. Mhm. An sich ist unsere Aufgabe, oder wir betrachten das so, unsere Waldflächen dienen eigentlich dazu, das Wasser rückzuhalten, aber um die Städte und die urbanen Bereiche eben vor Hochwasser etc. zu schützen, werden eben durchaus Gräben angelegt und das Wasserabläufe gepflegt. Und dafür müssen wir zahlen, obwohl auf unserer Fläche im Grunde genommen das Wasser eingelagert wird.
1: Es wird sehr wirklich in der Tat kompliziert, wobei eben das alles hängt mit allem zusammen. Das ist ja nur ein komplexer, auch der gesamte Wasserkreislauf, um nur einen da rauszugreifen. Aber das ist ja nicht alles. Es sind ja auch viele andere Faktoren, wenn man denkt, Sauerstofferzeugung.
0: Richtig,
1: durch die Wälder,
0: das nächste.
1: Der kühlende Effekt und so weiter und so fort. Das kommt man ja eigentlich vom Hundertsten ins Tausendste.
0: Im Grunde genommen, dieser ganze Erholungssegment wäre auch. Aber wie quantifiziere ich das? Mittlerweile haben wir ja die CO2-Senke, wir haben CO2-Zertifikate. Also ist die Möglichkeit eben, dass man seinen Wald parzellenweise, hektarweise eben berechnet, wie viel CO2 ich da einlagern kann. Mhm. Und dann kann ich diese CO2-Zertifikate dann eben an zuständige, also an Betriebe verkaufen. Aber gehen wir nochmal zurück zu den Unterhaltungsverbänden. Alleine das wäre schon ein Punkt zu sagen, der Waldbesitzer und auch in der Landwirtschaft wird von diesen Kosten entweder befreit oder entlastet, weil das ja schon ein Teil unserer Arbeit ist, dass wir das Wasser auf der Fläche zurückhalten möchten. Schwierig umzusetzen, aber die nächste Landesregierung kommt und das nächste Gespräch steht dann an, inwiefern wir doch da weiterkommen können. Der andere Punkt ist der ganze Naturschutzbereich, den ich auch im Wald umsetze, indem ich sage, ich lasse Hohlenbäume stehen, ich lasse bestimmte Totholzanteile stehen. Eventuell lasse ich auch Flächen ungenutzt, in kleinerem Rahmen, in Abhängigkeit, wie ich meinen Betrieb strukturiere, auch diese Teile könnten uns honoriert werden. Also wir sprechen immer von der Honorierung. Es gibt auch schon erste Förderungsmöglichkeiten auf Bundesebene, die wir nutzen können. Da ist aber immer die Problematik, dass ich immer eine On-Top-Leistung dazu setzen muss. Also ich bekomme diese Förderung, wenn ich eben noch mehr noch eine Fläche stilllege oder ich so und so viel Holz liegen lasse, zum Teil sogar Holz, was ich eigentlich gut verkaufen könnte, was ich als Totholz stehen lassen soll. Und das ist so ein bisschen die Diskrepanz in dieser Förderungsgeschichten, dieser Honorierung dieser Geschichten. Gesetzlich bin ich eben verpflichtet, bestimmte Dinge zu tun. Und diese gesetzlich verpflichtenden Teile, die bekomme ich eben nicht honoriert. Ich würde nur eine Honorierung erhalten durch diese Förderung, wenn ich eben was draufsattle. Und das ist, da sind wir auch unter uns Waldvertretern unterschiedlicher Meinung. Das ist ja auch in Ordnung so, dass man da nicht immer 100% gleich sind, aber sagen wir mal, diese Honorierung dieser Selbstverständlichkeiten, die der Bürger aus dem Wald erhält, das fänden wir einfach schöner als die Forderung, die zum Teil aus der Gesellschaft kommt, aus dem Naturschutzbereich einfach stilllegen. Mhm. Ich glaube, viele machen sich dann gar nicht bewusst, was es bedeutet, wenn ich Wald stilllege, wo dieses Produkt das Holz dann herkommt.
1: Ja, gerade, ja, in einem bestimmten Bereich
0: da. Im bestimmten, genau, haben wir

0: das jetzt gerade in Sachsen-Anhalt erlebt. Es ist sicherlich spannend für die Wissenschaft zu sehen, wie sich Wald entwickelt, wenn ich nichts tue. Wir haben aber in Deutschland und auch in Sachsen-Anhalt durchaus schon Flächen unseres Erachtens in genügender Anzahl da, um das zu verfolgen. Und wir gehen auch davon aus, in Zeiten des Klimawandels und des Waldumbaus und der Klimaresilienz der Wälder, dass eine Stilllegung uns gar nicht diese Klimaresilienz bringt und auch nicht die Schnelligkeit im
1: Ich
0: Waldumbau
1: denke vor
0: bringt,
1: allem, die an der
0: um
1: Geschwindigkeit liegt es ja,
0: die
1: weil
0: Stabilität
1: es würde
0: richtig.
1: erstmal das wieder nachwachsen, was erstmal da ist, und
0: Es ist
1: bis.
0: davon auszugehen, und das ist eben das Nächste. Wir können eigentlich gar nicht mehr mit dem, also der Wald, den wir, sagen wir mal, bisher kennen, so wie er sich darstellt, wird nicht der Wald der Zukunft sein. Wir werden auch Flächen haben, die gar nicht mehr diesen klassischen Waldcharakter mehr haben werden. Da werden Bäume draufstehen, ja, aber garantiert nicht mehr in dieser Quantität und auch nicht mehr unbedingt in der Qualität. Auch das müssen wir bedenken, dass der Wald wird sich auch für den Rohstoff Holz ändern. Und es werden auch manche Baumarten einfach wegfallen. Also nehmen wir zum Beispiel die Buche als Beispiel für den Harz. Sie ist im Moment noch, wird sie als führende Baumart unserer Versuchsanstalt
1: Sicher,
0: definiert.
1: wenn ohne jeden Eingriff wäre Deutschland ein Buchenland, nicht ein
0: Nein, auch
1: Eichenland,
0: das
1: nicht?
0: noch nicht mal.
1: Ja.
0: Auch das ist nicht 100% richtig. Aber die Buche wird in der nächsten Gen Wald- und übernächsten Waldgeneration nicht mehr führend, auch im Harz sein.
1: Es
0: Also
1: gibt viele
0: diese
1: Probleme, und das Schlimme
0: Buchenwälder,
1: an Buchen ist, dass man das als Laie lange nicht sieht, dass der Baum schon krank ist.
0: das dauert eine Weile, aber an sich kann man
1: Und man
0: das
1: das
0: jetzt
1: mal
0: sehr
1: zeigen lassen und
0: schön.
1: so weiter. Was ist denn hier?
0: Ja, wenn man im Sommer dasteht, dann habe ich das untere Grün, sehe ich, aber ich sehe eben nicht die tote Krone. Und die Buche, die alten Buchen sind
1: Hinüber.
0: alle abgängig, sind genau hinüber. Die nächste Generation, die kommt, ist zum Teil flächendeckend. Sie setzt sich schon mit dem Klimawandel auseinander, also kann man davon eventuell hoffen, dass sie stabiler ist. Aber es ist eigentlich wichtig, dass in diese Flächen eine zweite, eine dritte, eine vierte Baumart
1: Ja,
0: reinkommt.
1: das
0: Und
1: andere Thema ist ja die Fichte und so weiter.
0: das ist ähnlich. Die Fichte ist eben in den Hochlagen des Brockens wäre sie, oder des Harzes um den Brocken herum, wäre sie noch tragbar. Aber je weiter nach unten wir kommen, eben nicht mehr, weil sie der Wassermangel ist das, was der Buche im Grunde genommen und der
1: Es
0: Fichte
1: sollen ja neue
0: die
1: Baumarten
0: Schwierigkeiten.
1: gepflanzt werden oder werden auch schon gepflanzt, um diesen Wald anzupassen. Es wird oft immer das Wort von dem Mischwald, der resilienter sei gegen alle möglichen Angriffe, sei es der Borkenkäfer, sei es Dürre, sei es andere Ereignisse. Gibt es denn da schon genug Erfahrung zu sagen, die Douglasie bringt's oder sowas?
0: Also die Douglasie ist seit über 130 Jahren in Deutschland, also so unbedingt sie als
1: Kam aber immer
0: ausländische
1: wieder.
0: Baumart zu
1: Aber das
0: betrachten,
1: Thema kam immer wieder, ja.
0: richtig ist, also sagen wir mal, können wir jetzt nicht mehr nachvollziehen, wenn eine Baumart schon so lange hier ist. Sie hat, wenn man auch sieht, wenn es aus Naturschutzseite heißt, naja, die Douglasie überfrachtet uns und die Gefahren, die kommen. Wir liegen im einstelligen Prozentbereich überhaupt erst in ganz Deutschland mit der Douglasie. Aber die Erfahrungen, die wir mit ihr gemacht haben, sind so, dass sie eben für Wärme und für ansteigende Temperaturen und vermehrter Trockenheiten durchaus geeignet ist. Man muss eben wissen, die Douglasie kommt aus Nordamerika mit einer Amplitude von der Küste bis zu den Art alpinen klimatischen Bedingungen. Das heißt, wir haben da eine große Genamplitude, auf die wir zurückgreifen können. Und die Douglasie ist ein Nadelholz. Wir werden auch Nadelholzer weiter brauchen. Jeder wird auch noch in 30, 40, 50, 60, 70 Jahren einen Dachstuhl bauen und haben möchten. Und dafür können wir eben nur Nadelholz gebrauchen. Da können wir eben
1: Es gibt auch
0: keine.
1: viele aus dem Mittelmeerraum und so weiter, aus diesen klimatischen Bedingungen im Gespräch.
0: Das ist alles richtig. Wir müssen aber da bedenken, dass wir immer noch Frost haben werden. Nur weil es wärmer wird, heißt es nicht, dass wir die auch kalte Zeiten und Frost haben werden. Und Frost ist für eine Baumart, die das nicht kennt und sehr zeitig dann austreibt im Frühjahr, dann

0: gefährlich, weil ja auch den Wuchs eindämmen. Also insofern, die südlichen Baumarten sind vielleicht nicht unbedingt diejenigen, also was man aus den Ferien kennt, sollte man, kann man sich in seinen Vorgarten setzen, aber nicht in den Wald setzen.
1: Also es bleibt spannend, was da gemacht und getan werden kann. Vor allem ist es ja auch eine Besonderheit, Sie haben es ja angesprochen, das sind Sachen, die dauern. Das sind ja, bevor man wirklich Aussagen treffen kann, vergehen mindestens Jahrzehnte.
0: Richtig, also das, was wir jetzt anpflanzen, die pflanzen wir im Grunde genommen für unsere Enkelkinder an. Also unsere Kinder, die werden dann in der Entwicklung feststellen und sagen, okay, kann noch was werden. Und die Enkelkinder können dann das Resümee ziehen und sagen, hat geklappt oder hat nicht geklappt. Und das ist unser ganzes Versuchen oder unser ganzer Waldumbau beruht auf die wissenschaftlichen Grundlagen unserer Versuchsanstalten, die wir in ganz Deutschland haben. Und deshalb auch durchaus die Erfahrung der südlicheren Bundesländer genauso da reinfließen wie aus den nördlichen Bundesländern. Aber wir sind genauso angewiesen auf den Waldbesitzer oder den Förster, der einfach sagt, ich probiere hier mal was aus.
1: Sie haben ja angesprochen, welche ganzen behördlichen Zwängen man steckt, was man da alles als, beachten muss, hier und da. Nun wird der Verwaltung ja immer unterstellt, sie sei recht langsam, aber doch vergleichsweise schnell, wenn man die Wuchszeit für einen Baum da gegenüberstellt. Und nun sind wir ja nicht losgelöst hier. Es gibt Landesgesetze, es gibt Bundesgesetze, wir haben die EU. Und irgendwie hat man den Eindruck, dass da immer, dass sich das alles beschleunigt, dass immer mehr Vorschriften und Richtlinien etc. pp. Da auf alle, die wirtschaftlich tätig sind, einströmen. Ist das bei den Waldbesitzern auch so?
0: Das ist nicht anders, ja. Also wir haben im Moment haben wir zwei auf EU-Ebene zwei Richtlinien, die massiv uns beeinträchtigen werden. Das ist einmal das entwaldungsfreie Lieferkette, EUDR auch genannt. Hier müssen wir nachweisen, wenn wir in Deutschland unseren Holz einschlagen und verkaufen, dass dieser Einschlag zu keiner Entwaldung führt. Es kommt aus, der Hintergrund sind eigentlich die Nutzungen in den tropischen Regenwäldern, wo wirklich eine Rodung stattfindet, um auf dieser Fläche etwas anderes dann anzubauen. Das passiert hier in Deutschland eigentlich nur dann, wenn die Waldfläche, aus welchem Grund auch immer, in ein Baugebiet oder wie auch immer umgewandelt wird oder für die Infrastruktur genutzt wird. Anderweitig passiert das hier in Deutschland nicht. Wir haben Bundeslandesgesetze, die das eigentlich uns verbieten, sodass wir eigentlich nicht entwaldungsfrei in Deutschland nutzen, wir aber trotzdem diese Regularien einhalten müssen und wir in Brüssel auf einer Internetplattform uns anmelden müssen, unsere Waldflächen angeben müssen, unsere Nutzung angeben müssen. Und sollte im Rahmen dessen es auch nur aus Unaufmerksamkeit ein Fehler uns passieren bei dieser Anmeldung, wird uns schon sogar mit strafrechtlichen Konsequenzen gedroht. So dass man als Waldbesitzer durchaus sich überlegt, legen könnte, ich schmeiß das Ganze hier hin, das ist mir zu gefährlich, wenn ich eigentlich jeden Tag mit einem Fuß im Gefängnis stehe. Das andere ist die Wiederherstellungsverordnung der Natur, ist auch eine EU-Richtlinie basiert auf dem Green Deal. Hier möchte man haben, dass auf Mitgliedstaatsebene die Natur, Wald, Landwirtschaft, Moorflächen wiederhergestellt wird auf Grundlagen von, wir nennen das Lebensraumtypen, wir können auch Vegetationsgesellschaften sagen, man sagt, im Grunde genommen ihre Grundlage aus den 60ern haben und wir eben aber in dieser Regelung eine starre, rückwärtsgewandte Regelung sehen und eigentlich nicht aufgenommen wird, dass eben der Klimawandel eine Veränderung auf der Fläche bringt, innerhalb auch der Vegetationsgesellschaft dieses Lebensraumtypens und wir eigentlich dann gegen uns selber arbeiten werden und müssen. Und auch da droht dann, wenn ich eben diese Sache nicht so umgesetzt kriege, weil ich im Grunde genommen dann gegen die Natur arbeite, droht mir da auch Ordnungsrecht beziehungsweise eventuell sogar strafrechtliche Konsequenzen. Auch das vergällt einem ein wenig die, die Freude an der Arbeit da draußen, weil an sich macht es wahnsinnig viel Spaß, da draußen in der Natur zu sehen.
1: Das wäre mein Einwurf jetzt. Also Brüssel scheint wirklich sehr weit weg zu sein.
0: Ja.
1: Und bei all diesen Fairnessen, die, mit denen sie klarkommen müssen, trotzdem mal, wie man so schön sagt, mal einfach mal in den Wald gehen und genießen, das machen sie trotzdem.
0: Das macht man trotzdem, genau. Ja, ja. Da muss man aber an sich arbeiten, weil das ist natürlich immer sehr schwierig. Wenn man im Wald arbeitet, sieht man halt alle Aufgaben und einfach zu sagen, ich gehe jetzt mal spazieren und schaue nicht hin, das gelingt mir besser als meinem Mann. Jetzt kommt dann gleich immer die Aufgabenliste.
1: Ich wünsche Ihnen viel Erfolg dabei, auch Ihrem Mann und Ihren Mitstreitern, die dafür sorgen, dass der Wald bleibt, der er ist. Auch wenn das nicht so einfach ist, wie wir gerade gelernt haben. Vielleicht die letzte Frage bei all diesen Herausforderungen, die Sie zu leisten haben. Sie sind jetzt wie lange Vorsitzende?
0: 3 Jahre.
1: Genau. Also gucken wir mal in die nächsten 3 Jahre. Was würden Sie sich denn wünschen, was da passiert?
0: Was da passiert, dass auf Bundes- und auf EU-Ebene man erkennt, dass wir Waldbesitzer
1: nicht der Feind sind. Ja.
0: Nicht der Feind sind und dass wir genau wissen, was wir auf unseren Flächen tun und warum wir das tun und dass uns diese Freiheit wiedergegeben wird und auch gelassen wird. Und dass man, das ist das eine. Und auf Landesebene würden wir uns freuen, wenn wir in dieser Hinsicht unterstützt würden und da vor allen Dingen der Kleinprivatwald die finanzielle Förderung auch erhält, um eigenständig agieren zu können.
1: Ja, also ich wünsche Ihnen schon mal im Interesse unseres Lebensraums viel Erfolg dabei. Und bedanke mich bei Ihnen fürs Kommen. War für mich sehr interessant. Ich hoffe, für Sie auch, liebe Zuschauerinnen und Zuschauer, zu hören. Was da denkt man immer, ja, der Wald, der wächst und dann kommt die Axt und dann wächst wieder was und so weiter, weil das viel, viel komplexer das ist. Haben wir vielleicht ein bisschen heute lernen können. Vielen Dank dafür und viel Erfolg weiter bei Ihrer Arbeit. Und ich hoffe, Dankeschön, dass Sie auch das nächste Mal wieder einschalten, wenn es heißt, zu Gast bei Ihrem Punkt um Fernsehen. Dankeschön.
0: Ich danke.

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1: Eine Festsitzung im Mansfelder Rathaus war Startschuss für die Feierlichkeiten anlässlich des 1050-jährigen Bestehens der Stadt. Ein buntes Programm sorgte vom 9. bis 11. Juni 2023 bei bestem Wetter für Unterhaltung bei Klein und Groß. So nutzte Ortsbürgermeisterin Sabine Metz gleich zu Beginn die Gelegenheit, sich bei allen Helfern und Unterstützern aus der Bürgerschaft, Vereinen und Firmen sowie der Stadtverwaltung zu bedanken. In seiner kleinen Festrede blickte Andreas Koch, Bürgermeister der Einheitsgemeinde Mansfeld, noch einmal 1050 Jahre zurück.
2: Vor 1050 Jahren, im Jahr 1973, wurde Mansfeld erstmals urkundlich in einem Tauschvertrag erwähnt. Ebenfalls erstmals urkundlich erwähnt wurde hier auch Leimbach, welches 1950 nach Mansfeld eingemeindet wurde. In Anwesenheit von Kaiser Otto II. Kam der Tausch zwischen dem Erzbischof von Magdeburg und dem Abt von Fulda zustande. Mansfeld und Leimbach kamen dadurch zum neu geschaffenen Erzbistum Magdeburg. Die Stadtgeschichte aber wurde insbesondere geprägt durch die Grafen, die den Namen Mansfeld weit über die Stadtgrenzen hinaus bekannt machten. Die Grundlage für den Wohlstand bildete dabei der Kupfer- und Silberbergbau. Der Name Mansfeld steht deshalb nicht nur für die heutige Ortschaft Mansfeld-Lutherstadt oder auch die Einheitsgemeinde Stadt Mansfeld, sondern für eine ganze Region, was auch unschwer am Namen des Landkreises Mansfeld-Südhorst erkennbar ist. Das Schloss Mansfeld ist dafür heute noch das sichtbare Zeichen weit über Mansfeld hinaus. Weit über die Region hinaus bekannt ist Mansfeld aber auch aufgrund seines berühmtesten Sohns, dem Reformator Martin Luther. Kurz nach seiner Geburt im Jahr 1483 siedelte die Familie Luther, damals Luther, später ja nach Luther umbenannt, von Eisleben nach Mansfeld um. Zu dieser Zeit war Mansfeld der Hauptort der Grafschaft und zugleich das Zentrum des Kupferschieferbergbaus. Ich möchte aber an dieser Stelle noch drei weitere herausragende Mansfelder Persönlichkeiten nennen. Zum einen den hier in Mansfeld tätigen evangelischen Theologen und Historiker Cyriacus Spangenberg, der die Mansfeldische Chronik schrieb. Des Weiteren natürlich den Naturforscher Franz Wilhelm Junghohn. Er erforschte die heute zu Indonesien gehörenden Inseln Java und Sumatra und wird deshalb auch nach Alexander von Humboldt als Humboldt von Java bezeichnet. Der dritte ist sicherlich etwas unbekannter, denn unbekannter ist sicherlich der in Leimbach geborene jüdische Physiker Harry Denver. Er ist der Entdecker des Kristallfotoeffekts, der nach ihm auch Denver-Effekt genannt wird und deshalb die bekannteste Anwendung der Solarzelle ist. Ja, gerade in den heutigen Zeiten fand ich das erwähnenswert. Wir haben richtig gehört. Ich würde sagen, Mansfeld ist auch die Wiege der Solarzelle.
1: Für Unterhaltung sorgte im Anschluss Gisela Hutschenreuter aus Eisleben. Die bekannte Buchautorin ist auch als Alleinunterhalterin in Mansfelder Mundart bekannt.
3: Ich bin eine Eislever Mädchen und mein Mansfeld hat mich geprägt, samt seinen Leiter. Und deswegen habe ich auch meine Sprache gepflegt. Es ist die Sprache von meiner Mutter und ihrer Mutter davor, die Sprache von allen Luther an der Leiter hier im Ohr. Fremde Männer, sie klingen unmöglich. Unsere Sprache wäre grob und kraus. Ja, merk dich, was wir erlebt haben alltäglich, macht das Wesen von Mansfeldschen aus. Hört mal genau hin, da klingende Worte, hübsch, weich und schien, als wenn die Bergen im Wind leise singen, die oben auf der Halle stehen. Du erkennst drin, plätschernder Quelle aus dem Holz in dir im Grund. spürst Rauschen vom Korn auf dem Feller. So weht gibt's aus unserem Mund. So weht wie bei uns in den Seen, sprechen wir ein manches mächtig. Brät, doch willst du uns richtig verstehen, dann hör auf dein Herz alle Zeit. Und Volker aufs Mauer nur zu spähen, streckt bei uns nicht hin. Du musst mit uns leben und klagen, dann lernst du uns lieben und kennen.
1: In ihren Ausführungen ging Frau Hutschenreuther auch der Frage nach, wie der Name Mansfeld eigentlich entstand.
3: Also Genitiv des Mannes Feld, das hier wird es bei uns auch nicht. Und Sebastian Sick hätte mit seinem Buch Der Dativ bis dem Genitiv sein Tod auch nicht recht, weil es bei uns AG Dativ führt. Außer mir schlachten. Da kennen wir. Ansonsten hätte das bei uns hier heißen Der Acker von den Gerre. Also könnte das nicht Mansfeld gewesen sein. Ich gebe euch mal meine Erklärung ab, die ist eigentlich wahrscheinlicher. Also, was das Allerschönste ist in Mansfeldchen, bei uns scheint beinahe das ganze Jahr die Sonne. Wir haben ganz wenig Regen, wegen Schatten von Harze. Verstehen durch das hier eigentlich nicht so recht, wieso, wenn man in Schatten lebt, immer Sonne hat. Aber vielleicht ist hier das, wo man von Mansfeld. Und wie immer erscheint es mir jedes Mal, dass so viel Schönheit und Vielfältigkeit auf so kleinen Flecken geben kann. Aber wenn ich hier Hain so sehe und ringsherum das Rapsjärbe Feld aus dem Belagesteich in mir her, dann weiß ich, was mich erhält. Es ist eben, ja, bin ich Hähner. Ich hätte es mir nie aussuchen können. Und wenn es auch schlimmer noch geht,

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1: Das Konzert von Joseph Haydn, Die Schöpfung, wird am 6. September von 17 bis 19 Uhr in der St. Andreaskirche Eisleben unter der Leitung von Kirchenmusikdirektor Thomas Ennenbach aufgeführt. Die Solisten kommen von der Kantorei Eisleben und Sangerhausen sowie vom Mitteldeutschen Kammerchor. Zum Tag des offenen Denkmals lädt der Schmidtschacht Helbra am 13. September von 9:30 Uhr bis 16:30 Uhr ein. 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

0: Hallo und herzlich willkommen, liebe Zuschauerinnen und Zuschauer bei Punktum, Ihrem regionalen Fernsehprogramm zu einer weiteren Ausgabe von Zu Gast. Und ich freue mich heute, Friederike von Beime hier bei uns begrüßen zu dürfen. Sie ist die Vorsitzende des Waldbesitzerverbandes Sachsen-Anhalt. Herzlich willkommen hier bei uns im Studio.
1: Vielen Dank.
0: Das Thema Wald ist ja eins, was viele Menschen beschäftigt. Das ist ja auch immer wieder in den Schlagzeilen, wenn man denkt jetzt hier über... Da gab es die Borkenkäferplage, dann die Dürre, dann die ganzen Diskussionen um den Waldumbau, gerade der Harz und wie das alles aktuell dort aussieht und. Da gibt es viele, viele Dinge, über die wir jetzt sprechen können. Aber zunächst natürlich die Frage, wer ist denn Friederike von Beime?
1: Ja, vielen Dank für die Einladung. Ich bin Försterin. Habe meine ersten Lebensjahre in Afrika verbracht, bin in Südafrika geboren. Bedingt durch die Arbeit meines Vaters wollte ich gerne was im Bereich Biologie tun, bin aber in der Forstwirtschaft gelandet und habe mit meinem Mann zusammen 2002 Wald in der Nähe von Stolberg gekauft. Unsere Familien sind beide 1945 aus Brandenburg bzw. Sachsen-Anhalt enteignet worden. Und aufgrund dessen wollten wir einfach unsere forstlichen, landwirtschaftlichen Familienhintergründe fortsetzen und sind nun jetzt im Harz als Waldbesitzer tätig.
0: Ja, gerade die Wälder um Stolberg sind ja berühmt und Sie sind tätig im Waldbesitzerverband. Was ist denn das für ein Verband? Was hat er für Aufgaben? Wie muss man sich das vorstellen?
1: Der Waldbesitzerverband existiert seit 30 Jahren oder ja plus minus hier in Sachsen-Anhalt. Alle Bundesländer in Deutschland haben einen eigenen Verband. Unser Dachverband sitzt in Berlin, ist die AGDW, Arbeitsgemeinschaft Deutscher Waldbesitzer. Oder Waldeigentümer eigentlich. Unsere Aufgabe hier auf Landesebene ist, die forstlichen Belange der Waldbesitzer politisch zu vertreten. Also wir sind eigentlich diejenigen, die die Bedürfnisse im Rahmen von finanzieller Unterstützung oder gesetzlicher Umsetzung und Vorgaben in Magdeburg eben zu vertreten und immer die Belange unserer Waldbesitzer darzustellen und ihre Bedürfnisse aufzuzeigen. Und im Grunde genommen sind wir also ein politischer Verband.
0: Ja, eine Interessenvertretung.
1: Interessensvertretung, ja.
0: Damit die Dimensionen mal klar werden, vielleicht denkt der eine oder andere, das sind nur ein paar Exoten, die das waren, da drei Birken und vier Kiefern da. Ihr eigenen, das ist gewaltig eigentlich, der
1: also,
0: Anteil, ja?
1: In Sachsen-Anhalt sind wir, sagen wir, ca. 55% des Waldes in Sachsen-Anhalt ist Privatwald mit einer Durchschnittsgröße von 5,6 Hektar. Wir haben 50.000 Waldbesitzer in Sachsen-Anhalt. Wir im Verband sagen, dass wir um die 10.000 Waldbesitzer vertreten, als Mitglieder haben. Dazu zählen ein hoher Anteil an Forstbetriebsgemeinschaften und eben auch kleinere Waldbesitzer. In Sachsen-Anhalt als solches geht man davon aus, dass das Gros der Waldbesitzer eben unter 20 Hektar liegt. Also es ist eigentlich nur eine Handvoll größerer Waldbesitzer.
0: Großgrundbesitzer, so auf Waldebene.
1: Ja, wenn man jetzt dieses altertümliche Wort benutzen wollte, ja, aber das ist eigentlich nur eine Handvoll.
0: Ich finde das erstaunlich, wie viele Waldbesitzer sind. Wobei das ja, wie Sie sagten, ja bei den vielen eine übersichtliche Fläche betrifft, aber bei einem oder anderen doch schon größere Bereiche. Und nun ist es so, dass es zwar relativ viele sind, wie Sie sagten, aber die übergroße Mehrzahl der Menschen noch nie ein Stück Wald besessen hat. Wie äußert sich das? Was muss man denn da machen? Was bedeutet denn das eigentlich im Alltag?
1: Was das im Alltag bedeutet? Gut, ich bin Eigentümer dieser Fläche, habe gesetzliche Vorgaben zu erfüllen, habe auch im Grunde genommen bin ich verpflichtet, habe ich im Grunde genommen mehr Kosten als Einkünfte auf diesen kleinen Flächen. Ich zahle Grundsteuer, ich zahle Beiträge zum Unterhaltungsverband, also zur Wasserabführung, beziehungsweise seit in diesem Jahr auch zum Wasserrückhalt in meinen Flächen. Ich zahle Beiträge zur Berufsgenossenschaft. Das sind meine Verpflichtungen, die ich als Waldbesitzer auf der finanziellen Seite habe. Und meine anderen Verpflichtungen sind, dass ich diesen Wald in seiner Struktur, in seinen Aufgaben erhalte. Das heißt, ich bin eigentlich verpflichtet, wenn ein Sturm auf dieser Fläche ist oder ein Schadereignis im Allgemeinen auf dieser Fläche ist, dass ich diese Fläche beräume. Und aber auch dann, nehmen wir die ganzen Kahlflächen, die seit 2018 entstanden sind, in einem bestimmten Zeitraum, das sind 3 Jahre, die mir vom Gesetz her zustehen, vom Landeswaldgesetz zustehen, diese Flächen auch wieder bepflanzen muss. Und das ist, je nachdem, wie groß diese Fläche ist oder wie ich zu meinem Wald stehe, einmal eine finanzielle Aufgabe. Und das andere ist, auch das müssen wir wissen, dass ein Großteil unserer Waldbesitzer hier in Sachsen-Anhalt, vor allem von diesen kleinen Waldbesitzern, gar nicht Kenntnis haben, dass sie im Grunde genommen Eigentümer dieser Flächen sind. Wir gehen von, also wenn man das von der Bundeswaldinventur zurückrechnet, sind 40% der Flächen in Deutschland bzw. in Sachsen-Anhalt werden nicht genutzt, sodass man auch durchaus sagen kann, dass vielleicht in dieser Größenordnung es Menschen sind, die gar nicht Kenntnis davon haben, dass sie diese Waldfläche besitzen.
0: Das finde ich schon interessant, aber wenn Sie gerade die vielen Verpflichtungen aufgezählt haben, die Sie als Waldeigentümerin haben, dann müsste doch jeder sagen, Finger weg von sowas, aber Sie haben das Gegenteil gemacht.

0: Wir haben das Gegenteil gemacht, ja, natürlich, weil das unsere, sagen wir mal, familiäre Herkunft einfach mitbringt, dass mein Mann und ich beides aus Familien kommen, die Land- und Forstwirtschaft besessen haben und wir einfach diese Tradition fortführen wollten. Und es ist einfach, es ist eine anstrengende Aufgabe, weil man natürlich in der Forst- und Landwirtschaft der Natur ausgesetzt ist, den Wetterunbilden ausgesetzt ist. Und vieles eben nicht beeinflussen kann. Aber es macht eben auch Freude, draußen in der Natur zu sein und das einfach zu erleben, wie ein Wald wächst und sich verändert. Als wir vor über 20 Jahren unsere Flächen da im Harz gekauft haben, haben wir durch viele Flächen einfach durchschauen können, weil die Verjüngung noch nicht da ist. Und jetzt stehen sie nach 20 Jahren da und können gar nicht mehr durchgucken, weil die Verjüngung da ist. Also
1: Ja,
0: der Wandel hat stattgefunden und das ist.
1: das Thema Waldumbau ist ein ganz spannendes, das sprechen wir auf alle Fälle noch an. Da brechen Sie mich, wenn ich was Falsches sage, aber man darf da trotzdem, auch wenn Sie der Waldbesitzer sind, nicht alles. Zum Beispiel sagen, hier, ich mache ein Schild vor, betreten verboten, darf keiner rein und so weiter. Es gibt die Frage, wie ist das Verhältnis zu den Jägern und die Jagdreviere und sowas? Vielleicht das mal ansprechen. Also man hat erstmal ein grundsätzliches Wege, so ein Betretungsrecht, ja, als
0: Richtig.
1: Bürger.
0: Also im Bundeswaldgesetz steht drin, dass wir auch eine Sozialpflichtigkeit als Waldbesitzer haben, im Grunde genommen. Und dass er öffentlich zugänglich sein darf auf den Wegen. Also das ist ganz klar vorgegeben. Ich darf mich als Besucher nur auf den Waldwegen aufhalten.
1: Wie ist das
0: Querfeld.
1: mit dem Pilzesammler?
0: So, Pilze sammeln
1: Eigenbedarf,
0: für
1: naja,
0: den
1: sowieso, ne?
0: Eigenbedarf ist überhaupt kein Problem.
1: Bloß dann geht er ja mal vom Weg weg,
0: Dann
1: der
0: geht er auch
1: Sammler.
0: vom Weg weg, das ist richtig. Habe ich besondere Stellen im Wald, wo ich sage, da möchte ich nicht unbedingt haben, dass jemand durchläuft, dann kann ich durchaus ein Schildchen hinsetzen. Bitte hier diese Neuanpflanzung nicht betreten, aber an sich ist die freie Zugänglichkeit der Natur, muss ich gewährleisten. Klappt eigentlich auch ganz gut. Mit dem Reiterverein kann man vereinbaren, die Wege
1: Ja,
0: ja
1: ja.
0: und die Wege nicht, genauso mit Radfahrern, wie auch immer. Also die Möglichkeit besteht. Die Jagd kann ich selbst durchführen oder ich kann sie eben verpachten oder Begehungsscheine abgeben, also die Erlaubnis an andere Jäger erteilen. Und dann ist es meine Aufgabe zu sagen, okay, so eine Art Vertrag aufzustellen. Ich betreibe hier Waldbau. Ich möchte gerne haben, dass meine Bäume ohne Zaun aufwachsen, ob ich die nun gepflanzt oder Naturverjüngung ist. Und deshalb wäre es schön, kann ich auch sagen, so Schwerpunktbejagungssachen machen. Natürlich ist es immer ein Jäger, der jetzt, sagen wir mal, nicht Waldbesitzer ist oder gar nicht aus diesem Metier kommt, hat natürlich eine andere Vorstellung davon. Wie er das Wild bejagen möchte, als der Waldbesitzer, der eben durchaus sieht, dass es ihm Geld gekostet hat, diese Fläche zu bepflanzen. Und er möchte natürlich dieses Geld auch sich amortisieren sehen, in Form davon, dass dieser gepflanzte Baum auch wächst und in 100 Jahren spätestens geerntet wird oder zwischendurch schon als Nutzholz genutzt werden kann.
1: Das ist ja gerade das Stichwort. Was anderes fällt mir jetzt gar nicht großartig ein, außer vielleicht ein paar Pachteinnahmen von den Jägern oder so. Sie haben von den vielen Kosten gesprochen, die der Waldbesitzer hat, weil er diesen Lebensraum erhalten und entwickeln muss. Die ziemlich einzige Ertragsart ist das Holz. Dann ja.
0: War bis 2018 oder war das für unseren Bereich, ja, war das eben das Holz, was ich ernte. Aber wir haben eigentlich noch vielfältige andere, wir nennen das Ökosystemleistungen des Waldes, die bisher noch nicht in Geld, also ein, in, in, also ein, als Geldwerten Vorteil oder als Geld, nicht als Geldwerten Vorteil, falsch.
1: Die was bringen, geldmäßig, ja.
0: Geldmäßig bringen oder dass wir es quantifiziert haben, so quantifiziert haben. Zum Beispiel etwas, was uns hier in Sachsen-Anhalt politisch auch sehr am Herzen liegt und wir im letzten Landeswassergesetz leider nicht 100% durchgekriegt haben, ist, dass wir eigentlich gerne von diesen Unterhaltskosten für den Wald, also für den Wasserabfluss im Wald zahlen müssen. Mhm. An sich ist unsere Aufgabe,

0: Oder wir betrachten das so, unsere Waldflächen dienen eigentlich dazu, das Wasser rückzuhalten, aber um die Städte und die urbanen Bereiche eben vor Hochwasser etc. zu schützen, werden eben durchaus Gräben angelegt und das Wasserabläufe gepflegt. Und dafür müssen wir zahlen, obwohl auf unserer Fläche im Grunde genommen das Wasser eingelagert wird.
1: Es wird ja wirklich in der Tat kompliziert, weil eben das alles hängt mit allem zusammen. Das ist ja nur eine komplexe Sache, auch der gesamte Wasserkreislauf, um nur einen da rauszugreifen. Aber das ist ja nicht alles. Es sind ja auch viele andere Faktoren, wenn man denkt, Sauerstofferzeugung durch
0: Richtig,
1: die Wälder,
0: das
1: der
0: nächste.
1: kühlende Effekt und so weiter und so fort. Das kommt man ja eigentlich vom Hundertsten
0: Ins
1: ins
0: Tausendste.
1: Tausendste.
0: Im Grunde genommen, dieser
1: Und
0: ganze
1: das zu quantifizieren, das ist natürlich schwierig, ne?
0: Erholungssegment
1: Auch noch, ja.
0: wäre auch. Aber wie quantifiziere ich das? Mittlerweile haben wir ja die CO2-Senke, wir haben CO2-Zertifikate. Also ist die Möglichkeit eben, dass man seinen Wald parzellenweise, hektarweise eben berechnet, wie viel CO2 ich da einlagern kann. Und dann kann ich diese CO2-Zertifikate dann eben an an Betriebe verkaufen. Aber gehen wir nochmal zurück zu den Unterhaltungsverbänden. Alleine das wäre schon ein Punkt zu sagen, der Waldbesitzer und auch in der Landwirtschaft wird von diesen Kosten entweder befreit oder entlastet, weil das ja schon ein Teil unserer Arbeit ist, dass wir das Wasser auf der Fläche zurückhalten möchten. Schwierig umzusetzen, aber die nächste Landesregierung kommt und das nächste Gespräch steht dann an, inwiefern wir doch da weiterkommen können. Der andere Punkt ist der ganze Naturschutzbereich, den ich auch im Wald umsetze, indem ich sage, ich lasse Hohlenbäume stehen, ich lasse bestimmte Totholzanteile stehen, eventuell lasse ich auch Flächen ungenutzt, in kleinerem Rahmen, in Abhängigkeit, wie ich meinen Betrieb strukturiere, auch diese Teile könnten uns honoriert werden. Also wir sprechen immer von der Honorierung. Es gibt auch schon erste Förderungsmöglichkeiten auf Bundesebene, die wir nutzen können. Da ist aber immer die Problematik, dass ich immer eine On-Top-Leistung dazu setzen muss. Also ich bekomme diese Förderung, wenn ich eben noch mehr noch eine Fläche stilllege oder ich so und so viel Holz liegen lasse, zum Teil sogar Holz, was ich eigentlich gut verkaufen könnte, was ich als Totholz stehen lassen soll. Und das ist so ein bisschen die Diskrepanz in dieser Förderungsgeschichten, dieser Honorierung dieser Geschichten. Gesetzlich bin ich ihm verpflichtet, bestimmte Dinge zu tun. Und diese gesetzlich verpflichtenden Teile, die bekomme ich eben nicht honoriert. Ich würde nur eine Honorierung erhalten durch diese Förderung, wenn ich eben on
1: Was
0: top,
1: draufsetze, ja.
0: was draufsattle. Und das ist, da sind wir auch unter uns Waldvertretern unterschiedlicher Meinung. Das ist ja auch in Ordnung so, dass man da nicht immer 100% gleich sind, aber sagen wir mal, diese Honorierung dieser Selbstverständlichkeiten, die der Bürger aus dem Wald erhält, das fänden wir einfach schöner als die Forderung, die zum Teil aus der Gesellschaft kommt, vor allem aus dem Naturschutzbereich, einfach stilllegen. Ich glaube, viele machen sich dann gar nicht bewusst, was es bedeutet, wenn ich Wald stilllege, wo dieses
1: Das
0: Produkt Holz dann
1: passiert ja
0: herkommt.
1: gerade, ja, im bestimmten Bereich da
0: Im
1: in Deutschland.
0: bestimmten, genau, haben wir das jetzt gerade in Sachsen-Anhalt erlebt. Es ist sicherlich spannend für die Wissenschaft zu sehen, wie sich Wald entwickelt, wenn ich nichts tue. Wir haben aber in Deutschland und auch in Sachsen-Anhalt durchaus schon Flächen unseres Erachtens in genügender Anzahl da, um das zu verfolgen. Und wir gehen auch davon aus, in Zeiten des Klimawandels und des Waldumbaus und der Klimaresilienz der Wälder, dass eine Stilllegung uns gar nicht diese Klimaresilienz bringt und auch nicht die Schnelligkeit im Waldumbau
1: Ich denke vor
0: bringt,
1: allem, an der
0: um
1: Geschwindigkeit liegt es ja,
0: die
1: weil
0: Stabilität
1: es würde
0: richtig.
1: erstmal das wieder nachwachsen, was erstmal da ist, und
0: Es ist
1: bis.
0: davon auszugehen und das ist eben das Nächste. Wir können eigentlich gar nicht mehr mit dem Also der Wald, den wir, sagen wir mal, bisher kennen, so wie er sich darstellt, wird nicht der Wald der Zukunft sein. Wir werden auch Flächen haben, die gar nicht mehr diesen klassischen Waldcharakter mehr haben werden. Da werden Bäume draufstehen, ja, aber garantiert nicht mehr in dieser Quantität und auch nicht mehr unbedingt in der Qualität. Auch das müssen wir bedenken, dass der Wald wird sich auch für den Rohstoff Holz ändern. Und es werden auch manche Baumarten einfach wegfallen. Also nehmen wir zum Beispiel die Buche als Beispiel für den Harz. Sie ist im Moment noch, wird sie als führende Baumart unserer Versuchsanstalt
1: Hieß ja,
0: definiert.
1: wenn ohne jeden Eingriff wäre Deutschland ein Buchenland, nicht ein
0: Nein,
1: Eichenland,
0: auch das
1: nicht?
0: noch nicht mal.
1: Ja.
0: Auch das ist nicht 100% richtig. Aber die Buche wird in der nächsten Gen Wald- und übernächsten Waldgeneration nicht mehr führend, auch im Harz sein.
1: Also es
0: Also
1: gibt viele
0: diese
1: Probleme. Und das Schlimme
0: Buchenwälder,
1: an Buchen ist, dass man das als Laie lange nicht sieht, dass der Baum schon krank ist.
0: das dauert eine Weile, aber an sich kann man
1: Wenn man
0: das
1: das
0: jetzt
1: mal
0: sehr
1: zeigen lassen und
0: schön.
1: so weiter, was ist denn hier?
0: Ja, wenn man im Sommer dasteht, dann habe ich das untere Grün, sehe ich, aber ich sehe eben nicht die tote Krone. Und die Buche, die alten Buchen sind
1: Hinüber.
0: alle abgängig, sind genau hinüber. Die nächste Generation, die kommt, ist zum Teil flächendeckend. Sie setzt sich schon mit dem Klimawandel auseinander, also kann man davon eventuell hoffen, dass sie stabiler ist, aber es ist eigentlich wichtig, dass in diese Flächen eine zweite, eine dritte, eine vierte Baumart
1: Ja,
0: reinkommt.
1: das
0: Und
1: andere Thema ist ja die Fichte und so weiter.
0: das ist ähnlich. Die Fichte ist eben in den Hochlagen des Brockens wäre sie, oder des Harzes um den Brocken herum wäre sie noch tragbar. Aber je weiter nach unten wir kommen, eben nicht mehr, weil sie der Wassermangel ist das, was der Buche im Grunde genommen und der
1: Es
0: Fichte
1: sollen ja neue
0: die
1: Baumarten
0: Schwierigkeiten.
1: gepflanzt werden oder werden auch schon gepflanzt, um diesen Wald anzupassen. Es wird oft immer das Wort von dem Mischwald, der resilienter sei gegen alle möglichen Angriffe, sei es der Borkenkäfer, sei es Dürre, sei es andere Ereignisse. Gibt es denn da schon genug Erfahrung zu sagen, die Douglasie bringt's oder sowas?
0: Also die Douglasie ist seit über 130 Jahren in Deutschland, also so unbedingt sie als
1: Kann man mal immer
0: ausländische
1: wieder.
0: Baumart zu
1: Aber das
0: betrachten,
1: Thema kann man wieder,
0: richtig ist, also sagen wir mal, können wir jetzt
1: ja.
0: nicht mehr nachvollziehen, wenn eine Baumart schon so lange hier ist. Sie hat, wenn man auch sieht, wenn es aus Naturschutzseite heißt, naja, die Douglasie überfrachtet uns und die Gefahren, die kommen. Wir liegen im einstelligen Prozentbereich überhaupt erst in ganz Deutschland mit der Douglasie. Aber die Erfahrungen, die wir mit ihr gemacht haben, sind so, dass sie eben für Wärme und für ansteigende Temperaturen und vermehrter Trockenheiten durchaus geeignet ist. Man muss eben wissen, die Douglasie kommt aus Nordamerika mit einer Amplitude von der Küste bis zu den klimatischen Bedingungen. Das heißt, wir haben da eine große Genamplitude, auf die wir zurückgreifen können. Und die Douglasie ist ein Nadelholz. Wir werden auch Nadelholzer weiter brauchen. Jeder wird auch noch in 30, 40, 50, 60, 70 Jahren einen Dachstuhl bauen und haben möchten. Und dafür können wir eben nur Nadelholz gebrauchen. Da können wir eben
1: Es gibt auch
0: keine.
1: viele aus dem Mittelmeerraum und so weiter, aus diesen klimatischen Bedingungen im Gespräch.
0: Das ist alles richtig. Wir müssen aber da bedenken, dass wir immer noch Frost haben werden. Nur weil es wärmer wird, heißt es nicht, dass wir auch kalte Zeiten und Frost haben werden. Und Frost ist für eine Baumart, die das nicht kennt und sehr zeitig dann austreibt im Frühjahr, dann gefährlich, weil ja auch den Wuchs eindämmen. Also insofern, die südlichen Baumarten sind vielleicht nicht unbedingt diejenigen, also was man aus den Ferien kennt, kann man sich in seinen Vorgarten setzen, aber nicht in den Wald setzen.
1: Also es bleibt spannend, was da gemacht und getan werden kann. Vor allem ist es ja auch eine Besonderheit, Sie haben es ja angesprochen, das sind Sachen, die dauern. Das sind ja, bevor
0: Richtig.
1: man wirklich Aussagen treffen kann, vergehen mindestens Jahrzehnte.
0: Richtig. Also das, was wir jetzt anpflanzen, pflanzen wir im Grunde genommen für unsere Enkelkinder an. Also unsere Kinder, die werden dann in der Entwicklung feststellen und sagen, okay, kann noch was werden. Und die Enkelkinder können dann das Resümee ziehen und sagen, hat geklappt oder hat nicht geklappt. Und das ist Und unser ganzes Versuchen oder unser ganzer Waldumbau beruht auf die wissenschaftlichen Grundlagen unserer Versuchsanstalten, die wir in ganz Deutschland haben.

0: und deshalb auch durchaus die Erfahrung der südlicheren Bundesländer genauso da reinfließen wie aus den nördlichen Bundesländern. Aber wir sind genauso angewiesen auf den Waldbesitzer oder den Förster, der einfach sagt, ich probiere hier mal was aus.
1: Sie haben ja angesprochen, welche ganzen behördlichen Zwängen man steckt, was man da alles beachten muss, hier und da. Und nun wird der Verwaltung ja immer unterstellt, sie sei recht langsam, aber doch vergleichsweise schnell, wenn man die Wuchszeit für einen Baum da gegenüberstellt. Und nun sind wir ja nicht losgelöst hier. Es gibt Landesgesetze, es gibt Bundesgesetze, wir haben die EU. Und irgendwie hat man den Eindruck, dass sich das alles beschleunigt, dass immer mehr Vorschriften und Richtlinien etc. pp. Da auf alle, die wirtschaftlich tätig sind, einströmen. Ist das bei den Waldbesitzern auch so?
0: Das ist nicht anders, ja. Also wir haben im Moment haben wir zwei auf EU-Ebene zwei Richtlinien, die massiv uns beeinträchtigen werden. Das ist einmal die entwaldungsfreie Lieferkette, EUDR auch genannt. Hier müssen wir nachweisen, wenn wir in Deutschland unseren Holz einschlagen und verkaufen, dass dieser Einschlag zu keiner Entwaldung führt. Es kommt aus, der Hintergrund sind eigentlich die Nutzungen in den tropischen Regenwäldern, wo wirklich eine Rodung stattfindet, um auf dieser Fläche etwas anderes dann anzubauen. Das passiert hier in Deutschland eigentlich nur dann, wenn die Waldfläche, aus welchem Grund auch immer, in ein Baugebiet oder wie auch immer umgewandelt wird oder für die Infrastruktur genutzt wird. Anderweitig passiert das hier in Deutschland nicht. Wir haben Bundeslandesgesetze, die das eigentlich uns verbieten, sodass wir eigentlich nicht entwaldungsfrei in Deutschland nutzen, wir aber trotzdem diese Regularien einhalten müssen und wir in Brüssel auf einer Internetplattform uns anmelden müssen, unsere Waldflächen angeben müssen, unsere Nutzung angeben müssen. Und sollte im Rahmen dessen es auch nur aus Unaufmerksamkeit ein Fehler uns passieren bei dieser Anmeldung, wird uns schon sogar mit strafrechtlichen Konsequenzen gedroht. So dass man als Waldbesitzer durchaus sich überlegt, legen könnte, ich schmeiß das Ganze hier hin, das ist mir zu gefährlich, wenn ich eigentlich jeden Tag mit einem Fuß im Gefängnis stehe. Das andere ist die Wiederherstellungsverordnung der Natur, ist auch eine EU-Richtlinie basiert auf dem Green Deal. Hier möchte man haben, dass auf Mitgliedstaatsebene die Natur, Wald, Landwirtschaft, Moorflächen wiederhergestellt wird auf Grundlagen von, wir nennen das Lebensraumtypen. Wir können auch Vegetationsgesellschaften sagen. Man sagt, im Grunde genommen ihre Grundlage aus den 60ern haben und wir eben aber in dieser Regelung eine starre rückwärtsgewandte Regelung sehen und eigentlich nicht aufgenommen wird, dass eben der Klimawandel eine Veränderung auf der Fläche bringt, innerhalb auch der Vegetationsgesellschaft dieses Lebensraumtypens und wir eigentlich dann gegen uns selber arbeiten werden. Und müssen und auch da droht dann, wenn ich eben diese Sache nicht so umgesetzt kriege, weil ich im Grunde genommen dann gegen die Natur arbeite, droht mir da auch Ordnungsrecht beziehungsweise eventuell sogar strafrechtliche Konsequenzen. Auch das vergällt einem ein wenig die Freude an der Arbeit da draußen. Weil an sich macht es wahnsinnig viel Spaß, da draußen in der Natur
1: Das
0: zu
1: wäre
0: sehen.
1: mein Einwurf jetzt. Also Brüssel scheint wirklich sehr weit weg zu sein.
0: Ja.
1: Und bei all diesen Fairnessen, mit denen sie klarkommen müssen, trotzdem mal, wie man so schön sagt, mal einfach mal in den Wald gehen und genießen, das machen sie trotzdem,
0: Das
1: ja.
0: macht man trotzdem, genau. Ja, da muss man aber an sich arbeiten, weil das ist natürlich immer sehr schwierig. Wenn man im Wald arbeitet, sieht man halt alle Aufgaben und einfach zu sagen, ich gehe jetzt mal spazieren und schaue nicht hin, das gelingt mir besser als meinem Mann. Jetzt kommt dann gleich immer die
1: Da wünsche ich Ihnen
0: Aufgabenliste.
1: viel Erfolg dabei, natürlich auch Ihrem Mann und Ihren Mitstreitern, die dafür sorgen.

0: überzeugen, dass der Wald der Wald bleibt, der er ist. Auch wenn das nicht so einfach ist, wie wir gerade gelernt haben. Vielleicht die letzte Frage bei all diesen, ja, Herausforderungen, die Sie zu leisten haben. Sie sind jetzt wie lange Vorsitzende?
1: 3 Jahre.
0: Genau. Dann gucken wir mal in die nächsten 3 Jahre. Was würden Sie sich denn wünschen, was da passiert?
1: Was da passiert, dass auf Bundes- und auf EU-Ebene man erkennt, dass wir Waldbesitzer
0: Nicht der Feind sind, ja.
1: nicht der Feind sind und dass wir genau wissen, was wir auf unseren Flächen tun und warum wir das tun und dass uns diese Freiheit wiedergegeben wird und auch gelassen wird. Und dass man, das ist das eine. Und auf Landesebene würden wir uns freuen, wenn wir in dieser Hinsicht unterstützt würden und da vor allen Dingen der Kleinprivatwald die finanzielle Förderung auch erhält, um eigenständig agieren zu können.
0: Also ich wünsche Ihnen schon mal im Interesse unseres Lebensraums viel Erfolg dabei und bedanke mich bei Ihnen fürs Kommen. War für mich
1: Vielen
0: sehr
1: Dank.
0: interessant. Ich hoffe, für Sie auch, liebe Zuschauerinnen und Zuschauer, zu hören, was da denkt man immer, ja, der Wald, der wächst und dann kommt die Axt und dann wächst wieder was und so weiter, aber das viel, viel komplexer das ist, haben wir vielleicht ein bisschen heute lernen können. Vielen Dank dafür und viel Erfolg weiter bei Ihrer Arbeit. Und ich hoffe, dass Sie
1: Dankeschön.
0: auch das nächste Mal wieder einschalten, wenn es das heißt, zu Gast bei Ihrem Punkt um Fernsehen. Dankeschön.
1: Ich danke.

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1: Eine Festsitzung im Mansfelder Rathaus war Startschuss für die Feierlichkeiten anlässlich des 1050-jährigen Bestehens der Stadt. Ein buntes Programm sorgte vom 9. bis 11. Juni 2023 bei bestem Wetter für Unterhaltung bei Klein und Groß. So nutzte Ortsbürgermeisterin Sabine Metz gleich zu Beginn die Gelegenheit, sich bei allen Helfern und Unterstützern aus der Bürgerschaft, Vereinen und Firmen sowie der Stadtverwaltung zu bedanken. In seiner kleinen Festrede blickte Andreas Koch, Bürgermeister der Einheitsgemeinde Mansfeld, noch einmal 1050 Jahre zurück.
2: Vor 1050 Jahren, im Jahr 1973, wurde Mansfeld erstmals urkundlich in einem Tauschvertrag erwähnt. Ebenfalls erstmals urkundlich erwähnt wurde hier auch Leimbach, welches 1950 nach Mansfeld eingemeindet wurde. In Anwesenheit von Kaiser Otto II. Kam der Tausch zwischen dem Erzbischof von Magdeburg und dem Abt von Fulda zustande. Mansfeld und Leimbach kamen dadurch zum neu geschaffenen Erzbistum Magdeburg. Die Stadtgeschichte aber wurde insbesondere geprägt durch die Grafen, die den Namen Mansfeld weit über die Stadtgrenzen hinaus bekannt machten. Die Grundlage für den Wohlstand bildete dabei der Kupfer- und Silberbergbau. Der Name Mansfeld steht deshalb nicht nur für die heutige Ortschaft Mansfeld-Lutherstadt oder auch die Einheitsgemeinde Stadt Mansfeld, sondern für eine ganze Region, was auch unschwer am Namen des Landkreises Mansfeld-Südhorst erkennbar ist. Das Schloss Mansfeld ist dafür heute noch das sichtbare Zeichen weit über Mansfeld hinaus. Weit über die Region hinaus bekannt ist Mansfeld aber auch aufgrund seines berühmtesten Sohns, dem Reformator Martin Luther. Kurz nach seiner Geburt im Jahr 1483 siedelte die Familie Luther, damals Luther, später ja nach Luther umbenannt, von Eisleben nach Mansfeld um. Zu dieser Zeit war Mansfeld der Hauptort der Grafschaft und zugleich das Zentrum des Kupferschieferbergbaus. Ich möchte aber an dieser Stelle noch drei weitere herausragende Mansfelder Persönlichkeiten nennen. Zum einen den hier in Mansfeld tätigen evangelischen Theologen und Historiker Cyriakus Spangenberg, der die Mansfeldische Chronik schrieb. Des Weiteren natürlich den Naturforscher Franz Wilhelm Junghohn. Er erforschte die heute zu Indonesien gehörenden Inseln Java und Sumatra und wird deshalb auch nach Alexander von Humboldt als Humboldt von Java bezeichnet. Der dritte ist sicherlich etwas unbekannter, denn unbekannter ist sicherlich der in Leimbach geborene jüdische Physiker Harry Denver. Er ist der Entdecker des Kristallfotoeffekts, der nach ihm auch Denver-Effekt genannt wird und deshalb die bekannteste Anwendung der Solarzelle ist. Ja, gerade in den heutigen Zeiten fand ich das erwähnenswert. Wir haben richtig gehört. Ich würde sagen, Mansfeld ist auch die Wiege der Solarzelle.
1: Für Unterhaltung sorgte im Anschluss Gisela Hutschenreuter aus Eisleben. Die bekannte Buchautorin ist auch als Alleinunterhalterin in Mansfelder Mundart bekannt.
3: Ich bin eine Eislebener Mädchen und mein Mansfeld hat mich geprägt, samt seinen Leiter. Und das Verwegen habe ich an meine Sprache gepflegt. Es ist die Sprache von meiner Mutter und ihrer Mutter davor, die Sprache von allen Luther an die Leiter hier im Ohr. Fremde Männer, sie klingen unmöglich. Unsere Sprache wäre grob und kraus. Ja, merk dich, was wir erlebt haben alltäglich, macht das Wesen von Mansfeldschen aus. Hört mal genau hin, da klingende Worte, hübsch, frech und schien, als wenn die Bergen im Wind leise singen, die oben auf der Halle stehen. Du erkennst drin plätschernder Quelle aus dem Holz in ihren Grund, spürst Rauschen vom Korn auf dem Felle. So weg gibt's aus unserem Mund. So weg wie bei uns in den Seen sprechen wir ein manches mächtig Brät. Doch willst du uns richtig verstehen, dann hör auf dein Herz alle Zeit. Und Volker aufs Mauer nur zu spähen, streckt bei uns nicht hin. Du musst mit uns leben und klägen, dann lernst du uns lieben und kennen.
1: In ihren Ausführungen ging Frau Hutschenreuther auch der Frage nach, wie der Name Mansfeld eigentlich entstand.
3: Also Genitiv des Mannes Feld, das hier wird es bei uns ja auch nicht. Und Sebastian Sick hätte mit seinem Buch Der Dativ ist im Genitiv sein Tod auch nicht recht, weil es bei uns AG Dativ führt. Außer mir Schlachten. Da kennen wir. Ansonsten hätte das bei uns hier heißen Der Acker von den Gerre. Also könnte das nicht Mansfeld gewesen sein. Ich gebe euch mal meine Erklärung ab, die ist eigentlich wahrscheinlicher. Also, was das Allerschönste ist in Mansfeldchen, bei uns scheint beinahe das ganze Jahr die Sonne. Wir haben ganz wenig Regen, wegen Schatten von Harze. Verstehen durch das hier eigentlich nicht so recht, wieso, wenn man im Schatten lebt, immer Sonne hat. Aber vielleicht ist hier das, ist wohl noch von Mansfeld. Und wie immer erscheint es mir jedes Mal, dass so viel Schönheit und Vielfältigkeit auf so kleinen Flecken geben kann. Aber wenn ich die Haaren so sehe und ringsrum das Rapsherbe Feld aus den Belagen steigt in die Höhe, dann weiß ich, was mich erhält. Es ist ein, ja, bin ich Hähner. Ich hasse mich nie aussuchen können. Und wenn es auch schlimmer noch käme, ich stelle mich von meinem Mansfeld nicht trennen. Solange mich daheim ja grüßen und wir ja steigerlich sind, wollen wir alles Mansfeld genießen, bis ich mal wie mein letztes Glück auf mich klinge. Glück auf und danke.
4: Am 10. Juni folgte dann der Umzug durch Mansfeld. Zahlreiche Teilnehmer, unter anderem von den ortsansässigen Vereinen, beteiligten sich daran. Und das Wetter war bestens an diesem sommerlichen Mittag.

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1: Das Konzert von Josef Haydn, Die Schöpfung, wird am 6. 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Die Solisten kommen von der Kantorei Eisleben und Sangerhausen sowie vom Mitteldeutschen Kammerchor. 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

0: Hallo und herzlich willkommen, liebe Zuschauerinnen und Zuschauer bei Punktum, Ihrem regionalen Fernsehprogramm zu einer weiteren Ausgabe von Zu Gast. Und ich freue mich heute, Friederike von Beime hier bei uns begrüßen zu dürfen. Sie ist die Vorsitzende des Waldbesitzerverbandes Sachsen-Anhalt. Herzlich willkommen hier bei uns im Studio.
1: Vielen Dank.
0: Das Thema Wald ist ja eins, was viele Menschen beschäftigt. Das ist ja auch immer wieder in den Schlagzeilen, wenn man denkt jetzt hier über... Da gab es die Borkenkäferplage, dann die Dürre, dann die ganzen Diskussionen mit dem Waldumbau, gerade der Harz und wie das alles aktuell dort aussieht und. Da gibt es viele, viele Dinge, über die wir jetzt sprechen können. Aber zunächst natürlich die Frage, wer ist denn Friederike von Beime?
1: Ja, vielen Dank für die Einladung. Ich bin Försterin. Habe meine ersten Lebensjahre in Afrika verbracht, bin in Südafrika geboren. Bedingt durch die Arbeit meines Vaters wollte ich gerne was im Bereich Biologie tun, bin aber in der Forstwirtschaft gelandet und habe mit meinem Mann zusammen 2002 Wald in der Nähe von Stolberg gekauft. Unsere Familien sind beide 1945 aus Brandenburg bzw. Sachsen-Anhalt enteignet worden. Und aufgrund dessen wollten wir einfach unsere forstlichen, landwirtschaftlichen Familienhintergründe fortsetzen und sind nun jetzt im Harz als Waldbesitzer tätig.
0: Ja, gerade die Wälder um Stolberg sind ja berühmt und Sie sind tätig im Waldbesitzerverband. Was ist denn das für ein Verband? Was hat er für Aufgaben? Wie muss man sich das vorstellen?
1: Der Waldbesitzerverband existiert seit 30 Jahren oder ja plus minus hier in Sachsen-Anhalt. Alle Bundesländer in Deutschland haben einen eigenen Verband. Unser Dachverband sitzt in Berlin, ist die AGDW, Arbeitsgemeinschaft Deutscher Waldbesitzer. Oder Waldeigentümer eigentlich. Unsere Aufgabe hier auf Landesebene ist, die forstlichen Belange der Waldbesitzer politisch zu vertreten. Also wir sind eigentlich diejenigen, die die Bedürfnisse im Rahmen von finanzieller Unterstützung oder gesetzlicher Umsetzung und Vorgaben in Magdeburg eben zu vertreten und immer die Belange unserer Waldbesitzer darzustellen und ihre Bedürfnisse aufzuzeigen. Und im Grunde genommen sind wir also ein politischer Verband.
0: Ja, eine Interessenvertretung.
1: Eine Interessensvertretung, ja.
0: Damit die Dimensionen mal klar werden, vielleicht denkt der eine oder andere, das sind nur ein paar Exoten, die da waren, drei Birken und vier Kiefern da. Ihr eigenen, das ist gewaltig eigentlich, der
1: also,
0: Anteil, ja?
1: In Sachsen-Anhalt sind wir, sagen wir, circa 55% des Waldes in Sachsen-Anhalt ist Privatwald mit einer Durchschnittsgröße von 5,6 Hektar. Wir haben 50.000 Waldbesitzer in Sachsen-Anhalt. Wir im Verband sagen, dass wir um die 10.000 Waldbesitzer vertreten, als Mitglieder haben. Dazu zählen ein hoher Anteil an Forstbetriebsgemeinschaften und eben auch kleinere Waldbesitzer. In Sachsen-Anhalt als solches geht man davon aus, dass das Gros der Waldbesitzer eben unter 20 Hektar liegt. Also es ist eigentlich nur eine Handvoll größerer Waldbesitzer.
0: Großgrundbesitzer, so auf Waldebene.
1: Ja, wenn man jetzt dieses altertümliche Wort benutzen wollte, ja, aber das ist eigentlich nur eine Handvoll.
0: Ich finde das erstaunlich, wie viele Waldbesitzer sind. Wobei das ja, wie Sie sagten, ja bei den vielen eine übersichtliche Fläche betrifft, aber bei einem oder anderen doch schon größere Bereiche. Und nun ist es so, dass es zwar relativ viele sind, wie Sie sagten, aber die übergroße Mehrzahl der Menschen noch nie ein Stück Wald besessen hat. Wie äußert sich das? Was muss man denn da machen? Was bedeutet denn das eigentlich im Alltag?
1: Was das im Alltag bedeutet? Gut, ich bin Eigentümer dieser Fläche, habe gesetzliche Vorgaben zu erfüllen, habe auch im Grunde genommen bin ich verpflichtet, habe ich im Grunde genommen mehr Kosten als Einkünfte auf diesen kleinen Flächen. Ich zahle Grundsteuer, ich zahle Beiträge zum Unterhaltungsverband, also zur Wasserabführung, beziehungsweise seit in diesem Jahr auch zum Wasserrückhalt in meinen Flächen. Ich zahle Beiträge zur Berufsgenossenschaft. Das sind meine Verpflichtungen, die ich als Waldbesitzer auf der finanziellen Seite habe. Und meine anderen Verpflichtungen sind, dass ich diesen Wald in seiner Struktur, in seinen Aufgaben erhalte. Das heißt, ich bin eigentlich verpflichtet, wenn ein Sturm auf dieser Fläche ist oder ein Schadereignis im Allgemeinen auf dieser Fläche ist, dass ich diese Fläche beräume. Und aber auch dann, nehmen wir die ganzen Kahlflächen, die seit 2018 entstanden sind, in einem bestimmten Zeitraum, das sind 3 Jahre, die mir vom Gesetz her zustehen, vom Landeswaldgesetz zustehen, diese Flächen auch wieder bepflanzen muss. Und das ist, je nachdem, wie groß diese Fläche ist oder wie ich zu meinem Wald stehe, einmal eine finanzielle Aufgabe. Und das andere ist, auch das müssen wir wissen, dass ein Großteil unserer Waldbesitzer hier in Sachsen-Anhalt, vor allem von diesen kleinen Waldbesitzern, gar nicht Kenntnis haben, dass sie im Grunde genommen Eigentümer dieser Flächen sind. Wir gehen von, also wenn man das von der Bundeswaldinventur zurückrechnet, sind 40% der Flächen in Deutschland bzw. in Sachsen-Anhalt werden nicht genutzt, sodass man auch durchaus sagen kann, dass vielleicht in dieser Größenordnung es Menschen sind, die gar nicht Kenntnis davon haben, dass sie diese Waldfläche besitzen.
0: Das finde ich schon interessant, aber wenn Sie gerade die vielen Verpflichtungen aufgezählt haben, die Sie als Waldeigentümerin haben, dann müsste doch hier sagen, Finger weg von sowas, aber Sie haben das Gegenteil gemacht.
1: Wir haben das Gegenteil gemacht, ja, natürlich, weil das unsere, sagen wir mal, familiäre Herkunft einfach mitbringt, dass wir mein Mann und ich beides aus Familien kommen, die Land- und Forstwirtschaft besessen haben und wir einfach diese Tradition fortführen wollten. Und es ist einfach, es ist eine anstrengende Aufgabe, weil man natürlich in der Forst- und Landwirtschaft der Natur ausgesetzt ist, den Wetterunbilden ausgesetzt ist. Und vieles eben nicht beeinflussen kann. Aber es macht eben auch Freude, draußen in der Natur zu sein und das einfach zu erleben, wie ein Wald wächst und sich verändert. Als wir vor über 20 Jahren unsere Flächen da im Harz gekauft haben, haben wir durch viele Flächen einfach durchschauen können, weil die Verjüngung noch nicht da ist. Und jetzt stehen sie nach 20 Jahren da und können gar nicht mehr durchgucken, weil die Verjüngung da ist. Also ja. es,

0: Der Wandel hat stattgefunden und das ist.
1: Das Thema Waldumbau ist ein ganz spannendes, das sprechen wir auf alle Fälle noch an. Da brechen Sie mich, wenn ich was Falsches sage, aber man darf da trotzdem, auch wenn Sie der Waldbesitzer sind, nicht alles. Zum Beispiel sagen, hier, ich mache ein Schild vor, betreten, verboten, darf keiner rein und so weiter. Es gibt die Frage, wie ist das Verhältnis zu den Jägern und die Jagdreviere und sowas. Vielleicht das mal ansprechen. Also man hat erstmal ein grundsätzliches Wege, so ein Betretungsrecht,
0: ja, als Bürger. Richtig. Also im Bundeswaldgesetz steht drin, dass wir auch eine Sozialpflichtigkeit als Waldbesitzer haben, im Grunde genommen. Und dass er öffentlich zugänglich sein darf auf den Wegen. Also das ist ganz klar vorgegeben. Darf mich als Besucher nur auf den Waldwegen aufhalten.
1: Querfeld. Das mit dem Pilzesammler.
0: So, Pilze sammeln für den
1: Eigenbedarf,
0: für den Eigenbedarf ist überhaupt kein Problem.
1: Bloß dann geht er ja mal vom Weg weg.
0: Dann geht er auch vom Weg weg, das ist richtig. Habe ich besondere Stellen im Wald, wo ich sage, da möchte ich nicht unbedingt haben, dass jemand durchläuft, dann kann ich durchaus ein Schildchen hinsetzen, bitte hier diese Neuanpflanzung nicht betreten, aber an sich ist es ist die freie Zugänglichkeit der Natur, muss ich gewährleisten. Klappt eigentlich auch ganz gut. Mit dem Reiterverein kann man vereinbaren, die Wege ja. und die Wege nicht, genauso mit Radfahrern, wie auch immer. Also die Möglichkeit besteht. Die Jagd kann ich entweder auf meiner eigenen, kann ich selbst durchführen oder ich kann sie eben verpachten oder Begehungsscheine abgeben, also die Erlaubnis an andere Jäger erteilen. Und dann ist es meine Aufgabe zu sagen, okay, so eine Art Vertrag aufzustellen. Ich betreibe hier Waldbau. Ich möchte gerne haben, dass meine Bäume ohne Zaun aufwachsen, ob ich die nun gepflanzt oder Naturverjüngung ist. Und deshalb wäre es schön, kann ich auch sagen, so Schwerpunktbejagungssachen machen. Natürlich ist es immer ein Jäger, der jetzt, sagen wir mal, nicht Waldbesitzer ist oder gar nicht aus diesem Metier kommt, hat natürlich eine andere Vorstellung davon, wie er das Wild bejagen möchte, als der Waldbesitzer, der eben durchaus sieht, dass es ihm Geld gekostet hat, diese Fläche zu bepflanzen. Mhm. Und er möchte natürlich dieses Geld auch sich amortisieren sehen, in Form davon, dass dieser gepflanzte Baum auch wächst und in 100 Jahren spätestens geerntet wird oder zwischendurch schon als Nutzholz genutzt werden kann.
1: Das ist ja gerade das Stichwort, was anderes fällt mir jetzt gar nicht großartig ein, außer vielleicht ein paar Pachteinnahmen von den Jägern oder so. Sie haben von den vielen Kosten gesprochen, die der Waldbesitzer hat, weil er diesen Lebensraum erhalten und entwickeln muss. Die ziemlich einzige Ertragsart ist ja das Holz. Dann, ja?
0: War bis 2018 oder war das für unseren Bereich, ja, war das eben das Holz, was ich ernte. Aber wir haben eigentlich noch vielfältige andere, wir nennen das Ökosystemleistungen des Waldes, die bisher noch nicht als geldwerten Vorteil oder als Geld, nicht als geldwerten Vorteil, falsch,
1: Geldmäßig
0: bringen oder dass wir es quantifiziert haben, so quantifiziert haben. Zum Beispiel etwas, was uns hier in Sachsen-Anhalt politisch auch sehr am Herzen liegt und wir im letzten Landeswassergesetz leider nicht 100% durchgekriegt haben, ist, dass wir eigentlich gerne von diesen Unterhaltskosten für den Wald, also für den Wasserabfluss im Wald zahlen müssen. An sich ist unsere Aufgabe, oder wir betrachten das so, unsere Waldflächen dienen eigentlich dazu, das Wasser rückzuhalten, aber um die Städte und die urbanen Bereiche eben vor Hochwasser etc. zu schützen, werden eben durchaus Gräben angelegt und das Wasserabläufe gepflegt. Und dafür müssen wir zahlen, obwohl auf unserer Fläche im Grunde genommen das Wasser eingelagert wird.
1: Es wird sehr wirklich in der Tat kompliziert, weil eben das alles hängt mit allem zusammen. Das ist ja nur eine komplexere, auch der gesamte Wasserkreislauf, um nur einen da rauszugreifen. Aber das ist ja nicht alles. Es sind ja auch viele andere Faktoren, wenn man denkt, Sauerstofferzeugung,
0: richtig,
1: durch die Wälder,
0: das nächste,
1: der kühlende Effekt und so weiter und so fort. Das kommt man ja vom Hundertsten ins Tausendste.
0: Im Grunde genommen dieser ganze
1: Erholungs-, das ist natürlich schwierig,
0: Erholungs-, ja.

0: Segment
1: Auch noch, ja.
0: wäre auch. Aber wie quantifiziere ich das? Mittlerweile haben wir ja die CO2-Senke, wir haben CO2-Zertifikate. Also ist die Möglichkeit eben, dass man seinen Wald parzellenweise, hektarweise eben berechnet, wie viel CO2 ich da einlagern kann. Und dann kann ich diese CO2-Zertifikate dann eben an zuständige, also an Betriebe verkaufen. Aber gehen wir nochmal zurück zu den Unterhaltungsverbänden. Alleine das wäre schon ein Punkt zu sagen, der Waldbesitzer und auch in der Landwirtschaft wird von diesen Kosten entweder befreit oder entlastet, weil das ja schon ein Teil unserer Arbeit ist, dass wir das Wasser auf der Fläche zurückhalten möchten. Schwierig umzusetzen, aber die nächste Landesregierung kommt und das nächste Gespräch steht dann an, inwiefern wir doch da weiterkommen können. Der andere Punkt ist der ganze Naturschutzbereich, den ich auch im Wald umsetze, indem ich sage, ich lasse Hohlenbäume stehen, ich lasse bestimmte Totholzanteile stehen. Eventuell lasse ich auch Flächen ungenutzt, in kleinerem Rahmen, in Abhängigkeit, wie ich meinen Betrieb strukturiere, auch diese Teile könnten uns honoriert werden. Also wir sprechen immer von der Honorierung. Es gibt auch schon erste Förderungsmöglichkeiten auf Bundesebene, die wir nutzen können. Da ist aber immer die Problematik, dass ich immer eine On-Top-Leistung dazu setzen muss. Also ich bekomme diese Förderung, wenn ich eben noch mehr noch eine Fläche stilllege oder ich so und so viel Holz liegen lasse, zum Teil sogar Holz, was ich eigentlich gut verkaufen könnte, was ich als Totholz stehen lassen soll. Und das ist so ein bisschen die Diskrepanz in dieser Förderungsgeschichten, dieser Honorierung dieser Geschichten. Gesetzlich bin ich ihm verpflichtet, bestimmte Dinge zu tun. Und diese gesetzlich verpflichtenden Teile, die bekomme ich eben nicht honoriert. Ich würde nur eine Honorierung erhalten durch diese Förderung, wenn ich eben
1: Noch
0: on
1: was
0: top,
1: draufsetze, ja.
0: was draufsattle. Und das ist, da sind wir auch unter uns Waldvertretern unterschiedlicher Meinung. Das ist ja auch in Ordnung so, dass man da nicht immer 100% gleich sind, aber sagen wir mal, diese Honorierung dieser Selbstverständlichkeiten, die der Bürger aus dem Wald erhält, das fänden wir einfach schöner als die Forderung, die zum Teil aus der Gesellschaft kommt, vor allem aus dem Naturschutzbereich, einfach stilllegen. Ich glaube, viele machen sich dann gar nicht bewusst, was es bedeutet, wenn ich Wald stilllege, wo dieses
1: Das
0: Produkt Holz dann
1: passiert ja
0: herkommt.
1: gerade, ja, im bestimmten Bereich
0: Im
1: da.
0: bestimmten, genau, haben wir das jetzt gerade in Sachsen-Anhalt erlebt. Es ist sicherlich spannend für die Wissenschaft zu sehen, wie sich Wald entwickelt, wenn ich nichts tue. Wir haben aber in Deutschland und auch in Sachsen-Anhalt durchaus schon Flächen unseres Erachtens in genügender Anzahl da, um das zu verfolgen. Und wir gehen auch davon aus, in Zeiten des Klimawandels und des Waldumbaus und der Klimaresilienz der Wälder, dass eine Stilllegung uns gar nicht diese Klimaresilienz bringt und auch nicht die Schnelligkeit im
1: Ich
0: Waldumbau
1: denke vor
0: bringt,
1: allem, die an der
0: um
1: Geschwindigkeit liegt es ja,
0: die
1: weil
0: Stabilität,
1: würde
0: richtig.
1: erstmal das wieder nachwachsen, was erstmal da ist, ein
0: Es ist
1: bisschen.
0: davon auszugehen und das ist eben das Nächste. Wir können eigentlich gar nicht mehr mit dem, also der Wald, den wir, sagen wir mal, bisher kennen, so wie er sich darstellt, wird nicht der Wald der Zukunft sein. Wir werden auch Flächen haben, die gar nicht mehr diesen klassischen Waldcharakter mehr haben werden. Da werden Bäume draufstehen, ja, aber garantiert nicht mehr in dieser Quantität und auch nicht mehr unbedingt in der Qualität. Auch das müssen wir bedenken, dass der Wald wird sich auch für den Rohstoff Holz ändern. Und es werden auch manche Baumarten einfach wegfallen. Also nehmen wir zum Beispiel die Buche als Beispiel für den Harz. Sie ist im Moment noch, wird sie als führende Baumart unserer Versuchsanstalt
1: Hieß ja,
0: definiert.
1: wenn ohne jeden Eingriff wäre Deutschland ein Buchenland, nicht ein
0: Nein, auch
1: Eichenland,
0: das
1: nicht?
0: noch nicht mal.
1: Ja.
0: Auch das ist nicht 100% richtig. Aber die Buche wird in der nächsten Wald- und übernächsten Waldgeneration nicht mehr führend, auch im Harz sein. Also diese Buchenwälder.
1: Das Schlimme an Buchen ist, dass man das als Laie lange nicht sieht, dass der Baum schon krank ist.
0: Das dauert eine Weile, aber an sich kann man das jetzt sehr schön.
1: Wenn man das mal zeigen lassen und so weiter, was ist denn hier?
0: Ja, wenn man im Sommer dasteht, dann habe ich das untere Grün, sehe ich, aber ich sehe eben nicht die tote Krone. Und die Buche, die alten Buchen sind
1: hinüber.
0: Alle abgängig, sind genau hinüber. Die nächste Generation, die kommt, ist zum Teil flächendeckend. Sie setzt sich schon mit dem Klimawandel auseinander. Also kann man davon eventuell hoffen, dass sie stabiler ist. Aber es ist eigentlich wichtig, dass in diese Flächen eine zweite, eine dritte, eine vierte Baumart reinkommt.
1: Ja, das andere Thema ist ja die Fichte und so weiter.
0: Das ist ähnlich. Die Fichte ist eben in den Hochlagen des Brockens, wäre sie, oder des Harzes um den Brocken rum, wäre sie noch tragbar. Aber je weiter nach unten wir kommen, eben nicht mehr, weil sie, der Wassermangel ist das, was der Buche im Grunde genommen und der Fichte.
1: Es sollen neue Baumarten gepflanzt werden oder werden auch schon gepflanzt, um diesen Wald anzupassen. Es wird oft immer das Wort von dem Mischwald, der resilienter sei gegen alle möglichen Angriffe, sei es der Borkenkäfer, sei es Dürre, sei es andere Ereignisse. Gibt es denn da schon genug Erfahrung zu sagen, die Douglasie bringt oder sowas?
0: Also die Douglasie ist seit über 130 Jahren in Deutschland, also so unbedingt sie als ausländische Baumart zu betrachten.
1: Aber das Thema kann man wieder, ja.
0: Richtig, ist, also sagen wir mal, können wir jetzt nicht mehr nachvollziehen, wenn eine Baumart schon so lange hier ist. Sie hat, wenn man auch sieht, wenn es aus Naturschutzseite heißt, naja, die Douglasie überfrachtet uns und die Gefahren, die kommen. Wir liegen im einstelligen Prozentbereich überhaupt erst in ganz Deutschland mit der Douglasie. Aber die Erfahrungen, die wir mit ihr gemacht haben, sind so, dass sie eben für Wärme und trockene, für ansteigende Temperaturen und vermehrter Trockenheiten durchaus geeignet ist. Man muss eben wissen, die Douglasie kommt aus Nordamerika mit einer Amplitude von der Küste bis zu den artalpinen klimatischen Bedingungen. Das heißt, wir haben da eine große Genamplitude, auf die wir zurückgreifen können. Und die Douglasie ist ein Nadelholz. Wir werden auch Nadelholzer weiter brauchen. Jeder wird auch noch in 30, 40, 50, 60, 70 Jahren einen Dachstuhl bauen und haben möchten. Und dafür können wir eben nur Nadelholz gebrauchen. Da können wir eben keine.
1: Es gibt viele aus dem Mittelmeerraum und so weiter, aus diesen klimatischen Bedingungen im Gespräch.
0: Das ist alles richtig. Wir müssen aber da bedenken, dass wir immer noch Frost haben werden. Nur weil es wärmer wird, heißt es nicht, dass wir die auch kalte Zeiten und Frost haben werden. Und Frost ist für eine Baumart, die das nicht kennt und sehr zeitig dann austreibt im Frühjahr, dann gefährlich, weil ich auch den Wuchs eindämme. Also insofern, die südlichen Baumarten sind vielleicht nicht unbedingt diejenigen, also was man aus den Ferien kennt, kann man sich in seinen Vorgarten setzen, aber nicht in den Wald setzen.
1: Also es bleibt spannend, was da gemacht und getan werden kann. Vor allem ist es ja auch eine Besonderheit, Sie haben es ja angesprochen, das sind Sachen, die dauern. Das sind ja, bevor man wirklich Aussagen treffen kann, vergehen mindestens Jahrzehnte.
0: Richtig, also das, was wir jetzt anpflanzen, die pflanzen wir im Grunde genommen für unsere Enkelkinder an. Also unsere Kinder, die werden dann in der Entwicklung feststellen und sagen, okay, kann noch was werden. Und die Enkelkinder können dann das Resümee ziehen und sagen, hat geklappt oder hat nicht geklappt. Und das ist unser ganzes Versuchen oder unser ganzer Waldumbau beruht auf die wissenschaftlichen Grundlagen unserer Versuchsanstalten, die wir in ganz Deutschland haben. Und deshalb auch durchaus die Erfahrung der südlicheren Bundesländer genauso da reinfließen wie aus den nördlichen Bundesländern. Aber wir sind genauso angewiesen auf den Waldbesitzer oder den Förster, der einfach sagt, ich probiere hier mal was aus.
1: Sie haben ja angesprochen, welche ganzen behördlichen Zwängen man steckt, was man da alles als beachten muss hier und da. Nun wird der Verwaltung ja immer unterstellt, sie sei recht langsam, aber doch vergleichsweise schnell, wenn man die Wuchszeit für einen Baum da gegenüberstellt. Und nun sind wir ja nicht losgelöst hier. Es gibt Landesgesetze, es gibt Bundesgesetze, wir haben die EU. Und irgendwie hat man den Eindruck, dass da immer, dass sich das alles beschleunigt, dass immer mehr Vorschriften und Richtlinien etc. pp. Da

0: auf alle, die wirtschaftlich tätig sind, einströmen? Ist das bei den Waldbesitzern auch so?
1: Das ist nicht anders, ja. Also wir haben im Moment haben wir zwei auf EU-Ebene zwei Richtlinien, die massiv uns beeinträchtigen werden. Das ist einmal die entwaldungsfreie Lieferkette, EUDR auch genannt. Hier müssen wir nachweisen, wenn wir in Deutschland unseren Holz einschlagen und verkaufen, dass dieser Einschlag zu keiner Entwaldung führt. Es kommt aus, der Hintergrund sind eigentlich die Nutzungen in den tropischen Regenwäldern, wo wirklich eine Rodung stattfindet, um auf dieser Fläche etwas anderes dann anzubauen. Das passiert hier in Deutschland eigentlich nur dann, wenn die Waldfläche, aus welchem Grund auch immer, in ein Baugebiet oder wie auch immer umgewandelt wird oder für die Infrastruktur genutzt wird. Anderweitig passiert das hier in Deutschland nicht. Wir haben Bundeslandesgesetze, die das eigentlich uns verbieten, sodass wir eigentlich nicht entwaldungsfrei in Deutschland nutzen, wir aber trotzdem diese Regularien einhalten müssen und wir in Brüssel auf einer Internetplattform uns anmelden müssen, unsere Waldflächen angeben müssen, unsere Nutzung angeben müssen. Und sollte im Rahmen dessen es auch nur aus Unaufmerksamkeit ein Fehler uns passieren bei dieser Anmeldung, wird uns schon sogar mit strafrechtlichen Konsequenzen gedroht. So dass man als Waldbesitzer durchaus sich überlegt, legen könnte, ich schmeiß das Ganze hier hin, das ist mir zu gefährlich, wenn ich eigentlich jeden Tag mit einem Fuß im Gefängnis stehe. Das andere ist die Wiederherstellungsverordnung der Natur, ist auch eine EU-Richtlinie basiert auf dem Green Deal. Hier möchte man haben, dass auf Mitgliedstaatsebene die Natur, Wald, Landwirtschaft, Moorflächen wiederhergestellt wird auf Grundlagen von, wir nennen das Lebensraumtypen. Wir können auch Vegetationsgesellschaften sagen. Man sagt, die vor im Grunde genommen ihre Grundlage aus den 60ern haben und wir eben aber in dieser Regelung eine starre rückwärtsgewandte Regelung sehen und eigentlich nicht aufgenommen wird, dass eben der Klimawandel eine Veränderung auf der Fläche bringt, innerhalb auch der Vegetationsgesellschaft dieses Lebensraumtypens und wir eigentlich dann gegen uns selber arbeiten werden. Und müssen. Und auch da droht dann, wenn ich eben diese Sache nicht so umgesetzt kriege, weil ich im Grunde genommen dann gegen die Natur arbeite, droht mir da auch Ordnungsrecht beziehungsweise eventuell sogar strafrechtliche Konsequenzen. Auch das vergällt einem ein wenig die Freude an der Arbeit da draußen. Weil an sich macht es wahnsinnig viel Spaß, da draußen in der Natur
0: Das
1: zu
0: wäre
1: sehen.
0: mein Einwurf jetzt. Also Brüssel scheint wirklich sehr weit weg zu sein.
1: Ja.
0: Und bei all diesen Fairnessen, mit denen sie klarkommen müssen, trotzdem mal, wie man so schön sagt, mal einfach mal in den Wald gehen und genießen, das machen sie trotzdem,
1: Das
0: ja.
1: macht man trotzdem, genau. Ja. Da muss man aber an sich arbeiten, weil das ist natürlich immer sehr schwierig. Wenn man im Wald arbeitet, sieht man halt alle Aufgaben und einfach zu sagen, ich gehe jetzt mal spazieren und schaue nicht hin, das gelingt mir besser als meinem Mann. Jetzt kommt dann gleich immer die
0: Da wünsche ich
1: Aufgabenliste.
0: Ihnen viel Erfolg dabei, natürlich auch Ihrem Mann und Ihren Mitstreitern, die dafür sorgen, dass der Wald bleibt, der er ist. Auch wenn das nicht so einfach ist, wie wir gerade gelernt haben. Vielleicht die letzte Frage bei all diesen, ja, Herausforderungen, die Sie zu leisten haben. Sie sind jetzt wie lange Vorsitzende?
1: 3 Jahre.
0: Genau. Sagen, gucken wir mal in die nächsten 3 Jahre. Was würden Sie sich denn wünschen, was da passiert?
1: Was da passiert, dass auf Bundes- und auf EU-Ebene man erkennt, dass wir Waldbesitzer
0: Nicht der Feind sind, ja.
1: nicht der Feind sind und dass wir genau wissen, was wir auf unseren Flächen tun. Und warum wir das tun und dass uns diese Freiheit wiedergegeben wird und auch gelassen wird. Und das ist das eine. Und auf Landesebene würden wir uns freuen, wenn wir in dieser Hinsicht unterstützt würden und da vor allen Dingen der Kleinprivatwald die finanzielle Förderung auch erhält, um eigenständig agieren zu können.
0: Ja, also ich wünsche Ihnen schon mal im Interesse unseres Lebensraums viel Erfolg dabei und bedanke mich bei Ihnen fürs Kommen. War für mich sehr interessant. Ich hoffe für Sie auch, liebe Zuschauerinnen und Zuschauer, zu hören. Was da denkt man immer, ja, der Wald, der wächst und dann kommt die Axt und dann wächst wieder was und so weiter, weil das viel, viel komplexer das ist. Haben wir vielleicht ein bisschen heute lernen können. Vielen Dank dafür und viel Erfolg weiter bei Ihrer Arbeit. Und ich hoffe, Dankeschön, dass Sie auch das nächste Mal wieder einschalten, denn das heißt zu Gast bei Ihrem Punkt um Fernsehen. Dankeschön.
1: Ich danke.

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1: Eine Festsitzung im Mansfelder Rathaus war Startschuss für die Feierlichkeiten anlässlich des 1050-jährigen Bestehens der Stadt. Ein buntes Programm sorgte vom 9. bis 11. Juni 2023 bei bestem Wetter für Unterhaltung bei Klein und Groß. So nutzte Ortsbürgermeisterin Sabine Metz gleich zu Beginn die Gelegenheit, sich bei allen Helfern und Unterstützern aus der Bürgerschaft, Vereinen und Firmen sowie der Stadtverwaltung zu bedanken. In seiner kleinen Festrede blickte Andreas Koch, Bürgermeister der Einheitsgemeinde Mansfeld, noch einmal 1050 Jahre zurück.
2: Vor 1050 Jahren, im Jahr 1973, wurde Mansfeld erstmals urkundlich in einem Tauschvertrag erwähnt. Ebenfalls erstmals urkundlich erwähnt wurde hier auch Leimbach, welches 1950 nach Mansfeld eingemeindet wurde. In Anwesenheit von Kaiser Otto II. Kam der Tausch zwischen dem Erzbischof von Magdeburg und dem Abt von Fulda zustande. Mansfeld und Leimbach kamen dadurch zum neu geschaffenen Erzbistum Magdeburg. Die Stadtgeschichte aber wurde insbesondere geprägt durch die Grafen, die den Namen Mansfeld weit über die Stadtgrenzen hinaus bekannt machten. Die Grundlage für den Wohlstand bildete dabei der Kupfer- und Silberbergbau. Der Name Mansfeld steht deshalb nicht nur für die heutige Ortschaft Mansfeld-Lutherstadt oder auch die Einheitsgemeinde Stadt Mansfeld, sondern für eine ganze Region, was auch unschwer am Namen des Landkreises Mansfeld-Südhorst erkennbar ist. Das Schloss Mansfeld ist dafür heute noch das sichtbare Zeichen weit über Mansfeld hinaus. Weit über die Region hinaus bekannt ist Mansfeld aber auch aufgrund seines berühmtesten Sohns, dem Reformator Martin Luther. Kurz nach seiner Geburt im Jahr 1483 siedelte die Familie Luther, damals Luther, später ja in Luther umbenannt, von Eisleben nach Mansfeld um. Zu dieser Zeit war Mansfeld der Hauptort der Grafschaft und zugleich das Zentrum des Kupferschieferbergbaus. Ich möchte aber an dieser Stelle noch drei weitere herausragende Mansfelder Persönlichkeiten nennen. Zum einen den hier in Mansfeld tätigen evangelischen Theologen und Historiker Cyriacus Spangenberg, der die Mansfeldische Chronik schrieb. Des Weiteren natürlich den Naturforscher Franz Wilhelm Junghohn. Er erforschte die heute zu Indonesien gehörenden Inseln Java und Sumatra und wird deshalb auch nach Alexander von Humboldt als Humboldt von Java bezeichnet. Der dritte ist sicherlich etwas unbekannter, denn unbekannter ist sicherlich der in Leimbach geborene jüdische Physiker Harry Denver. Er ist der Entdecker des Kristallfotoeffekts, der nach ihm auch Denver-Effekt genannt wird und deshalb die bekannteste Anwendung der Solarzelle ist. Ja, gerade in den heutigen Zeiten fand ich das erwähnenswert. Wir haben richtig gehört, ich würde sagen, Mansfeld ist auch die Wiege der Solarzelle.
1: Für Unterhaltung sorgte im Anschluss Gisela Hutschenreuter aus Eisleben. Die bekannte Buchautorin ist auch als Alleinunterhalterin in Mansfelder Mundart bekannt.
3: Ich bin eine Eislever Mädchen und mein Mansfeld hat mich geprägt, samt seinen Leiter. Und das der Wegen habe ich an meine Sprache gepflegt. Es ist die Sprache von meiner Mutter und ihrer Mutter davor, die Sprache von allen Luther, an die Leute hier im Ohr. Fremde Männer, sie klingen unmöglich. Unsere Sprache wird grob und kraus. Ja, merk dich, was wir erlebt haben alltäglich, macht das Wesen von Mansfeldschen aus. Hört mal genau hin, da klingende Worte, hübsch, weich und schien, als wenn die Bergen im Wind leise singen, die oben auf der Halle stehen. Du erkennst drin's plätschernder Quelle aus dem Holz in dir im Grund. spürst Rauschen vom Korn auf dem Fell. So weit gibt's aus unserem Mund. So weit wie bei uns in den Seen sprechen wir ein manches mächtig Brät. Doch willst du uns richtig verstehen, dann hör auf dein Herz alle Zeit. Und folge aufs Mauer nur zu spähen, streckt bei uns nicht hin. Du musst mit uns leben und klagen, dann lernst du uns lieben und kennen.
1: In ihren Ausführungen ging Frau Hutschenreuther auch der Frage nach, wie der Name Mansfeld eigentlich entstand.
3: Also Genitiv des Mannes Feld, das hier wird's bei uns ja nicht. Und Sebastian Sick hätte mit seinem Buch Der Dativ ist im Genitiv sein Tod auch nicht recht, weil es bei uns AG Dativ führt. Außer mir schlachten. Da kennen wir. Ansonsten hätte das bei uns hier heißen, der Acker von den Gerre. Also könnte das nicht Mansfeld gewesen sein. Ich gebe euch mal meine Erklärung ab, die ist eigentlich wahrscheinlicher. Also, was das Allerschönste ist in Mansfeldchen, bei uns scheint beinahe das ganze Jahr die Sonne. Wir haben ganz wenig Regen, wegen Schatten von Harze. Verstehen durch das hier eigentlich nicht so richtig, wieso, wenn man im Schatten lebt, immer Sonne hat. Aber vielleicht ist hier das, ist wohl noch von Mansfeld. Und wie Hummer erscheint es mir jedes Mal, dass so viel Schönheit und Vielfältigkeit auf so kleinen Flecken gehen kann. Aber wenn ich hier Hallen so sehe und ringsherum das Rapsjahr fällt, aus dem Lärmgestreich in mir her, dann weiß ich, was mich hier hält. Es ist ein, ja, bin ich Hähner. Ich habe es mir nie aussuchen können. Und wenn es auch schlimmer noch käme, ich stelle mich von meinem Mansfeld nicht trennen. Solange mich der Hahn hier grüßen und wir ja steuerlich sind, wollen wir alles Mansfeld genießen, bis ich mal mich mein letztes Glück auf mich klinge. Glück auf und danke.
4: Am 10. Juni folgte dann der Umzug durch Mansfeld. Zahlreiche Teilnehmer, unter anderem von den ortsansässigen Vereinen, beteiligten sich daran. Und das Wetter war bestens an diesem sommerlichen Mittag.

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0: Monaten Arbeit.
1: Okay. Ich schreibe auch glücklicherweise.

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0: Hallo und herzlich willkommen, liebe Zuschauerinnen und Zuschauer bei Punktum, Ihrem regionalen Fernsehprogramm zu einer weiteren Ausgabe von Zu Gast. Und ich freue mich heute, Friederike von Beime hier bei uns begrüßen zu dürfen. Sie ist die Vorsitzende des Waldbesitzerverbandes Sachsen-Anhalt. Herzlich willkommen hier bei uns im Studio.
1: Vielen Dank.
0: Das Thema Wald ist ja eins, was viele Menschen beschäftigt. Das ist ja auch immer wieder in den Schlagzeilen, wenn man denkt jetzt hier über... Da gab es die Borkenkäferplage, dann die Dürre, dann die ganzen Diskussionen um den Waldumbau, gerade der Harz und wie das alles aktuell dort aussieht und. Da gibt es viele, viele Dinge, über die wir jetzt sprechen können. Aber zunächst natürlich die Frage, wer ist denn Friederike von Beime?
1: Ja, vielen Dank für die Einladung. Ich bin Försterin. Habe meine ersten Lebensjahre in Afrika verbracht, bin in Südafrika geboren. Bedingt durch die Arbeit meines Vaters wollte ich gerne was im Bereich Biologie tun, bin aber in der Forstwirtschaft gelandet und habe mit meinem Mann zusammen 2002 Wald in der Nähe von Stolberg gekauft. Unsere Familien sind beide 1945 aus Brandenburg bzw. Sachsen-Anhalt enteignet worden. Und aufgrund dessen wollten wir einfach unsere forstlichen, landwirtschaftlichen Familienhintergründe fortsetzen und sind nun jetzt im Harz als Waldbesitzer tätig.
0: Ja, gerade die Wälder um Stolberg sind ja berühmt und Sie sind tätig im Waldbesitzerverband. Was ist denn das für ein Verband? Was hat er für Aufgaben? Wie muss man sich das vorstellen?
1: Der Waldbesitzerverband existiert seit 30 Jahren oder ja plus minus hier in Sachsen-Anhalt. Alle Bundesländer in Deutschland haben einen eigenen Verband. Unser Dachverband sitzt in Berlin, ist die AGDW, Arbeitsgemeinschaft Deutscher Waldbesitzer. Oder Waldeigentümer eigentlich. Unsere Aufgabe hier auf Landesebene ist, die forstlichen Belange der Waldbesitzer politisch zu vertreten. Also wir sind eigentlich diejenigen, die die Bedürfnisse im Rahmen von finanzieller Unterstützung oder gesetzlicher Umsetzung und Vorgaben in Magdeburg eben zu vertreten und immer die Belange unserer Waldbesitzer darzustellen und ihre Bedürfnisse aufzuzeigen. Und im Grunde genommen sind wir also ein politischer Verband.
0: Ja, eine Interessenvertretung.
1: Interessensvertretung, ja.
0: Damit die Dimensionen mal klar werden, vielleicht denkt der eine oder andere, das sind nur ein paar Exoten, die da waren, drei Birken und vier Kiefern da. Ihr eigenen, das ist gewaltig eigentlich, der
1: also,
0: Anteil. Ja?
1: In Sachsen-Anhalt sind wir, sagen wir, ca. 55% des Waldes in Sachsen-Anhalt ist Privatwald mit einer Durchschnittsgröße von 5,6 Hektar. Wir haben 50.000 Waldbesitzer in Sachsen-Anhalt. Wir im Verband sagen, dass wir um die 10.000 Waldbesitzer vertreten, als Mitglieder haben. Dazu zählen ein hoher Anteil an Forstbetriebsgemeinschaften und eben auch kleinere Waldbesitzer. In Sachsen-Anhalt als solches

0: Solches geht man davon aus, dass das Gros der Waldbesitzer eben unter 20 Hektar liegt. Also es ist eigentlich nur eine Handvoll
1: Richtig,
0: größerer
1: Großbesitzer,
0: Waldbesitzer.
1: Großgrundbesitzer, so auf
0: Ja, wenn man jetzt
1: Waldebene.
0: dieses altertümliche Wort
1: Okay.
0: benutzen wollte, ja, aber das ist eigentlich nur eine
1: Ich
0: Handvoll.
1: finde das erstaunlich, wie viele Waldbesitzer sind. Wobei das ja, wie Sie sagten, ja bei den vielen eine übersichtliche Fläche betrifft, aber bei einem oder anderen doch schon größere Bereiche. Und nun ist es so, dass es zwar relativ viele sind, wie Sie sagten, aber die übergroße Mehrzahl der Menschen noch nie ein Stück Wald besessen hat. Wie äußert sich das? Was muss man denn da machen? Was bedeutet denn das eigentlich im Alltag?
0: Was das im Alltag bedeutet, gut, ich bin Eigentümer dieser Fläche, habe gesetzliche Vorgaben zu erfüllen, habe auch im Grunde genommen bin ich verpflichtet, habe ich im Grunde genommen mehr Kosten als Einkünfte auf diesen kleinen Flächen. Ich zahle Grundsteuer, ich zahle Beiträge zum Unterhaltungsverband, also zur Wasserabführung, beziehungsweise seit in diesem Jahr auch zum Wasserrückhalt in meinen Flächen. Ich zahle Beiträge zur Berufsgenossenschaft. Das sind meine Verpflichtungen, die ich als Waldbesitzer auf der finanziellen Seite habe. Und meine anderen Verpflichtungen sind, dass ich diesen Wald in seiner Struktur, in seinen Aufgaben erhalte. Das heißt, ich bin eigentlich verpflichtet, wenn ein Sturm auf dieser Fläche ist oder ein Schadereignis im Allgemeinen auf dieser Fläche ist, dass ich diese Fläche beräume. Und aber auch dann, nehmen wir die ganzen Kahlflächen, die seit 2018 entstanden sind, in einem bestimmten Zeitraum, das sind 3 Jahre, die mir vom Gesetz her zustehen, vom Landeswaldgesetz zustehen, diese Flächen auch wieder bepflanzen muss. Und das ist, je nachdem, wie groß diese Fläche ist oder wie ich zu meinem Wald stehe, einmal eine finanzielle Aufgabe. Und das andere ist, auch das müssen wir wissen, dass ein Großteil unserer Waldbesitzer hier in Sachsen-Anhalt, vor allem von diesen kleinen Waldbesitzern, gar nicht Kenntnis haben, dass sie im Grunde genommen Eigentümer dieser Flächen sind. Wir gehen also wenn man das von der Bundeswaldinventur zurückrechnet, sind 40% der Flächen in Deutschland bzw. in Sachsen-Anhalt werden nicht genutzt, sodass man auch durchaus sagen kann, dass vielleicht in dieser Größenordnung es Menschen sind, die gar nicht Kenntnis davon haben, dass sie diese Waldfläche besitzen.
1: Das finde ich schon interessant, aber wenn Sie gerade die vielen Verpflichtungen aufgezählt haben, die Sie als Waldeigentümerin haben, dann müsste doch jeder sagen, Finger weg von sowas, aber Sie haben das Gegenteil gemacht.
0: Wir haben das Gegenteil gemacht, ja, natürlich, weil das unsere, sagen wir mal, familiäre Herkunft einfach mitbringt, dass mein Mann und ich beides aus Familien kommen, die Land- und Forstwirtschaft besessen haben und wir einfach diese Tradition fortführen wollten. Und das ist einfach, es ist eine anstrengende Aufgabe, weil man natürlich in der Forst- und Landwirtschaft der Natur ausgesetzt ist, den Wetterunbilden ausgesetzt ist. Und vieles eben nicht beeinflussen kann. Aber es macht eben auch Freude, draußen in der Natur zu sein und das einfach zu erleben, wie ein Wald wächst und sich verändert. Als wir vor über 20 Jahren unsere Flächen da im Harz gekauft haben, haben wir durch viele Flächen einfach durchschauen können, weil die Verjüngung noch nicht da ist. Und jetzt stehen sie nach 20 Jahren da und können gar nicht mehr durchgucken, weil die Verjüngung da ist. Also der Wandel hat stattgefunden und das ist.
1: Das Thema Waldumbau ist ein ganz spannendes, das sprechen wir auf alle Fälle noch an. Da brechen Sie mich, wenn ich was Falsches sage, aber man darf da trotzdem, auch wenn Sie der Waldbesitzer sind, nicht alles. Zum Beispiel sagen, hier, ich mache ein Schild vor, betreten verboten, darf keiner rein und so weiter. Es gibt die Frage, wie ist das Verhältnis zu den Jägern und die Jagdreviere und sowas? Vielleicht das mal vielleicht mal ansprechen. Also man hat erstmal ein grundsätzliches Wege, so ein Betretungsrecht, ja, als
0: Richtig.
1: Bürger.
0: Also im Bundeswaldgesetz steht drin, dass wir auch eine Sozialpflichtigkeit als Waldbesitzer haben, im Grunde genommen. Und dass er öffentlich zugänglich sein darf auf den Wegen. Also das ist ganz klar vorgegeben. Ich darf mich als Besucher nur auf den Waldwegen aufhalten.
1: Wie ist das
0: Querfeld.
1: mit dem Pilzesammler?
0: So, Pilze sammeln
1: Eigenbedarf,
0: für
1: naja,
0: den
1: sowieso, dann.
0: Eigenbedarf ist überhaupt kein Problem.
1: Bloß dann geht er ja mal vom Weg weg.
0: Dann geht er auch vom Weg weg, das ist richtig. Habe ich besondere Stellen im Wald, wo ich sage, da möchte ich nicht unbedingt haben, dass jemand durchläuft, dann kann ich durchaus hin ein Schildchen hinsetzen, bitte hier diese Neuanpflanzung nicht betreten, aber an sich ist es ist die freie Zugänglichkeit der Natur, muss ich gewährleisten. Klappt eigentlich auch ganz gut. Mit dem Reiterverein kann man vereinbaren, die Wege ja. und die Wege nicht, genauso mit Radfahrern, wie auch immer. Also die Möglichkeit besteht. Die Jagd kann ich entweder auf meiner eigenen, kann ich selbst durchführen oder ich kann sie eben verpachten oder Begehungsscheine abgeben, also die Erlaubnis an andere Jäger erteilen. Und dann ist es meine Aufgabe zu sagen, okay, so eine Art Vertrag aufzustellen. Ich betreibe hier Waldbau. Ich möchte gerne haben, dass meine Bäume ohne Zaun aufwachsen, ob ich die nun gepflanzt oder Naturverjüngung ist. Und deshalb wäre es schön, kann ich auch sagen, so Schwerpunktbejagungssachen machen. Natürlich ist es immer ein Jäger, der jetzt, sagen wir mal, nicht Waldbesitzer ist oder gar nicht aus diesem Metier kommt, hat natürlich eine andere Vorstellung davon, wie er das Wild bejagen möchte, als der Waldbesitzer, der eben durchaus sieht, dass es ihm Geld gekostet hat, diese Fläche zu bepflanzen. Mhm. Und er möchte natürlich dieses Geld auch sich amortisieren sehen, in Form davon, dass dieser gepflanzte Baum auch wächst und in 100 Jahren spätestens geerntet wird oder zwischendurch schon als Nutzholz genutzt werden kann.
1: Das ist ja gerade das Stichwort, was anderes fällt mir jetzt gar nicht großartig ein, außer vielleicht ein paar Pachteinnahmen von den Jägern oder so. Sie haben von den vielen Kosten gesprochen, die der Waldbesitzer hat, weil er diesen Lebensraum erhalten und entwickeln muss. Die ziemlich einzige Ertragsart ist das Holz. Dann, ja?
0: War bis 2018 oder war das für unseren Bereich, ja, war das eben das Holz, was ich ernte. Aber wir haben eigentlich noch vielfältige andere, wir nennen das Ökosystemleistungen des Waldes, die bisher noch nicht in Geld, also als geldwerten Vorteil oder als Geld, nicht als geldwerten Vorteil, falsch,
1: Geldmäßig
0: bringen oder quantifiziert haben, so quantifiziert haben. Zum Beispiel etwas, was uns hier in Sachsen-Anhalt politisch auch sehr am Herzen liegt und wir im letzten Landeswassergesetz leider nicht 100% durchgekriegt haben, ist, dass wir eigentlich gerne von diesen Unterhaltskosten für den Wald, also für den Wasserabfluss im Wald zahlen müssen. Mhm. An sich ist unsere Aufgabe, oder wir betrachten das so, unsere Waldflächen dienen eigentlich dazu, das Wasser rückzuhalten, aber um die Städte und die urbanen Bereiche eben vor Hochwasser etc. zu schützen, werden eben durchaus Gräben angelegt und das Wasserabläufe gepflegt. Und dafür müssen wir zahlen, obwohl auf unserer Fläche im Grunde genommen das Wasser eingelagert wird.
1: Es wird sehr wirklich in der Tat kompliziert, weil eben das alles hängt mit allem zusammen. Das ist ja nur eine komplexere, auch der gesamte Wasserkreislauf, um nur einen da rauszugreifen. Aber das ist ja nicht alles. Es sind ja auch viele andere Faktoren, wenn man denkt, Sauerstofferzeugung.
0: Richtig,
1: durch die Wälder,
0: das nächste.
1: Der kühlende Effekt und so weiter und so fort. Das kommt man ja vom Hundertsten ins Tausendste.
0: Im Grunde genommen, dieser ganze Erholungssegment wäre auch. Aber wie quantifiziere ich das? Mittlerweile haben wir ja die CO2-Senke, wir haben CO2-Zertifikate. Also ist die Möglichkeit eben, dass man seinen Wald parzellenweise, hektarweise eben berechnet, wie viel CO2 ich da einlagern kann. Mhm. Und dann kann ich diese CO2-Zertifikate dann eben an zuständige, also an Betriebe verkaufen. Aber gehen wir nochmal zurück zu den Unterhaltungsverbänden. Alleine das wäre schon ein Punkt zu sagen, der Waldbesitzer und auch in der Landwirtschaft wird von diesen Kosten entweder befreit oder entlastet, weil das ja schon ein Teil unserer Arbeit ist, dass wir das Wasser auf der Fläche zurückhalten möchten. Schwierig umzusetzen, aber die nächste Landesregierung kommt und das nächste Gespräch steht dann an, inwiefern wir dort

0: auch da weiterkommen können. Der andere Punkt ist der ganze Naturschutzbereich, den ich auch im Wald umsetze, indem ich sage, ich lasse Hohlenbäume stehen, ich lasse bestimmte Totholzanteile stehen. Eventuell lasse ich auch Flächen ungenutzt, in kleinerem Rahmen, in Abhängigkeit, wie ich meinen Betrieb strukturiere. Auch diese Teile könnten uns honoriert werden. Also wir sprechen immer von der Honorierung. Es gibt auch schon erste Förderungsmöglichkeiten auf Bundesebene, die wir nutzen können. Da ist aber immer die Problematik, dass ich immer eine On-Top-Leistung dazu setzen muss. Also ich bekomme diese Förderung, wenn ich eben noch mehr, noch eine Fläche stilllege oder ich so und so viel Holz liegen lasse, zum Teil sogar Holz, was ich eigentlich gut verkaufen könnte, was ich als Totholz stehen lassen soll. Und das ist so ein bisschen die Diskrepanz in dieser Förderungsgeschichten, dieser Honorierung dieser Geschichten. Gesetzlich bin ich ihm verpflichtet, bestimmte Dinge zu tun. Und diese gesetzlich verpflichtenden Teile, die bekomme ich eben nicht honoriert. Ich würde nur eine Honorierung erhalten durch diese Förderung, wenn ich eben
1: Noch
0: on
1: was
0: top
1: draufsetze, ja.
0: was draufsattle. Und das ist, da sind wir auch unter uns Waldvertretern unterschiedlicher Meinung. Das ist ja auch in Ordnung so, dass man da nicht immer 100% gleich sind, aber sagen wir mal, diese Honorierung dieser Selbstverständlichkeiten, die der Bürger aus dem Wald erhält, das fänden wir einfach schöner als die Forderung, die zum Teil aus der Gesellschaft kommt, vor allem aus dem Naturschutzbereich, einfach stilllegen. Ich glaube, viele machen sich dann gar nicht bewusst, was es bedeutet, wenn ich Wald stilllege, wo dieses
1: Das
0: Produkt Holz dann
1: passiert ja
0: herkommt.
1: gerade, ja, im bestimmten Bereich da
0: In
1: in Deutschland.
0: bestimmten, genau, haben wir das jetzt gerade in Sachsen-Anhalt erlebt. Es ist sicherlich spannend für die Wissenschaft zu sehen, wie sich Wald entwickelt, wenn ich nichts tue. Wir haben aber in Deutschland und auch in Sachsen-Anhalt durchaus schon Flächen unseres Erachtens in genügender Anzahl da, um das zu verfolgen. Und wir gehen auch davon aus, in Zeiten des Klimawandels und des Waldumbaus und der Klimaresilienz der Wälder, dass eine Stilllegung uns gar nicht diese Klimaresilienz bringt und auch nicht die Schnelligkeit im Waldumbau
1: Ich denke vor
0: bringt,
1: allem, die an der
0: um
1: Geschwindigkeit liegt es ja,
0: die
1: weil
0: Stabilität
1: würde
0: richtig.
1: erstmal das wieder nachwachsen, was erstmal da ist,
0: Es ist
1: bis.
0: davon auszugehen und das ist eben das nächste. Wir können eigentlich gar nicht mehr mit dem, also der Wald, den wir sagen wir mal bisher kennen, so wie er sich darstellt, wird nicht der Wald der Zukunft sein. Wir werden auch Flächen haben, die gar nicht mehr diesen klassischen Waldcharakter mehr haben werden. Da werden Bäume draufstehen, ja, aber garantiert nicht mehr in dieser Quantität und auch nicht mehr unbedingt in der Qualität. Auch das müssen wir bedenken, dass der Wald wird sich auch für den Rohstoff Holz ändern. Und es werden auch manche Baumarten einfach wegfallen. Also nehmen wir zum Beispiel die Buche als Beispiel für den Harz. Sie ist im Moment noch, wird sie als führende Baumart unserer Versuchsanstalt
1: Hieß ja,
0: definiert.
1: wenn ohne jeden Eingriff wäre Deutschland ein Buchenland, nicht ein
0: Nein, auch
1: Eichenland,
0: das
1: nicht?
0: noch nicht mal.
1: Ja.
0: Auch das ist nicht 100% richtig. Aber die Buche wird in den nächsten Gen Wald- und übernächsten Waldgenerationen nicht mehr führend, auch im Harz sein.
1: Also es
0: Also
1: gibt viele
0: diese
1: Probleme und das Schlimme
0: Buchenwälder,
1: an Buchen ist, dass man das als Laie lange nicht sieht, dass der Baum schon krank ist.
0: das dauert eine Weile, aber an sich kann
1: Wenn
0: man
1: man
0: das
1: das
0: jetzt
1: mal
0: sehr
1: zeigen lassen und
0: schön.
1: so weiter, so, was ist denn hier
0: Ja,
1: überhaupt?
0: wenn man im Sommer dasteht, dann habe ich das untere Grün, sehe ich, aber ich sehe eben nicht die tote Krone. Und die Buche, die alten Buchen sind
1: Hinüber.
0: alle abgängig, sind genau hinüber. Die nächste Generation, die kommt, ist zum Teil flächendeckend. Sie setzt sich schon mit dem Klimawandel auseinander, also kann man davon eventuell hoffen, dass sie stabiler ist, aber es ist eigentlich wichtig, dass in diese Flächen eine zweite, eine dritte, eine vierte Baumart
1: Ja,
0: reinkommt.
1: das
0: Und
1: andere Thema ist ja die Fichte und so weiter.
0: das ist ähnlich. Die Fichte ist eben in den Hochlagen des Brockens wäre sie, oder des Harzes um den Brocken herum wäre sie noch tragbar. Aber je weiter nach unten wir kommen, eben nicht mehr, weil der Wassermangel ist das, was der Buche im Grunde

0: genommen und der
1: Es
0: Fichte,
1: sollen ja neue
0: die
1: Baumarten
0: Schwierigkeiten.
1: gepflanzt werden oder werden auch schon gepflanzt, um diesen Wald anzupassen. Es wird oft immer das Wort von dem Mischwald, der resilienter sei gegen alle möglichen Angriffe, sei es der Borkenkäfer, sei es Dürre, sei es andere Ereignisse. Gibt es denn da schon genug Erfahrung zu sagen, die Douglasie bringt oder sowas?
0: Also die Douglasie ist seit über 130 Jahren in Deutschland, also so unbedingt sie als
1: Kam aber immer
0: ausländische
1: wieder.
0: Baumart zu
1: Aber das
0: betrachten,
1: Thema kam immer wieder,
0: richtig ist, also sagen wir mal, können wir jetzt
1: ja.
0: nicht mehr nachvollziehen, wenn eine Baumart schon so lange hier ist. Sie hat, wenn man auch sieht, wenn es aus Naturschutzseite heißt, naja, die Douglasie überfrachtet uns und die Gefahren, die kommen. Wir liegen im einstelligen Prozentbereich überhaupt erst in ganz Deutschland mit der Douglasie. Aber die Erfahrungen, die wir mit ihr gemacht haben, sind so, dass sie eben für Wärme und für ansteigende Temperaturen und vermehrter Trockenheiten durchaus geeignet ist. Man muss eben wissen, die Douglasie kommt aus Nordamerika mit einer Amplitude von der Küste bis zu den artalpinen klimatischen Bedingungen. Das heißt, wir haben da eine große Genamplitude, auf die wir zurückgreifen können. Und die Douglasie ist ein Nadelholz. Wir werden auch Nadelholzer weiter brauchen. Jeder wird auch noch in 30, 40, 50, 60, 70 Jahren einen Dachstuhl bauen und haben möchten. Und dafür können wir eben nur Nadelholz gebrauchen. Da können wir eben
1: Es gibt auch
0: keine.
1: viele aus dem Mittelmeerraum und so weiter, aus diesen klimatischen Bedingungen im Gespräch.
0: Das ist alles richtig. Wir müssen aber da bedenken, dass wir immer noch Frost haben werden. Nur weil es wärmer wird, heißt es nicht, dass wir auch kalte Zeiten und Frost haben werden. Und Frost ist für eine Baumart, die das nicht kennt und sehr zeitig dann austreibt im Frühjahr, dann gefährlich, weil ja auch den Wuchs eindämme. Also insofern. Die südlichen Baumarten sind vielleicht nicht unbedingt diejenigen, also was man aus den Ferien kennt, kann man sich in seinen Vorgarten setzen, aber nicht in den Wald setzen.
1: Also es bleibt spannend, was da gemacht und getan werden kann. Vor allem ist es ja auch eine Besonderheit, Sie haben es ja angesprochen, das sind Sachen, die dauern. Das sind ja, bevor
0: Richtig.
1: man wirklich Aussagen treffen kann, vergehen mindestens Jahrzehnte.
0: Richtig. Also das, was wir jetzt anpflanzen, pflanzen wir im Grunde genommen für unsere Enkelkinder an. Also unsere Kinder, die werden dann in der Entwicklung feststellen und sagen, okay, kann noch was werden. Und die Enkelkinder können dann das Resümee ziehen und sagen, hat geklappt oder hat nicht geklappt. Und das ist unser ganzes Versuchen oder unser ganzer Waldumbau beruht auf die wissenschaftlichen Grundlagen unserer Versuchsanstalten, die wir in ganz Deutschland haben. Und deshalb auch durchaus die Erfahrung der südlicheren Bundesländer genauso da reinfließen wie aus den nördlichen Bundesländern. Aber wir sind genauso angewiesen auf den Waldbesitzer oder den Förster, der einfach sagt, ich probiere hier mal was aus.
1: Sie haben ja angesprochen, welche ganzen behördlichen Zwängen man steckt, was man da alles als beachten muss, hier und da. Nun wird der Verwaltung ja immer unterstellt, sie sei recht langsam, aber doch vergleichsweise schnell, wenn man die Wuchszeit für einen Baum da gegenüberstellt. Und nun sind wir ja nicht losgelöst hier. Es gibt Landesgesetze, es gibt Bundesgesetze, wir haben die EU. Und irgendwie hat man den Eindruck, dass sich das alles beschleunigt, dass immer mehr Vorschriften und Richtlinien etc. pp. Da auf alle, die wirtschaftlich tätig sind, einströmen. Ist das bei den Waldbesitzern auch so?
0: Das ist nicht anders, ja. Also wir haben im Moment haben wir zwei auf EU-Ebene zwei Richtlinien, die massiv uns beeinträchtigen werden. Das ist einmal die entwaldungsfreie Lieferkette, EUDR auch genannt. Hier müssen wir nachweisen, wenn wir in Deutschland unseren Holz einschlagen und verkaufen, dass dieser Einschlag zu keiner Entwaldung führt. Es kommt aus, der Hintergrund sind eigentlich die Nutzungen in den tropischen Regenwäldern, wo wirklich eine Rodung stattfindet, um auf dieser Fläche etwas anderes dann anzubauen. Das passiert hier in Deutschland eigentlich nur dann, wenn die Waldfläche aus welchem Grund auch immer in ein Baugebiet oder wie auch immer umgewandelt wird oder für die Infrastruktur.

0: Infrastruktur genutzt wird. Anderweitig passiert das hier in Deutschland nicht. Wir haben Bundeslandesgesetze, die das eigentlich uns verbieten, sodass wir eigentlich nicht entwaldungsfrei in Deutschland nutzen, wir aber trotzdem diese Regularien einhalten müssen und wir in Brüssel auf einer Internetplattform uns anmelden müssen, unsere Waldflächen angeben müssen, unsere Nutzung angeben müssen. Und sollte im Rahmen dessen es auch nur aus Unaufmerksamkeit ein Fehler uns passieren bei dieser Anmeldung, wird uns schon sogar mit strafrechtlichen Konsequenzen gedroht. So dass man als Waldbesitzer durchaus sich überlegt, legen könnte, ich schmeiß das Ganze hier hin, das ist mir zu gefährlich, wenn ich eigentlich jeden Tag mit einem Fuß im Gefängnis stehe. Das andere ist die Wiederherstellungsverordnung der Natur, ist auch eine EU-Richtlinie basiert auf dem Green Deal. Hier möchte man haben, dass auf Mitgliedstaatsebene die Natur, Wald, Landwirtschaft, Moorflächen wiederhergestellt wird auf Grundlagen von, wir nennen das Lebensraumtypen. Wir können auch Vegetationsgesellschaften sagen. Man sagt, im Grunde genommen ihre Grundlage aus den 60ern haben und wir eben aber in dieser Regelung eine starre, rückwärtsgewandte Regelung sehen und eigentlich nicht aufgenommen wird, dass eben der Klimawandel eine Veränderung auf der Fläche bringt, innerhalb auch der Vegetationsgesellschaft, dieses Lebensraumtypens, und wir eigentlich dann gegen uns selber arbeiten werden und müssen. Und auch da droht dann, wenn ich eben diese Sache nicht so umgesetzt kriege, weil ich im Grunde genommen dann gegen die Natur arbeite, droht mir da auch Ordnungsrecht beziehungsweise eventuell sogar strafrechtliche Konsequenzen. Auch das vergällt einem ein wenig die Freude an der Arbeit da draußen. Weil an sich macht es wahnsinnig viel Spaß, da draußen in der Natur zu sehen.
1: Das wäre mein Einwurf jetzt. Also Brüssel scheint wirklich sehr weit weg zu sein.
0: Ja.
1: Und bei all diesen Fairnessen, mit denen sie klarkommen müssen, trotzdem mal, wie man so schön sagt, mal einfach mal in den Wald gehen und genießen, das machen sie trotzdem.
0: Das macht man trotzdem, genau. Ja, ja. Da muss man aber an sich arbeiten, weil das ist natürlich immer sehr schwierig. Wenn man im Wald arbeitet, sieht man halt alle Aufgaben und einfach zu sagen, ich gehe jetzt mal spazieren und schaue nicht hin, das gelingt mir besser als meinem Mann. Jetzt kommt dann gleich immer die Aufgabenliste.
1: Da wünsche ich Ihnen viel Erfolg dabei, auch Ihrem Mann und Ihren Mitstreitern, die dafür sorgen, dass der Wald bleibt, der er ist. Auch wenn das nicht so einfach ist, wie wir gerade gelernt haben. Vielleicht die letzte Frage bei all diesen Herausforderungen, die Sie zu leisten haben. Sie sind jetzt wie lange Vorsitzende?
0: 3 Jahre.
1: Genau. Dann gucken wir mal in die nächsten 3 Jahre. Was würden Sie sich denn wünschen, was da passiert?
0: Was da passiert? Dass auf Bundes- und auf EU-Ebene man erkennt, dass wir Waldbesitzer
1: nicht der Feind sind, ja.
0: Nicht der Feind sind und dass wir genau wissen, was wir auf unseren Flächen tun und warum wir das tun und dass uns diese Freiheit wiedergegeben wird und auch gelassen wird. Und das ist das eine und auf Landesebene würden wir uns freuen, wenn wir in dieser Hinsicht unterstützt würden und da vor allen Dingen der Kleinprivatwald die finanzielle Förderung auch erhält, um eigenständig agieren zu können.
1: Ja, also ich wünsche Ihnen schon mal im Interesse unseres Lebensraums viel Erfolg dabei und bedanke mich bei Ihnen fürs Kommen. War für mich sehr interessant. Ich hoffe, für Sie auch, liebe Zuschauerinnen und Zuschauer, zu hören. Was da denkt man immer, ja, der Wald, der wächst und dann kommt die Axt und dann wächst wieder was und so weiter, weil das viel, viel komplexer ist. Haben wir vielleicht ein bisschen heute lernen können. Vielen Dank dafür und viel Erfolg weiter bei Ihrer Arbeit. Und ich hoffe, dass Sie auch das nächste Mal wieder einschalten, denn das heißt zu Gast bei Ihrem Punkt um Fernsehen. Dankeschön.
0: Ich danke.

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1: Eine Festsitzung im Mansfelder Rathaus war Startschuss für die Feierlichkeiten anlässlich des 1050-jährigen Bestehens der Stadt. Ein Bundesprogramm sorgte vom 9. bis 11. Juni 2023 bei bestem Wetter für Unterhaltung bei Klein und Groß. So nutzte Ortsbürgermeisterin Sabine Metz gleich zu Beginn die Gelegenheit, sich bei allen Helfern und Unterstützern aus der Bürgerschaft, Vereinen und Firmen sowie der Stadtverwaltung zu bedanken. In seiner kleinen Festrede blickte Andreas Koch, Bürgermeister der Einheitsgemeinde Mansfeld, noch einmal 1050 Jahre zurück.
2: Vor 1050 Jahren, im Jahr 1973, wurde Mansfeld erstmals urkundlich in einem Tauschvertrag erwähnt. Ebenfalls erstmals urkundlich erwähnt wurde hier auch Leimbach, welches 1950 nach Mansfeld eingemeindet wurde. In Anwesenheit von Kaiser Otto II. Kam der Tausch zwischen dem Erzbischof von Magdeburg und dem Abt von Fulda zustande. Mansfeld und Leimbach kamen dadurch zum neu geschaffenen Erzbistum Magdeburg. Die Stadtgeschichte aber wurde insbesondere geprägt durch die Grafen, die den Namen Mansfeld weit über die Stadtgrenzen hinaus bekannt machten. Die Grundlage für den Wohlstand bildete dabei der Kupfer- und Silberbergbau. Der Name Mansfeld steht deshalb nicht nur für die heutige Ortschaft Mansfeld-Lutherstadt oder auch die Einheitsgemeinde Stadt Mansfeld, sondern für eine ganze Region, was auch unschwer am Namen des Landkreises Mansfeld-Südhorst erkennbar ist. Das Schloss Mansfeld ist dafür heute noch das sichtbare Zeichen weit über Mansfeld hinaus. Weit über die Region hinaus bekannt ist Mansfeld aber auch aufgrund seines berühmtesten Sohns, dem Reformator Martin Luther. Kurz nach seiner Geburt im Jahr 1483 siedelte die Familie Luther, damals Luther, später ja in Luther umbenannt, von Eisleben nach Mansfeld um. Zu dieser Zeit war Mansfeld der Hauptort der Grafschaft und zugleich das Zentrum des Kupferschieferbergbaus. Ich möchte aber an dieser Stelle noch drei weitere herausragende Mansfelder Persönlichkeiten nennen. Zum einen den hier in Mansfeld tätigen evangelischen Theologen und Historiker Cyriacus Spangenberg, der die Mansfeldische Chronik schrieb. Des Weiteren natürlich den Naturforscher Franz Wilhelm Junghohn. Er erforschte die heute zu Indonesien gehörenden Inseln Java und Sumatra und wird deshalb auch nach Alexander von Humboldt als Humboldt von Java bezeichnet. Der dritte ist sicherlich etwas unbekannter, denn unbekannter ist sicherlich der in Leimbach geborene jüdische Physiker Harry Demper. Er ist der Entdecker des Kristallfotoeffekts, der nach ihm auch Demper-Effekt genannt wird und deshalb die bekannteste Anwendung der Solarzelle ist. Ja, gerade in den heutigen Zeiten fand ich das erwähnenswert. Die haben richtig gehört. Ich würde sagen, Mansfeld ist auch die Wiege der Solarzelle.
1: Für Unterhaltung sorgte im Anschluss Gisela Hutschenreuter aus Eisleben. Die bekannte Buchautorin ist auch als Alleinunterhalterin in Mansfelder Mundart bekannt.
3: Ich bin ein Eislever Mädchen und mein Mansfeld hat mich geprägt, samt seinen Leiter. Und das der Wegen habe ich an meine Sprache gepflegt. Es ist die Sprache von meiner Mutter und ihrer Mutter davor, die Sprache von allen Luther, an die Leute hier im Ohr. Fremde Männer, sie klingen unmöglich. Unsere Sprache wäre grob und kraus. Ja, merk dich, was wir erlebt haben alltäglich, macht das Wesen von Mansfeldschen aus. Hört mal genau hin, da klingende Worte, hübsch, weich und schien, als wenn die Bergen im Wind leise singen, die oben auf der Halle stehen. Du erkennst drin, plätschernder Quelle aus dem Holz in dir im Grund,

0: 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Doch willst du uns richtig verstehen, dann hör auf dein Herz alle Zeit. Und folge aufs Mauer nur zu spähen, streckt bei uns nicht hin. Du musst mit uns leben und klagen, dann lernst du uns lieben und kennen.
1: In ihren Ausführungen ging Frau Hutschenreuther auch der Frage nach, wie der Name Mansfeld eigentlich entstand.
0: Also Genitiv des Mannes Feld, das hier wird es bei uns ja nicht. Und Sebastian Sick hätte mit seinem Buch Der Dativ ist im Genitiv sein Tod auch nicht recht, weil es bei uns AG Dativ hier wird. Außer mir schlachten. Da kennen wir. Ansonsten hätte das bei uns hier heißen, der Acker von den Gerre. Also könnte das nicht Mansfeld gewesen sein. Ich gebe euch mal meine Erklärung ab, die ist eigentlich wahrscheinlicher. Also, was das Allerschönste ist in Mansfeldchen, bei uns scheint beinahe das ganze Jahr die Sonne. Wir haben ganz wenig Regen, wegen Schatten von Harze. Verstehen durch das hier eigentlich nicht so richtig, wieso, wenn man im Schatten lebt, immer Sonne hat. Aber vielleicht ist hier das, ist wohl noch von Mansfeld. Und wie Römer erscheint es mir jedes Mal, dass so viel Schönheit und Vielfältigkeit auf so kleinen Flecken geben kann. Aber wenn ich hier Hallen so sehe und ringsherum das Rapsleben fällt, aus den Belagen steigt in die Höhe, dann weiß ich, was mich hier hält. Es ist ein, ja, bin ich Hämer. Ich habe es mich nie aussuchen können. Und wenn es auch schlimmer noch käme, ich stelle mich von meinem Mansfeld nicht trennen. Solange mich daheim hier grüßen und wir ja steuerlich sind, wollen wir alles Mansfeld genießen, bis ich mal mich mein letztes Glück auf mich klinge. Glück auf und danke.
2: Am 10. Juni folgte dann der Umzug durch Mansfeld. Zahlreiche Teilnehmer, unter anderem von den ortsansässigen Vereinen, beteiligten sich daran. Und das Wetter war bestens an diesem sommerlichen Mittag.

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0: Hallo und herzlich willkommen, liebe Zuschauerinnen und Zuschauer bei Punktum, Ihrem regionalen Fernsehprogramm zu einer weiteren Ausgabe von Zu Gast. Und ich freue mich heute, Friederike von Beime hier bei uns begrüßen zu dürfen. Sie ist die Vorsitzende des Waldbesitzerverbandes Sachsen-Anhalt. Herzlich willkommen hier bei uns im Studio.
1: Vielen Dank.
0: Das Thema Wald ist ja eins, was viele Menschen beschäftigt. Das ist ja auch immer wieder in den Schlagzeilen, wenn man denkt jetzt hier über... Da gab es die Borkenkäferplage, dann die Dürre, dann die ganzen Diskussionen mit dem Waldumbau, gerade der Harz und wie das alles aktuell dort aussieht und. Da gibt es viele, viele Dinge, über die wir jetzt sprechen können. Aber zunächst natürlich die Frage, wer ist denn Friederike von Beime?
1: Ja, vielen Dank für die Einladung. Ich bin Försterin. Habe meine ersten Lebensjahre in Afrika verbracht, bin in Südafrika geboren. Bedingt durch die Arbeit meines Vaters wollte ich gerne was im Bereich Biologie tun, bin aber in der Forstwirtschaft gelandet und habe mit meinem Mann zusammen 2002 Wald in der Nähe von Stolberg gekauft. Unsere Familien sind beide 1945 aus Brandenburg bzw. Sachsen-Anhalt enteignet worden. Und aufgrund dessen wollten wir einfach unsere forstlichen, landwirtschaftlichen Familienhintergründe fortsetzen und sind nun jetzt im Harz als Waldbesitzer tätig.
0: Ja, gerade die Wälder um Stolberg sind ja berühmt und Sie sind tätig im Waldbesitzerverband. Was ist denn das für ein Verband? Was hat er für Aufgaben? Wie muss man sich das vorstellen?
1: Der Waldbesitzerverband existiert seit 30 Jahren oder ja, plus minus hier in Sachsen-Anhalt. Alle Bundesländer in Deutschland haben einen eigenen Verband. Unser Dachverband sitzt in Berlin, ist die AGDW, Arbeitsgemeinschaft Deutscher Waldbesitzer. Oder Waldeigentümer eigentlich. Unsere Aufgabe hier auf Landesebene ist, die forstlichen Belange der Waldbesitzer politisch zu vertreten. Also wir sind eigentlich diejenigen, die die Bedürfnisse im Rahmen von finanzieller Unterstützung oder gesetzlicher Umsetzung und Vorgaben in Magdeburg eben zu vertreten und immer die Belange unserer Waldbesitzer darzustellen und ihre Bedürfnisse aufzuzeigen. Und im Grunde genommen sind wir also ein politischer Verband.
0: Ja, eine Interessenvertretung.
1: Eine Interessensvertretung, ja.
0: Damit die Dimensionen mal klar werden, vielleicht denkt der eine oder andere, das sind nur ein paar Exoten, die das waren, drei Birken und vier Kiefern da. Ihr eigenen, das ist gewaltig eigentlich,
1: also,
0: der Anteil, ja?
1: In Sachsen-Anhalt sind wir, sagen wir, ca. 55% des Waldes in Sachsen-Anhalt ist Privatwald mit einer Durchschnittsgröße von 5,6 Hektar. Wir haben 50.000 Waldbesitzer in Sachsen-Anhalt. Wir im Verband sagen, dass wir um die 10.000 Waldbesitzer vertreten, als Mitglieder haben. Dazu zählen ein hoher Anteil an Forstbetriebsgemeinschaften und eben auch kleinere Waldbesitzer. In Sachsen-Anhalt als solches geht man davon aus, dass das Gros der Waldbesitzer unter 20 Hektar liegt. Also es ist eigentlich nur eine Handvoll größerer Waldbesitzer.
0: Großgrundbesitzer, so auf Waldebene.
1: Ja, wenn man jetzt dieses altertümliche Wort benutzen wollte. Ja, aber das ist eigentlich nur eine Handvoll.
0: Ich finde das erstaunlich, wie viel Waldbesitzer sind. Wobei das ja, wie Sie sagten, ja bei den vielen eine übersichtliche Fläche betrifft, aber bei einem oder anderen doch schon größere Bereiche. Und nun ist es so, dass es zwar relativ viele sind, wie Sie sagten, aber die übergroße Mehrzahl der Menschen noch nie ein Stück Wald besessen hat. Wie äußert sich das? Was muss man denn da machen? Was bedeutet denn das eigentlich im Alltag?
1: Was das im Alltag bedeutet? Gut, ich bin Eigentümer dieser Fläche, habe gesetzliche Vorgaben zu erfüllen, habe auch im Grunde genommen bin ich verpflichtet, habe ich im Grunde genommen mehr Kosten als Einkünfte auf diesen kleinen Flächen. Ich zahle Grundsteuer, ich zahle Beiträge zum Unterhaltungsverband, also zur Wasserabführung, beziehungsweise seit in diesem Jahr auch zum Wasserrückhalt in meinen Flächen. Ich zahle Beiträge zur Berufsgenossenschaft. Das sind meine Verpflichtungen, die ich als Waldbesitzer auf der finanziellen Seite habe. Und meine anderen Verpflichtungen sind, dass ich diesen Wald in seiner Struktur, in seinen Aufgaben erhalte. Das heißt, ich bin eigentlich verpflichtet, wenn ein Sturm auf dieser Fläche ist oder ein Schadereignis im Allgemeinen auf dieser Fläche ist, dass ich dieses Holz, diese Fläche beräume. Und aber auch dann, nehmen wir die ganzen Kahlflächen, die seit 2018 entstanden sind, in einem bestimmten Zeitraum, das sind 3 Jahre, die mir vom Gesetz her zustehen, vom Landeswaldgesetz zustehen, diese Flächen auch wieder bepflanzen muss. Und das ist, je nachdem, wie groß diese Fläche ist oder wie ich zu meinem Wald stehe, einmal eine finanzielle Aufgabe. Und das andere ist, auch das müssen wir wissen, dass ein Großteil unserer Waldbesitzer hier in Sachsen-Anhalt, vor allem von diesen kleinen Waldbesitzern, gar nicht Kenntnis haben, dass sie im Grunde genommen Eigentümer dieser Flächen sind. Wir gehen von, also wenn man das von der Bundeswaldinventur zurückrechnet, sind 40% der Flächen in Deutschland bzw. in Sachsen-Anhalt werden nicht genutzt, sodass man auch durchaus sagen kann, dass vielleicht in dieser Größenordnung es Menschen sind, die gar nicht Kenntnis davon haben, dass sie diese Waldfläche besitzen.
0: Das finde ich schon interessant, aber wenn Sie gerade die vielen Verpflichtungen aufgezählt haben, die Sie als Waldeigentümerin haben, dann müsste doch jeder sagen, Finger weg von sowas, aber Sie haben das Gegenteil gemacht.
1: Wir haben das Gegenteil gemacht, ja, natürlich, weil das unsere, sagen wir mal, familiäre Herkunft einfach mitbringt, dass mein Mann und ich beides aus Familien kommen, die Land- und Forstwirtschaft besessen haben und wir einfach diese Tradition fortführen wollten. Und es ist einfach, es ist eine anstrengende Aufgabe, weil man natürlich in der Forst- und Landwirtschaft der Natur ausgesetzt ist, den Wetterunbilden ausgesetzt ist. Und vieles eben nicht beeinflussen kann. Aber es macht eben auch Freude, draußen in der Natur zu sein und das einfach zu erleben, wie ein Wald wächst und sich verändert. Als wir vor über 20 Jahren unsere Flächen da im Harz gekauft haben, haben wir durch viele Flächen einfach durchschauen können, weil die Verjüngung noch nicht da ist. Und jetzt stehen sie nach 20 Jahren da und können gar nicht mehr durchgucken, weil die Verjüngung da ist. Also ja. Der Wandel hat stattgefunden und das ist...
0: Das Thema Waldumbau ist ein ganz spannendes, das sprechen wir auf alle Fälle noch an. Da brechen Sie mich, wenn ich was Falsches sage, aber man darf da trotzdem, auch wenn Sie der Waldbesitzer sind, nicht alles. Zum Beispiel sagen, hier, ich mache ein Schild vor, betreten, verboten, darf keiner rein und so weiter. Es gibt die Frage, wie ist das Verhältnis zu den Jägern und die Jagdreviere und sowas. Vielleicht mal ansprechen. Also man hat erstmal ein grundsätzliches Wege, so ein Betretungsrecht.
1: Richtig. Ja, also im Bundeswaldgesetz steht drin, dass wir auch eine Sozialpflichtigkeit als Waldbesitzer haben, im Grunde genommen. Und dass er öffentlich zugänglich sein darf auf den Wegen. Also das ist ganz klar vorgegeben. Darf mich als Besucher nur auf den Waldwegen aufhalten.
0: Querfeld. Was mit dem Pilzesammler?
1: So, Pilze sammeln für den
0: Eigenbedarf.
1: Für den Eigenbedarf ist überhaupt kein Problem.
0: Dann geht er ja mal vom Weg weg.
1: Dann geht er auch vom Weg weg, das ist richtig. Habe ich besondere Stellen im Wald, wo ich sage, da möchte ich nicht unbedingt haben, dass jemand durchläuft, dann kann ich durchaus ein Schildchen hinsetzen. Bitte hier diese Neuanpflanzung nicht betreten, aber an sich ist es ist die freie Zugänglichkeit der Natur, muss ich gewährleisten. Klappt eigentlich auch ganz gut. Mit dem Reiterverein kann man vereinbaren, die Wege und die Wege nicht, genauso mit Radfahrern, wie auch immer. Also die Möglichkeit besteht. Die Jagd kann ich entweder kann ich selbst durchführen oder ich kann sie eben verpachten oder Begehungsscheine abgeben, also die Erlaubnis an andere Jäger erteilen. Und dann ist es meine Aufgabe zu sagen, okay, so eine Art Vertrag aufzustellen. Ich betreibe hier Waldbau. Ich möchte gerne haben, dass meine Bäume ohne Zaun aufwachsen, ob ich die nun gepflanzt oder Naturverjüngung ist.

0: Deshalb wäre es schön, kann ich auch sagen, so Schwerpunktbejagungssachen machen. Natürlich ist es immer ein Jäger, der jetzt, sagen wir mal, nicht Waldbesitzer ist oder gar nicht aus diesem Metier kommt, hat natürlich eine andere Vorstellung davon, wie er das Wild bejagen möchte, als der Waldbesitzer, der eben durchaus sieht, dass es ihm Geld gekostet hat, diese Fläche zu bepflanzen. Und er möchte natürlich dieses Geld auch sich amortisieren sehen, in Form davon, dass dieser gepflanzte Baum auch wächst und in 100 Jahren spätestens geerntet wird oder zwischendurch schon als Nutzholz genutzt werden kann.
1: Das ist ja gerade das Stichwort. Was anderes fällt mir jetzt gar nicht großartig ein, außer vielleicht ein paar Pachteinnahmen von den Jägern oder so. Sie haben von den vielen Kosten gesprochen, die der Waldbesitzer hat, weil er diesen Lebensraum erhalten und entwickeln muss. Die ziemlich einzige Ertragsart ist ja das Holz. Dann ja.
0: War bis 2018 oder war das für unseren Bereich, ja, war das eben das Holz, was ich ernte. Aber wir haben eigentlich noch vielfältige andere, wir nennen das Ökosystemleistungen des Waldes, die bisher noch nicht in Geld, also als geldwerten Vorteil oder als Geld, nicht als geldwerten Vorteil, falsch.
1: Also die was bringen, geldmäßig, ja.
0: Geldmäßig bringen oder dass wir es quantifiziert haben, so quantifiziert haben. Zum Beispiel etwas, was uns hier in Sachsen-Anhalt politisch auch sehr am Herzen liegt und wir im letzten Landeswassergesetz leider nicht 100% durchgekriegt haben, ist, dass wir eigentlich gerne von diesen Unterhaltskosten für den Wald, also für den Wasserabfluss im Wald zahlen müssen. An sich ist unsere Aufgabe oder wir betrachten das so, unsere Waldflächen dienen eigentlich dazu, das Wasser rückzuhalten, aber um die Städte und die urbanen Bereiche eben vor Hochwasser etc. zu schützen, werden eben durchaus Gräben angelegt und das Wasserabläufe gepflegt. Und dafür müssen wir zahlen, obwohl auf unserer Fläche im Grunde genommen das Wasser eingelagert wird.
1: Jetzt wird es ja wirklich in der Tat kompliziert, wobei eben das alles hängt mit allem zusammen. Das ist ja nur ein komplexer, auch der gesamte Wasserkreislauf, um nur einen da rauszugreifen. Aber das ist ja nicht alles. Es sind ja auch viele andere Faktoren, wenn man denkt, Sauerstofferzeugung durch
0: Richtig,
1: die Wälder,
0: das
1: der
0: nächste.
1: kühlende Effekt und so weiter und so fort. Das kommt man ja eigentlich vom Hundertsten ins
0: Ins Tausendste,
1: Tausendste.
0: im Grunde genommen dieser
1: Und
0: ganze
1: das zu quantifizieren, das ist natürlich schwierig, ne?
0: Erholungssegment
1: Auch noch, ja.
0: wäre auch. Aber wie quantifiziere ich das? Mittlerweile haben wir ja die CO2-Senke, wir haben CO2-Zertifikate. Also ist die Möglichkeit eben, dass man seinen Wald parzellenweise, hektarweise eben berechnet, wie viel CO2 ich da einlagern kann. Und dann kann ich diese CO2-Zertifikate dann eben an zuständige, also an Betriebe verkaufen. Aber gehen wir nochmal zurück zu den Unterhaltungsverbänden. Alleine das wäre schon ein Punkt zu sagen, der Waldbesitzer und auch in der Landwirtschaft wird von diesen Kosten entweder befreit oder entlastet, weil das ja schon ein Teil unserer Arbeit ist, dass wir das Wasser auf der Fläche zurückhalten möchten. Schwierig umzusetzen, aber die nächste Landesregierung kommt und das nächste Gespräch steht dann an, inwiefern wir doch da weiterkommen können. Der andere Punkt ist der ganze Naturschutzbereich, den ich auch im Wald umsetze, indem ich sage, ich lasse Hohlenbäume stehen, ich lasse bestimmte Totholzanteile stehen. Eventuell lasse ich auch Flächen ungenutzt in kleinerem Rahmen, in Abhängigkeit, wie ich meinen Betrieb strukturiere, auch diese Teile könnten uns honoriert werden. Also wir sprechen immer von der Honorierung. Es gibt auch schon erste Förderungsmöglichkeiten auf Bundesebene, die wir nutzen können. Da ist aber immer die Problematik, dass ich immer eine On-Top-Leistung dazu setzen muss. Also ich bekomme diese Förderung, wenn ich eben noch mehr noch eine Fläche stilllege. oder ich so und so viel Holz liegen lasse. Zum Teil sogar Holz, was ich eigentlich gut verkaufen könnte, was ich als Totholz stehen lassen soll. Und das ist so ein bisschen die Diskrepanz in dieser Förderungsgeschichten, dieser Honorierung dieser Geschichten. Gesetzlich bin ich ihm verpflichtet, bestimmte Dinge zu tun. Und diese gesetzlich verpflichtenden Teile, die bekomme ich eben nicht honoriert. Ich würde nur eine Honorierung erhalten durch diese Förderung, wenn ich eben on top was draufsattle. Und das ist, da sind wir auch unter uns Waldvertretern unterschiedlicher Meinung. Das ist ja auch in Ordnung so, dass man da nicht immer 100% gleich sind, aber sagen wir mal, diese Honorierung dieser Selbstverständlichkeiten, die der Bürger aus dem Wald erhält, das fänden wir einfach schöner als die Forderung, die zum Teil aus der Gesellschaft kommt, vor allem aus dem Naturschutzbereich, einfach stilllegen. Mhm. Ich glaube, viele machen sich dann gar nicht bewusst, was es bedeutet, wenn ich Wald stilllege, wo dieses Produkt das Holz dann herkommt.
1: Ja, gerade, ja, in bestimmten Bereich da.
0: Im bestimmten, das, genau, haben wir das jetzt gerade in Sachsen-Anhalt erlebt. Es ist sicherlich spannend für die Wissenschaft zu sehen, wie sich Wald entwickelt, wenn ich nichts tue. Wir haben aber in Deutschland und auch in Sachsen-Anhalt durchaus schon Flächen unseres Erachtens in genügender Anzahl da, um das zu verfolgen. Und wir gehen auch davon aus, in Zeiten des Klimawandels und des Waldumbaus und der Klimaresilienz der Wälder, dass eine Stilllegung uns gar nicht diese Klimaresilienz bringt und auch nicht die Schnelligkeit im Waldumbau bringt,
1: vor allem an der Geschwindigkeit
0: liegt. Die Stabilität,
1: richtig. Würde erstmal das wieder nachwachsen, was erstmal da ist.
0: Es ist davon auszugehen und das ist eben das Nächste. Wir können eigentlich gar nicht mehr mit dem, also der Wald, den wir, sagen wir mal, bisher kennen, so wie er sich darstellt, wird nicht der Wald der Zukunft sein. Wir werden auch Flächen haben, die gar nicht mehr diesen klassischen Waldcharakter mehr haben werden. Da werden Bäume draufstehen, ja, aber garantiert nicht mehr in dieser Quantität und auch nicht mehr unbedingt in der Qualität. Mhm. Auch das müssen wir bedenken, dass der Wald wird sich auch für den Rohstoff Holz ändern. Und es werden auch manche Baumarten einfach wegfallen. Also nehmen wir zum Beispiel die Buche als Beispiel für den Harz. Sie ist im Moment noch, wird sie als führende Baumart unserer Versuchsanstalt definiert.
1: Ohne jeden Eingriff wäre Deutschland ein Buchenland, nicht ein Eichenland.
0: Nein, auch das noch nicht mal. Ja. Auch das ist nicht 100% richtig. Aber die Buche wird in der nächsten Wald- und übernächsten Waldgeneration nicht mehr führend, auch im Harz sein. Also diese Buchenwälder.
1: Das Schlimme an Buchen ist, dass man das als Laie lange nicht sieht, dass der Baum schon krank ist.
0: Das dauert eine Weile, aber an sich kann man das jetzt sehr schön.
1: Was ist denn hier?
0: Ja, wenn man im Sommer dasteht, dann habe ich das untere Grün, sehe ich, aber ich sehe eben nicht die tote Krone. Und die Buche, die alten Buchen sind
1: hinüber.
0: Alle abgängig sind genau hinüber. Die nächste Generation, die kommt, ist zum Teil flächendeckend. Sie setzt sich schon mit dem Klimawandel auseinander. Also kann man davon eventuell hoffen, dass sie stabiler ist. Aber es ist eigentlich wichtig, dass in diese Flächen eine zweite, eine dritte, eine vierte Baumart reinkommt.
1: Ja, und andere Thema ist ja die Fichte und so weiter.
0: Das ist ähnlich. Die Fichte ist eben in den Hochlagen des Brockens wäre sie, oder des Harzes um den Brocken rum, wäre sie noch tragbar. Aber je weiter nach unten wir kommen, eben nicht mehr, weil sie, der Wassermangel ist das, was der Buche im Grunde genommen und der Fichte.
1: Es sollen neue Baumarten gepflanzt werden oder werden auch schon gepflanzt, um diesen Wald anzupassen. Es wird oft immer das Wort von dem Mischwald, der resilienter sei gegen alle möglichen Angriffe, sei es der Borkenkäfer, sei es Dürre, sei es andere Ereignisse. Gibt es denn da schon genug Erfahrung zu sagen, die Douglasie bringt oder sowas?
0: Also die Douglasie ist seit über 130 Jahren in Deutschland, also so unbedingt sie als ausländische Baumart zu betrachten.
1: Aber das Thema kann man wieder, ja.
0: Richtig, ist, also sagen wir mal, können wir jetzt nicht mehr nachvollziehen, wenn eine Baumart schon so lange hier ist. Sie hat, wenn man auch sieht, wenn es aus Naturschutzseite heißt, naja, die Douglasie überfrachtet uns und die Gefahren, die kommen, Wir liegen im einstelligen Prozentbereich überhaupt erst in ganz Deutschland mit der Douglasie. Aber die Erfahrungen, die wir mit ihr gemacht haben, sind so, dass sie eben für Wärme

0: und trockene ansteigende Temperaturen und vermehrter Trockenheiten durchaus geeignet ist. Man muss eben wissen, die Douglasie kommt aus Nordamerika mit einer Amplitude von der Küste bis zu den Art alpinen klimatischen Bedingungen. Das heißt, wir haben da eine große Genamplitude, auf die wir zurückgreifen können. Und die Douglasie ist ein Nadelholz. Wir werden auch Nadelhölzer weiter brauchen. Jeder wird auch noch in 30, 40, 50, 60, 70 Jahren einen Dachstuhl bauen und haben möchten. Und dafür können wir eben nur Nadelholz gebrauchen. Da können wir eben
1: Es gibt auch
0: keine.
1: viele aus dem Mittelmeerraum und so weiter, aus diesen klimatischen Bedingungen im Gespräch.
0: Das ist alles richtig. Wir müssen aber da bedenken, dass wir immer noch Frost haben werden. Nur weil es wärmer wird, heißt es nicht, dass wir auch kalte Zeiten und Frost haben werden. Und Frost ist für eine Baumart, die das nicht kennt und sehr zeitig dann austreibt im Frühjahr, dann gefährlich, weil ja auch den Wuchs eindämmt. Also insofern, die südlichen Baumarten sind vielleicht nicht unbedingt diejenigen, also was man aus den Ferien kennt, kann man sich in seinen Vorgarten setzen, aber nicht in den Wald setzen.
1: Also es bleibt spannend, was da gemacht und getan werden kann. Vor allem ist es ja auch eine Besonderheit, Sie haben es ja angesprochen, das sind Sachen, die dauern. Das sind ja, bevor
0: Richtig.
1: man wirklich Aussagen treffen kann, vergehen mindestens Jahrzehnte.
0: Richtig. Also das, was wir jetzt anpflanzen, pflanzen wir im Grunde genommen für unsere Enkelkinder an. Also unsere Kinder, die werden dann in der Entwicklung feststellen und sagen, okay, kann noch was werden. Und die Enkelkinder können dann das Resümee ziehen und sagen, hat geklappt oder hat nicht geklappt. Und das ist unser ganzes Versuchen oder unser ganzer Waldumbau beruht auf die wissenschaftlichen Grundlagen unserer Versuchsanstalten, die wir in ganz Deutschland haben. Und deshalb auch durchaus die Erfahrung der südlicheren Bundesländer genauso da reinfließen wie aus den nördlichen Bundesländern. Aber wir sind genauso angewiesen auf den Waldbesitzer oder den Förster, der einfach sagt, ich probiere hier mal was aus.
1: Sie haben ja angesprochen, welche ganzen behördlichen Zwängen man steckt, was man da alles beachten muss, hier und da. Und nun wird der Verwaltung ja immer unterstellt, sie sei recht langsam, aber doch vergleichsweise schnell, wenn man die Wuchszeit für einen Baum da gegenüberstellt. Und nun sind wir ja nicht losgelöst hier. Es gibt Landesgesetze, es gibt Bundesgesetze, wir haben die EU. Und irgendwie hat man den Eindruck, dass sich das alles beschleunigt, dass immer mehr Vorschriften und Richtlinien etc. pp. Da auf alle, die wirtschaftlich tätig sind, einströmen. Ist das bei den Waldbesitzern auch so?
0: Das ist nicht anders, ja. Also wir haben im Moment haben wir zwei auf EU-Ebene zwei Richtlinien, die massiv uns beeinträchtigen werden. Das ist einmal die entwaldungsfreie Lieferkette, EUDR auch genannt. Hier müssen wir nachweisen, wenn wir in Deutschland unseren Holz einschlagen und verkaufen, dass dieser Einschlag zu keiner Entwaldung führt. Es kommt aus, der Hintergrund sind eigentlich die Nutzungen in den tropischen Regenwäldern, wo wirklich eine Rodung stattfindet, um auf dieser Fläche etwas anderes dann anzubauen. Das passiert hier in Deutschland eigentlich nur dann, wenn die Waldfläche, aus welchem Grund auch immer, in ein Baugebiet oder wie auch immer umgewandelt wird oder für die Infrastruktur genutzt wird. Anderweitig passiert das hier in Deutschland nicht. Wir haben Bundeslandesgesetze, die das eigentlich uns verbieten, sodass wir eigentlich nicht entwaldungsfrei in Deutschland nutzen, wir aber trotzdem diese Regularien einhalten müssen und wir in Brüssel auf einer Internetplattform uns anmelden müssen, unsere Waldflächen angeben müssen, unsere Nutzung angeben müssen. Und sollte im Rahmen dessen es auch nur aus Unaufmerksamkeit ein Fehler uns passieren bei dieser Anmeldung, wird uns schon sogar mit strafrechtlichen Konsequenzen gedroht. So dass man als Waldbesitzer durchaus sich überlegt, legen könnte, ich schmeiß das Ganze hier hin, das ist mir zu gefährlich, wenn ich eigentlich jeden Tag mit einem Fuß im Gefängnis stehe. Das andere ist die Wiederherstellungsverordnung der Natur, ist auch eine EU-Richtlinie basiert auf dem Green Deal. Hier möchte man haben, dass auf Mitgliedstaatsebene die Natur, Wald, Landwirtschaft, Moorflächen wiederhergestellt wird auf Grundlagen von, wir nennen das Lebensraumtypen, wir können auch Vegetationsgesellschaften sagen, man sagt, die vor im Grunde genommen ihre Grundlage aus den 60ern haben und wir eben aber in dieser Regelung eine starre, rückwärtsgewandte Regelung sehen und eigentlich nicht aufgenommen wird, dass eben der Klimawandel eine Veränderung auf der Fläche bringt, innerhalb auch der Vegetationsgesellschaft dieses Lebensraumtypens und wir eigentlich dann gegen uns selber arbeiten werden und müssen. Und auch da droht dann, wenn ich eben diese Sache nicht so umgesetzt kriege, weil ich im Grunde genommen dann gegen die Natur arbeite, droht mir da auch Ordnungsrecht beziehungsweise eventuell sogar strafrechtliche Konsequenzen. Auch das vergällt einem ein wenig die Freude an der Arbeit da draußen, weil an sich macht es wahnsinnig viel Spaß, da draußen in der Natur zu sehen.
1: Das wäre mein Einwurf jetzt. Also Brüssel scheint wirklich sehr weit weg zu sein.
0: Ja.
1: Und bei all diesen Fairnessen, mit denen sie klarkommen müssen, trotzdem mal, wie man so schön sagt, mal einfach mal in den Wald gehen und genießen, das machen sie trotzdem.
0: Das macht man trotzdem, genau. Ja, ja. Da muss man aber an sich arbeiten, weil das ist natürlich immer sehr schwierig. Wenn man im Wald arbeitet, sieht man halt alle Aufgaben und einfach zu sagen, ich gehe jetzt mal spazieren und schaue nicht hin, das gelingt mir besser als meinem Mann. Jetzt kommt dann gleich immer die Aufgabenliste.
1: Ich wünsche Ihnen viel Erfolg dabei, auch Ihrem Mann und Ihren Mitstreitern, die dafür sorgen, dass der Wald der Wald bleibt, der er ist. Auch wenn das nicht so einfach ist, wie wir gerade gelernt haben. Vielleicht die letzte Frage bei all diesen Herausforderungen, die Sie zu leisten haben. Sie sind jetzt wie lange Vorsitzende?
0: 3 Jahre.
1: Genau. Sagen, gucken wir mal in die nächsten 3 Jahre. Was würden Sie sich denn wünschen, was da passiert?
0: Was da passiert? Dass auf Bundes- und auf EU-Ebene man erkennt, dass wir Waldbesitzer
1: nicht der Feind sind, ja.
0: Nicht der Feind sind und dass wir genau wissen, was wir auf unseren Flächen tun und warum wir das tun und dass uns diese Freiheit wiedergegeben wird und auch gelassen wird. Und dass man, das ist das eine und auf Landesebene würden wir uns freuen, wenn wir in dieser Hinsicht unterstützt würden und da vor allen Dingen der Kleinprivatwald die finanzielle Förderung auch erhält, um eigenständig agieren zu können.
1: Ja, also ich wünsche Ihnen schon mal im Interesse unseres Lebensraums viel Erfolg dabei und bedanke mich bei Ihnen fürs Kommen. War für mich sehr interessant. Ich hoffe, für Sie auch, liebe Zuschauerinnen und Zuschauer, zu hören. Was da denkt man immer, der Wald, der wächst und dann kommt die Axt und dann wächst wieder was und so weiter, weil das viel, viel komplexer das ist. Haben wir vielleicht ein bisschen heute lernen können. Vielen Dank dafür und viel Erfolg weiter bei Ihrer Arbeit. Und ich hoffe, Dankeschön, dass Sie auch das nächste Mal wieder einschalten, wenn es heißt, zu Gast bei Ihrem Punkt um Fernsehen. Dankeschön.
0: Ich danke.

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1: Eine Festsitzung im Mansfelder Rathaus war Startschuss für die Feierlichkeiten anlässlich des 1050-jährigen Bestehens der Stadt. Ein Bundesprogramm sorgte vom 9. bis 11. Juni 2023 bei bestem Wetter für Unterhaltung bei Klein und Groß. So nutzte Ortsbürgermeisterin Sabine Metz gleich zu Beginn die Gelegenheit, sich bei allen Helfern und Unterstützern aus der Bürgerschaft, Vereinen und Firmen sowie der Stadtverwaltung zu bedanken. In seiner kleinen Festrede blickte Andreas Koch, Bürgermeister der Einheitsgemeinde Mansfeld, noch einmal 1050 Jahre zurück.

0: Vor 1050 Jahren, im Jahr 973, wurde Mansfeld erstmals urkundlich in einem Tauschvertrag erwähnt. Ebenfalls erstmals urkundlich erwähnt wurde hier auch Leimbach, welches 1950 nach Mansfeld eingemeindet wurde. In Anwesenheit von Kaiser Otto II. Kam der Tausch zwischen dem Erzbischof von Magdeburg und dem Abt von Fulda zustande. Mansfeld und Leimbach kamen dadurch zu neu geschaffenem Erzbistum Magdeburg. Die Stadtgeschichte aber wurde insbesondere geprägt durch die Grafen, die den Namen Mansfeld weit über die Stadtgrenzen hinaus bekannt machten. Die Grundlage für den Wohlstand bildete dabei der Kupfer- und Silberbergbau. Der Name Mansfeld steht deshalb nicht nur für die heutige Ortschaft Mansfeld-Lutherstadt oder auch die Einheitsgemeinde Stadt Mansfeld, sondern für eine ganze Region, was auch unschwer am Namen des Landkreises Mansfeld-Südhorst erkennbar ist. Das Schloss Mansfeld ist dafür heute noch das sichtbare Zeichen weit über Mansfeld hinaus. Weit über die Region hinaus bekannt ist Mansfeld aber auch aufgrund seines berühmtesten Sohns, dem Reformator Martin Luther. Kurz nach seiner Geburt im Jahr 1483 siedelte die Familie Luther, damals Luther, später ja nach Luther umbenannt, von Eisleben nach Mansfeld um. Zu dieser Zeit war Mansfeld der Hauptort der Grafschaft und zugleich das Zentrum des Kupferschieferbergbaus. Ich möchte aber an dieser Stelle noch drei weitere herausragende Mansfelder Persönlichkeiten nennen. Zum einen den hier in Mansfeld tätigen evangelischen Theologen und Historiker Cyriacus Spangenberg, der die Mansfeldische Chronik schrieb. Des Weiteren natürlich den Naturforscher Franz Wilhelm Junghohn. Er erforschte die heute zu Indonesien gehörenden Inseln Java und Sumatra und wird deshalb auch nach Alexander von Humboldt als Humboldt von Java bezeichnet. Der dritte ist sicherlich etwas unbekannter, denn unbekannter ist sicherlich der in Leimbach geborene jüdische Physiker Harry Denver. Er ist der Entdecker des Kristallfotoeffekts, der nach ihm auch Denver-Effekt genannt wird und deshalb die bekannteste Anwendung der Solarzelle ist. Ja, gerade in den heutigen Zeiten fand ich das erwähnenswert. Die haben richtig gehört. Ich würde sagen, Mansfeld ist auch die Wiege der Solarzelle.
1: Für Unterhaltung sorgte im Anschluss Gisela Hutschenreuter aus Eisleben. Die bekannte Buchautorin ist auch als Alleinunterhalterin in Mansfelder Mundart bekannt.
2: Ich bin eine Eisleber Mädchen und mein Mansfeld hat mich geprägt, samt seinen Leiter. Und das Bewegen habe ich an meine Sprache gepflegt. Es ist die Sprache von meiner Mutter und ihrer Mutter davor, die Sprache von allen Luther an die Leute hier im Ohr. Fremde Männer, sie klingen unmöglich. Unsere Sprache wäre grob und kraus. Ja, merk dich, was wir erlebt haben alltäglich, macht das Wesen von Mansfeldchen aus. Hör mal genau hin, da klingende Worte, hübsch, frech und schien, als wenn die Bergen im Wind leise singen, die oben auf der Halle stehen. Du erkennst drin, plätschernde Quelle aus dem Holz in dir im Grund. Spürst Rauschen vom Grund auf dem Felle, so weh gibt's aus unserem Mund. So weh wie bei uns in den Seen sprechen wir im Mannes mächtig, Brät. Doch willst du uns richtig verstehen, dann hör auf dein Herz alle Zeit. Und folge aufs Mauer nur zu spähen, es reckt bei uns nicht hin. Du musst mit uns leben. Und klägen, dann lernst du uns lieben und kennen.
1: In ihren Ausführungen ging Frau Hutschenreuter auch der Frage nach, wie der Name Mansfeld eigentlich entstand.
2: Also Genitiv des Mannes Feld, das gibt es bei uns ja nicht. Und Sebastian Sick hätte mit seinem Buch Der Dativ ist im Genitiv sein Tod auch nicht recht, weil es bei uns AG Dativ führt. Außer, wir schlachten. Da kennen wir. Ansonsten hätte das bei uns geheißen, der Acker von den Gerre. Also könnte das nicht Mansfeld gewesen sein. Ich gebe euch mal meine Erklärung ab, die ist eigentlich wahrscheinlicher. Also, was das Allerschönste ist in Mansfeldchen, bei uns scheint beinahe das ganze Jahr die Sonne. Wir haben ganz wenig Regen, wegen Schatten von Harze. Verstehen durch das hier eigentlich nicht so recht, wieso, wenn man im Schatten lebt, immer Sonne hat. Aber vielleicht ist sie das, ist wohl noch von Mansfeld. Und wie immer erscheint es mir jedes Mal, dass so viel Schönheit und Vielfältigkeit auf so kleinen Flecken geben kann. Aber wenn ich die Haaren so sehe und ringsrum das Rapsjärme Feld aus dem Gelände steigt in die Höhe, dann weiß ich, was mich erhält. Es ist ein, ja, bin ich Hähner. Ich hasse mich nie aussuchen können. Und wenn es auch schlimmer noch käme, ich stelle mich von meinem Mansfeld nicht trennen. Solange mich daheim hier abgrüßen und wir ja steuerlich sind, wollen wir alles Mansfeld genießen, bis ich mal wirklich mein letztes Glück auf mich klingen. Glück auf und danke.
3: Am 10. Juni folgte dann der Umzug durch Mansfeld. Zahlreiche Teilnehmer, unter anderem von den ortsansässigen Vereinen, beteiligten sich daran. Und das Wetter war bestens an diesem sommerlichen Mittag.

Okay, ja, komm mal.

0: etwas sicher durch auch dabei bei uns zu 4.050 Euro.
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0: Hallo und herzlich willkommen, liebe Zuschauerinnen und Zuschauer bei Punktum, Ihrem regionalen Fernsehprogramm zu einer weiteren Ausgabe von Zu Gast. Und ich freue mich heute, Friederike von Beime hier bei uns begrüßen zu dürfen. Sie ist die Vorsitzende des Waldbesitzerverbandes Sachsen-Anhalt. Herzlich willkommen hier bei uns im Studio.
1: Vielen Dank.
0: Das Thema Wald ist ja eins, was viele Menschen beschäftigt. Das ist ja auch immer wieder in den Schlagzeilen, wenn man denkt jetzt hier über... Da gab es die Borkenkäferplage, dann die Dürre, dann die ganzen Diskussionen um den Waldumbau, gerade der Harz und wie das alles aktuell dort aussieht und. Da gibt es viele, viele Dinge, über die wir jetzt sprechen können. Aber zunächst natürlich die Frage, wer ist denn Friederike von Beime?
1: Ja, vielen Dank für die Einladung. Ich bin Försterin. Habe meine ersten Lebensjahre in Afrika verbracht, bin in Südafrika geboren. Bedingt durch die Arbeit meines Vaters wollte ich gerne was im Bereich Biologie tun, bin aber in der Forstwirtschaft gelandet und habe mit meinem Mann zusammen 2002 Wald in der Nähe von Stolberg gekauft. Unsere Familien sind beide 1945 aus Brandenburg bzw. Sachsen-Anhalt enteignet worden. Und aufgrund dessen wollten wir einfach unsere forstlichen, landwirtschaftlichen Familienhintergründe fortsetzen und sind nun jetzt im Harz als Waldbesitzer tätig.
0: Ja, gerade die Wälder um Stolberg sind ja berühmt und Sie sind tätig im Waldbesitzerverband. Was ist denn das für ein Verband? Was hat er für Aufgaben? Wie muss man sich das vorstellen?
1: Der Waldbesitzerverband existiert seit 30 Jahren oder ja, plus minus hier in Sachsen-Anhalt. Alle Bundesländer in Deutschland haben einen eigenen Verband. Unser Dachverband sitzt in Berlin, ist die AGDW, Arbeitsgemeinschaft Deutscher Waldbesitzer. Oder Waldeigentümer eigentlich. Unsere Aufgabe hier auf Landesebene ist, die forstlichen Belange der Waldbesitzer politisch zu vertreten. Also wir sind eigentlich diejenigen, die die Bedürfnisse im Rahmen von finanzieller Unterstützung oder gesetzlicher Umsetzung und Vorgaben in Magdeburg eben zu vertreten und immer die Belange unserer Waldbesitzer darzustellen und ihre Bedürfnisse aufzuzeigen. Und im Grunde genommen sind wir also ein politischer Verband.
0: Ja, eine Interessenvertretung.
1: Interessensvertretung, ja.
0: Damit die Dimensionen mal klar werden, vielleicht denkt der eine oder andere, das sind nur ein paar Exoten, die das waren, drei Birken und vier Kiefern da. Ihr eigenen, das ist gewaltig eigentlich,
1: also,
0: der Anteil, ja?
1: In Sachsen-Anhalt sind wir, sagen wir, ca. 55% des Waldes in Sachsen-Anhalt ist Privatwald mit einer Durchschnittsgröße von 5,6 Hektar. Wir haben 50.000 Waldbesitzer in Sachsen-Anhalt. Wir im Verband sagen, dass wir um die 10.000 Waldbesitzer vertreten, als Mitglieder haben. Dazu zählen ein hoher Anteil an Forstbetriebsgemeinschaften und eben auch kleinere Waldbesitzer. In Sachsen-Anhalt als solches geht man davon aus, dass das Gros der Waldbesitzer eben unter 20 Hektar liegt. Also es ist eigentlich nur eine Handvoll größerer Waldbesitzer.
0: Ja. Großgrundbesitzer, so auf Waldebene.
1: Ja, wenn man jetzt dieses altertümliche Wort benutzen wollte, ja, aber das ist eigentlich nur eine Handvoll.
0: Ich finde das erstaunlich, wie viele Waldbesitzer sind. Wobei das ja, wie Sie sagten, ja bei den vielen eine übersichtliche Fläche betrifft, aber bei einem oder anderen doch schon größere Bereiche. Und nun ist es so, dass es zwar relativ viele sind, wie Sie sagten, aber die übergroße Mehrzahl der Menschen noch nie ein Stück Wald besessen hat. Wie äußert sich das? Was muss man denn da machen? Was bedeutet denn das eigentlich im Alltag?
1: Was das im Alltag bedeutet? Gut, ich bin Eigentümer dieser Fläche, habe gesetzliche Vorgaben zu erfüllen, habe auch im Grunde genommen bin ich verpflichtet, habe ich im Grunde genommen mehr Kosten als Einkünfte auf diesen kleinen Flächen. Ich zahle Grundsteuer, ich zahle Beiträge zum Unterhaltungsverband, also zur Wasserabführung, beziehungsweise seit in diesem Jahr auch zum Wasserrückhalt in meinen Flächen. Ich zahle Beiträge zur Berufsgenossenschaft. Das sind meine Verpflichtungen, die ich als Waldbesitzer auf der finanziellen Seite habe. Und meine anderen Verpflichtungen sind, dass ich diesen Wald in seiner Struktur, in seinen Aufgaben erhalte. Das heißt, ich bin eigentlich verpflichtet, wenn ein Sturm auf dieser Fläche ist oder ein Schadereignis im Allgemeinen auf dieser Fläche ist, dass ich diese Fläche beräume. Und aber auch dann, nehmen wir die ganzen Kahlflächen, die seit 2018 entstanden sind, in einem bestimmten Zeitraum, das sind 3 Jahre, die mir vom Gesetz her zustehen, vom Landeswaldgesetz zustehen, diese Flächen auch wieder bepflanzen muss. Und das ist, je nachdem, wie groß diese Fläche ist oder wie ich zu meinem Wald stehe, einmal eine finanzielle Aufgabe. Und das andere ist, auch das müssen wir wissen, dass ein Großteil unserer Waldbesitzer hier in Sachsen-Anhalt, vor allem von diesen kleinen Waldbesitzern, gar nicht Kenntnis haben, dass sie im Grunde genommen Eigentümer dieser Flächen sind. Wir gehen von, also wenn man das von der Bundeswaldinventur zurückrechnet, sind 40% der Flächen in Deutschland bzw. in Sachsen-Anhalt werden nicht genutzt, sodass man auch durchaus sagen kann, dass vielleicht in dieser Größenordnung es Menschen sind, die gar nicht Kenntnis davon haben, dass sie diese Waldfläche besitzen.
0: Das finde ich schon interessant, aber wenn Sie gerade die vielen Verpflichtungen aufgezählt haben, die Sie als Waldeigentümerin haben, dann müsste doch jeder sagen, Finger weg von sowas, aber Sie haben das Gegenteil gemacht.
1: Wir haben das Gegenteil gemacht, ja, natürlich, weil das unsere, sagen wir mal, familiäre Herkunft einfach mitbringt, dass wir aus, mein Mann und ich beides aus Familien kommen, die Land- und Forstwirtschaft besessen haben und wir einfach diese Tradition fortführen wollten. Und das ist einfach, es ist eine anstrengende Aufgabe, weil man natürlich in der Forst- und Landwirtschaft der Natur ausgesetzt ist, den Wetterunbilden ausgesetzt ist. Und vieles eben nicht beeinflussen kann. Aber es macht eben auch Freude, draußen in der Natur zu sein und das einfach zu erleben, wie ein Wald wächst und sich verändert. Als wir vor über 20 Jahren unsere Flächen da im Harz gekauft haben, haben wir durch viele Flächen einfach durchschauen können, weil die Verjüngung noch nicht da ist. Und jetzt stehen sie nach 20 Jahren da und können gar nicht mehr durchgucken, weil die Verjüngung da ist. Also ja. der Wandel hat stattgefunden und das ist...
0: Das Thema Waldumbau ist ein ganz spannendes, das sprechen wir auf alle Fälle noch an. Da brechen Sie mich, wenn ich was Falsches sage. Aber man darf da trotzdem, auch wenn Sie der Waldbesitzer sind, nicht alles. Zum Beispiel sagen, hier, ich mache ein Schild vor, betreten verboten, darf keiner rein und so weiter. Es gibt die Frage, wie ist das Verhältnis zu den Jägern und die Jagdreviere und sowas. Vielleicht mal ansprechen. Also man hat erstmal ein grundsätzliches Wege, so ein Betretungsrecht.
1: Richtig. Ja, also im Bundeswaldgesetz steht drin, dass wir auch eine Sozialpflichtigkeit als Waldbesitzer haben, im Grunde genommen. Und dass er öffentlich zugänglich sein darf auf den Wegen. Also das ist ganz klar vorgegeben. Ich darf mich als Besucher nur auf den Waldwegen aufhalten.
0: Querfeld. Was mit dem Pilzesammler?
1: So, Pilze sammeln für den
0: Eigenbedarf,
1: ist überhaupt kein Problem.
0: Dann geht er ja mal vom Weg weg.
1: Dann geht er auch vom Weg weg, das ist richtig. Habe ich besondere Stellen im Wald, wo ich sage, da möchte ich nicht unbedingt haben, dass jemand durchläuft, dann kann ich durchaus ein Schildchen hinsetzen, bitte hier diese Neuanpflanzung nicht betreten, aber an sich ist es ist die freie Zugänglichkeit der Natur, muss ich gewährleisten. Klappt eigentlich auch ganz gut. Mit dem Reiterverein kann man vereinbaren, die Wege ja, und die Wege nicht, genauso mit Radfahrern, wie auch immer. Also die Möglichkeit besteht. Die Jagd kann ich entweder kann ich selbst durchführen oder ich kann sie eben verpachten oder Begehungsscheine abgeben, also die Erlaubnis an andere Jäger erteilen. Und dann ist es meine Aufgabe zu sagen, okay, so eine Art Vertrag aufzustellen. Ich betreibe hier Waldbau. Ich möchte gerne haben, dass meine Bäume ohne Zaun aufwachsen. Ob ich die nun gepflanzt oder Naturverjüngung ist. Und deshalb wäre es schön, kann ich auch sagen, so Schwerpunktbejagungssachen machen. Natürlich ist es immer Ein Jäger, der jetzt, sagen wir mal, nicht Waldbesitzer ist oder gar nicht aus diesem Metier kommt, hat natürlich eine andere Vorstellung davon, wie er das Wild bejagen möchte, als der Waldbesitzer, der eben durchaus sieht, dass es ihm Geld gekostet hat, diese Fläche zu bepflanzen. Mhm. Und er möchte natürlich dieses Geld auch sich amortisieren sehen, in Form davon, dass dieser gepflanzte Baum auch wächst und in 100 Jahren spätestens geerntet wird oder zwischendurch schon als Nutzholz genutzt werden kann.
0: Das ist ja gerade das Stichwort. Was anderes fällt mir jetzt gar nicht großartig ein, außer vielleicht ein paar Pachteinnahmen von den Jägern oder so. Wir haben von den vielen Kosten gesprochen, die der Waldbesitzer hat, weil er diesen Lebensraum erhalten und entwickeln muss. Die ziemlich einzige Ertragsart ist das Holz. Dann, ja.
1: War bis 2018 oder war das für unseren Bereich, ja, war das eben das Holz, was ich ernte. Aber wir haben eigentlich noch vielfältige andere, wir nennen das Ökosystemleistungen des Waldes, die bisher noch nicht in Geld, also als geldwerten Vorteil oder als Geld, nicht als geldwerten Vorteil, falsch,
0: Also die was bringen, geldmäßig.
1: Ja. Geldmäßig bringen oder dass wir es quantifiziert haben, so quantifiziert haben. Zum Beispiel etwas, was uns hier in Sachsen-Anhalt politisch auch sehr am Herzen liegt und wir im letzten Landeswassergesetz leider nicht 100% durchgekriegt haben, ist, dass wir eigentlich gerne von diesen Unterhaltskosten für den Wald, also für den Wasserabfluss im Wald zahlen müssen. Mhm. An sich ist unsere Aufgabe, oder wir betrachten das so, unsere Waldflächen dienen eigentlich dazu, das Wasser rückzuhalten, aber um die Städte und die urbanen Bereiche eben vor Hochwasser etc. zu schützen, werden eben durchaus Gräben angelegt und das Wasserabläufe gepflegt. Und dafür müssen wir zahlen, obwohl auf unserer Fläche im Grunde genommen das Wasser eingelagert wird.
0: Es wird sehr wirklich in der Tat kompliziert, wobei eben das alles hängt mit allem zusammen. Das ist ja eine komplexe Sache, auch der gesamte Wasserkreislauf, um nur einen da rauszugreifen. Aber das ist ja nicht alles. Es sind ja auch viele andere Faktoren, wenn man denkt, Sauerstofferzeugung.
1: Richtig,
0: durch die Wälder,
1: das nächste.
0: Der kühlende Effekt und so weiter und so fort. Das kommt man ja eigentlich vom Hundertsten ins Tausendste.
1: Im Grunde genommen dieser ganze Erholungssegment wäre auch. Aber wie quantifiziere ich das? Mittlerweile haben wir ja die CO2-Senke, wir haben CO2-Zertifikate. Also ist die Möglichkeit eben, dass man seinen Wald parzellenweise, hektarweise eben berechnet, wie viel CO2 ich da einlagern kann. Mhm. Und dann kann ich diese CO2-Zertifikate dann eben an zuständige, also an Betriebe verkaufen. Aber gehen wir nochmal zurück zu den Unterhaltungsverbänden. Alleine das wäre schon ein Punkt zu sagen, der Waldbesitzer und auch in der Landwirtschaft wird von diesen Kosten entweder befreit oder entlastet, weil das ja schon ein Teil unserer Arbeit ist, dass wir das Wasser auf der Fläche zurückhalten möchten. Schwierig umzusetzen, aber die nächste Landesregierung kommt und das nächste Gespräch steht dann an, inwiefern wir doch da weiterkommen können. Der andere Punkt ist der ganze Naturschutzbereich, den ich auch im Wald umsetze, indem ich sage, ich lasse Hohlenbäume stehen, ich lasse bestimmte Totholzanteile stehen. Eventuell lasse ich auch Flächen ungenutzt, in kleinerem Rahmen, in Abhängigkeit, wie ich meinen Betrieb strukturiere, auch diese Teile könnten uns honoriert werden. Also wir sprechen immer von der Honorierung. Es gibt auch schon erste Förderungsmöglichkeiten auf Bundesebene, die wir nutzen können. Da ist aber immer die Problematik, dass ich immer eine On-Top-Leistung dazu setzen muss. Also ich bekomme diese Förderung, wenn ich eben noch mehr noch eine Fläche stilllege oder ich so und so viel Holz liegen lasse, zum Teil sogar Holz, was ich eigentlich gut verkaufen könnte, was ich als Totholz stehen lassen soll. Und das ist so ein bisschen die Diskrepanz in dieser Förderungsgeschichten, dieser Honorierung dieser Geschichten, gesetzlich bin ich ihm verpflichtet, bestimmte Dinge zu tun. Und diese gesetzlich verpflichtenden Teile, die bekomme ich ihm nicht honoriert. Ich würde nur eine Honorierung erhalten durch diese Förderung, wenn ich ihm on top was draufsattle. Und das ist, da sind wir auch unter uns Waldvertretern unterschiedlicher Meinung. Das ist ja auch in Ordnung so, dass man da nicht immer 100% gleich sind, aber sagen wir mal, diese Honorierung dieser Selbstverständlichkeiten, die der Bürger aus dem Wald erhält, das fänden wir einfach schöner als die Forderung, die zum Teil aus der Gesellschaft kommt, vor allem aus dem Naturschutz.

0: Lebensbereich einfach stilllegen. Ich glaube, viele machen sich dann gar nicht bewusst, was es bedeutet, wenn ich Wald stilllege, wo dieses Produkt das Holz dann herkommt.
1: Ja, gerade, ja, in einem bestimmten Bereich da.
0: Im bestimmten, Stadt. Genau, haben wir das jetzt gerade in Sachsen-Anhalt erlebt. Es ist sicherlich spannend für die Wissenschaft zu sehen, wie sich Wald entwickelt, wenn ich nichts tue. Wir haben aber in Deutschland und auch in Sachsen-Anhalt durchaus schon Flächen in unseres Erachtens in genügender Anzahl da, um das zu verfolgen. Und wir gehen auch davon aus, in Zeiten des Klimawandels und des Waldumbaus und der Klimaresilienz der Wälder, dass eine Stilllegung uns gar nicht diese Klimaresilienz bringt und auch nicht die Schnelligkeit im Waldumbau bringt.
1: Ich denke
0: bringt,
1: vor allem, die an der Geschwindigkeit liegt.
0: Die Stabilität,
1: richtig. Würde erstmal das wieder nachwachsen, was erstmal da ist.
0: Es ist davon auszugehen und das ist eben das Nächste. Wir können eigentlich gar nicht mehr mit dem, also der Wald, den wir, sagen wir mal, bisher kennen, so wie er sich darstellt, wird nicht der Wald der Zukunft sein. Wir werden auch Flächen haben, die gar nicht mehr diesen klassischen Waldcharakter mehr haben werden. Da werden Bäume draufstehen, ja, aber garantiert nicht mehr in dieser Quantität und auch nicht mehr unbedingt in der Qualität. Auch das müssen wir bedenken, dass der Wald wird sich auch für den Rohstoff Holz ändern. Und es werden auch manche Baumarten einfach wegfallen. Also nehmen wir zum Beispiel die Buche als Beispiel für den Harz. Sie ist im Moment noch, wird sie als führende Baumart unserer Versuchsanstalt definiert.
1: Ohne jeden Eingriff wäre Deutschland ein Buchenland,
0: nicht ein Eichenland. Nein, auch das noch nicht mal. Ja. Auch das ist nicht 100% richtig. Aber die Buche wird in den nächsten Wald- und übernächsten Waldgenerationen nicht mehr führend, auch im Harz sein. Also diese Buchenwälder.
1: Das Schlimme an Buchen ist, dass man das als Laie lange nicht sieht, dass der Baum schon krank ist.
0: Das dauert eine Weile, aber an sich kann man das jetzt sehr schön.
1: Was ist denn hier?
0: Ja, wenn man im Sommer dasteht, dann habe ich das untere Grün, sehe ich, aber ich sehe eben nicht die tote Krone. Und die Buche, die alten Buchen sind
1: hinüber.
0: Alle abgängig sind genau hinüber. Die nächste Generation, die kommt, ist zum Teil flächendeckend. Sie setzt sich schon mit dem Klimawandel auseinander. Also kann man davon eventuell hoffen, dass sie stabiler ist. Aber es ist eigentlich wichtig, dass in diese Flächen eine zweite, eine dritte, eine vierte Baumart reinkommt.
1: Ja, das andere Thema ist ja die Fichte und so weiter.
0: Das ist ähnlich. Die Fichte ist eben in den Hochlagen des Brockens wäre sie, oder des Harzes um den Brocken rum, wäre sie noch tragbar. Aber je weiter nach unten wir kommen, eben nicht mehr, weil sie, der Wassermangel ist das, was der Buche im Grunde genommen und der Fichte
1: das. Es sollen neue Baumarten gepflanzt werden oder werden auch schon gepflanzt, um diesen Wald anzupassen. Es wird oft immer das Wort von dem Mischwald, der resilienter sei gegen alle möglichen Angriffe, sei es der Borkenkäfer, sei es Dürre, sei es andere Ereignisse. Gibt es denn da schon genug Erfahrung, zu sagen, die Douglasie bringt oder sowas?
0: Also die Douglasie ist seit über 130 Jahren in Deutschland, also so unbedingt sie als ausländische Baumart zu betrachten.
1: Aber das Thema kann man wieder. Ja.
0: Richtig, ist, also sagen wir mal, können wir jetzt nicht mehr nachvollziehen, wenn eine Baumart schon so lange hier ist. Sie hat, wenn man auch sieht, wenn es aus Naturschutzseite heißt, naja, die Douglasie überfrachtet uns und die Gefahren, die kommen. Wir liegen im einstelligen Prozentbereich überhaupt erst in ganz Deutschland mit der Douglasie. Aber die Erfahrungen, die wir mit ihr gemacht haben, sind so, dass sie eben für Wärme und trockene, für ansteigende Temperaturen und vermehrter Trockenheiten durchaus geeignet ist. Man muss eben wissen, die Douglasie kommt aus Nordamerika mit einer Amplitude von der Küste bis zu den artalpinen klimatischen Bedingungen. Das heißt, wir haben da eine große Genamplitude, auf die wir zurückgreifen können. Und die Douglasie ist ein Nadelholz. Wir werden auch Nadelholzer weiter brauchen. Jeder wird auch noch in 30, 40, 50, 60, 70 Jahren einen Dachstuhl bauen und haben möchten. Und dafür können wir eben nur Nadelholz gebrauchen. Da können wir eben
1: es gibt
0: keine.
1: Doch viele aus dem Mittelmeerraum und so weiter, aus diesen klimatischen Bedingungen im Gespräch.
0: Das ist alles richtig. Wir müssen aber da bedenken, dass wir immer noch Frost haben werden. Nur weil es wärmer wird, heißt es nicht, dass wir die auch kalte Zeiten und Frost haben werden. Und Frost ist für eine Baumart, die das nicht kennt und sehr zeitig dann austreibt im Frühjahr, dann gefährlich, weil ja auch den Wuchs eindämmen. Also insofern, die südlichen Baumarten sind vielleicht nicht unbedingt diejenigen, also was man aus den Ferien kennt, sollte man, kann man sich in seinen Vorgarten setzen, aber nicht in den Wald setzen.
1: Also es bleibt spannend, was da gemacht und getan werden kann. Vor allem ist es ja auch eine Besonderheit, Sie haben es ja angesprochen, das sind Sachen, die dauern. Das sind ja, bevor man wirklich Aussagen treffen kann, vergehen mindestens Jahrzehnte.
0: Richtig, also das, was wir jetzt anpflanzen, die pflanzen wir im Grunde genommen für unsere Enkelkinder an. Also unsere Kinder, die werden dann in der Entwicklung feststellen und sagen, okay, kann noch was werden. Und die Enkelkinder können dann das Resümee ziehen und sagen, hat geklappt oder hat nicht geklappt. Und das ist unser ganzes Versuchen oder unser ganzer Waldumbau beruht auf die wissenschaftlichen Grundlagen unserer Versuchsanstalten, die wir in ganz Deutschland haben. Und deshalb auch durchaus die Erfahrung der südlicheren Bundesländer genauso da reinfließen wie aus den nördlichen Bundesländern. Aber wir sind genauso angewiesen auf den Waldbesitzer oder den Förster, der einfach sagt, ich probiere hier mal was aus.
1: Sie haben ja angesprochen, welche ganzen behördlichen Zwängen man steckt, was man da alles als beachten muss hier und da. Nun wird der Verwaltung ja immer unterstellt, sie sei recht langsam, aber doch vergleichsweise schnell, wenn man die Wuchszeit für einen Baum da gegenüberstellt. Und nun sind wir ja nicht losgelöst hier. Es gibt Landesgesetze, es gibt Bundesgesetze, wir haben die EU. Und irgendwie hat man den Eindruck, dass sich das alles beschleunigt, dass immer mehr Vorschriften und Richtlinien etc. pp. Da auf alle, die wirtschaftlich tätig sind, einströmen. Ist das bei den Waldbesitzern auch so?
0: Das ist nicht anders, ja. Also wir haben im Moment zwei auf EU-Ebene zwei Richtlinien, die massiv uns beeinträchtigen werden. Das ist einmal die entwaldungsfreie Lieferkette, EUDR auch genannt. Hier müssen wir nachweisen, wenn wir in Deutschland unseren Holz einschlagen und verkaufen, dass dieser Einschlag zu keiner Entwaldung führt. Es kommt aus, der Hintergrund sind eigentlich die Nutzung in den tropischen Regenwäldern, wo wirklich eine Rodung stattfindet, um auf dieser Fläche etwas anderes dann anzubauen. Das passiert hier in Deutschland eigentlich nur dann, wenn die Waldfläche, aus welchem Grund auch immer, in ein Baugebiet oder wie auch immer umgewandelt wird oder für die Infrastruktur genutzt wird. Anderweitig passiert das hier in Deutschland nicht. Wir haben Bundeslandesgesetze, die das eigentlich uns verbieten, sodass wir eigentlich nicht entwaldungsfrei in Deutschland nutzen, wir aber trotzdem diese Regularien einhalten müssen und wir in Brüssel auf einer Internetplattform uns anmelden müssen, unsere Waldflächen angeben müssen, unsere Nutzung angeben müssen. Und sollte im Rahmen dessen es auch nur aus Unaufmerksamkeit ein Fehler uns passieren bei dieser Anmeldung, wird uns schon sogar mit strafrechtlichen Konsequenzen gedroht. So dass man als Waldbesitzer durchaus sich überlegt, legen könnte, ich schmeiß das Ganze hier hin, das ist mir zu gefährlich, wenn ich eigentlich jeden Tag mit einem Fuß im Gefängnis stehe. Das andere ist die Wiederherstellungsverordnung der Natur, ist auch eine EU-Richtlinie basiert auf dem Green Deal. Hier möchte man haben, dass auf Mitgliedstaatsebene die Natur, Wald, Landwirtschaft, Moorflächen wiederhergestellt wird auf Grundlagen von, wir nennen das Lebensraumtypen, wir können auch Vegetationsgesellschaften sagen, man sagt, im Grunde genommen ihre Grundlage aus den 60ern haben und wir eben aber in dieser Regelung eine starre, rückwärtsgewandte Regelung sehen und eigentlich nicht aufgenommen wird, dass eben der Klimawandel eine Veränderung auf der Fläche bringt, innerhalb auch der Vegetationsgesellschaft dieses Lebensraumtypens und wir eigentlich dann gegen uns selber arbeiten werden und müssen. Und auch da droht dann, wenn ich eben diese Sache nicht so umgesetzt kriege, weil ich im Grunde genommen dann gegen die Natur arbeite, droht mir da auch Ordnungsrecht beziehungsweise eventuell sogar strafrechtliche Konsequenzen. Auch das vergällt einem ein wenig die, die Freude an der Arbeit da draußen, weil an sich macht es wahnsinnig viel Spaß, da draußen in der Natur zu sehen. Das wäre
1: mein Einwurf jetzt. Also Brüssel scheint wirklich sehr weit weg zu sein.
0: Ja.
1: Und bei all diesen Fairnessen, mit denen sie klarkommen müssen, trotzdem mal, wie man so schön sagt, mal einfach mal in den Wald gehen und genießen, das machen sie trotzdem.
0: Das macht man trotzdem, genau. Ja, ja. Da muss man aber an sich arbeiten, weil das ist natürlich immer sehr schwierig. Wenn man im Wald arbeitet, sieht man halt alle Aufgaben. Mhm. Und einfach zu sagen, ich gehe jetzt mal spazieren und schaue nicht hin, das gelingt mir besser als meinem Mann. Jetzt kommt dann gleich immer die Aufgabenliste.
1: Ich wünsche Ihnen viel Erfolg dabei, auch Ihrem Mann und Ihren Mitstreitern, die dafür sorgen, dass der Wald der Wald bleibt, der er ist. Auch wenn das nicht so einfach ist, wie wir gerade gelernt haben. Vielleicht die letzte Frage bei all diesen Herausforderungen, die Sie zu leisten haben. Sie sind jetzt wie lange Vorsitzende?
0: 3 Jahre.
1: Genau. Also gucken wir mal in die nächsten 3 Jahre. Was würden Sie sich denn wünschen, was da passiert?
0: Was da passiert, dass auf Bundes- und auf EU-Ebene man erkennt, dass wir Waldbesitzer
1: nicht der Feind sind. Ja.
0: Nicht der Feind sind und dass wir genau wissen, was wir auf unseren Flächen tun und warum wir das tun und dass uns diese Freiheit wiedergegeben wird und auch gelassen wird. Und das ist das eine. Und auf Landesebene würden wir uns freuen, wenn wir in dieser Hinsicht unterstützt würden und da vor allen Dingen der Kleinprivatwald die finanzielle Förderung auch erhält, um eigenständig agieren zu können.
1: Ja, also ich wünsche Ihnen schon mal im Interesse unseres Lebensraums viel Erfolg dabei. Und bedanke mich bei Ihnen fürs Kommen. War für mich sehr interessant. Ich hoffe für Sie auch, liebe Zuschauerinnen und Zuschauer, zu hören. Was da denkt man immer, ja, der Wald, der wächst und dann kommt die Axt und dann wächst wieder was und so weiter. Aber das viel, viel komplexer das ist, haben wir vielleicht ein bisschen heute lernen können. Vielen Dank dafür und viel Erfolg weiter bei Ihrer Arbeit. Und ich hoffe, dass Sie auch das nächste Mal wieder einschalten, wenn es heißt, zu Gast bei Ihrem Punkt um Fernsehen. Dankeschön.
0: Ich danke.

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1: Eine Festsitzung im Mansfelder Rathaus war Startschuss für die Feierlichkeiten anlässlich des 1050-jährigen Bestehens der Stadt. Ein buntes Programm sorgte vom 9. bis 11. Juni 2023 bei bestem Wetter für Unterhaltung bei Klein und Groß. So nutzte Ortsbürgermeisterin Sabine Metz gleich zu Beginn die Gelegenheit, sich bei allen Helfern und Unterstützern aus der Bürgerschaft, Vereinen und Firmen sowie der Stadtverwaltung zu bedanken. In seiner kleinen Festrede blickte Andreas Koch, Bürgermeister der Einheitsgemeinde Mansfeld, noch einmal 1050 Jahre zurück.
2: Vor 1050 Jahren, im Jahr 1973, wurde Mansfeld erstmals urkundlich in einem Tauschvertrag erwähnt. Ebenfalls erstmals urkundlich erwähnt wurde hier auch Leinbach, welches 1950 nach Mansfeld eingemeindet wurde. In Anwesenheit von Kaiser Otto II. Kam der Tausch zwischen dem Erzbischof von Magdeburg und dem Abt von Fulda zustande. Mansfeld und Leinbach kamen dadurch zum neu geschaffenen Erzbistum Magdeburg. Die Stadtgeschichte aber wurde insbesondere geprägt durch die Grafen, die den Namen Mansfeld weit über die Stadtgrenzen hinaus bekannt machten. Die Grundlage für den Wohlstand bildete dabei der Kupfer- und Silberbergbau. Der Name Mansfeld steht deshalb nicht nur für die heutige Ortschaft Mansfeld-Lutherstadt oder auch die Einheitsgemeinde Stadt Mansfeld, sondern für eine ganze Region, was auch unschwer am Namen des Landkreises Mansfeld-Südhorst erkennbar ist. Das Schloss Mansfeld ist dafür heute noch das sichtbare Zeichen weit über Mansfeld hinaus. Weit über die Region hinaus bekannt ist Mansfeld aber auch aufgrund seines berühmtesten Sohns, dem Reformator Martin Luther. Kurz nach seiner Geburt im Jahr 1483 siedelte die Familie Luther, damals Luther, später ja nach Luther umbenannt, von Eisleben nach Mansfeld um. Zu dieser Zeit war Mansfeld der Hauptort der Grafschaft und zugleich das Zentrum des Kupferschieferbergbaus. Ich möchte aber an dieser Stelle noch drei weitere herausragende Mansfelder Persönlichkeiten nennen. Zum einen den hier in Mansfeld tätigen evangelischen Theologen und Historiker Cyriacus Spangenberg, der die Mansfeldische Chronik schrieb. Des Weiteren natürlich den Naturforscher Franz Wilhelm Junghohn. Er erforschte die heute zu Indonesien gehörenden Inseln Java und Sumatra und wird deshalb auch nach Alexander von Humboldt als Humboldt von Java bezeichnet. Der dritte ist sicherlich etwas unbekannter, denn unbekannter ist sicherlich der in Leinbach geborene jüdische Physiker Harry Denver. Er ist der Entdecker des Kristallfotoeffekts, der nach ihm auch Denver-Effekt genannt wird und deshalb die bekannteste Anwendung der Solarzelle ist. Ja, gerade in den heutigen Zeiten fand ich das erwähnenswert. Die haben richtig gehört. Ich würde sagen, Mansfeld ist auch die Wiege der Solarzelle.
1: Für Unterhaltung sorgte im Anschluss Gisela Hutschenreuter aus Eisleben. Die bekannte Buchautorin ist auch als Alleinunterhalterin in Mansfelder Mundart bekannt.
3: Ich bin ein Eisleber Mädchen und mein Mansfeld hat mich geprägt, samt seinen Leiter. Und das der Wegen habe ich an meine Sprache gepflegt. Es ist die Sprache von meiner Mutter und ihrer Mutter davor, die Sprache von allen Luther, an der Leiter hier im Ohr. Fremde Männer, sie klingen unmöglich. Unsere Sprache wäre grob und kraus. Ja, merk dich, was wir erlebt haben alltäglich, macht das Wesen von Mansfeldschen aus. Hört mal genau hin, da klingende Worte, hübsch, weich und schien, als wenn die Bergen im Wind leise singen, die oben auf der Halle stehen. Du erkennst drin, plätschernder Quelle aus dem Holz in dir im Grund. spürst Rauschen vom Korn auf dem Felle. So weh gibt's aus unserem Mund. So weh wie bei uns in den Seen sprechen wir ein manches mächtig. Brät, doch wirst du uns richtig verstehen, dann hör auf dein Herz alle Zeit. Und Volker aufs Mauer nur zu spähen, es reckt bei uns nicht hin. Du musst mit uns leben und klagen, dann lernst du uns lieben und kennen.
1: In ihren Ausführungen ging Frau Hutschenreuther auch der Frage nach, wie der Name Mansfeld eigentlich entstand.
3: Also Genitiv des Mannes Feld, das hier wird es bei uns ja nicht. Und Sebastian Sick hätte mit seinem Buch Der Dativ bis dem Genitiv sein Tod auch nicht recht, weil es bei uns AG Dativ führt. Außer mir schlachten. Da kennen wir. Ansonsten hätte das bei uns hier heißen Der Acker von den Gerre. Also könnte das nicht Mansfeld gewesen sein. Ich gebe euch mal meine Erklärung ab, die ist eigentlich wahrscheinlicher. Also, was das Allerschönste ist in Mansfeldchen, bei uns scheint beinahe das ganze Jahr die Sonne. Wir haben ganz wenig Regen, wegen Schatten von Harze. Verstehen durch das hier eigentlich nicht so recht, wieso, wenn man im Schatten lebt, immer Sonne hat. Aber vielleicht ist sie das, ist wohl noch von Mansfeld. Und wie Römer erscheint sie mich jedes Mal, dass so viel Schönheit und Vielfältigkeit auf so kleinen Flecken geben kann. Aber wenn ich hier Hallen so sehe und ringsherum das Rapsherbe Feld aus den Belagesteinchen her, dann weiß ich, was mich erhält. Es ist eben, ich hab mich Hähne. Ich hab's mich nie aussuchen können. Und wenn es auch schlimmer noch käme, ich stell mich von meinem Mansfeld nicht trennen. Solange mich der Hahn hier grüßen und wir ja steuerlich sind, wollen wir alles Mansfeld genießen, bis ich mal mich mein letztes Glück auf mich klinge. Glück auf und danke.
4: Am 10. Juni folgte dann der Umzug durch Mansfeld. Zahlreiche Teilnehmer, unter anderem von den ortsansässigen Vereinen, beteiligten sich daran. Und das Wetter war bestens an diesem sommerlichen Mittag.

Ich bin der Meinung, dass ich das nicht mehr so gut bin.

0: bei 100 Arbeitsplätzen.
1: Ich heiße auch wirklicher Mannschaft.

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1: 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Die Solisten kommen von der Kantorei Eisleben und Sangerhausen sowie vom Mitteldeutschen Kammerchor. 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

0: Hallo und herzlich willkommen, liebe Zuschauerinnen und Zuschauer bei Punktum, Ihrem regionalen Fernsehprogramm zu einer weiteren Ausgabe von Zu Gast. Und ich freue mich heute, Friederike von Beime hier bei uns begrüßen zu dürfen. Sie ist die Vorsitzende des Waldbesitzerverbandes Sachsen-Anhalt. Herzlich willkommen hier bei uns im Studio.
1: Vielen Dank.
0: Das Thema Wald ist ja eins, was viele Menschen beschäftigt. Das ist ja auch immer wieder in den Schlagzeilen, wenn man denkt jetzt hier über, da gab es die Borkenkäferplage, dann die Dürre, dann die ganzen Diskussionen um den Waldumbau, gerade der Harz und wie das alles aktuell dort aussieht und. Da gibt es viele, viele Dinge, über die wir jetzt sprechen können. Aber zunächst natürlich die Frage, wer ist denn Friederike von Beime?
1: Ja, vielen Dank für die Einladung. Ich bin Försterin, habe meine ersten Lebensjahre in Afrika verbracht, bin in Südafrika geboren. Bedingt durch die Arbeit meines Vaters wollte ich gerne was im Bereich Biologie tun, bin aber in der Forstwirtschaft gelandet und habe mit meinem Mann zusammen 2002 Wald in der Nähe von Stolberg gekauft. Unsere Familien sind beide 1945 aus Brandenburg bzw. Sachsen-Anhalt enteignet worden. Und aufgrund dessen wollten wir einfach unsere forstlichen, landwirtschaftlichen Familienhintergründe fortsetzen und sind nun jetzt im Harz als Waldbesitzer tätig.
0: Ja, gerade die Wälder am Stolberg sind ja berühmt und Sie sind tätig im Waldbesitzerverband. Was ist denn das für ein Verband? Was hat er für Aufgaben? Wie muss man sich das vorstellen?
1: Der Waldbesitzerverband existiert seit 30 Jahren oder ja, plus minus hier in Sachsen-Anhalt. Alle Bundesländer in Deutschland haben einen eigenen Verband. Unser Dachverband sitzt in Berlin, ist die AGDW, Arbeitsgemeinschaft Deutscher Waldbesitzer. Oder Waldeigentümer eigentlich. Unsere Aufgabe hier auf Landesebene ist, die forstlichen Belange der Waldbesitzer politisch zu vertreten. Also wir sind eigentlich diejenigen, die die Bedürfnisse im Rahmen von finanzieller Unterstützung oder gesetzlicher Umsetzung und Vorgaben in Magdeburg eben zu vertreten und immer die Belange unserer Waldbesitzer darzustellen und ihre Bedürfnisse aufzuzeigen. Und im Grunde genommen sind wir also ein politischer Verband.
0: Ja, eine Interessenvertretung.
1: Interessensvertretung, ja.
0: Damit die Dimensionen mal klar werden, vielleicht denkt der eine oder andere, das sind nur ein paar Exoten, die das waren, so drei Birken und vier Kiefern da. Ihr eigenen, das ist gewaltig eigentlich,
1: also,
0: der Anteil, ja?
1: In Sachsen-Anhalt sind wir, sagen wir, ca. 55% des Waldes in Sachsen-Anhalt ist Privatwald mit einer Durchschnittsgröße von 5,6 Hektar. Wir haben 50.000 Waldbesitzer in Sachsen-Anhalt. Wir im Verband sagen, dass wir um die 10.000 Waldbesitzer vertreten, als Mitglieder haben. Dazu zählen ein hoher Anteil an Forstbetriebsgemeinschaften und eben auch kleinere Waldbesitzer. In Sachsen-Anhalt als solches geht man davon aus, dass das Gros der Waldbesitzer unter 20 Hektar liegt. Also es ist eigentlich nur eine Handvoll größerer Waldbesitzer.
0: Großgrundbesitzer, so auf Waldebene.
1: Ja, wenn man jetzt dieses altertümliche Wort benutzen wollte. Ja, aber das ist eigentlich nur eine Handvoll.
0: Ich finde das erstaunlich, wie viel Waldbesitzer sind. Wobei das ja, wie Sie sagten, ja bei den vielen eine übersichtliche Fläche betrifft, aber bei einem oder anderen doch schon größere Bereiche. Und nun ist es so, dass es zwar relativ viele sind, wie Sie sagten, aber die übergroße Mehrzahl der Menschen noch nie ein Stück Wald besessen hat. Wie äußert sich das? Was muss man denn da machen? Was bedeutet denn das eigentlich im Alltag?
1: Was das im Alltag bedeutet? Gut, ich bin Eigentümer dieser Fläche, habe gesetzliche Vorgaben zu erfüllen, habe auch im Grunde genommen bin ich verpflichtet, habe ich im Grunde genommen mehr Kosten als Einkünfte auf diesen kleinen Flächen. Ich zahle Grundsteuer, ich zahle Beiträge zum Unterhaltungsverband, also zur Wasserabführung, beziehungsweise seit in diesem Jahr auch zum Wasserrückhalt in meinen Flächen. Ich zahle Beiträge zur Berufsgenossenschaft. Das sind meine Verpflichtungen, die ich als Waldbesitzer auf der finanziellen Seite habe. Und meine anderen Verpflichtungen sind, dass ich diesen Wald in seiner Struktur, in seinen Aufgaben erhalte. Das heißt, ich bin eigentlich verpflichtet, wenn ein Sturm auf dieser Fläche ist oder ein Schadereignis im Allgemeinen auf dieser Fläche ist, dass ich dieses Holz, diese Fläche beräume. Und aber auch dann, nehmen wir die ganzen Kahlflächen, die seit 2018 entstanden sind, in einem bestimmten Zeitraum, das sind 3 Jahre, die mir vom Gesetz her zustehen, vom Landeswaldgesetz zustehen, diese Flächen auch wieder bepflanzen muss. Und das ist, je nachdem, wie groß diese Fläche ist oder wie ich zu meinem Wald stehe, einmal eine finanzielle Aufgabe. Und das andere ist, auch das müssen wir wissen, dass ein Großteil unserer Waldbesitzer hier in Sachsen-Anhalt, vor allem von diesen kleinen Waldbesitzern, gar nicht Kenntnis haben, dass sie im Grunde genommen Eigentümer dieser Flächen sind. Wir gehen von, also wenn man das von der Bundeswaldinventur zurückrechnet, sind 40% der Flächen in Deutschland bzw. in Sachsen-Anhalt werden nicht genutzt, sodass man auch durchaus sagen kann, dass vielleicht in dieser Größenordnung es Menschen sind, die gar nicht Kenntnis davon haben, dass sie diese Waldfläche besitzen.
0: Das finde ich schon interessant, aber wenn Sie gerade die vielen Verpflichtungen aufgezählt haben, die Sie als Waldeigentümerin haben, dann müsste doch jeder sagen, Finger weg von sowas, aber Sie haben das Gegenteil gemacht.
1: Wir haben das Gegenteil gemacht, ja, natürlich, weil das unsere, sagen wir mal, familiäre Herkunft einfach mitbringt, dass wir mein Mann und ich beides aus Familien kommen, die Land- und Forstwirtschaft besessen haben und wir einfach diese Tradition fortführen wollten. Und das ist einfach, es ist eine anstrengende Aufgabe, weil man natürlich in der Forst- und Landwirtschaft der Natur ausgesetzt ist, den Wetterunbilden ausgesetzt ist. Und vieles eben nicht beeinflussen kann. Aber es macht eben auch Freude, draußen in der Natur zu sein und das einfach zu erleben, wie ein Wald wächst und sich verändert. Als wir vor über 20 Jahren unsere Flächen da im Harz gekauft haben, haben wir durch viele Flächen einfach durchschauen können, weil die Verjüngung noch nicht da ist. Und jetzt stehen sie nach 20 Jahren da und können gar nicht mehr durchgucken, weil die Verjüngung da ist. Also ja. Der Wandel hat stattgefunden und das ist...
0: Das Thema Waldumbau ist ein ganz spannendes, das sprechen wir auf alle Fälle noch an. Da brechen Sie mich, wenn ich was Falsches sage. Aber man darf da trotzdem, auch wenn Sie der Waldbesitzer sind, nicht alles. Zum Beispiel sagen, hier, ich mache ein Schild vor, betreten verboten, darf keiner rein und so weiter. Es gibt die Frage, wie ist das Verhältnis zu den Jägern und die Jagdreviere und sowas. Vielleicht mal ansprechen. Also man hat erstmal ein grundsätzliches Wege, so ein Betretungsrecht.
1: Richtig. Ja, also im Bundeswaldgesetz steht drin, dass wir auch eine Sozialpflichtigkeit als Waldbesitzer haben, im Grunde genommen. Und dass er öffentlich zugänglich sein darf auf den Wegen. Also das ist ganz klar vorgegeben. Darf mich als Besucher nur auf den Waldwegen aufhalten.
0: Querfeld. Das mit dem Pilzesammler.
1: So, Pilze sammeln für den
0: Eigenbedarf.
1: Für den Eigenbedarf ist überhaupt kein Problem.
0: Dann geht er ja mal vom Weg weg.
1: Dann geht er auch vom Weg weg, das ist richtig. Habe ich besondere Stellen im Wald, wo ich sage, da möchte ich nicht unbedingt haben, dass jemand durchläuft, dann kann ich durchaus ein Schildchen hinsetzen, bitte hier diese Neuanpflanzung nicht betreten, aber an sich ist es ist die freie Zugänglichkeit der Natur, muss ich gewährleisten. Klappt eigentlich auch ganz gut. Mit dem Reiterverein kann man vereinbaren, die Wege und die Wege nicht, genauso mit Radfahrern, wie auch immer. Also die Möglichkeit besteht. Die Jagd kann ich entweder kann ich selbst durchführen oder ich kann sie eben verpachten oder Begehungsscheine abgeben, also die Erlaubnis an andere Jäger erteilen. Und dann ist es meine Aufgabe zu sagen, okay, so eine Art Vertrag aufzustellen. Ich betreibe hier Waldbau. Ich möchte gerne haben, dass meine Bäume ohne Zaun aufwachsen. Ob ich die nun gepflanzt oder Naturverjüngung ist. Und deshalb wäre es schön, kann ich auch sagen, so Schwerpunktbejagungssachen machen. Natürlich ist es immer Ein Jäger, der jetzt, sagen wir mal, nicht Waldbesitzer ist oder gar nicht aus diesem Metier kommt, hat natürlich eine andere Vorstellung davon, wie er das Wild bejagen möchte, als der Waldbesitzer, der eben durchaus sieht, dass es ihm Geld gekostet hat, diese Fläche zu bepflanzen. Und er möchte natürlich dieses Geld auch sich amortisieren sehen, in Form davon, dass dieser gepflanzte Baum auch wächst und in 100 Jahren spätestens geerntet wird oder zwischendurch schon als Nutzholz genutzt werden kann.
0: Das ist ja gerade das Stichwort. Was anderes fällt mir jetzt gar nicht großartig ein, außer vielleicht ein paar Pachteinnahmen von den Jägern oder so. Sie haben von den vielen Kosten gesprochen, die der Waldbesitzer hat, weil er diesen Lebensraum erhalten und entwickeln muss. Die ziemlich einzige Ertragsart ist das Holz. Dann, ja?
1: War bis 2018 oder war das für unseren Bereich, ja, war das eben das Holz, was ich ernte. Aber wir haben eigentlich noch vielfältige andere, wir nennen das Ökosystemleistungen des Waldes, die bisher noch nicht als geldwerten Vorteil oder als Geld, nicht als geldwerten Vorteil, falsch,
0: die was bringen, geldmäßig.
1: Ja. Geldmäßig bringen oder dass wir es quantifiziert haben, so quantifiziert haben. Zum Beispiel etwas, was uns hier in Sachsen-Anhalt politisch auch sehr am Herzen liegt und wir im letzten Landeswassergesetz leider nicht 100% durchgekriegt haben, ist, dass wir eigentlich gerne von diesen Unterhaltskosten für den Wald, also für den Wasserabfluss im Wald zahlen müssen. An sich ist unsere Aufgabe, oder wir betrachten das so, unsere Waldflächen dienen eigentlich dazu, das Wasser rückzuhalten, aber um die Städte und die urbanen Bereiche eben vor Hochwasser etc. zu schützen, werden eben durchaus Gräben angelegt und das Wasserabläufe

0: gepflegt. Und dafür müssen wir zahlen, obwohl auf unserer Fläche im Grunde genommen das Wasser eingelagert wird.
1: Es wird ja wirklich in der Tat kompliziert, wobei eben das alles hängt mit allem zusammen. Das ist ja nur eine komplexe Sache, auch der gesamte Wasserkreislauf, um nur einen da rauszugreifen. Aber das ist ja nicht alles. Es sind ja auch viele andere Faktoren, wenn man denkt, Sauerstofferzeugung durch
0: Richtig,
1: die Wälder,
0: das
1: der
0: nächste.
1: kühlende Effekt und so weiter und so fort. Das kommt man ja eigentlich vom Hundertsten ins
0: Ins Tausendste.
1: Tausendste.
0: Im Grunde genommen dieser
1: Und
0: ganze
1: das zu quantifizieren, das ist natürlich schwierig, ne?
0: Erholungssegment
1: Auch noch, ja.
0: wäre auch. Aber wie quantifiziere ich das? Mittlerweile haben wir ja die CO2-Senke, wir haben CO2-Zertifikate. Also ist die Möglichkeit eben, dass man seinen Wald parzellenweise, hektarweise eben berechnet, wie viel CO2 ich da einlagern kann. Und dann kann ich diese CO2-Zertifikate dann eben an zuständige, also an Betriebe verkaufen. Aber gehen wir nochmal zurück zu den Unterhaltungsverbänden. Alleine das wäre schon ein Punkt zu sagen, der Waldbesitzer und auch in der Landwirtschaft wird von diesen Kosten entweder befreit oder entlastet, weil das ja schon ein Teil unserer Arbeit ist, dass wir das Wasser auf der Fläche zurückhalten möchten. Schwierig umzusetzen, aber die nächste Landesregierung kommt und das nächste Gespräch steht dann an, inwiefern wir doch da weiterkommen können. Der andere Punkt ist der ganze Naturschutzbereich, den ich auch im Wald umsetze, indem ich sage, ich lasse Hohlenbäume stehen, ich lasse bestimmte Totholzanteile stehen. Eventuell lasse ich auch Flächen ungenutzt, in kleinerem Rahmen, in Abhängigkeit, wie ich meinen Betrieb strukturiere, auch diese Teile könnten uns honoriert werden. Also wir sprechen immer von der Honorierung. Es gibt auch schon erste Förderungsmöglichkeiten auf Bundesebene, die wir nutzen können. Da ist aber immer die Problematik, dass ich immer eine On-Top-Leistung dazu setzen muss. Also ich bekomme diese Förderung, wenn ich eben noch mehr noch eine Fläche stilllege oder ich so und so viel Holz liegen lasse, zum Teil sogar Holz, was ich eigentlich gut verkaufen könnte, was ich als Totholz stehen lassen soll. Und das ist so ein bisschen die Diskrepanz in dieser Förderungsgeschichten, dieser Honorierung dieser Geschichten. Gesetzlich bin ich eben verpflichtet, bestimmte Dinge zu tun. Und diese gesetzlich verpflichtenden Teile, die bekomme ich eben nicht honoriert. Ich würde nur eine Honorierung erhalten durch diese Förderung, wenn ich eben on
1: Was
0: top,
1: draufsetze, ja.
0: was draufsattle. Und das ist, da sind wir auch unter uns Waldvertretern unterschiedlicher Meinung. Das ist ja auch in Ordnung so, dass man da nicht immer 100% gleich sind, aber sagen wir mal, diese Honorierung dieser Selbstverständlichkeiten, die der Bürger aus dem Wald erhält, das fänden wir einfach schöner als die Forderung, die zum Teil aus der Gesellschaft kommt, vor allem aus dem Naturschutzbereich, einfach stilllegen. Ich glaube, viele machen sich dann gar nicht bewusst, was es bedeutet, wenn ich Wald stilllege, wo dieses
1: Das
0: Produkt Holz dann
1: passiert ja
0: herkommt.
1: gerade, ja, im bestimmten Bereich
0: In
1: da.
0: bestimmten, genau, haben wir das jetzt gerade in Sachsen-Anhalt erlebt. Es ist sicherlich spannend für die Wissenschaft zu sehen, wie sich Wald entwickelt, wenn ich nichts tue. Wir haben aber in Deutschland und auch in Sachsen-Anhalt durchaus schon Flächen unseres Erachtens in genügender Anzahl da, um das zu verfolgen. Und wir gehen auch davon aus, in Zeiten des Klimawandels und des Waldumbaus und der Klimaresilienz der Wälder, dass eine Stilllegung uns gar nicht diese Klimaresilienz bringt und auch nicht die Schnelligkeit im
1: Ich
0: Waldumbau
1: denke vor
0: bringt,
1: allem, an der
0: um
1: Geschwindigkeit liegt es ja,
0: die
1: weil
0: Stabilität
1: würde
0: richtig.
1: erstmal das wieder nachwachsen, was erstmal da ist, und
0: Es ist
1: bis.
0: davon auszugehen und das ist eben das Nächste. Wir können eigentlich gar nicht mehr mit dem, also der Wald, den wir, sagen wir mal, bisher kennen, so wie er sich darstellt, wird nicht der Wald der Zukunft sein. Wir werden auch Flächen haben, die gar nicht mehr diesen klassischen Waldcharakter mehr haben werden. Da werden Bäume draufstehen, ja, aber garantiert nicht mehr in dieser Quantität und auch nicht mehr unbedingt in der Qualität. Auch das müssen wir bedenken, dass der Wald wird sich auch für den Rohstoff Holz ändern. Und es werden auch manche Baumarten einfach wegfallen. Also nehmen wir zum Beispiel die Buche als Beispiel für den Harz. Sie ist im Moment noch, wird sie als führende Baumart unserer Versuchsanstalt definiert.
1: Ohne jeden Eingriff wäre Deutschland ein Buchenland, nicht ein
0: Eichenland.
1: Nein,
0: auch das noch nicht mal. Ja. Auch das ist nicht 100% richtig. Aber die Buche wird in der nächsten Wald- und übernächsten Waldgeneration nicht mehr führend auch im Harz sein. Also diese Buchenwälder.
1: Das Schlimme an Buchen ist, dass man das als Laie lange nicht sieht, dass der Baum schon krank ist.
0: Das dauert eine Weile, aber an sich kann man das jetzt sehr schön.
1: Lassen, so weiter. Was ist denn hier?
0: Ja, wenn man im Sommer dasteht, dann habe ich das untere Grün, sehe ich, aber ich sehe eben nicht die tote Krone. Und die Buche, die alten Buchen sind
1: hinüber.
0: Alle abgängig sind genau hinüber. Die nächste Generation, die kommt, ist zum Teil flächendeckend. Sie setzt sich schon mit dem Klimawandel auseinander. Also kann man davon eventuell hoffen, dass sie stabiler ist. Aber es ist eigentlich wichtig, dass in diese Flächen eine zweite, eine dritte, eine vierte Baumart reinkommt.
1: Ja, das andere Thema ist ja die Fichte und so weiter.
0: Das ist ähnlich. Die Fichte ist eben in den Hochlagen des Brockens wäre sie, oder des Harzes um den Brocken rum, wäre sie noch tragbar. Aber je weiter nach unten wir kommen, eben nicht mehr, weil sie, der Wassermangel ist das, was der Buche im Grunde genommen und der Fichte.
1: Es sollen neue Baumarten gepflanzt werden oder werden auch schon gepflanzt, um diesen Wald anzupassen. Es wird oft immer das Wort von dem Mischwald, der resilienter sei gegen alle möglichen Angriffe, sei es der Borkenkäfer, sei es Dürre, sei es andere Ereignisse. Gibt es denn da schon genug Erfahrung zu sagen, die Douglasie bringt oder sowas?
0: Also die Douglasie ist seit über 130 Jahren in Deutschland, also so unbedingt sie als ausländische Baumart zu betrachten.
1: Aber das Thema kann man wieder, ja.
0: Richtig, ist, also sagen wir mal, können wir jetzt nicht mehr nachvollziehen, wenn eine Baumart schon so lange hier ist. Sie hat, wenn man auch sieht, wenn es aus Naturschutzseite heißt, naja, die Douglasie überfrachtet uns und die Gefahren, die kommen, wir liegen im einstelligen Prozentbereich überhaupt erst in ganz Deutschland mit der Douglasie. Aber die Erfahrungen, die wir mit ihr gemacht haben, sind so, dass sie eben für Wärme und trockene, für ansteigende Temperaturen und vermehrter Trockenheiten durchaus geeignet ist. Man muss eben wissen, die Douglasie kommt aus Nordamerika mit einer Amplitude von der Küste bis zu den artalpinen klimatischen Bedingungen. Das heißt, wir haben da eine große Genamplitude, auf die wir zurückgreifen können. Und die Douglasie ist ein Nadelholz. Wir werden auch Nadelholzer weiter brauchen. Jeder wird auch noch in 30, 40, 50, 60, 70 Jahren einen Dachstuhl bauen und haben möchten. Und dafür können wir eben nur Nadelholz gebrauchen. Da können wir eben
1: es
0: keine.
1: Doch viele aus dem Mittelmeerraum und so weiter, aus diesen klimatischen Bedingungen im Gespräch.
0: Das ist alles richtig. Wir müssen aber da bedenken, dass wir immer noch Frost haben werden. Nur weil es wärmer wird, heißt es nicht, dass wir die auch kalte Zeiten und Frost haben werden. Und Frost ist für eine Baumart, die das nicht kennt und sehr zeitig dann austreibt im Frühjahr, dann gefährlich, weil ich auch den Wuchs eindämme. Also insofern, die südlichen Baumarten sind vielleicht nicht unbedingt diejenigen, also was man aus den Ferien kennt, kann man sich in seinen Vorgarten setzen, aber nicht in den Wald setzen.
1: Also es bleibt spannend, was da gemacht und getan werden kann. Vor allem ist es ja auch eine Besonderheit, Sie haben es ja angesprochen, das sind Sachen, die dauern. Das sind ja, bevor man wirklich Aussagen treffen kann, vergehen mindestens Jahrzehnte.
0: Richtig, also das, was wir jetzt anpflanzen, die pflanzen wir im Grunde genommen für unsere Enkelkinder an. Also unsere Kinder, die werden dann in der Entwicklung feststellen und sagen, okay, kann noch was werden. Und die Enkelkinder können dann das Resümee ziehen und sagen, hat geklappt oder hat nicht geklappt. Und das ist unser ganzes Versuchen oder unser ganzer Waldumbau beruht auf die wissenschaftlichen Grundlagen unserer Versuchsanstalten, die wir in ganz Deutschland haben. Und deshalb auch durchaus die Erfahrung der südlicheren Bundesländer genauso da reinfließen wie aus den nördlichen Bundesländern. Aber wir sind genauso angewiesen auf den Waldbesitzer oder den Förster, der einfach sagt, ich probiere hier mal was aus.
1: Wir haben ja

0: angesprochen, welche ganzen behördlichen Zwängen man steckt, was man da alles beachten muss, hier und da. Und nun wird der Verwaltung ja immer unterstellt, sie sei recht langsam, aber doch vergleichsweise schnell, wenn man die Wuchszeit für einen Baum da gegenüberstellt. Und nun sind wir ja nicht losgelöst hier. Es gibt Landesgesetze, es gibt Bundesgesetze, wir haben die EU. Und irgendwie hat man den Eindruck, dass sich das alles beschleunigt, dass immer mehr Vorschriften und Richtlinien etc. pp. Da auf alle, die wirtschaftlich tätig sind, einströmen. Ist das bei den Waldbesitzern auch so?
1: Das ist nicht anders, ja. Also wir haben im Moment haben wir zwei auf EU-Ebene zwei Richtlinien, die massiv uns beeinträchtigen werden. Das ist einmal die entwaldungsfreie Lieferkette, EUDR auch genannt. Hier müssen wir nachweisen, wenn wir in Deutschland unseren Holz einschlagen und verkaufen, dass dieser Einschlag zu keiner Entwaldung führt. Es kommt aus, der Hintergrund sind eigentlich die Nutzungen in den tropischen Regenwäldern, wo wirklich eine Rodung stattfindet, um auf dieser Fläche etwas anderes dann anzubauen. Das passiert hier in Deutschland eigentlich nur dann, wenn die Waldfläche, aus welchem Grund auch immer, in ein Baugebiet oder wie auch immer umgewandelt wird oder für die Infrastruktur genutzt wird. Anderweitig passiert das hier in Deutschland nicht. Wir haben Bundeslandesgesetze, die das eigentlich uns verbieten, sodass wir eigentlich nicht entwaldungsfrei in Deutschland nutzen, wir aber trotzdem diese Regularien einhalten müssen und wir in Brüssel auf einer Internetplattform uns anmelden müssen, unsere Waldflächen angeben müssen, unsere Nutzung angeben müssen. Und sollte im Rahmen dessen es auch nur aus Unaufmerksamkeit ein Fehler uns passieren bei dieser Anmeldung, wird uns schon sogar mit strafrechtlichen Konsequenzen gedroht. So dass man als Waldbesitzer durchaus sich überlegt, legen könnte, ich schmeiß das Ganze hier hin, das ist mir zu gefährlich, wenn ich eigentlich jeden Tag mit einem Fuß im Gefängnis stehe. Das andere ist die Wiederherstellungsverordnung der Natur, ist auch eine EU-Richtlinie basiert auf dem Green Deal. Hier möchte man haben, dass auf Mitgliedstaatsebene die Natur, Wald, Landwirtschaft, Moorflächen wiederhergestellt wird auf Grundlagen von, wir nennen das Lebensraumtypen. Wir können auch Vegetationsgesellschaften sagen. Man sagt, die vor im Grunde genommen ihre Grundlage aus den 60ern haben und wir eben aber in dieser Regelung eine starre rückwärtsgewandte Regelung sehen und eigentlich nicht aufgenommen wird, dass eben der Klimawandel eine Veränderung auf der Fläche bringt, innerhalb auch der Vegetationsgesellschaft dieses Lebensraumtypens und wir eigentlich dann gegen uns selber arbeiten werden. Und müssen und auch da droht dann, wenn ich eben diese Sache nicht so umgesetzt kriege, weil ich im Grunde genommen dann gegen die Natur arbeite, droht mir da auch Ordnungsrecht beziehungsweise eventuell sogar strafrechtliche Konsequenzen. Auch das vergällt einem ein wenig die Freude an der Arbeit da draußen. Weil an sich macht es wahnsinnig viel Spaß, da draußen in der Natur
0: Das
1: zu
0: wäre
1: sehen.
0: mein Einwurf jetzt. Also Brüssel scheint wirklich sehr weit weg zu sein.
1: Ja.
0: Und bei all diesen Fairnessen, mit denen sie klarkommen müssen, trotzdem mal, wie man so schön sagt, mal einfach mal in den Wald gehen und genießen, das machen sie trotzdem,
1: Das
0: ja.
1: macht man trotzdem, genau. Ja, da muss man aber an sich arbeiten, weil das ist natürlich immer sehr schwierig. Wenn man im Wald arbeitet, sieht man halt alle Aufgaben und einfach zu sagen, ich gehe jetzt mal spazieren und schaue nicht hin, das gelingt mir besser als meinem Mann. Jetzt kommt dann gleich immer die
0: Da wünsche ich
1: Aufgabenliste.
0: Ihnen viel Erfolg dabei, natürlich auch Ihrem Mann und Ihren Mitstreitern, die dafür sorgen, dass der Wald der Wald bleibt, der er ist. Auch wenn das nicht so einfach ist, wie wir gerade gelernt haben. Vielleicht die letzte Frage bei all diesen, ja, Herausforderungen, die Sie zu leisten haben. Sie sind jetzt wie lange Vorsitzende?
1: 3 Jahre.
0: Genau. Dann gucken wir mal in die nächste.

0: Nächsten 3 Jahre, was würden Sie sich denn wünschen, was da passiert?
1: Was da passiert, dass auf Bundes- und auf EU-Ebene man erkennt, dass wir Waldbesitzer
0: Nicht der Feind sind, ja.
1: nicht der Feind sind und dass wir genau wissen, was wir auf unseren Flächen tun und warum wir das tun und dass uns diese Freiheit wiedergegeben wird und auch gelassen wird. Und dass man, das ist das eine. Und auf Landesebene würden wir uns freuen, wenn wir in dieser Hinsicht unterstützt würden und da vor allen Dingen der Kleinprivatwald die finanzielle Förderung auch erhält, um eigenständig agieren zu können.
0: Wir, also ich wünsche Ihnen schon mal im Interesse unseres Lebensraums viel Erfolg dabei und bedanke mich bei Ihnen fürs Kommen. War für mich
1: Vielen
0: sehr
1: Dank.
0: interessant. Ich hoffe, für Sie auch, liebe Zuschauerinnen und Zuschauer, zu hören, was da denkt man immer, ja, der Wald, der wächst und dann kommt die Axt und dann wächst wieder was und so weiter, aber das viel, viel komplexer das ist, haben wir vielleicht ein bisschen heute lernen können. Vielen Dank dafür und viel Erfolg weiter bei Ihrer Arbeit. Und ich hoffe, dass Sie
1: Dankeschön.
0: auch das nächste Mal wieder einschalten, denn das heißt zu Gast bei Ihrem Punkt um Fernsehen. Dankeschön.
1: Ich danke.

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1: Eine Festsitzung im Mansfelder Rathaus war Startschuss für die Feierlichkeiten anlässlich des 1050-jährigen Bestehens der Stadt. Ein buntes Programm sorgte vom 9. bis 11. Juni 2023 bei bestem Wetter für Unterhaltung bei Klein und Groß. So nutzte Ortsbürgermeisterin Sabine Metz gleich zu Beginn die Gelegenheit, sich bei allen Helfern und Unterstützern aus der Bürgerschaft, Vereinen und Firmen sowie der Stadtverwaltung zu bedanken. In seiner kleinen Festrede blickte Andreas Koch, Bürgermeister der Einheitsgemeinde Mansfeld, noch einmal 1050 Jahre zurück.
2: Vor 1050 Jahren, im Jahr 1973, wurde Mansfeld erstmals urkundlich in einem Tauschvertrag erwähnt. Ebenfalls erstmals urkundlich erwähnt wurde hier auch Leimbach, welches 1950 nach Mansfeld eingemeindet wurde. In Anwesenheit von Kaiser Otto II. Kam der Tausch zwischen dem Erzbischof von Magdeburg und dem Abt von Fulda zustande. Mansfeld und Leimbach kamen dadurch zum neu geschaffenen Erzbistum Magdeburg. Die Stadtgeschichte aber wurde insbesondere geprägt durch die Grafen, die den Namen Mansfeld weit über die Stadtgrenzen hinaus bekannt machten. Die Grundlage für den Wohlstand bildete dabei der Kupfer- und Silberbergbau. Der Name Mansfeld steht deshalb nicht nur für die heutige Ortschaft Mansfeld-Lutherstadt oder auch die Einheitsgemeinde Stadt Mansfeld, sondern für eine ganze Region, was auch unschwer am Namen des Landkreises Mansfeld-Südhorst erkennbar ist. Das Schloss Mansfeld ist dafür heute noch das sichtbare Zeichen weit über Mansfeld hinaus. Weit über die Region hinaus bekannt ist Mansfeld aber auch aufgrund seines berühmtesten Sohns, dem Reformator Martin Luther. Kurz nach seiner Geburt im Jahr 1483 siedelte die Familie Luther, damals Luther, später ja nach Luther umbenannt, von Eisleben nach Mansfeld um. Zu dieser Zeit war Mansfeld der Hauptort der Grafschaft und zugleich das Zentrum des Kupferschieferbergbaus. Ich möchte aber an dieser Stelle noch drei weitere herausragende Mansfelder Persönlichkeiten nennen. Zum einen den hier in Mansfeld tätigen evangelischen Theologen und Historiker Cyriacus Spangenberg, der die Mansfeldische Chronik schrieb. Des Weiteren natürlich den Naturforscher Franz Wilhelm Junghohn. Er erforschte die heute zu Indonesien gehörenden Inseln Java und Sumatra und wird deshalb auch nach Alexander von Humboldt als Humboldt von Java bezeichnet. Der dritte ist

0: sicherlich etwas unbekannter. Denn unbekannter ist sicherlich der in Leimbach geborene jüdische Physiker Harry Dember. Er ist der Entdecker des Kristallfotoeffekts, der nach ihm auch Dember-Effekt genannt wird und deshalb die bekannteste Anwendung der Solarzelle ist. Ja, gerade in den heutigen Zeiten fand ich das erwähnenswert. Die haben richtig gehört. Ich würde sagen, Mansfeld ist auch die Wiege der Solarzelle.
1: Für Unterhaltung sorgte im Anschluss Gisela Hutschenreuter aus Eisleben. Die bekannte Buchautorin ist auch als Alleinunterhalterin in Mansfelder Mundart bekannt.
2: Ich bin eine Eislebermädchen und mein Mansfeld hat mich geprägt, samt seinen Leiter. Und das Bewegen habe ich an meine Sprache gepflegt. Es ist die Sprache von meiner Mutter und ihrer Mutter davor, die Sprache von allen Luther, an die Leiter hier im Ohr. Fremde Männer, sie klingen unmöglich. Unsere Sprache wäre grob und kraus. Ja, merk dich, was wir erlebt haben alltäglich, macht das Wesen von Mansfeldschen aus. Hör mal genau hin, da klingende Worte, hübsch, weich und schien, als wenn die Bergen im Wind leise singen, die oben auf der Halle stehen. Du erkennst drin's plätschernder Quelle aus dem Holz in dir im Grund, spürst Rauschen vom Grund auf dem Felle, so weit gibt's aus unserem Mund. So weit wie bei uns in den Seen sprechen wir im Mantis mächtig, Brät. Doch willst du uns richtig verstehen, dann hör auf dein Herz alle Zeit. Und folge aufs Mauer nur zu spähen, es reckt bei uns nicht hin. Du musst mit uns leben und klagen, dann lernst du uns lieben und kennen.
1: In ihren Ausführungen ging Frau Hutschenreuter auch der Frage nach, wie der Name Mansfeld eigentlich entstand.
2: Also Genitiv des Mannes Feld, das hier wird es bei uns auch nicht. Und Sebastian Sick hätte mit seinem Buch Der Daddy bis dem Genitiv sein Tod auch nicht recht, weil es bei uns AG Daddy führt. Außer mir schlachten. Da kennen wir. Ansonsten hätte das bei uns hier heißen, der Acker von den Gerre. Also könnte das nicht Mansfeld gewesen sein. Ich gebe euch mal meine Erklärung ab, die ist eigentlich wahrscheinlicher. Also, was das Allerschönste ist in Mansfeldchen, bei uns scheint beinahe das ganze Jahr die Sonne. Wir haben ganz wenig Regen, wegen Schatten von Harze. Verstehen durch das hier eigentlich nicht so richtig, wieso, wenn man im Schatten lebt, immer Sonne hat. Aber vielleicht ist hier das, ist Wunder von Mansfeld. Und wie Wunder erscheint es mir jedes Mal, dass so viel Schönheit und Vielfältigkeit auf so kleinen Flecken geben kann. Aber wenn ich hier Haaren so sehe und ringsrum das Rapsherbe fällt, aus den Belagen steigt in die Höhe, dann weiß ich, was mich erhält. Es ist ein, ich bin nicht Häme. Ich habe es mich nie aussuchen können. Und wenn es auch schlimmer noch käme, ich stelle mich von meinem Mansfeld nicht trennen. Solange mich daheim ja grüßen und wir ja steigerlich sind, wollen wir alles Mansfeld genießen, bis in meinem Leben mein letztes Glück auf mich klingelt. Glück auf und danke.
3: Am 10. Juni folgte dann der Umzug durch Mansfeld. Zahlreiche Teilnehmer, unter anderem von den ortsansässigen Vereinen, beteiligten sich daran. Und das Wetter war bestens an diesem sommerlichen Mittag.

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1: Ich schreibe auch glücklicher Mathe.

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0: Hallo und herzlich willkommen, liebe Zuschauerinnen und Zuschauer bei Punktum, Ihrem regionalen Fernsehprogramm zu einer weiteren Ausgabe von Zu Gast. Und ich freue mich heute, Friederike von Beime hier bei uns begrüßen zu dürfen. Sie ist die Vorsitzende des Waldbesitzerverbandes Sachsen-Anhalt. Herzlich willkommen hier bei uns im Studio.
1: Vielen Dank.
0: Das Thema Wald ist ja eins, was viele Menschen beschäftigt. Das ist ja auch immer wieder in den Schlagzeilen, wenn man denkt jetzt hier über... Da gab es die Borkenkäferplage, dann die Dürre, dann die ganzen Diskussionen mit dem Waldumbau, gerade der Harz und wie das alles aktuell dort aussieht und. Da gibt es viele, viele Dinge, über die wir jetzt sprechen können. Aber zunächst natürlich die Frage, wer ist denn Friederike von Beime?
1: Ja, vielen Dank für die Einladung. Ich bin Försterin. Habe meine ersten Lebensjahre in Afrika verbracht, bin in Südafrika geboren. Bedingt durch die Arbeit meines Vaters wollte ich gerne was im Bereich Biologie tun, bin aber in der Forstwirtschaft gelandet und habe mit meinem Mann zusammen 2002 Wald in der Nähe von Stolberg gekauft. Unsere Familien sind beide 1945 aus Brandenburg bzw. Sachsen-Anhalt enteignet worden. Und aufgrund dessen wollten wir einfach unsere forstlichen, landwirtschaftlichen Familienhintergründe fortsetzen und sind nun jetzt im Harz als Waldbesitzer tätig.
0: Ja, gerade die Wälder um Stolberg sind ja berühmt und Sie sind tätig im Waldbesitzerverband. Was ist denn das für ein Verband? Was hat er für Aufgaben? Wie muss man sich das vorstellen?
1: Der Waldbesitzerverband existiert seit 30 Jahren oder ja, plus minus hier in Sachsen-Anhalt. Alle Bundesländer in Deutschland haben einen eigenen Verband. Unser Dachverband sitzt in Berlin, ist die AGDW, Arbeitsgemeinschaft Deutscher Waldbesitzer. Oder Waldeigentümer eigentlich. Unsere Aufgabe hier auf Landesebene ist, die forstlichen Belange der Waldbesitzer politisch zu vertreten. Also wir sind eigentlich diejenigen, die die Bedürfnisse im Rahmen von finanzieller Unterstützung oder gesetzlicher Umsetzung und Vorgaben in Magdeburg eben zu vertreten und immer die Belange unserer Waldbesitzer darzustellen und ihre Bedürfnisse aufzuzeigen. Und im Grunde genommen sind wir also ein politischer Verband.
0: Ja, eine Interessenvertretung.
1: Interessensvertretung, ja.
0: Damit die Dimensionen mal klar werden, vielleicht denkt der eine oder andere, das sind nur ein paar Exoten, die das waren, drei Birken und vier Kiefern da. Ihr eigenen, das ist gewaltig eigentlich,
1: also,
0: der Anteil. Ja?
1: In Sachsen-Anhalt sind wir, sagen wir, ca. 55% des Waldes in Sachsen-Anhalt ist Privatwald mit einer Durchschnittsgröße von 5,6 Hektar. Wir haben 50.000 Waldbesitzer in Sachsen-Anhalt. Wir im Verband sagen, dass wir um die 10.000 Waldbesitzer vertreten, als Mitglieder haben. Dazu zählen ein hoher Anteil an Forstbetriebsgemeinschaften und eben auch kleinere Waldbesitzer. In Sachsen-Anhalt als solches geht man davon aus, dass das Gros der Waldbesitzer unter 20 Hektar liegt. Also es ist eigentlich nur eine Handvoll größerer Waldbesitzer.
0: Großgrundbesitzer, so auf Waldebene.
1: Ja, wenn man jetzt dieses altertümliche Wort benutzen wollte, ja, aber das ist eigentlich nur eine Handvoll.
0: Ich finde das erstaunlich, wie viel Waldbesitzer sind. Wobei das ja, wie Sie sagten, ja bei den vielen eine übersichtliche Fläche betrifft, aber bei einem oder anderen doch schon größere Bereiche. Und nun ist es so, dass es zwar relativ viele sind, wie Sie sagten, aber die übergroße Mehrzahl der Menschen noch nie ein Stück Wald besessen hat. Wie äußert sich das? Was muss man denn da machen? Was bedeutet denn das eigentlich im Alltag?
1: Was das im Alltag bedeutet? Gut, ich bin Eigentümer dieser Fläche, habe gesetzliche Vorgaben zu erfüllen, habe auch im Grunde genommen bin ich verpflichtet, habe ich im Grunde genommen mehr Kosten als Einkünfte auf diesen kleinen Flächen. Ich zahle Grundsteuer, ich zahle Beiträge zum Unterhaltungsverband, also zur Wasserabführung, beziehungsweise seit in diesem Jahr auch zum Wasserrückhalt in meinen Flächen. Ich zahle Beiträge zur Berufsgenossenschaft. Das sind meine Verpflichtungen, die ich als Waldbesitzer auf der finanziellen Seite habe. Und meine anderen Verpflichtungen sind, dass ich diesen Wald in seiner Struktur, in seinen Aufgaben erhalte. Das heißt, ich bin eigentlich verpflichtet, wenn ein Sturm auf dieser Fläche ist oder ein Schadereignis im Allgemeinen auf dieser Fläche ist, dass ich diese Fläche beräume. Und aber auch dann, nehmen wir die ganzen Kahlflächen, die seit 2018 entstanden sind, in einem bestimmten Zeitraum, das sind 3 Jahre, die mir vom Gesetz her zustehen, vom Landeswaldgesetz zustehen, diese Flächen auch wieder bepflanzen muss. Und das ist, je nachdem, wie groß diese Fläche ist oder wie ich zu meinem Wald stehe, einmal eine finanzielle Aufgabe. Und das andere ist, auch das müssen wir wissen, dass ein Großteil unserer Waldbesitzer hier in Sachsen-Anhalt, vor allem von diesen kleinen Waldbesitzern, gar nicht Kenntnis haben, dass sie im Grunde genommen Eigentümer dieser Flächen sind. Wir gehen von, also wenn man das von der Bundeswaldinventur zurückrechnet, sind 40% der Flächen in Deutschland bzw. in Sachsen-Anhalt werden nicht genutzt, sodass man auch durchaus sagen kann, dass vielleicht in dieser Größenordnung es Menschen sind, die gar nicht Kenntnis davon haben, dass sie diese Waldfläche besitzen.
0: Das finde ich schon interessant, aber wenn Sie gerade die vielen Verpflichtungen aufgezählt haben, die Sie als Waldeigentümerin haben, dann müsste doch jeder sagen, Finger weg von sowas, aber Sie haben das Gegenteil gemacht.
1: Wir haben das Gegenteil gemacht, ja, natürlich, weil das unsere, sagen wir mal, familiäre Herkunft einfach mitbringt, dass mein Mann und ich beides aus Familien kommen, die Land- und Forstwirtschaft besessen haben und wir einfach diese Tradition fortführen wollten. Und es ist einfach, es ist eine anstrengende Aufgabe, weil man natürlich in der Forst- und Landwirtschaft der Natur ausgesetzt ist, den Wetterunbilden ausgesetzt ist. Und vieles eben nicht beeinflussen kann. Aber es macht eben auch Freude, draußen in der Natur zu sein und das einfach zu erleben, wie ein Wald wächst und sich verändert. Als wir vor über 20 Jahren unsere Flächen da im Harz gekauft haben, haben wir durch viele Flächen einfach durchschauen können, weil die Verjüngung noch nicht da ist. Und jetzt stehen sie nach 20 Jahren da und können gar nicht mehr durchgucken, weil die Verjüngung da ist. Also ja. Der Wandel hat stattgefunden und das ist...
0: Das Thema Waldumbau ist ein ganz spannendes, das sprechen wir auf alle Fälle noch an. Da brechen Sie mich, wenn ich was Falsches sage. Aber man darf da trotzdem, auch wenn Sie der Waldbesitzer sind, nicht alles. Zum Beispiel sagen, hier, ich mache ein Schild vor, betreten verboten, darf keiner rein und so weiter. Es gibt die Frage, wie ist das Verhältnis zu den Jägern und die Jagdreviere und sowas. Vielleicht mal ansprechen. Also man hat erstmal ein grundsätzliches Wege, so ein Betretungsrecht.
1: Richtig. Ja, also im Bundeswaldgesetz steht drin, dass wir auch eine Sozialpflichtigkeit als Waldbesitzer haben, im Grunde genommen. Und dass er öffentlich zugänglich sein darf auf den Wegen. Also das ist ganz klar vorgegeben. Darf mich als Besucher nur auf den Waldwegen aufhalten.
0: Querfeld. Was mit dem Pilzesammler?
1: So, Pilze sammeln für den
0: Eigenbedarf.
1: Für den Eigenbedarf ist überhaupt kein Problem.
0: Dann geht er ja mal vom Weg weg.
1: Dann geht er auch vom Weg weg, das ist richtig. Habe ich besondere Stellen im Wald, wo ich sage, da möchte ich nicht unbedingt haben, dass jemand durchläuft, dann kann ich durchaus ein Schildchen hinsetzen, bitte hier diese Neuanpflanzung nicht betreten, aber an sich ist es ist die freie Zugänglichkeit der Natur, muss ich gewährleisten. Klappt eigentlich auch ganz gut. Mit dem Reiterverein kann man vereinbaren, die Wege und die Wege nicht, genauso mit Radfahrern, wie auch immer. Also die Möglichkeit besteht. Die Jagd kann ich entweder kann ich selbst durchführen oder ich kann sie eben verpachten oder Begehungsscheine abgeben, also die Erlaubnis an andere Jäger erteilen. Und dann ist es meine Aufgabe zu sagen, okay, so eine Art Vertrag aufzustellen. Ich betreibe hier Waldbau. Ich möchte gerne haben, dass meine Bäume ohne Zaun aufwachsen, ob ich die nun gepflanzt oder Naturverjüngung ist. Und deshalb wäre es schön, kann ich auch sagen, so Schwerpunktbejagungssachen machen. Natürlich ist es immer Ein Jäger, der jetzt, sagen wir mal, nicht Waldbesitzer ist oder gar nicht aus diesem Metier kommt, hat natürlich eine andere Vorstellung davon, wie er das Wild bejagen möchte, als der Waldbesitzer, der eben durchaus sieht, dass es ihm Geld gekostet hat, diese Fläche zu bepflanzen. Mhm. Und er möchte natürlich dieses Geld auch sich amortisieren sehen, in Form davon, dass dieser gepflanzte Baum auch wächst und in 100 Jahren spätestens geerntet wird oder zwischendurch schon als Nutzholz genutzt werden kann.
0: Das ist ja gerade das Stichwort. Was anderes fällt mir jetzt gar nicht großartig ein, außer vielleicht ein paar Pachteinnahmen von den Jägern oder so. Wir haben von den vielen Kosten gesprochen, die der Waldbesitzer hat, weil er diesen Lebensraum erhalten und entwickeln muss. Die ziemlich einzige Ertragsart ist das Holz. Dann, ja?
1: War bis 2018 oder war das für unseren Bereich, ja, war das eben das Holz, was ich ernte. Aber wir haben eigentlich noch vielfältige andere, wir nennen das Ökosystemleistungen des Waldes, die bisher noch nicht in Geld, also als geldwerten Vorteil oder als Geld, nicht als geldwerten Vorteil, falsch,
0: Also die was bringen, geldmäßig.
1: Ja. Geldmäßig bringen oder dass wir es quantifiziert haben, so quantifiziert haben. Zum Beispiel etwas, was uns hier in Sachsen-Anhalt politisch auch sehr am Herzen liegt und wir im letzten Landeswassergesetz leider nicht 100% durchgekriegt haben, ist, dass wir eigentlich gerne von diesen Unterhaltskosten für den Wald, also für den Wasserabfluss im Wald zahlen müssen. Mhm. An sich ist unsere Aufgabe, oder wir betrachten das so, unsere Waldflächen dienen eigentlich dazu, das Wasser rückzuhalten, aber um die Städte und die urbanen Bereiche eben vor Hochwasser etc. zu schützen, werden eben durchaus Gräben angelegt und das Wasserabläufe gepflegt. Und dafür müssen wir zahlen, obwohl auf unserer Fläche im Grunde genommen das Wasser eingelagert wird.
0: Das wird sehr wirklich in der Tat kompliziert, wobei eben das alles hängt mit allem zusammen. Das ist ja nur eine komplexere, auch der gesamte Wasserkreislauf, um nur einen da rauszugreifen. Aber das ist ja nicht alles. Es sind ja auch viele andere Faktoren, wenn man denkt, Sauerstofferzeugung.
1: Richtig,
0: durch die Wälder,
1: das nächste.
0: Der kühlende Effekt und so weiter und so fort. Das kommt man ja vom Hundertsten ins
1: Tausendste. Im Grunde genommen, dieser ganze Erholungssegment.
0: Ja, auch noch, ja.

0: wäre auch. Aber wie quantifiziere ich das? Mittlerweile haben wir ja die CO2-Senke, wir haben CO2-Zertifikate, also ist die Möglichkeit eben, dass man seinen Wald parzellenweise, hektarweise eben berechnet, wie viel CO2 ich da einlagern kann, und dann kann ich diese CO2-Zertifikate dann eben an zuständige, also an Betriebe verkaufen. Aber gehen wir nochmal zurück zu dem, zu den Unterhaltungsverbänden. Alleine das wäre schon ein Punkt zu sagen, der Waldbesitzer und auch in der Landwirtschaft wird von diesen Kosten entweder befreit oder entlastet, weil das ja schon ein Teil unserer Arbeit ist, dass wir das Wasser auf der Fläche zurückhalten möchten. Schwierig umzusetzen, aber die nächste Landesregierung kommt und das nächste Gespräch steht dann an, inwiefern wir doch da weiterkommen können. Der andere Punkt ist der ganze Naturschutzbereich, den ich auch im Wald umsetze, indem ich sage, ich lasse Hohlenbäume stehen, ich lasse bestimmte Totholzanteile stehen, eventuell lasse ich auch Flächen ungenutzt, in kleinerem Rahmen, in Abhängigkeit, wie ich meinen Betrieb strukturiere, auch diese Teile könnten uns honoriert werden. Also wir sprechen immer von der Honorierung. Es gibt auch schon erste Förderungsmöglichkeiten auf Bundesebene, die wir nutzen können. Da ist aber immer die Problematik, dass ich immer eine On-Top-Leistung dazu setzen muss. Also ich bekomme diese Förderung, wenn ich eben noch mehr noch eine Fläche stilllege oder ich so und so viel Holz liegen lasse, zum Teil sogar Holz, was ich eigentlich gut verkaufen könnte, was ich als Totholz stehen lassen soll. Und das ist so ein bisschen die Diskrepanz in dieser Förderungsgeschichten, dieser Honorierung dieser Geschichten. Gesetzlich bin ich ihm verpflichtet, bestimmte Dinge zu tun. Und diese gesetzlich verpflichtenden Teile, die bekomme ich eben nicht honoriert. Ich würde nur eine Honorierung erhalten durch diese Förderung, wenn ich eben
1: Noch
0: on
1: was
0: top,
1: draufsetze, ja.
0: was draufsattle. Und das ist, da sind wir auch unter uns Waldvertretern unterschiedlicher Meinung. Das ist ja auch in Ordnung so, dass man da nicht immer 100% gleich sind, aber sagen wir mal, diese Honorierung dieser Selbstverständlichkeiten, die der Bürger aus dem Wald erhält, das fänden wir einfach schöner als die Forderung, die zum Teil aus der Gesellschaft kommt, vor allem aus dem Naturschutzbereich, einfach stilllegen. Ich glaube, viele machen sich dann gar nicht bewusst, was es bedeutet, wenn ich Wald stilllege, wo dieses
1: Das
0: Produkt Holz dann
1: passiert ja
0: herkommt.
1: gerade, ja, in einem bestimmten Bereich da.
0: Im
1: Und da
0: bestimmten, genau, haben wir das jetzt gerade in Sachsen-Anhalt erlebt. Es ist sicherlich spannend für die Wissenschaft zu sehen, wie sich Wald entwickelt, wenn ich nichts tue. Wir haben aber in Deutschland und auch in Sachsen-Anhalt durchaus schon Flächen unseres Erachtens in genügender Anzahl da, um das zu verfolgen. Und wir gehen auch davon aus, in Zeiten des Klimawandels und des Waldumbaus und der Klimaresilienz der Wälder, dass eine Stilllegung uns gar nicht diese Klimaresilienz bringt und auch nicht die Schnelligkeit im
1: Ich
0: Waldumbau
1: denke vor
0: bringt,
1: allem an der
0: um
1: Geschwindigkeit liegt es ja,
0: die
1: weil
0: Stabilität,
1: würde
0: richtig.
1: erstmal das wieder nachwachsen, was erstmal da ist und
0: Es ist
1: bis.
0: davon auszugehen, und das ist eben das Nächste. Wir können eigentlich gar nicht mehr mit dem, also der Wald, den wir, sagen wir mal, bisher kennen, so wie er sich darstellt, wird nicht der Wald der Zukunft sein. Wir werden auch Flächen haben, die gar nicht mehr diesen klassischen Waldcharakter mehr haben werden. Da werden Bäume draufstehen, ja, aber garantiert nicht mehr in dieser Quantität und auch nicht mehr unbedingt in der Qualität. Auch das müssen wir bedenken, dass der Wald wird sich auch für den Rohstoff Holz ändern. Und es werden auch manche Baumarten einfach wegfallen. Also nehmen wir zum Beispiel die Buche als Beispiel für den Harz. Sie ist im Moment noch, wird sie als führende Baumart unserer Versuchsanstalt
1: Sieht ja,
0: definiert.
1: wenn ohne jeden Eingriff wäre Deutschland ein Buchenland, nicht ein
0: Nein, auch
1: Eichenland,
0: das
1: nicht?
0: noch nicht mal.
1: Ja.
0: Auch das ist nicht 100% richtig. Aber die Buche wird in der nächsten Gen Wald- und übernächsten Waldgeneration nicht mehr führend, auch im Harz sein.
1: Es
0: Also
1: gibt viele
0: diese
1: Probleme und das Schlimme
0: Buchenwälder.
1: an Buchen ist, dass man das als Laie lange nicht sieht, dass der Baum schon krank ist.
0: Das dauert eine Weile, aber an sich kann man das jetzt sehr schön.
1: Und so weiter. Was ist denn hier?
0: Ja, wenn man im Sommer dasteht, dann habe ich das untere Grün, sehe ich, aber ich sehe eben nicht die tote Krone. Und die Buche, die alten Buchen sind
1: hinüber.
0: Alle abgängig, sind genau hinüber. Die nächste Generation, die kommt, ist zum Teil flächendeckend. Sie setzt sich schon mit dem Klimawandel auseinander, also kann man davon eventuell hoffen, dass sie stabiler ist. Aber es ist eigentlich wichtig, dass in diese Flächen eine zweite, eine dritte, eine vierte Baumart reinkommt.
1: Ja, das andere Thema ist ja die Fichte und so weiter.
0: Das ist ähnlich. Die Fichte ist eben in den Hochlagen des Brockens, wäre sie, oder des Harzes um den Brocken herum, wäre sie noch tragbar. Aber je weiter nach unten wir kommen, eben nicht mehr, weil sie... der Wassermangel ist das, was der Buche im Grunde genommen und der Fichte...
1: Neue Baumarten gepflanzt werden oder werden auch schon gepflanzt, um diesen Wald anzupassen. Es wird oft immer das Wort von dem Mischwald, der resilienter sei gegen alle möglichen Angriffe, sei es der Borkenkäfer, sei es Dürre, sei es andere Ereignisse. Gibt es denn da schon genug Erfahrung zu sagen, die Douglasie bringt oder sowas?
0: Also die Douglasie ist seit über 130 Jahren in Deutschland, also so unbedingt sie als ausländische Baumart zu betrachten.
1: Aber das Thema kann man wieder, ja.
0: Richtig, ist, also sagen wir mal, können wir jetzt nicht mehr nachvollziehen, wenn eine Baumart schon so lange hier ist. Sie hat, wenn man auch sieht, wenn es aus Naturschutzseite heißt, naja, die Douglasie überfrachtet uns und die Gefahren, die kommen, wir liegen im einstelligen Prozentbereich überhaupt erst in ganz Deutschland mit der Douglasie. Aber die Erfahrungen, die wir mit ihr gemacht haben, sind so, dass sie eben für Wärme und trockene, für ansteigende Temperaturen und vermehrter Trockenheiten durchaus geeignet ist. Man muss eben wissen, die Douglasie kommt aus Nordamerika mit einer Amplitude von der Küste bis zu den artalpinen klimatischen Bedingungen. Das heißt, wir haben da eine große Genamplitude, auf die wir zurückgreifen können. Und die Douglasie ist ein Nadelholz. Wir werden auch Nadelholzer weiter brauchen. Jeder wird auch noch in 30, 40, 50, 60, 70 Jahren einen Dachstuhl bauen und haben möchten. Und dafür können wir eben nur Nadelholz gebrauchen. Da können wir eben keine...
1: Es gibt doch viele aus dem Mittelmeerraum und so weiter, aus diesen klimatischen Bedingungen im Gespräch.
0: Das ist alles richtig. Wir müssen aber da bedenken, dass wir immer noch Frost haben werden. Nur weil es wärmer wird, heißt es nicht, dass wir die auch kalte Zeiten und Frost haben werden. Und Frost ist für eine Baumart, die das nicht kennt und sehr zeitig dann austreibt im Frühjahr, dann gefährlich, weil ich auch den Wuchs eindämme. Also insofern, die südlichen Baumarten sind vielleicht nicht unbedingt diejenigen, also was man aus den Ferien kennt, kann man sich in seinen Vorgarten setzen, aber nicht in den Wald setzen.
1: Also es bleibt spannend, was da gemacht und getan werden kann. Vor allem ist es ja auch eine Besonderheit, Sie haben es ja angesprochen, das sind Sachen, die dauern. Das sind ja, bevor man wirklich Aussagen treffen kann, vergehen mindestens Jahrzehnte.
0: Richtig, also das, was wir jetzt anpflanzen, die pflanzen wir im Grunde genommen für unsere Enkelkinder an. Also unsere Kinder, die werden dann in der Entwicklung feststellen und sagen, okay, kann noch was werden. Und die Enkelkinder können dann das Resümee ziehen und sagen, hat geklappt oder hat nicht geklappt. Und das ist unser ganzes Versuchen oder unser ganzer Waldumbau beruht auf die wissenschaftlichen Grundlagen unserer Versuchsanstalten, die wir in ganz Deutschland haben. Und deshalb auch durchaus die Erfahrung der südlicheren Bundesländer genauso da reinfließen wie aus den nördlichen Bundesländern. Aber wir sind genauso angewiesen auf den Waldbesitzer oder den Förster, der einfach sagt, ich probiere hier mal was aus.
1: Sie haben ja angesprochen, welche ganzen behördlichen Zwängen man steckt, was man da alles als beachten muss, hier und da. Nun wird der Verwaltung ja immer unterstellt, sie sei recht langsam, aber doch vergleichsweise schnell, wenn man die Wuchszeit für einen Baum da gegenüberstellt. Und nun sind wir ja nicht losgelöst hier. Es gibt Landesgesetze, es gibt Bundesgesetze, wir haben die EU. Und irgendwie hat man den Eindruck, dass sich das alles beschleunigt, dass immer mehr Vorschriften und Richtlinien etc. pp. Da auf alle, die wirtschaftlich tätig sind, einströmen, ist das bei den Waldbesitzern auch so?
0: Das ist nicht anders, ja. Also wir haben im Moment haben wir zwei auf EU-Ebene zwei Richtlinien, die massiv uns beeinträchtigen werden. Das ist einmal die entwaldungsfreie Lieferkette, EUDR auch genannt. Hier müssen wir nachweisen, wenn wir in Deutschland unseren Holz einschlagen und verkaufen, dass dieser Einschlag zu keiner Entwaldung führt. Es kommt aus, der Hintergrund sind eigentlich die Nutzungen in den tropischen Regenwäldern, wo wirklich eine Rodung stattfindet, um auf dieser Fläche etwas anderes dann anzubauen. Das passiert hier in Deutschland eigentlich nur dann, wenn die Waldfläche, aus welchem Grund auch immer, in ein Baugebiet oder wie auch immer umgewandelt wird oder für die Infrastruktur genutzt wird. Anderweitig passiert das hier in Deutschland nicht. Wir haben Bundeslandesgesetze, die das eigentlich uns verbieten, sodass wir eigentlich nicht entwaldungsfrei in Deutschland nutzen, wir aber trotzdem diese Regularien einhalten müssen und wir in Brüssel auf einer Internetplattform uns anmelden müssen, unsere Waldflächen angeben müssen, unsere Nutzung angeben müssen. Und sollte im Rahmen dessen es auch nur aus Unaufmerksamkeit ein Fehler uns passieren bei dieser Anmeldung, wird uns schon sogar mit strafrechtlichen Konsequenzen gedroht. So dass man als Waldbesitzer durchaus sich überlegt, legen könnte, ich schmeiß das Ganze hier hin, das ist mir zu gefährlich, wenn ich eigentlich jeden Tag mit einem Fuß im Gefängnis stehe. Das andere ist die Wiederherstellungsverordnung der Natur, ist auch eine EU-Richtlinie basiert auf dem Green Deal. Hier möchte man haben, dass auf Mitgliedstaatsebene die Natur, Wald, Landwirtschaft, Moorflächen wiederhergestellt wird auf Grundlagen von, wir nennen das Lebensraumtypen. Wir können auch Vegetationsgesellschaften sagen. Man sagt, die vor im Grunde genommen ihre Grundlage aus den 60ern haben und wir eben aber in dieser Regelung eine starre rückwärtsgewandte Regelung sehen und eigentlich nicht aufgenommen wird, dass eben der Klimawandel eine Veränderung auf der Fläche bringt, innerhalb auch der Vegetationsgesellschaft, dieses Lebensraumtypens und wir eigentlich dann gegen uns selber arbeiten werden. Und müssen. Und auch da droht dann, wenn ich eben diese Sache nicht so umgesetzt kriege, weil ich im Grunde genommen dann gegen die Natur arbeite, droht mir da auch Ordnungsrecht beziehungsweise eventuell sogar strafrechtliche Konsequenzen. Auch das vergällt einem ein wenig die Freude an der Arbeit da draußen. Weil an sich macht es wahnsinnig viel Spaß, da draußen in der Natur
1: Das
0: zu
1: wäre
0: sehen.
1: mein Einwurf jetzt. Also Brüssel scheint wirklich sehr weit weg zu sein.
0: Ja.
1: Und bei all diesen Fairnessen, mit denen sie klarkommen müssen, trotzdem mal, wie man so schön sagt, mal einfach mal in den Wald gehen und genießen, das machen sie trotzdem,
0: Das
1: ja.
0: macht man trotzdem, genau. Ja, da muss man aber an sich arbeiten, weil das ist natürlich immer sehr schwierig. Wenn man im Wald arbeitet, sieht man halt alle Aufgaben und einfach zu sagen, ich gehe jetzt mal spazieren und schaue nicht hin, das gelingt mir besser als meinem Mann. Jetzt kommt dann gleich immer die
1: Da wünsche ich
0: Aufgabenliste.
1: Ihnen viel Erfolg dabei, natürlich auch Ihrem Mann und Ihren Mitstreitern, die dafür sorgen, dass der Wald bleibt, der er ist. Auch wenn das nicht so einfach ist, wie wir gerade gelernt haben. Vielleicht die letzte Frage bei all diesen, ja, Herausforderungen, die Sie zu leisten haben. Sie sind jetzt wie lange Vorsitzende?
0: 3 Jahre.
1: Genau. Sagen, gucken wir mal in die nächsten 3 Jahre. Was würden Sie sich denn wünschen, was da passiert?
0: Was da passiert, dass auf Bundes- und auf EU-Ebene man erkennt, dass wir Waldbesitzer
1: Nicht der Feind sind, ja.
0: nicht der Feind sind und dass wir genau wissen, was wir auf unseren Flächen tun. Und warum wir das tun und dass uns diese Freiheit wiedergegeben wird und auch gelassen wird. Und das ist das eine. Und auf Landesebene würden wir uns freuen, wenn wir in dieser Hinsicht unterstützt würden und da vor allen Dingen

0: der Kleinprivatwald die finanzielle Förderung auch erhält, um eigenständig agieren zu können?
1: Ja, also ich wünsche Ihnen schon mal im Interesse unseres Lebensraums viel Erfolg dabei und bedanke mich bei Ihnen fürs Kommen. War für mich
0: Vielen
1: sehr
0: Dank.
1: interessant. Ich hoffe für Sie auch, liebe Zuschauerinnen und Zuschauer, zu hören, was da denkt man immer, ja, der Wald, der wächst und dann kommt die Axt und dann wächst wieder was und so weiter, weil das viel, viel komplexer das ist. Haben wir vielleicht ein bisschen heute lernen können. Vielen Dank dafür und viel Erfolg weiter bei Ihrer Arbeit. Und ich hoffe,
0: Dankeschön.
1: dass Sie auch das nächste Mal wieder einschalten, denn das heißt zu Gast bei Ihrem Punkt um Fernsehen. Dankeschön.
0: Ich danke.

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1: Eine Festsitzung im Mansfelder Rathaus war Startschuss für die Feierlichkeiten anlässlich des 1050-jährigen Bestehens der Stadt. Ein buntes Programm sorgte vom 9. bis 11. Juni 2023 bei bestem Wetter für Unterhaltung bei Klein und Groß. So nutzte Ortsbürgermeisterin Sabine Metz gleich zu Beginn die Gelegenheit, sich bei allen Helfern und Unterstützern aus der Bürgerschaft, Vereinen und Firmen sowie der Stadtverwaltung zu bedanken. In seiner kleinen Festrede blickte Andreas Koch, Bürgermeister der Einheitsgemeinde Mansfeld, noch einmal 1050 Jahre zurück.
2: Vor 1050 Jahren, im Jahr 1973, wurde Mansfeld erstmals urkundlich in einem Tauschvertrag erwähnt. Ebenfalls erstmals urkundlich erwähnt wurde hier auch Leimbach, welches 1950 nach Mansfeld eingemeindet wurde. In Anwesenheit von Kaiser Otto II. Kam der Tausch zwischen dem Erzbischof von Magdeburg und dem Abt von Fulda zustande. Mansfeld und Leimbach kamen dadurch zum neu geschaffenen Erzbistum Magdeburg. Die Stadtgeschichte aber wurde insbesondere geprägt durch die Grafen, die den Namen Mansfeld weit über die Stadtgrenzen hinaus bekannt machten. Die Grundlage für den Wohlstand bildete dabei der Kupfer- und Silberbergbau. Der Name Mansfeld steht deshalb nicht nur für die heutige Ortschaft Mansfeld-Lutherstadt oder auch die Einheitsgemeinde Stadt Mansfeld, sondern für eine ganze Region, was auch unschwer am Namen des Landkreises Mansfeld-Südhorst erkennbar ist. Das Schloss Mansfeld ist dafür heute noch das sichtbare Zeichen weit über Mansfeld hinaus. Weit über die Region hinaus bekannt ist Mansfeld aber auch aufgrund seines berühmtesten Sohns, dem Reformator Martin Luther. Kurz nach seiner Geburt im Jahr 1483 siedelte die Familie Luther, damals Luther, später ja nach Luther umbenannt, von Eisleben nach Mansfeld um. Zu dieser Zeit war Mansfeld der Hauptort der Grafschaft und zugleich das Zentrum des Kupferschieferbergbaus. Ich möchte aber an dieser Stelle noch drei weitere herausragende Mansfelder Persönlichkeiten nennen. Zum einen den hier in Mansfeld tätigen evangelischen Theologen und Historiker Cyriacus Spangenberg, der die Mansfeldische Chronik schrieb. Des Weiteren natürlich den Naturforscher Franz Wilhelm Junghohn. Er erforschte die heute zu Indonesien gehörenden Inseln Java und Sumatra und wird deshalb auch nach Alexander von Humboldt als Humboldt von Java bezeichnet. Der dritte ist sicherlich etwas unbekannter, denn unbekannter ist sicherlich der in Leimbach geborene jüdische Physiker Harry Denver. Er ist der Entdecker des Kristallfotoeffekts, der nach ihm auch Denver-Effekt genannt wird und deshalb die bekannteste Anwendung der Solarzelle ist. Ja, gerade in den heutigen Zeiten fand ich das erwähnenswert. Wir haben richtig gehört. Ich würde sagen, Mansfeld ist auch die Wiege der Solarzelle.
1: Für Unterhaltung sorgte im Anschluss Gisela Hutschenreuter aus Eisleben.

0: Die bekannte Buchautorin ist auch als Alleinunterhalterin in Mansfelder Mundart bekannt.
1: Ich bin eine Eislevermähin und mein Mansfeld hat mich geprägt, samt seinen Leiter. Und das Verwegen habe ich an meine Sprache gepflegt. Es ist die Sprache von meiner Mutter und ihrer Mutter davor, die Sprache von allen Luther, an die Leute hier im Ohr. Fremde Männer, sie klingen unmöglich. Unsere Sprache wäre grob und kraus. Ja, merk dich, was wir erlebt haben alltäglich, macht das Wesen von Mansfeldschen aus. Hört mal genau hin, da klingende Worte, hübsch, weich und schien, als wenn die Bergen im Wind leise singen, die oben auf der Halle stehen. Du erkennst drin's plätschernder Quelle aus dem Holz in dir im Grund, spürst Rauschen vom Grund auf dem Felle, so weich gibt's aus unserem Mund. So weit wie bei uns in den Seen sprechen wir im Mannes mächtig, Brät. Doch willst du uns richtig verstehen, dann hör auf dein Herz alle Zeit. Und folge aufs Mauer nur zu spähen, streckt bei uns nicht hin. Du musst mit uns leben und klagen, dann lernst du uns lieben und kennen.
0: In ihren Ausführungen ging Frau Hutschenreuter auch der Frage nach, wie der Name Mansfeld eigentlich entstand.
1: Also Genitiv des Mannes Feld, das hier wird es bei uns ja nicht. Und Sebastian Sick hätte mit seinem Buch Der Dativ ist im Genitiv sein Tod auch nicht recht, weil es bei uns AG Dativ hier wird. Außer mir schlachten. Da kennen wir. Ansonsten hätte das bei uns hier heißen der Acker von den Gerre. Also könnte das nicht Mansfeld gewesen sein. Ich gebe euch mal meine Erklärung ab, die ist eigentlich wahrscheinlicher. Also, was das Allerschönste ist in Mansfeldchen, bei uns scheint beinahe das ganze Jahr die Sonne. Wir haben ganz wenig Regen, wegen Schatten von Harze. Verstehen durch das hier eigentlich nicht so richtig, wieso, wenn man im Schatten lebt, immer Sonne hat. Aber vielleicht ist hier das, ist wohl noch von Mansfeld. Und wie immer erscheint es mir jedes Mal, dass so viel Schönheit und Vielfältigkeit auf so kleinen Flecken gehen kann. Aber wenn ich hier Hallen so sehe und ringsherum das Rapsjahre Feld aus dem Gelände steigt in mir, dann weiß ich, was mich hier hält. Es ist ein, hier bin ich Hähne. Ich habe es mir nie aussuchen können. Und wenn es auch schlimmer noch gäbe, ich stell mich von meinem Mansfeld nicht trennen. Solange mich daheim hier grüßen und wir ja steigerlich sind, wollen wir alles Mansfeldchen lesen, bis ich mal wie mein letztes Glück auf mich klinge. Glück auf und danke.
2: Am 10. Juni folgte dann der Umzug durch Mansfeld. Zahlreiche Teilnehmer, unter anderem von den ortsansässigen Vereinen, beteiligten sich daran. Und das Wetter war bestens an diesem sommerlichen Mittag.

Okay.

0: gut.
1: Oh,

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1: Das Konzert von Joseph Haydn, Die Schöpfung, wird am 6. 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Die Solisten kommen von der Kantorei Eisleben und Sangerhausen sowie vom Mitteldeutschen Kammerchor. Zum Tag des offenen Denkmals lädt der Schmidtschacht Helbra am 13. 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

0: Hallo und herzlich willkommen, liebe Zuschauerinnen und Zuschauer bei Punktum, Ihrem regionalen Fernsehprogramm zu einer weiteren Ausgabe von Zu Gast. Und ich freue mich heute, Friederike von Beime hier bei uns begrüßen zu dürfen. Sie ist die Vorsitzende des Waldbesitzerverbandes Sachsen-Anhalt. Herzlich willkommen hier bei uns im Studio.
1: Vielen
0: ja,
1: Dank.
0: Das Thema Wald ist ja eins, was viele Menschen beschäftigt. Das ist ja auch immer wieder in den Schlagzeilen, wenn man denkt jetzt hier über... Da gab es die Borkenkäferplage, dann die Dürre, dann die ganzen Diskussionen um den Waldumbau, gerade der Harz und wie das alles aktuell dort aussieht und. Da gibt es viele, viele Dinge, über die wir jetzt sprechen können. Aber zunächst natürlich die Frage, wer ist denn Friederike von Beime?
1: Ja, vielen Dank für die Einladung. Ich bin Försterin. Habe meine ersten Lebensjahre in Afrika verbracht, bin in Südafrika geboren. Bedingt durch die Arbeit meines Vaters wollte ich gerne was im Bereich Biologie tun, bin aber in der Forstwirtschaft gelandet und habe mit meinem Mann zusammen 2002 Wald in der Nähe von Stolberg gekauft. Unsere Familien sind beide 1945 aus Brandenburg bzw. Sachsen-Anhalt enteignet worden. Und aufgrund dessen wollten wir einfach unsere forstlichen, landwirtschaftlichen Familienhintergründe fortsetzen und sind nun jetzt im Harz als Waldbesitzer tätig.
0: Gerade die Wälder um Stolberg sind ja berühmt und Sie sind tätig im Waldbesitzerverband. Was ist denn das für ein Verband? Was hat er für Aufgaben? Wie muss man sich das vorstellen?
1: Der Waldbesitzerverband existiert seit 30 Jahren oder ja, plus minus hier in Sachsen-Anhalt. Alle Bundesländer in Deutschland haben einen eigenen Verband. Unser Dachverband sitzt in Berlin, ist die AGDW, Arbeitsgemeinschaft Deutscher Waldbesitzer. Oder Waldeigentümer eigentlich. Unsere Aufgabe hier auf Landesebene ist, die forstlichen Belange der Waldbesitzer politisch zu vertreten. Also wir sind eigentlich diejenigen, die die Bedürfnisse im Rahmen von finanzieller Unterstützung oder gesetzlicher Umsetzung und Vorgaben in Magdeburg eben zu vertreten und immer die Belange unserer Waldbesitzer darzustellen und ihre Bedürfnisse aufzuzeigen. Und im Grunde genommen sind wir also ein politischer Verband.
0: Ja, eine Interessenvertretung.
1: Eine Interessensvertretung, ja.
0: Damit die Dimensionen mal klar werden, vielleicht denkt der eine oder andere, das sind nur ein paar Exoten, die da waren, drei Birken und vier Kiefern da. Ihr eigenen, das ist gewaltig eigentlich,
1: also,
0: der Anteil. Ja?
1: In Sachsen-Anhalt sind wir, sagen wir, ca. 55% des Waldes in Sachsen-Anhalt ist Privatwald mit einer Durchschnittsgröße von 5,6 Hektar. Wir haben 50.000 Waldbesitzer in Sachsen-Anhalt. Wir im Verband sagen, dass wir um die 10.000 Waldbesitzer vertreten, als Mitglieder haben. Dazu zählen ein hoher Anteil an Forstbetriebsgemeinschaften und eben auch kleinere Waldbesitzer. In Sachsen-Anhalt als solches geht man davon aus, dass das Gros der Waldbesitzer unter 20 Hektar liegt. Also es ist eigentlich nur eine Handvoll größerer Waldbesitzer.
0: Großgrundbesitzer, so auf Waldebene.
1: Ja, wenn man jetzt dieses altertümliche Wort benutzen wollte, ja, aber das ist eigentlich nur eine Handvoll.
0: Ich finde das erstaunlich, wie viel Waldbesitzer sind. Wobei das ja, wie Sie sagten, ja bei den vielen eine übersichtliche Fläche betrifft, aber bei einem oder anderen doch schon größere Bereiche. Und nun ist es so, dass es zwar relativ viele sind, wie Sie sagten, aber die übergroße Mehrzahl der Menschen noch nie ein Stück Wald besessen hat. Wie äußert sich das? Was muss man denn da machen? Was bedeutet denn das eigentlich im Alltag?
1: Was das im Alltag bedeutet? Gut, ich bin Eigentümer dieser Fläche, habe gesetzliche Vorgaben zu erfüllen, habe auch im Grunde genommen bin ich verpflichtet, habe ich im Grunde genommen mehr Kosten als Einkünfte auf diesen kleinen Flächen. Ich zahle Grundsteuer, ich zahle Beiträge zum Unterhaltungsverband, also zur Wasserabführung, beziehungsweise seit in diesem Jahr auch zum Wasserrückhalt in meinen Flächen. Ich zahle Beiträge zur Berufsgenossenschaft. Das sind meine Verpflichtungen, die ich als Waldbesitzer auf der finanziellen Seite habe. Und meine anderen Verpflichtungen sind, dass ich diesen Wald in seiner Struktur, in seinen Aufgaben erhalte. Das heißt, ich bin eigentlich verpflichtet, wenn ein Sturm auf dieser Fläche ist oder ein Schadereignis im Allgemeinen auf dieser Fläche ist, dass ich diese Fläche beräume. Und aber auch dann, nehmen wir die ganzen Kahlflächen, die seit 2018 entstanden sind, in einem bestimmten Zeitraum, das sind 3 Jahre, die mir vom Gesetz her zustehen, vom Landeswaldgesetz zustehen, diese Flächen auch wieder bepflanzen muss. Und das ist, je nachdem, wie groß diese Fläche ist oder wie ich zu meinem Wald stehe, einmal eine finanzielle Aufgabe. Und das andere ist, auch das müssen wir wissen, dass ein Großteil unserer Waldbesitzer hier in Sachsen-Anhalt, vor allem von diesen kleinen Waldbesitzern, gar nicht Kenntnis haben, dass sie im Grunde genommen Eigentümer dieser Flächen sind. Wir gehen von, also wenn man das von der Bundeswaldinventur zurückrechnet, sind 40% der Flächen in Deutschland bzw. in Sachsen-Anhalt werden nicht genutzt, sodass man auch durchaus sagen kann, dass vielleicht in dieser Größenordnung es Menschen sind, die gar nicht Kenntnis davon haben, dass sie diese Waldfläche besitzen.
0: Das finde ich schon interessant, aber wenn Sie gerade die vielen Verpflichtungen aufgezählt haben, die Sie als Waldeigentümerin haben, dann müsste doch hier sagen, Finger weg von sowas, aber Sie haben das Gegenteil gemacht.
1: Wir haben das Gegenteil gemacht, ja, natürlich, weil das unsere, sagen wir mal, familiäre Herkunft einfach mitbringt, dass mein Mann und ich beides aus Familien kommen, die Land- und Forstwirtschaft besessen haben und wir einfach diese Tradition fortführen wollten. Und das ist einfach, es ist eine anstrengende Aufgabe, weil man natürlich in der Forst- und Landwirtschaft der Natur ausgesetzt ist, den Wetterunbilden ausgesetzt ist. Und vieles eben nicht beeinflussen kann. Aber es macht eben auch Freude, draußen in der Natur zu sein und das einfach zu erleben, wie ein Wald wächst und sich verändert. Als wir vor über 20 Jahren unsere Flächen da im Harz gekauft haben, haben wir durch viele Flächen einfach durchschauen können, weil die Verjüngung noch nicht da ist. Und jetzt stehen sie nach 20 Jahren da und können gar nicht mehr durchgucken, weil die Verjüngung da ist. Also der Wandel hat stattgefunden und das ist...
0: Das Thema Waldumbau ist ein ganz spannendes, das sprechen wir auf alle Fälle noch an. Da brechen Sie mich, wenn ich was Falsches sage, aber man darf da trotzdem, auch wenn Sie der Waldbesitzer sind, nicht alles. Zum Beispiel sagen, hier, ich mache ein Schild vor, betreten verboten, darf keiner rein und so weiter. Es gibt die Frage, wie ist das Verhältnis zu den Jägern und die Jagdreviere und sowas. Vielleicht mal ansprechen. Also man hat erstmal ein grundsätzliches Wege, so ein Betretungsrecht.
1: Richtig. Ja, also im Bundeswaldgesetz steht drin, dass wir auch eine Sozialpflichtigkeit als Waldbesitzer haben, im Grunde genommen. Und dass er öffentlich zugänglich sein darf auf den Wegen. Also das ist ganz klar vorgegeben. Darf mich als Besucher nur auf den Waldwegen aufhalten.
0: Querfeld. Was mit dem Pilzesammler?
1: So, Pilze sammeln für den
0: Eigenbedarf,
1: ist überhaupt kein Problem.
0: Dann geht er ja mal vom Weg weg.
1: Dann geht er auch vom Weg weg, das ist richtig. Habe ich besondere Stellen im Wald, wo ich sage, da möchte ich nicht unbedingt haben, dass jemand durchläuft, dann kann ich durchaus ein Schildchen hinsetzen. Bitte hier diese Neuanpflanzung nicht betreten, aber an sich ist die freie Zugänglichkeit der Natur, muss ich gewährleisten. Klappt eigentlich auch ganz gut. Mit dem Reiterverein kann man vereinbaren, die Wege und die Wege nicht, genauso mit Radfahrern, wie auch immer. Also die Möglichkeit besteht. Die Jagd kann ich entweder kann ich selbst durchführen oder ich kann sie eben verpachten oder Begehungsscheine abgeben, also die Erlaubnis an andere Jäger erteilen. Und dann ist es meine Aufgabe zu sagen, okay, so eine Art Vertrag aufzustellen. Ich betreibe hier Waldbau. Ich möchte gerne haben, dass meine Bäume ohne Zaun aufwachsen. Ob ich die nun gepflanzt oder Naturverjüngung ist. Und deshalb wäre es schön, kann ich auch sagen, so Schwerpunktbejagungssachen machen. Natürlich ist es immer Ein Jäger, der jetzt, sagen wir mal, nicht Waldbesitzer ist oder gar nicht aus diesem Metier kommt, hat natürlich eine andere Vorstellung davon, wie er das Wild bejagen möchte, als der Waldbesitzer, der eben durchaus sieht, dass es ihm Geld gekostet hat, diese Fläche zu bepflanzen. Mhm. Und er möchte natürlich dieses Geld auch sich amortisieren sehen, in Form davon, dass dieser gepflanzte Baum auch wächst und in 100 Jahren spätestens geerntet wird oder zwischendurch schon als Nutzholz genutzt werden kann.
0: Das ist ja gerade das Stichwort. Was anderes fällt mir jetzt gar nicht großartig ein, außer vielleicht ein paar Pachteinnahmen von den Jägern oder so. Sie haben von den vielen Kosten gesprochen, die der Waldbesitzer hat, weil er diesen Lebensraum erhalten und entwickeln muss. Die ziemlich einzige Ertragsart ist das Holz. Dann, ja?
1: War bis 2018 oder war das für unseren Bereich, ja, war das eben das Holz, was ich ernte. Aber wir haben eigentlich noch vielfältige andere, wir nennen das Ökosystemleistungen des Waldes, die bisher noch nicht in Geld, also als geldwerten Vorteil oder als Geld, nicht als geldwerten Vorteil, falsch,
0: Also die was bringen, geldmäßig.
1: Ja. Geldmäßig bringen oder quantifiziert haben, so quantifiziert haben. Zum Beispiel etwas, was uns hier in Sachsen-Anhalt politisch auch sehr am Herzen liegt und wir im letzten Landeswassergesetz leider nicht 100% durchgekriegt haben, ist, dass wir eigentlich gerne von diesen Unterhaltskosten für den Wald, also für den Wasserabfluss im Wald, zahlen müssen. Mhm. An sich ist unsere Aufgabe, oder wir betrachten das so, unsere Waldflächen dienen eigentlich dazu, das Wasser rückzuhalten, aber um die Städte und die urbanen Bereiche eben vor Hochwasser etc. zu schützen, werden eben durchaus Gräben angelegt und das Wasserabläufe gepflegt. Und dafür müssen wir zahlen, obwohl auf unserer Fläche im Grunde genommen das Wasser eingelagert wird.
0: Es wird sehr wirklich in der Tat kompliziert, wobei eben das alles hängt mit allem zusammen. Das ist ja nur ein komplexer, auch der gesamte Wasserkreislauf, um nur einen da rauszugreifen. Aber das ist ja nicht alles. Es sind ja auch viele andere Faktoren, wenn man denkt, Sauerstofferzeugung.
1: Richtig,
0: durch die Wälder,
1: das nächste.
0: Der kühlende Effekt und so weiter und so fort. Das kommt man ja vom Hundertsten ins
1: Tausendste. Im Grunde genommen, dieser ganze Erholungssegment wäre auch. Aber wie quantifiziere ich das? Mittlerweile haben wir ja die CO2-Senke, wir haben CO2-Zertifikate. Also ist die Möglichkeit eben, dass man seinen Wald parzellenweise, hektarweise eben berechnet, wie viel CO2 ich da einlagern kann. Mhm. Und dann kann ich diese CO2-Zertifikate dann eben an zuständige, also an Betriebe verkaufen. Aber gehen wir nochmal zurück zu den Unterhaltungsverbänden. Alleine das wäre schon ein Punkt zu sagen, der Waldbesitzer und auch in der Landwirtschaft wird von diesen Kosten entweder befreit oder entlastet, weil das ja schon ein Teil unserer Arbeit ist, dass wir das Wasser auf der Fläche zurückhalten möchten. Schwierig umzusetzen, aber die nächste Landesregierung kommt und das nächste Gespräch steht dann an, inwiefern wir doch da weiterkommen können. Der andere Punkt ist der ganze Naturschutzbereich, den ich auch im Wald umsetze, indem ich sage, ich lasse Hohlenbäume stehen, ich lasse bestimmte Totholzanteile stehen. Eventuell lasse ich auch Flächen ungenutzt, in kleinerem Rahmen, in Abhängigkeit, wie ich meinen Betrieb strukturiere, auch diese Teile könnten uns honoriert werden. Also wir sprechen immer von der Honorierung. Es gibt auch schon erste Förderungsmöglichkeiten auf Bundesebene, die wir nutzen können. Da ist aber immer die Problematik, dass ich immer eine On-Top-Leistung dazu setzen muss. Also ich bekomme diese Förderung, wenn ich eben noch mehr noch eine Fläche stilllege oder ich so und so viel Holz liegen lasse, zum Teil sogar Holz, was ich eigentlich gut verkaufen könnte, was ich als Totholz stehen lassen soll. Und das ist so ein bisschen die Diskrepanz in dieser Förderungsgeschichten, dieser Honorierung dieser Geschichten, gesetzlich bin ich ihm verpflichtet, bestimmte Dinge zu tun. Und diese gesetzlich verpflichtenden Teile, die bekomme ich ihm nicht honoriert. Ich würde nur eine Honorierung erhalten durch diese Förderung, wenn ich ihm on top was draufsattle. Und das ist, da sind wir auch unter uns Waldvertretern unterschiedlicher Meinung. Das ist ja auch in Ordnung so, dass man da nicht immer 100% gleich sind, aber sagen wir mal, diese Honorierung dieser Selbstverständlichkeiten, die der Bürger aus dem Wald erhält, das fänden wir einfach schöner als die Forderung, die zum Teil aus der Gesellschaft kommt, vor allem aus dem Naturschutzbereich, einfach stilllegen. Ich glaube, viele machen sich dann gar nicht bewusst, was es bedeutet, wenn ich Wald stilllege, wo dieses Produkt das Holz dann herkommt.
0: Ja, gerade, ja, in bestimmten Bereich da.
1: In bestimmten, genau, haben wir das jetzt gerade in Sachsen-Anhalt erlebt. Es ist sicherlich spannend für die Wissenschaft zu sehen, wie sich Wald entwickelt, wenn ich nichts tue. Wir haben aber in Deutschland und auch in Sachsen-Anhalt durchaus schon Flächen unseres Erachtens in genügender Anzahl da, um das zu verfolgen. Und wir gehen auch davon aus, in Zeiten des Klimawandels und des Waldumbaus und der Klimaresilienz der Wälder, dass eine Stilllegung uns gar nicht diese Klimaresilienz bringt und auch nicht die Schnelligkeit im Waldumbau bringt.
0: Ich denke, vor allem die an der Geschwindigkeit liegt.
1: Die Stabilität,
0: richtig. Würde erstmal das wieder nachwachsen, was erstmal da ist.
1: Es ist davon auszugehen und das ist eben das Nächste. Wir können eigentlich gar nicht mehr mit dem, also der Wald, den wir, sagen wir mal, bisher kennen, so wie er sich darstellt, wird nicht der Wald der Zukunft sein. Wir werden auch Flächen haben, die gar nicht mehr diesen klassischen Waldcharakter mehr haben werden. Da werden Bäume draufstehen, ja, aber garantiert nicht mehr in dieser Quantität und auch nicht mehr unbedingt in der Qualität. Auch das müssen wir bedenken, dass der Wald wird sich auch für den Rohstoff Holz ändern. Und es werden auch manche Baumarten einfach wegfallen. Also nehmen wir zum Beispiel die Buche als Beispiel für den Harz. Sie ist im Moment noch, wird sie als führende Baumart unserer Versuchsanstalt definiert.
0: Ohne jeden Eingriff wäre Deutschland ein Buchenland, nicht ein
1: Eichenland. Nein, auch das noch nicht mal. Ja. Auch das ist nicht 100% richtig. Aber die Buche wird in der nächsten Wald- und übernächsten Waldgeneration nicht mehr führend, auch im Harz sein. Also diese Buchenwälder.
0: Das Schlimme an Buchen ist, dass man das als Laie lange nicht sieht, dass der Baum schon krank ist.
1: Das dauert eine Weile, aber an sich kann man das jetzt sehr schön.
0: Und so weiter und so, was ist denn hier?
1: Ja, wenn man im Sommer dasteht, dann habe ich das untere Grün, sehe ich, aber ich sehe eben nicht die tote Krone. Und die Buche, die alten Buchen sind
0: hinüber.
1: Alle abgängig sind genau hinüber. Die nächste Generation, die kommt, ist zum Teil flächendeckend. Sie setzt sich schon mit dem Klimawandel auseinander. Also kann man davon eventuell hoffen, dass sie stabiler ist. Aber es ist eigentlich wichtig, dass in diese Flächen eine zweite, eine dritte, eine vierte Baumart reinkommt.
0: Ja, das andere Thema ist ja die Fichte und so weiter.
1: Das ist ähnlich. Die Fichte ist eben in den Hochlagen des Brockens wäre sie, oder des Harzes um den Brocken rum, wäre sie noch tragbar. Aber je weiter nach unten wir kommen, eben nicht mehr, weil sie, der Wassermangel ist das, was der Buche im Grunde genommen und der Fichte.
0: Neue Baumarten gepflanzt werden oder werden auch schon gepflanzt, um diesen Wald anzupassen. Es wird oft immer das Wort von dem Mischwald, der resilienter sei gegen alle möglichen Angriffe, sei es der Borkenkäfer, sei es Dürre, sei es andere Ereignisse. Gibt es denn da schon genug Erfahrung zu sagen, die Douglasie bringt oder sowas?
1: Also die Douglasie ist seit über 130 Jahren in Deutschland, also so unbedingt sie als ausländische Baumart zu betrachten.
0: Aber das Thema kam immer wieder. Ja.
1: Richtig, ist, also sagen wir mal, können wir jetzt nicht mehr nachvollziehen, wenn eine Baumart schon so lange hier ist. Sie hat, wenn man auch sieht, wenn es aus Naturschutzseite heißt, naja, die Douglasie überfrachtet uns und die Gefahren, die kommen, wir liegen im einstelligen Prozentbereich überhaupt erst in ganz Deutschland mit der Douglasie. Aber die Erfahrungen, die wir mit ihr gemacht haben, sind so, dass sie eben für Wärme und trockene, für ansteigende Temperaturen und vermehrter Trockenheiten durchaus geeignet ist. Man muss eben wissen, die Douglasie kommt aus Nordamerika mit einer Amplitude von der Küste bis zu den Art alpinen klimatischen Bedingungen. Das heißt, wir haben da eine große Genamplitude, auf die wir zurückgreifen können. Und die Douglasie ist ein Nadelholz. Wir werden auch Nadelholzer weiter brauchen. Jeder wird auch noch in 30, 40, 50, 60, 70 Jahren einen Dachstuhl bauen und haben möchten. Und dafür können wir eben nur Nadelholz gebrauchen. Da können wir eben keine...
0: Es gibt doch viele aus dem Mittelmeerraum und so weiter, aus diesen klimatischen Bedingungen im Gespräch.
1: Das ist alles richtig. Wir müssen aber da bedenken, dass wir immer noch Frost haben werden. Nur weil es wärmer wird, heißt es nicht, dass wir auch kalte Zeiten und Frost haben werden. Und Frost ist für eine Baumart, die das nicht kennt und sehr zeitig dann austreibt im Frühjahr, dann gefährlich, weil ich auch den Wuchs eindämme. Also insofern, die südlichen Baumarten sind vielleicht nicht unbedingt diejenigen, also was man aus den Ferien kennt, sollte man, kann man sich in seinen Vorgarten setzen, aber nicht in den Wald setzen.
0: Also es bleibt spannend, was da gemacht und getan werden kann. Vor allem ist es ja auch eine Besonderheit, Sie haben es ja angesprochen, das sind Sachen, die dauern. Das sind ja, bevor man wirklich Aussagen treffen kann, vergehen mindestens Jahrzehnte.
1: Richtig, also das, was wir jetzt anpflanzen, die pflanzen wir im Grunde genommen für unsere Enkelkinder an. Also unsere Kinder, die werden dann in der Entwicklung feststellen und sagen, okay, kann noch was werden. Und die Enkelkinder können dann das Resümee ziehen und sagen, hat geklappt oder hat nicht geklappt. Und das ist unser ganzes Versuchen oder unser ganzer Waldumbau beruht auf die wissenschaftlichen Grundlagen unserer Versuchsanstalten, die wir in ganz Deutschland haben. Und deshalb auch durchaus die Erfahrung der südlicheren Bundesländer genauso da reinfließen wie aus den nördlichen Bundesländern. Aber wir sind genauso angewiesen auf den Waldbesitzer oder den Förster, der einfach sagt, ich probiere hier mal was aus.
0: Sie haben ja angesprochen, welche ganzen behördlichen Zwängen man steckt, was man da alles als beachten muss hier und da. Nun wird der Verwaltung ja immer unterstellt, sie sei recht langsam, aber doch vergleichsweise schnell, wenn man die Wuchszeit für einen Baum da gegenüberstellt. Und nun sind wir ja nicht losgelöst hier. Es gibt Landesgesetze, es gibt Bundesgesetze, wir haben die EU. Und irgendwie hat man den Eindruck, dass sich das alles beschleunigt, dass immer mehr Vorschriften und Richtlinien etc. pp. Da auf alle, die wirtschaftlich tätig sind, einströmen. Ist das bei den Waldbesitzern auch so?
1: Das ist nicht anders, ja. Also wir haben im Moment haben wir zwei auf EU-Ebene zwei Richtlinien, die massiv uns beeinträchtigen werden. Das ist einmal die entwaldungsfreie Lieferkette, EUDR auch genannt. Hier müssen wir nachweisen, wenn wir in Deutschland unseren Holz einschlagen und verkaufen, dass dieser Einschlag zu keiner Entwaldung führt. Es kommt aus, der Hintergrund sind eigentlich die Nutzungen in den tropischen Regenwäldern, wo wirklich eine Rodung stattfindet, um auf dieser Fläche etwas anderes dann anzubauen. Das passiert hier in Deutschland eigentlich nur dann, wenn die Waldfläche, aus welchem Grund auch immer, in ein Baugebiet oder wie auch immer umgewandelt wird oder für die Infrastruktur genutzt wird. Anderweitig passiert das hier in Deutschland nicht. Wir haben Bundeslandesgesetze, die das eigentlich uns verbieten.

0: sodass wir eigentlich nicht entwaldungsfrei in Deutschland nutzen, wir aber trotzdem diese Regularien einhalten müssen und wir in Brüssel auf einer Internetplattform uns anmelden müssen, unsere Waldflächen angeben müssen, unsere Nutzung angeben müssen. Und sollte im Rahmen dessen es auch nur aus Unaufmerksamkeit ein Fehler uns passieren bei dieser Anmeldung, wird uns schon sogar mit strafrechtlichen Konsequenzen gedroht. So dass man als Waldbesitzer durchaus sich überlegt, legen könnte, ich schmeiß das Ganze hier hin, das ist mir zu gefährlich, wenn ich eigentlich jeden Tag mit einem Fuß im Gefängnis stehe. Das andere ist die Wiederherstellungsverordnung der Natur, ist auch eine EU-Richtlinie basiert auf dem Green Deal. Hier möchte man haben, dass auf Mitgliedstaatsebene die Natur, Wald, Landwirtschaft, Moorflächen wiederhergestellt wird auf Grundlagen von, wir nennen das Lebensraumtypen. Wir können auch Vegetationsgesellschaften sagen. Man sagt, im Grunde genommen ihre Grundlage aus den 60ern haben und wir eben aber in dieser Regelung eine starre, rückwärtsgewandte Regelung sehen und eigentlich nicht aufgenommen wird, dass eben der Klimawandel eine Veränderung auf der Fläche bringt, innerhalb auch der Vegetationsgesellschaft, dieses Lebensraumtypens, und wir eigentlich dann gegen uns selber arbeiten werden und müssen. Und auch da droht dann, wenn ich eben diese Sache nicht so umgesetzt kriege, weil ich im Grunde genommen dann gegen die Natur arbeite, droht mir da auch Ordnungsrecht beziehungsweise eventuell sogar strafrechtliche Konsequenzen. Auch das vergällt einem ein wenig die Freude an der Arbeit da draußen, weil an sich macht es wahnsinnig viel Spaß, da draußen in der Natur zu sehen.
1: Das wäre mein Einwurf jetzt. Also Brüssel scheint wirklich sehr weit weg zu sein.
0: Ja.
1: Und bei all diesen Fairnessen, mit denen sie klarkommen müssen, trotzdem mal, wie man so schön sagt, mal einfach mal in den Wald gehen und genießen, das machen sie trotzdem.
0: Das macht man trotzdem, genau. Ja, ja. Da muss man aber an sich arbeiten, weil das ist natürlich immer sehr schwierig. Wenn man im Wald arbeitet, sieht man halt alle Aufgaben und einfach zu sagen, ich gehe jetzt mal spazieren und schaue nicht hin, das gelingt mir besser als meinem Mann. Jetzt kommt dann gleich immer die Aufgabenliste.
1: Ich wünsche Ihnen viel Erfolg dabei, natürlich auch Ihrem Mann und Ihren Mitstreitern, die dafür sorgen, dass der Wald bleibt, der er ist. Auch wenn das nicht so einfach ist, wie wir gerade gelernt haben. Vielleicht die letzte Frage bei all diesen Herausforderungen, die Sie zu leisten haben. Sie sind jetzt wie lange Vorsitzende?
0: 3 Jahre.
1: Genau. Dann gucken wir mal in die nächsten 3 Jahre. Was würden Sie sich denn wünschen, was da passiert?
0: Was da passiert? Dass auf Bundes- und auf EU-Ebene man erkennt, dass wir Waldbesitzer
1: nicht der Feind sind, ja.
0: Nicht der Feind sind und dass wir genau wissen, was wir auf unseren Flächen tun und warum wir das tun und dass uns diese Freiheit wiedergegeben wird und auch gelassen wird. Und das ist das eine und auf Landesebene würden wir uns freuen, wenn wir in dieser Hinsicht unterstützt würden und da vor allen Dingen der Kleinprivatwald die finanzielle Förderung auch erhält, um eigenständig agieren zu können.
1: Ja, also ich wünsche Ihnen schon mal im Interesse unseres Lebensraums viel Erfolg dabei und bedanke mich bei Ihnen fürs Kommen. War für mich sehr interessant. Ich hoffe für Sie auch, liebe Zuschauerinnen und Zuschauer, zu hören. Was da denkt man immer, ja, der Wald, der wächst und dann kommt die Axt und dann wächst wieder was und so weiter, aber das viel, viel komplexer das ist. Haben wir vielleicht ein bisschen heute lernen können. Vielen Dank dafür und viel Erfolg weiter bei Ihrer Arbeit. Und ich hoffe, Dankeschön, dass Sie auch das nächste Mal wieder einschalten, denn das heißt zu Gast bei Ihrem Punkt um Fernsehen. Dankeschön.
0: Ich danke.

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1: Eine Festsitzung im Mansfelder Rathaus war Startschuss für die Feierlichkeiten anlässlich des 1050-jährigen Bestehens der Stadt. Ein buntes Programm sorgte vom 9. bis 11. Juni 2023 bei bestem Wetter für Unterhaltung bei Klein und Groß. So nutzte Ortsbürgermeisterin Sabine Metz gleich zu Beginn die Gelegenheit, sich bei allen Helfern und Unterstützern aus der Bürgerschaft, Vereinen und Firmen sowie der Stadtverwaltung zu bedanken. In seiner kleinen Festrede blickte Andreas Koch, Bürgermeister der Einheitsgemeinde Mansfeld, noch einmal 1050 Jahre zurück.
2: Vor 1050 Jahren, im Jahr 1973, wurde Mansfeld erstmals urkundlich in einem Tauschvertrag erwähnt. Ebenfalls erstmals urkundlich erwähnt wurde hier auch Leimbach, welches 1950 nach Mansfeld eingemeindet wurde. In Anwesenheit von Kaiser Otto II. Kam der Tausch zwischen dem Erzbischof von Magdeburg und dem Abt von Fulda zustande. Mansfeld und Leimbach kamen dadurch zum neu geschaffenen Erzbistum Magdeburg. Die Stadtgeschichte aber wurde insbesondere geprägt durch die Grafen, die den Namen Mansfeld weit über die Stadtgrenzen hinaus bekannt machten. Die Grundlage für den Wohlstand bildete dabei der Kupfer- und Silberbergbau. Der Name Mansfeld steht deshalb nicht nur für die heutige Ortschaft Mansfeld-Lutherstadt oder auch die Einheitsgemeinde Stadt Mansfeld, sondern für eine ganze Region, was auch unschwer am Namen des Landkreises Mansfeld-Südhorst erkennbar ist. Das Schloss Mansfeld ist dafür heute noch das sichtbare Zeichen weit über Mansfeld hinaus. Weit über die Region hinaus bekannt ist Mansfeld aber auch aufgrund seines berühmtesten Sohns, dem Reformator Martin Luther. Kurz nach seiner Geburt im Jahr 1483 siedelte die Familie Luther, damals Luther, später ja nach Luther umbenannt, von Eisleben nach Mansfeld um. Zu dieser Zeit war Mansfeld der Hauptort der Grafschaft und zugleich das Zentrum des Kupferschieferbergbaus. Ich möchte aber an dieser Stelle noch drei weitere herausragende Mansfelder Persönlichkeiten nennen. Zum einen den hier in Mansfeld tätigen evangelischen Theologen und Historiker Cyriacus Spangenberg, der die Mansfeldische Chronik schrieb. Des Weiteren natürlich den Naturforscher Franz Wilhelm Junghohn. Er erforschte die heute zu Indonesien gehörenden Inseln Java und Sumatra und wird deshalb auch nach Alexander von Humboldt als Humboldt von Java bezeichnet. Der dritte ist sicherlich etwas unbekannter, denn unbekannter ist sicherlich der in Leimbach geborene jüdische Physiker Harry Denver. Er ist der Entdecker des Kristallfotoeffekts, der nach ihm auch Denver-Effekt genannt wird und deshalb die bekannteste Anwendung der Solarzelle ist. Ja, gerade in den heutigen Zeiten fand ich das erwähnenswert. Wir haben richtig gehört, ich würde sagen, Mansfeld ist auch die Wiege der Solarzelle.
1: Für Unterhaltung sorgte im Anschluss Gisela Hutschenreuter aus Eisleben. Die bekannte Buchautorin ist auch als Alleinunterhalterin in Mansfelder Mundart bekannt.
3: Ich bin eine Eisleber Mädchen und mein Mansfeld hat mich geprägt, samt seinen Leiter. Und das der Wegen habe ich an meine Sprache gepflegt. Es ist die Sprache von meiner Mutter und ihrer Mutter davor, die Sprache von allen Luther an die Leute hier im Ohr. Fremde Männer, sie klingen unmöglich. Unsere Sprache wäre grob und kraus. Ja, merk dich, was wir erlebt haben alltäglich, macht das Wesen von Mansfeldchen aus. Hör mal genau hin, da klingende Worte hübsch, weich und schien, als wenn die Bergen im Wind leise singen, die oben auf der Halle stehen. Du erkennst drin, plätschernder Quelle aus dem Holz in dir im Grund. spürst Rauschen vom Korn auf dem Felle. So weit gibt's aus unserem Mund. So weit wie bei uns in den Seen sprechen wir ein Mann des Mächtig. Brät, doch willst du uns richtig verstehen, dann hör auf dein Herz alle Zeit. Und folge aufs Mauer nur zu spähen, streck bei uns nicht hin. Du musst mit uns leben und klagen, dann lernst du uns lieben und kennen.
1: In ihren Ausführungen ging Frau Hutschenreuther auch der Frage nach, wie der Name Mansfeld eigentlich entstand.
3: Also Genitiv des Mannes Feld, das hier wird es bei uns auch nicht. Und Sebastian Sick hätte mit seinem Buch Der Daddy bis dem Genitiv sein Tod auch nicht recht, weil es bei uns AG Daddy führt. Außer wir schlachten. Da kennen wir. Ansonsten hätte das bei uns hier heißen Der Acker von den Gerre. Also könnte das nicht Mansfeld gewesen sein. Ich gebe euch mal meine Erklärung ab, die ist eigentlich wahrscheinlicher. Also, was das Allerschönste ist in Mansfeldchen, bei uns scheint beinahe das ganze Jahr die Sonne. Wir haben ganz wenig Regen, wegen Schatten von Harze. Verstehen durch das hier eigentlich nicht so richtig, wieso, wenn man im Schatten lebt, immer Sonne hat. Aber vielleicht ist hier das, ist wohl noch von Mansfeld. Und wie immer erscheint es mir jedes Mal, dass so viel Schönheit und Vielfältigkeit auf so kleinen Flecken geben kann. Aber wenn ich hier Hain so sehe und ringsrum das Rapsjärbe Feld aus dem Gelage steigt in die Höhe, dann weiß ich, was mich hier hält. Es ist ein, ja, bin ich Hähner. Ich hasse mich nie aussuchen können. Und wenn es auch schlimmer noch käme, ich stelle mich von meinem Mansfeld nicht trennen. Solange mich der Hain hier grüßen, und wir ja steuerlich sind, wollen wir alles Mansfeld genießen, bis ich mal wirklich mein letztes Glück auf mich klinge. Glück auf und danke.
4: Am 10. Juni folgte dann der Umzug durch Mansfeld. Zahlreiche Teilnehmer, unter anderem von den ortsansässigen Vereinen, beteiligten sich daran. Und das Wetter war bestens an diesem sommerlichen Mittag.

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1: Ich halt auch glücklicher Arbeitsplätze.

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1: 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Die Solisten kommen von der Kantorei Eisleben und Sangerhausen sowie vom Mitteldeutschen Kammerchor. 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

0: Hallo und herzlich willkommen, liebe Zuschauerinnen und Zuschauer bei Punktum, Ihrem regionalen Fernsehprogramm zu einer weiteren Ausgabe von Zu Gast. Und ich freue mich heute, Friederike von Beime hier bei uns begrüßen zu dürfen. Sie ist die Vorsitzende des Waldbesitzerverbandes Sachsen-Anhalt. Herzlich willkommen hier bei uns im Studio.
1: Vielen
0: ja,
1: Dank.
0: Das Thema Wald ist ja eins, was viele Menschen beschäftigt. Das ist ja auch immer wieder in den Schlagzeilen, wenn man denkt jetzt hier über, da gab es die Borkenkäferplage, dann die Dürre, dann die ganzen Diskussionen um den Waldumbau, gerade der Harz und wie das alles aktuell dort aussieht und. Da gibt es viele, viele Dinge, über die wir jetzt sprechen können. Aber zunächst natürlich die Frage, wer ist denn Friederike von Beime?
1: Ja, vielen Dank für die Einladung. Ich bin Försterin, habe meine ersten Lebensjahre in Afrika verbracht, bin in Südafrika geboren. Bedingt durch die Arbeit meines Vaters wollte ich gerne was im Bereich Biologie tun, bin aber in der Forstwirtschaft gelandet und habe mit meinem Mann zusammen 2002 Wald in der Nähe von Stolberg gekauft. Unsere Familien sind beide 1945 aus Brandenburg bzw. Sachsen-Anhalt enteignet worden. Und aufgrund dessen wollten wir einfach unsere forstlichen, landwirtschaftlichen Familienhintergründe fortsetzen und sind nun jetzt im Harz als Waldbesitzer tätig.
0: Ja, gerade die Wälder um Stolberg sind ja berühmt und Sie sind tätig im Waldbesitzerverband. Was ist denn das für ein Verband? Was hat er für Aufgaben? Wie muss man sich das vorstellen?
1: Der Waldbesitzerverband existiert seit 30 Jahren oder ja, plus minus hier in Sachsen-Anhalt. Alle Bundesländer in Deutschland haben einen eigenen Verband. Unser Dachverband sitzt in Berlin, ist die AGDW, Arbeitsgemeinschaft Deutscher Waldbesitzer. Oder Waldeigentümer eigentlich. Unsere Aufgabe hier auf Landesebene ist, die forstlichen Belange der Waldbesitzer politisch zu vertreten. Also wir sind eigentlich diejenigen, die die Bedürfnisse im Rahmen von finanzieller Unterstützung oder gesetzlicher Umsetzung und Vorgaben in Magdeburg eben zu vertreten und immer die Belange unserer Waldbesitzer darzustellen und ihre Bedürfnisse aufzuzeigen. Und im Grunde genommen sind wir also ein politischer Verband.
0: Ja, eine Interessenvertretung.
1: Eine Interessensvertretung, ja.
0: Damit die Dimensionen mal klar werden, vielleicht denkt der eine oder andere, das sind nur ein paar Exoten, die das waren, drei Birken und vier Kiefern da. Ihr eigenen, das ist gewaltig eigentlich,
1: also,
0: der Anteil. Ja?
1: In Sachsen-Anhalt sind wir, sagen wir, ca. 55% des Waldes in Sachsen-Anhalt ist Privatwald mit einer Durchschnittsgröße von 5,6 Hektar. Wir haben 50.000 Waldbesitzer in Sachsen-Anhalt. Wir im Verband sagen, dass wir um die 10.000 Waldbesitzer vertreten, als Mitglieder haben. Dazu zählen ein hoher Anteil an Forstbetriebsgemeinschaften und eben auch kleinere Waldbesitzer. In Sachsen-Anhalt als solches geht man davon aus, dass das Gros der Waldbesitzer unter 20 Hektar liegt. Also es ist eigentlich nur eine Handvoll größerer Waldbesitzer.
0: Großgrundbesitzer, so auf Waldebene.
1: Ja, wenn man jetzt dieses altertümliche Wort benutzen wollte, ja, aber das ist eigentlich nur eine Handvoll.
0: Ich finde das erstaunlich, wie viel Waldbesitzer sind. Wobei das ja, wie Sie sagten, ja bei den vielen eine übersichtliche Fläche betrifft, aber bei einem oder anderen doch schon größere Bereiche. Und nun ist es so, dass es zwar relativ viele sind, wie Sie sagten, aber die übergroße Mehrzahl der Menschen noch nie ein Stück Wald besessen hat. Wie äußert sich das? Was muss man denn da machen? Was bedeutet denn das eigentlich im Alltag?
1: Was das im Alltag bedeutet? Gut, ich bin Eigentümer dieser Fläche, habe gesetzliche Vorgaben zu erfüllen, habe auch im Grunde genommen bin ich verpflichtet, habe ich im Grunde genommen mehr Kosten als Einkünfte auf diesen kleinen Flächen. Ich zahle Grundsteuer, ich zahle Beiträge zum Unterhaltungsverband, also zur Wasserabführung, beziehungsweise seit diesem Jahr auch zum Wasserrückhalt in meinen Flächen. Ich zahle Beiträge zur Berufsgenossenschaft. Das sind meine Verpflichtungen, die ich als Waldbesitzer auf der finanziellen Seite habe. Und meine anderen Verpflichtungen sind, dass ich diesen Wald in seiner Struktur, in seinen Aufgaben erhalte. Das heißt, ich bin eigentlich verpflichtet, wenn ein Sturm auf dieser Fläche ist oder ein Schadereignis im Allgemeinen auf dieser Fläche ist, dass ich diese Fläche beräume. Und aber auch dann, nehmen wir die ganzen Kahlflächen, die seit 2018 entstanden sind, in einem bestimmten Zeitraum, das sind 3 Jahre, die mir vom Gesetz her zustehen, vom Landeswaldgesetz zustehen, diese Flächen auch wieder bepflanzen muss. Und das ist, je nachdem, wie groß diese Fläche ist oder wie ich zu meinem Wald stehe, einmal eine finanzielle Aufgabe. Und das andere ist, auch das müssen wir wissen, dass ein Großteil unserer Waldbesitzer hier in Sachsen-Anhalt, vor allem von diesen kleinen Waldbesitzern, gar nicht Kenntnis haben, dass sie im Grunde genommen Eigentümer dieser Flächen sind. Wir gehen von, also wenn man das von der Bundeswaldinventur zurückrechnet, sind 40% der Flächen in Deutschland bzw. in Sachsen-Anhalt werden nicht genutzt, sodass man auch durchaus sagen kann, dass vielleicht in dieser Größenordnung es Menschen sind, die gar nicht Kenntnis davon haben, dass sie diese Waldfläche besitzen.
0: Das finde ich schon interessant, aber wenn Sie gerade die vielen Verpflichtungen aufgezählt haben, die Sie als Waldeigentümerin haben, dann müsste doch jeder sagen, Finger weg von sowas, aber Sie haben das Gegenteil gemacht.
1: Wir haben das Gegenteil gemacht, ja, natürlich, weil das unsere, sagen wir mal, familiäre Herkunft einfach mitbringt, dass mein Mann und ich beides aus Familien kommen, die Land- und Forstwirtschaft besessen haben und wir einfach diese Tradition fortführen wollten. Und es ist einfach, es ist eine anstrengende Aufgabe, weil man natürlich in der Forst- und Landwirtschaft der Natur ausgesetzt ist, den Wetterunbilden ausgesetzt ist. Und vieles eben nicht beeinflussen kann. Aber es macht eben auch Freude, draußen in der Natur zu sein und das einfach zu erleben, wie ein Wald wächst und sich verändert. Als wir vor über 20 Jahren unsere Flächen da im Harz gekauft haben, haben wir durch viele Flächen einfach durchschauen können, weil die Verjüngung noch nicht da ist. Und jetzt stehen sie nach 20 Jahren da und können gar nicht mehr durchgucken, weil die Verjüngung da ist. Also ja. Der Wandel hat stattgefunden und das ist...
0: Das Thema Waldumbau ist ein ganz spannendes, das sprechen wir auf alle Fälle noch an. Da brechen Sie mich, wenn ich was Falsches sage, aber man darf da trotzdem, auch wenn Sie der Waldbesitzer sind, nicht alles. Zum Beispiel sagen, hier, ich mache ein Schild vor, betreten verboten, darf keiner rein und so weiter. Es gibt die Frage, wie ist das Verhältnis zu den Jägern und die Jagdreviere und sowas. Vielleicht mal ansprechen. Also man hat erstmal ein grundsätzliches Wege, so ein Betretungsrecht.
1: Richtig. Ja, also im Bundeswaldgesetz steht drin, dass wir auch eine Sozialpflichtigkeit als Waldbesitzer haben, im Grunde genommen. Und dass er öffentlich zugänglich sein darf auf den Wegen. Also das ist ganz klar vorgegeben. Darf mich als Besucher nur auf den Waldwegen aufhalten.
0: Querfeld. Was mit dem Pilzesammler?
1: So, Pilze sammeln für den
0: Eigenbedarf,
1: Eigenbedarf ist überhaupt kein Problem.
0: Dann geht er ja mal vom Weg weg.
1: Dann geht er auch vom Weg weg, das ist richtig. Habe ich besondere Stellen im Wald, wo ich sage, da möchte ich nicht unbedingt haben, dass jemand durchläuft, dann kann ich durchaus ein Schildchen hinsetzen. Bitte hier diese Neuanpflanzung nicht betreten, aber an sich ist es ist die freie Zugänglichkeit der Natur, muss ich gewährleisten. Klappt eigentlich auch ganz gut. Mit dem Reiterverein kann man vereinbaren, die Wege und die Wege nicht, genauso mit Radfahrern, wie auch immer. Also die Möglichkeit besteht. Die Jagd kann ich entweder kann ich selbst durchführen oder ich kann sie eben verpachten oder Begehungsscheine abgeben, also die Erlaubnis an andere Jäger erteilen. Und dann ist es meine Aufgabe zu sagen, okay, so eine Art Vertrag aufzustellen. Ich betreibe hier Waldbau. Ich möchte gerne haben, dass meine Bäume ohne Zaun aufwachsen, ob ich die nun gepflanzt oder Naturverjüngung ist. Und deshalb wäre es schön, kann ich auch sagen, so Schwerpunktbejagungssachen machen. Natürlich ist es immer,

0: Ein Jäger, der jetzt, sagen wir mal, nicht Waldbesitzer ist oder gar nicht aus diesem Metier kommt, hat natürlich eine andere Vorstellung davon, wie er das Wild bejagen möchte, als der Waldbesitzer, der eben durchaus sieht, dass es ihm Geld gekostet hat, diese Fläche zu bepflanzen. Und er möchte natürlich dieses Geld auch sich amortisieren sehen, in Form davon, dass dieser gepflanzte Baum auch wächst und in 100 Jahren spätestens geerntet wird oder zwischendurch schon als Nutzholz genutzt werden kann.
1: Das ist ja gerade das Stichwort. Was anderes fällt mir jetzt gar nicht großartig ein, außer vielleicht ein paar Pachteinnahmen von den Jägern oder so. Sie haben von den vielen Kosten gesprochen, die der Waldbesitzer hat, weil er diesen Lebensraum erhalten und entwickeln muss. Die ziemlich einzige Ertragsart ist das Holz dann, ja?
0: War bis 2018 oder war das für unseren Bereich, ja, war das eben das Holz, was ich ernte. Aber wir haben eigentlich noch vielfältige andere, wir nennen das Ökosystemleistungen des Waldes, die bisher noch nicht in Geld, also als Geldwertenvorteil oder als Geld, nicht als Geldwertenvorteil, falsch.
1: Also die was bringen, geldmäßig, ja.
0: Geldmäßig bringen oder dass wir es quantifiziert haben, so quantifiziert haben. Zum Beispiel etwas, was uns hier in Sachsen-Anhalt politisch auch sehr am Herzen liegt und wir im letzten Landeswassergesetz leider nicht 100% durchgekriegt haben, ist, dass wir eigentlich gerne von diesen Unterhaltskosten für den Wald, also für den Wasserabfluss im Wald zahlen müssen. An sich ist unsere Aufgabe oder wir betrachten das so, unsere Waldflächen dienen eigentlich dazu, das Wasser rückzuhalten, aber um die Städte und die urbanen Bereiche eben vor Hochwasser etc. zu schützen, werden eben durchaus Gräben angelegt und das Wasserabläufe gepflegt. Und dafür müssen wir zahlen, obwohl auf unserer Fläche im Grunde genommen das Wasser eingelagert wird.
1: Es wird sehr wirklich in der Tat kompliziert, weil eben das alles hängt mit allem zusammen. Das ist ja nur eine komplexe Sache, auch der gesamte Wasserkreislauf, um nur einen da rauszugreifen. Aber das ist ja nicht alles. Es sind ja auch viele andere Faktoren, wenn man denkt, Sauerstofferzeugung durch
0: Richtig,
1: die Wälder,
0: das
1: der
0: nächste
1: kühlende Effekt und so weiter und so fort. Das kommt man ja eigentlich vom Hundertsten ins
0: ins Tausendste.
1: Tausendste.
0: Im Grunde genommen dieser
1: Und
0: ganze
1: das zu quantifizieren, das ist natürlich schwierig, ne? Dann
0: Erholungssegment
1: auch noch, ja.
0: wäre auch. Aber wie quantifiziere ich das? Mittlerweile haben wir ja die CO2-Senke, wir haben CO2-Zertifikate, also ist die Möglichkeit eben, dass man seinen Wald parzellenweise, hektarweise eben berechnet, wie viel CO2 ich da einlagern kann und dann kann ich diese CO2-Zertifikate dann eben an zuständige, also an Betriebe verkaufen. Aber gehen wir nochmal zurück zu den Unterhaltungsverbänden. Alleine das wäre schon ein Punkt zu sagen, der Waldbesitzer und auch in der Landwirtschaft wird von diesen Kosten entweder befreit oder entlastet, weil das ja schon ein Teil unserer Arbeit ist, dass wir das Wasser auf der Fläche zurückhalten möchten. Schwierig umzusetzen, aber die nächste Landesregierung kommt und das nächste Gespräch steht dann an, inwiefern wir doch da weiterkommen können. Der andere Punkt ist der ganze Naturschutzbereich, den ich auch im Wald umsetze, indem ich sage, ich lasse Hohlenbäume stehen, ich lasse bestimmte Totholzanteile stehen, eventuell lasse ich auch Flächen ungenutzt in kleinerem Rahmen. In Abhängigkeit, wie ich meinen Betrieb strukturiere, auch diese Teile könnten uns honoriert werden. Also wir sprechen immer von der Honorierung. Es gibt auch schon erste Förderungsmöglichkeiten auf Bundesebene, die wir nutzen können. Da ist aber immer die Problematik, dass ich immer eine On-Top-Leistung dazu setzen muss. Also ich bekomme diese Förderung, wenn ich eben noch mehr noch eine Fläche stilllege oder ich so und so viel Holz liegen lasse, zum Teil sogar Holz, was ich eigentlich gut verkaufen könnte. was ich als Totholz stehen lassen soll. Und das ist so ein bisschen die Diskrepanz in dieser Förderungsgeschichten, dieser Honorierung dieser Geschichten. Gesetzlich bin ich ihm verpflichtet, bestimmte Dinge zu tun. Und diese gesetzlich verpflichtenden Teile, die bekomme ich eben nicht honoriert. Ich würde nur eine Honorierung erhalten durch diese Förderung, wenn ich eben on top was draufsattle. Und das ist, da sind wir auch unter uns Waldvertretern unterschiedlicher Meinung. Das ist ja auch in Ordnung so, dass man da nicht immer 100% gleich sind, aber sagen wir mal, diese Honorierung dieser Selbstverständlichkeiten, die der Bürger aus dem Wald erhält, das fänden wir einfach schöner als die Forderung, die zum Teil aus der Gesellschaft kommt, aus dem Naturschutzbereich, einfach stilllegen. Mhm. Ich glaube, viele machen sich dann gar nicht bewusst, was es bedeutet, wenn ich Wald stilllege, wo dieses Produkt das Holz dann herkommt.
1: Im bestimmten Bereich da.
0: Haben wir das jetzt gerade in Sachsen-Anhalt erlebt. Es ist sicherlich spannend für die Wissenschaft zu sehen, wie sich Wald entwickelt, wenn ich nichts tue. Wir haben aber in Deutschland und auch in Sachsen-Anhalt durchaus schon Flächen in unseres Erachtens in genügender Anzahl da, um das zu verfolgen. Und wir gehen auch davon aus, in Zeiten des Klimawandels und des Waldumbaus und der Klimaresilienz der Wälder, dass eine Stilllegung uns gar nicht diese Klimaresilienz bringt und auch nicht die Schnelligkeit im Waldumbau bringt,
1: vor allem die an der Geschwindigkeit liegt.
0: Die Stabilität,
1: richtig. Würde erstmal das wieder nachwachsen, was erstmal da ist.
0: Es ist davon auszugehen und das ist eben das Nächste. Wir können eigentlich gar nicht mehr mit dem, also der Wald, den wir, sagen wir mal, bisher kennen, so wie er sich darstellt, wird nicht der Wald der Zukunft sein. Wir werden auch Flächen haben, die gar nicht mehr diesen klassischen Waldcharakter mehr haben werden. Da werden Bäume draufstehen, ja, aber garantiert nicht mehr in dieser Quantität und auch nicht mehr unbedingt in der Qualität. Mhm. Auch das müssen wir bedenken, dass der Wald wird sich auch für den Rohstoff Holz ändern. Und es werden auch manche Baumarten einfach wegfallen. Also nehmen wir zum Beispiel die Buche als Beispiel für den Harz. Sie ist im Moment noch, wird sie als führende Baumart unserer Versuchsanstalt definiert.
1: Ohne jeden Eingriff wäre Deutschland ein Buchenland, nicht ein
0: Eichenland. Nein, auch das noch nicht mal. Ja. Auch das ist nicht 100% richtig. Aber die Buche wird in der nächsten Wald- und übernächsten Waldgeneration nicht mehr führend, auch im Harz sein. Also diese Buchenwälder.
1: Das Schlimme an Buchen ist, dass man das als Laie lange nicht sieht, dass der Baum schon krank ist.
0: Das dauert eine Weile, aber an sich kann man das jetzt sehr schön.
1: Was ist denn hier?
0: Ja, wenn man im Sommer dasteht, dann habe ich das untere Grün, sehe ich, aber ich sehe eben nicht die tote Krone. Und die Buche, die alten Buchen sind
1: hinüber.
0: Alle abgängig sind genau hinüber. Die nächste Generation, die kommt, ist zum Teil flächendeckend. Sie setzt sich schon mit dem Klimawandel auseinander, also kann man davon eventuell hoffen, dass sie stabiler ist. Aber es ist eigentlich wichtig, dass in diese Flächen eine zweite, eine dritte, eine vierte Baumart reinkommt.
1: Ja, das andere Thema ist ja die Fichte und so weiter.
0: Das ist ähnlich. Die Fichte ist eben in den Hochlagen des Brockens wäre sie, oder des Harzes um den Brocken herum wäre sie noch tragbar. Aber je weiter nach unten wir kommen, eben nicht mehr, weil sie, der Wassermangel ist das, was der Buche im Grunde genommen und der Fichte
1: das. Es sollen neue Baumarten gepflanzt werden oder werden auch schon gepflanzt, um diesen Wald anzupassen. Es wird oft immer das Wort von dem Mischwald, der resilienter sei gegen alle möglichen Angriffe, sei es der Borkenkäfer, sei es Dürre, sei es andere Ereignisse. Gibt es denn da schon genug Erfahrung zu sagen, die Douglasie bringt oder sowas?
0: Also die Douglasie ist seit über 130 Jahren in Deutschland, also so unbedingt sie als ausländische Baumart zu betrachten. Aber
1: das Thema kann man wieder, ja.
0: Richtig, ist, also sagen wir mal, können wir jetzt nicht mehr nachvollziehen, wenn eine Baumart schon so lange hier ist. Sie hat, wenn man auch sieht, wenn es aus Naturschutzseite heißt, naja, die Douglasie überfrachtet uns und die Gefahren, die kommen. Wir liegen im einstelligen Prozentbereich überhaupt erst in ganz Deutschland mit der Douglasie. Aber die Erfahrungen, die wir mit ihr gemacht haben, sind so, dass sie eben für Wärme und trockene, für ansteigende Temperaturen und vermehrter Trockenheiten durchaus geeignet ist. Man muss eben wissen, die Douglasie kommt aus Nordamerika mit einer Amplitude von der Küste bis zu den Art alpinen klimatischen Bedingungen. Das heißt, wir haben da eine große Genamplitude, auf die wir zurückgreifen können. Und die Douglasie ist ein Nadelholz. Wir werden auch Nadelholzer weiter brauchen. Jeder wird auch noch in 30, 40, 50, 60, 70 Jahren einen Dachstuhl bauen und haben möchten. Und dafür können wir eben nur Nadelholz gebrauchen. Da können wir eben
1: es
0: keine.
1: Gibt viele aus dem Mittelmeerraum und so weiter, aus diesen klimatischen Bedingungen im Gespräch.
0: Das ist alles richtig. Wir müssen aber da bedenken, dass wir immer noch Frost haben werden. Nur weil es wärmer wird, heißt es nicht, dass wir die auch kalte Zeiten und Frost haben werden. Und Frost ist für eine Baumart, die das nicht kennt und sehr zeitig dann austreibt im Frühjahr, dann gefährlich, weil ja auch den Wuchs eindämmen. Also insofern, die südlichen Baumarten sind vielleicht nicht unbedingt diejenigen, also was man aus den Ferien kennt, sollte man, kann man sich in seinen Vorgarten setzen, aber nicht in den Wald setzen.
1: Also es bleibt spannend, was da gemacht und getan werden kann. Vor allem ist es ja auch eine Besonderheit, Sie haben es ja angesprochen, das sind Sachen, die dauern. Das sind ja, bevor man wirklich Aussagen treffen kann, vergehen mindestens Jahrzehnte.
0: Richtig, also das, was wir jetzt anpflanzen, die pflanzen wir im Grunde genommen für unsere Enkelkinder an. Also unsere Kinder, die werden dann in der Entwicklung feststellen und sagen, okay, kann noch was werden. Und die Enkelkinder können dann das Resümee ziehen und sagen, hat geklappt oder hat nicht geklappt. Und das ist unser ganzes Versuchen oder unser ganzer Waldumbau beruht auf die wissenschaftlichen Grundlagen unserer Versuchsanstalten, die wir in ganz Deutschland haben. Und deshalb auch durchaus die Erfahrung der südlicheren Bundesländer genauso da reinfließen wie aus den nördlichen Bundesländern. Aber wir sind genauso angewiesen auf den Waldbesitzer oder den Förster, der einfach sagt, ich probiere hier mal was aus.
1: Sie haben ja angesprochen, welche ganzen behördlichen Zwängen man steckt, was man da alles als beachten muss hier und da. Nun wird der Verwaltung ja immer unterstellt, sie sei recht langsam, aber doch vergleichsweise schnell, wenn man die Wuchszeit für einen Baum da gegenüberstellt. Und nun sind wir ja nicht losgelöst hier. Es gibt Landesgesetze, es gibt Bundesgesetze, wir haben die EU. Und irgendwie hat man den Eindruck, dass sich das alles beschleunigt, dass immer mehr Vorschriften und Richtlinien etc. pp. Da auf alle, die wirtschaftlich tätig sind, einströmen. Ist das bei den Waldbesitzern auch so?
0: Das ist nicht anders, ja. Also wir haben im Moment zwei auf EU-Ebene zwei Richtlinien, die massiv uns beeinträchtigen werden. Das ist einmal die entwaldungsfreie Lieferkette, EUDR auch genannt. Hier müssen wir nachweisen, wenn wir in Deutschland unseren Holz einschlagen und verkaufen, dass dieser Einschlag zu keiner Entwaldung führt. Es kommt aus, der Hintergrund sind eigentlich die Nutzungen in den tropischen Regenwäldern, wo wirklich eine Rodung stattfindet, um auf dieser Fläche etwas anderes dann anzubauen. Das passiert hier in Deutschland eigentlich nur dann, wenn die Waldfläche, aus welchem Grund auch immer, in ein Baugebiet oder wie auch immer umgewandelt wird oder für die Infrastruktur genutzt wird. Anderweitig passiert das hier in Deutschland nicht. Wir haben Bundeslandesgesetze, die das eigentlich uns verbieten, sodass wir eigentlich nicht entwaldungsfrei in Deutschland nutzen, wir aber trotzdem diese Regularien einhalten müssen und wir in Brüssel auf einer Internetplattform uns anmelden müssen, unsere Waldflächen angeben müssen, unsere Nutzung angeben müssen. Und sollte im Rahmen dessen es auch nur aus Unaufmerksamkeit ein Fehler uns passieren bei dieser Anmeldung, wird uns schon sogar mit strafrechtlichen Konsequenzen gedroht. So dass man als Waldbesitzer durchaus sich überlegt, legen könnte, ich schmeiß das Ganze hier hin, das ist mir zu gefährlich, wenn ich eigentlich jeden Tag mit einem Fuß im Gefängnis stehe. Das andere ist die Wiederherstellungsverordnung der Natur, ist auch ein EU eine EU-Richtlinie basiert auf dem Green Deal. Hier möchte man haben, dass auf Mitgliedstaatsebene die Natur, Wald, Landwirtschaft, Moorflächen wiederhergestellt wird auf Grundlagen von, wir nennen das Lebensraumtypen. Wir können auch Vegetationsgesellschaften sagen. Man sagt, im Grunde genommen ihre Grundlage aus den 60ern haben und wir eben aber in dieser Regelung eine starre, rückwärtsgewandte Regelung sehen und eigentlich nicht aufgenommen wird, dass eben der Klimawandel eine Veränderung auf der Fläche bringt, innerhalb auch der Vegetationsgesellschaft, dieses Lebensraumtypens, und wir eigentlich dann gegen uns selber arbeiten werden und müssen. Und auch da droht dann, wenn ich eben diese Sache nicht so umgesetzt kriege, weil ich im Grunde genommen dann gegen die Natur arbeite, droht mir da auch Ordnungsrecht beziehungsweise eventuell sogar strafrechtliche Konsequenzen. Auch das vergällt einem ein wenig die Freude an der Arbeit da draußen, weil an sich macht es wahnsinnig viel Spaß, da draußen in der Natur zu sehen.
1: Das wäre mein Einwurf jetzt. Also Brüssel scheint wirklich sehr weit weg zu sein.
0: Ja.
1: Und bei all diesen Fairnessen, mit denen sie klarkommen müssen, trotzdem mal, wie man so schön sagt, mal einfach mal in den Wald gehen und genießen, das machen sie trotzdem.
0: Das macht man trotzdem, genau. Ja, ja. Da muss man aber an sich arbeiten, weil das ist natürlich immer sehr schwierig. Wenn man im Wald arbeitet, sieht man halt alle Aufgaben. Mhm. Und einfach zu sagen, ich gehe jetzt mal spazieren und schaue nicht hin, das gelingt mir besser als meinem Mann. Jetzt kommt dann gleich immer die Aufgabenliste.
1: Ich wünsche Ihnen viel Erfolg dabei, auch Ihrem Mann und Ihren Mitstreitern, die dafür sorgen, dass der Wald bleibt, der er ist. Auch wenn das nicht so einfach ist, wie wir gerade gelernt haben. Vielleicht die letzte Frage bei all diesen Herausforderungen, die Sie zu leisten haben. Sie sind jetzt wie lange Vorsitzende?
0: 3 Jahre.
1: Genau. Dann gucken wir mal in die nächsten 3 Jahre. Was würden Sie sich denn wünschen, was da passiert?
0: Was da passiert? Dass auf Bundes- und auf EU-Ebene man erkennt, dass wir Waldbesitzer
1: nicht der Feind sind, ja.
0: Nicht der Feind sind und dass wir genau wissen, was wir auf unseren Flächen tun und warum wir das tun und dass uns diese Freiheit wiedergegeben wird und auch gelassen wird. Und dass man, das ist das eine, und auf Landesebene würden wir uns freuen, wenn wir in dieser Hinsicht unterstützt würden und da vor allen Dingen der Kleinprivatwald die finanzielle Förderung auch erhält, um eigenständig agieren zu können.
1: Ja, also ich wünsche Ihnen schon mal im Interesse unseres Lebensraums viel Erfolg dabei und bedanke mich bei Ihnen fürs Kommen. War für mich sehr interessant. Ich hoffe, für Sie auch, liebe Zuschauerinnen und Zuschauer, zu hören. Was, da denkt man immer, ja, der Wald, der wächst und dann kommt die Axt und dann wächst wieder was und so weiter, weil das viel, viel komplexer das ist. Haben wir vielleicht ein bisschen heute lernen können. Vielen Dank dafür und viel Erfolg weiter bei Ihrer Arbeit. Und ich hoffe, Dankeschön, dass Sie auch das nächste Mal wieder einschalten, denn das heißt zu Gast bei Ihrem Punkt um Fernsehen. Dankeschön.
0: Ich danke.

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1: Eine Festsitzung im Mansfelder Rathaus war Startschuss für die Feierlichkeiten anlässlich des 1050-jährigen Bestehens der Stadt. Ein buntes Programm sorgte vom 9. bis 11. Juni 2023 bei bestem Wetter für Unterhaltung bei Klein und Groß. So nutzte Ortsbürgermeisterin Sabine Metz gleich zu Beginn die Gelegenheit, sich bei allen Helfern und Unterstützern aus der Bürgerschaft, Vereinen und Firmen sowie der Stadtverwaltung zu bedanken. In seiner kleinen Festrede blickte Andreas Koch, Bürgermeister der Einheitsgemeinde Mansfeld, noch einmal 1050 Jahre zurück.
2: Vor 1050 Jahren, im Jahr 1973, wurde Mansfeld erstmals urkundlich in einem Tauschvertrag erwähnt. Ebenfalls erstmals urkundlich erwähnt wurde hier auch Leimbach, welches 1950 nach Mansfeld eingemeindet wurde. In Anwesenheit von Kaiser Otto II. Kam der Tausch zwischen dem Erzbischof von Magdeburg und dem Abt von Fulda zustande. Mansfeld und Leimbach kamen dadurch zum neu geschaffenen Erzbistum Magdeburg. Die Stadtgeschichte aber wurde insbesondere geprägt durch die Grafen, die den Namen Mansfeld weit über die Stadtgrenzen hinaus bekannt machten. Die Grundlage für den Wohlstand bildete dabei der Kupfer- und Silberbergbau. Der Name Mansfeld steht deshalb nicht nur für die heutige Ortschaft Mansfeld-Lutherstadt oder auch die Einheitsgemeinde Stadt Mansfeld, sondern für eine ganze Region, was auch unschwer am Namen des Landkreises Mansfeld-Südhorst erkennbar ist. Das Schloss Mansfeld ist dafür heute noch das sichtbare Zeichen weit über Mansfeld hinaus. Weit über die Region hinaus bekannt ist Mansfeld aber auch aufgrund seines berühmtesten Sohns, dem Reformator Martin Luther. Kurz nach seiner Geburt im Jahr 1483 siedelte die Familie Luther, damals Luther, später ja nach Luther umbenannt, von Eisleben nach Mansfeld um. Zu dieser Zeit war Mansfeld der Hauptort der Grafschaft und zugleich das Zentrum des Kupferschieferbergbaus. Ich möchte aber an dieser Stelle noch drei weitere herausragende Mansfelder Persönlichkeiten nennen. Zum einen den hier in Mansfeld tätigen evangelischen Theologen und Historiker Cyriacus Spangenberg, der die Mansfeldische Chronik schrieb. Des Weiteren natürlich den Naturforscher Franz Wilhelm Junghohn. Er erforschte die heute zu Indonesien gehörenden Inseln Java und Sumatra und wird deshalb auch nach Alexander von Humboldt als Humboldt von Java bezeichnet. Der dritte ist sicherlich etwas unbekannter, denn unbekannter ist sicherlich der in Leimbach geborene jüdische Physiker Harry Denver. Er ist der Entdecker des Kristallfotoeffekts, der nach ihm auch Denver-Effekt genannt wird und deshalb die bekannteste Anwendung der Solarzelle ist. Ja, gerade in den heutigen Zeiten fand ich das erwähnenswert. Wir haben richtig gehört. Ich würde sagen, Mansfeld ist auch die Wiege der Solarzelle.
1: Für Unterhaltung sorgte im Anschluss Gisela Hutschenreuter aus Eisleben. Die bekannte Buchautorin ist auch als Alleinunterhalterin in Mansfelder Mundart bekannt.
3: Ich bin eine Eisleber Mädchen und mein Mansfeld hat mich geprägt, samt seinen Leiter. Und das Bewegen habe ich an meine Sprache gepflegt. Es ist die Sprache von meiner Mutter und ihrer Mutter davor, die Sprache von allen Luther an die Leiter hier im Ohr. Fremde Männer, sie klingen unmöglich. Unsere Sprache wäre grob und nicht raus. Ja, merk dich, was wir erlebt haben alltäglich, macht das Wesen von Mansfeldchen aus. Hört mal genau hin, da klingende Worte, hübsch, weich und schien, als wenn die Bergen im Wind leise singen, die oben auf der Halle stehen. Du erkennst drin plätschernder Quelle aus dem Holz in dir im Grund. spürst Rauschen vom Korn auf dem Felle. So weg gibt's aus unserem Mund. So weg wie bei uns in den Seen sprechen wir ein manches mächtig Brät. Doch willst du uns richtig verstehen, dann hör auf dein Herz alle Zeit. Und folge aufs Mauer nur zu spähen, streck bei uns nicht hin. Du musst mit uns leben und klägen, denn lernst du uns lieben und kennen.
1: In ihren Ausführungen ging Frau Hutschenreuther auch der Frage nach, wie der Name Mansfeld eigentlich entstand.
3: Also Genitiv des Mannes Feld, das hier wird es bei uns auch nicht. Und Sebastian Sick hätte mit seinem Buch Der Dativ ist im Genitiv sein Tod auch nicht recht, weil es bei uns Akkusativ führt. Außer mir schlachten. Da kennen wir. Ansonsten hätte das bei uns hier heißen, der Acker von den Gerre. Also könnte das nicht Mansfeld gewesen sein. Ich gebe euch mal meine Erklärung ab, die ist eigentlich wahrscheinlicher. Also, was das Allerschönste ist in Mansfeldchen, bei uns scheint beinahe das ganze Jahr die Sonne. Wir haben ganz wenig Regen, wegen Schatten von Harze. Verstehen durch das hier eigentlich nicht so recht, wieso, wenn man im Schatten lebt, immer Sonne hat. Aber vielleicht ist hier das, wo man von Mansfeld. Und wie immer erscheint es mir jedes Mal, dass so viel Schönheit und Vielfältigkeit auf so kleinen Flecken geben kann. Aber wenn ich hier Hain so sehe, und ringsrum das Rapsjärbe Feld, aus dem Gelage steigt in die Höhe, dann weiß ich, was mich erhält. Es ist ein, ja, bin ich Hähner. Ich hasse mich nie aussuchen können. Und wenn es auch schlimmer noch käme, ich stelle mich von meinem Mansfeld nicht trennen. Solange mich der Hain ja grüßen und wir ja Steigerlied sind, wollen wir alles Mansfeld genießen, bis wir mal wirklich mein letztes Glück auf mich klingen. Glück auf und danke.
4: Am 10. Juni folgte dann der Umzug durch Mansfeld. Zahlreiche Teilnehmer, unter anderem von den ortsansässigen Vereinen, beteiligten sich daran. Und das Wetter war bestens an diesem sommerlichen Mittag.

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0: 100 Arbeitsplätze.
1: Ja, aber... 3000 Glücklicher Arbeitsplätze!

0: Hallo und herzlich willkommen, liebe Zuschauerinnen und Zuschauer, bei Punkt um Ihrem regionalen Fernsehprogramm am heutigen Freitag. Keep Elbit out widerspricht Kreistagsbeschluss, so der Titel einer Presseerklärung der Kreisverwaltung Mansfeld-Südharz. Weiter heißt es, vor dem Hintergrund angekündigter Proteste in Sangerhausen am kommenden Samstag, vorrangig von nicht aus der Region stammenden Initiativen, hat die Kreisverwaltung Mansfeld-Südharz auf die geltende Beschlusslage des Landkreises und auf einen ersten Bewilligungsbescheid zur Entwicklung der Industriegroßfläche im Rahmen des Strukturwandels hingewiesen. Sowohl der Kreistag, der Landesentwicklungsplan als auch die Landesförderrichtlinie zum Strukturwandel würden sich zur Industrieflächennutzung ohne einen Branchenausschluss bekennen. Ein nachträglicher Ausschluss von ansiedlungswilligen Unternehmen würde daher der Regionalentwicklung und der bisherigen politischen Willensbildung widersprechen. Hintergrund: unter dem Motto Nein zur Waffenfabrik soll am Samstag 13 Uhr auf dem Marktplatz Sangerhausen demonstriert werden. Für den geplanten Bau einer zweiten Batteriespeicheranlage in Kloster Mansfeld hat der Landkreis Mansfeld-Südharz jetzt die entsprechende Baugenehmigung erteilt. Damit kann das Projekt nun in die Umsetzung gehen. Gemäß seinem Antrag auf Baugenehmigung plant der Investor insgesamt 348 Batteriecontainer und 87 Trafoanlagen zu errichten. Der Landkreis befürwortet dieses Vorhaben aus energie- und klimapolitischer Sicht. In einer Zeit, in der der Ausbau erneuerbarer Energien und die Versorgungssicherheit zentrale Ziele sind, kann ein solches Projekt einen Beitrag leisten, sowohl für die Netzstabilität als auch für die Energiewende insgesamt. Gleichzeitig müssen aber auch Aspekte einer beschleunigten Netzplanung Teil des Gesamtansatzes sein, um einen Nutzen für Gesellschaft und Umwelt zu erzielen, so Landrat André Schröder. Im Handwerk gibt es wieder mehr junge Selbstständige. Nach Informationen der Handwerkskammer Halle sind 435 selbstständige Handwerker unter 30 Jahre alt. Das waren 43 mehr als im Vorjahr, plus 10%. Der Anteil der unter 30-jährigen Betriebsinhaber blieb mit 3,2% aber gering. 29% der Inhaber sind bereits über 60 Jahre. Allerdings der Anteil der Betriebsinhaber unter 30 betrug vor 2 Jahren noch 2,8%. Thomas Keindorf, Präsident der Handwerkskammer Halle: die junge Selbstständige starten in vielen Fällen erst einmal ohne Angestellte oder im Nebenerwerb. Aber auch die Übernahme eines bestehenden Handwerksbetriebes ist bereits für manche junge Gründer eine Option. Unter den Betriebsinhabern der Altersgruppe unter 30 seien rund ein Drittel Frauen sowie Personen mit Migrationshintergrund. Am Sonntag, den 30. August um 15 Uhr, feiert das Familienstück Das Neinhorn der großen Bühne Premiere. Es ist die erste Premiere der neuen Spielzeit des Theaters in Eisleben. Anlässlich der Veranstaltung Blaulichttag vom 29.08. wird der große Marktbereich von Hettstedt von 7 bis 20 Uhr voll gesperrt. Und am 5. September, wir haben ja darauf hingewiesen, ist wieder Sommerfest auf dem Gelände des Raiffeisenmarktes in Mansfeld mit einem bunten Programm von 9 bis 15 Uhr. Und gefeiert wird auch in Pölzfeld, da heißt es 100 Jahre Gemeindesaal, das Ganze am 30.08. ab 10 Uhr. Es geht los mit Frühschoppen, dann gibt es eine Zeitreise zurück in die Vergangenheit, Bilder der letzten 100 Jahre und natürlich steht auch das Erzählen über alte Geschichten im Mittelpunkt und für das leibliche Wohl ist natürlich gesorgt.
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0: Ziemlich genau vor 8 Jahren, am 28. August 2018, lud die Tourismusinitiative Südharz-Kyffhäuser, zu der auch der Stolberger Hotelier Ritter von Kemsky gehörte, zu einer Bürgerversammlung ein mit dem Thema »Wie weiter mit der Thürergrotte?« Mehr als 700 Interessierte kamen zu der Veranstaltung und fast alle von ihnen, um die von der Gemeinde Südharz wegen zu hoher Kosten angedachte Schließung des Freizeitbades zu verhindern. Das 1998 eröffnete Hallenbad mit Spa-Bereich war tatsächlich in die Jahre gekommen und stark sanierungsbedürftig. Nach langem Ringen beschloss der Gemeinderat jedoch ein Jahr später, das Bad zu erhalten und Fördermittel beim Bund zu beantragen, berichtete der heutige Bürgermeister der Gemeinde Südharz, Peter Kohl, kurz vorm symbolischen Banddurchschnitt zur Neueröffnung der Thürergrotte am 19. August 2026. Dabei erwähnte er namentlich den damaligen Gemeinderat Ritter von Kemsky, der sich direkt in Berlin erfolgreich für den Erhalt von Fördermitteln einsetzte. Während seiner kleinen Ansprache betonte er, dass die jahrelange Sanierungsphase nicht nur Corona geschuldet war, sondern tatsächlich extremen Baumängeln, die grundhaft beseitigt werden mussten. Nun war es also soweit und hunderte Badegäste, längst nicht nur aus Stolberg, warteten auf Einlass. Den Banddurchschnitt erledigte Herr Kohl schließlich gemeinsam mit seinem Bauamtsleiter Björn Schade, der sich während der Sanierung ganz besonders engagiert hatte. So nutzte auch Helga Rummel, Ortsbürgermeisterin von Rottleberode, die Gelegenheit, ihm an diesem besonderen Tag für seinen unermüdlichen Einsatz zu danken. Genauso wie seinem Stellvertreter Matthias Dietrich und dem Bauhofleiter der Gemeinde Südharz, Florian Recke. Und dann gab es kein Halten mehr, strömten die Badefreudigen in das neue Freizeitbad, wie es sich nennt. Manchen Stolbergern kam das vor wie ein Wunder, nachdem sie das Gebäude so viele Jahre ungenutzt und geschlossen gesehen hatten. Aus Rottleberode waren die Schwestern Emilia und Frieda mit ihren Eltern angereist. Sie wollen jetzt öfters zum Baden nach Stolberg kommen. Und auch Herr Schade befand sich im Gedränge, doch er brauchte jetzt erst einmal ein paar ruhige Minuten, um sich zu fassen.
1: Sind Sie glücklich?
2: Ich bin sehr glücklich. Ich bin sehr glücklich, emotional angefasst, bin ich ganz ehrlich. Nach der langen Zeit jetzt sagen zu können, dass wir es geschafft haben. Die Thürergrotte im Bestand mit dem Neuen zu verbinden, war nicht ganz einfach. Wir haben es geschafft. Es gibt einige Highlights, die wir selber konzipiert haben, zum Beispiel die Sauna. Sie brauchen nur einen Planer und wenn der Planer viel Geld kostet, muss man selber was machen. Und die Sauna zum Beispiel haben wir selber geplant, selber konzipiert, ist richtig gut geworden. Bin ich stolz drauf, sehr stolz drauf. Und ich sage Ihnen jetzt, ohne das Team im Hintergrund, die ganzen Firmen, die Planer, Bauhofleute und viele Handwerker aus der Region, die als Subunternehmer den Hauptfirmen die Rettung geschenkt haben, so sage ich mal, wäre das Bad heute nicht so weit, dass wir es öffnen können. Und dafür meinen herzlichen Dank die ganze Region und ich wünsche dem Bad viel Erfolg. Man kann es anders bespielen. Wir haben viel gemacht. Wir haben RGB-Scheinwerfer in den Becken eingebaut. Wir haben RGB-Scheinwerfer in der Halle eingebaut. Wir haben eine Musikanlage vom Feinsten eingebaut. Wir haben eine Beamer-Leinwand von 5x3 Metern. Hier können Sie Beachpartys feiern. Hier können Sie Kinoabende machen. Alles ist möglich. Also eine ganz andere Art von Bad. Ich heiße Sie herzlich willkommen in Stolberg.
0: Und während es die ersten Gäste ins Wasser geschafft hatten und dies sichtlich genossen, nahm uns Herr Schade mit in den aus seiner Sicht schönsten Teil der neuen Thürergrotte, den Saunabereich, den auch er selbst mit geplant hat.
2: Ja, hier befinden wir uns in der neuen Sauna in der Thürergrotte Stolberg-Harz. Bin ich ganz besonders stolz drauf, haben wir uns selber überlegt, was wir hier machen. Ein Planer kostet Geld, du brauchst nicht für alles einen Planer. Weil ein paar Sachen machst du selber und dann weißt du auch, dass es vielleicht gut ist. Folgendes haben wir gemacht. Komplette alte Sauna entkernt, rausgenommen. Es hat eine Flächenabdichtung gefehlt. Es hat diesbezüglich diesen Schaden gegeben im Fußbodenbereich. Und deswegen haben wir alles entkernt und die Sauna neu konzipiert. Erstmal Barrierefreiheit. Hier waren dreimal so Stufenflur, die sind nicht mehr da. Barrierefreiheit. Hier eine 90 Grad Sauna, eine Bio-Sauna und eine Dampfsauna. Und wir haben uns Mühe gegeben in der Auswahl der Oberflächen. Gehacktes Holz, harztypisch. Hinter dem Ofen finden Sie Schiefer. Schiefer erinnert an den Bergbau in der Region. Und natürlich, wir wollten uns ein bisschen die Highlights von Stolberg am Leben erhalten. Hier ist die Heimkehle, beziehungsweise des Südhauses. Hier ist die Heimkehle.
0: Neben der Heimkehle sind auch das Josefskreuz auf der Tür zur Dampfsauna und das Schloss Stolberg am Eingang der Biosauna verewigt. Also drei regional fest mit Stolberg verbundene touristische Highlights, die bei Nutzung der Saunen auch beleuchtet werden. Nicht ohne Stolz zeigte der Bauamtsleiter auch den neu gestalteten Duschraum mit Eispot und den Loungebereich.
2: Ganz besonders stolz bin ich auf diesen Loungebereich. Wir haben uns gedacht, man muss so eine Sauna anders bespielen können, nutzen können. Und deswegen in dem absoluten Ruhebereich von damals, wo wir einfach liegen standen, ist dieser Loungebereich entstanden. Hier mit einer Theke, hat ein Handwerker aus der Region selber gebaut, Kaffeeautomat, Kühlschrank, eine komplette Theke, die wir nutzen können, um Saunaabende abzuhalten, wie auch immer. Und, ich gehe mal ein Stück weiter, ein Aperol, ein Sektchen, ein Müller-Thurga oder ein Bierchen mit einer Freundin zum Ausklang des Saunaganges, ist auch nicht verkehrt.
0: Zahlreiche geladene Gäste aus Verwaltung und Politik der Gemeinde Südharz begaben sich dann in den oberen Bereich der Thürergrotte, um die Neueröffnung noch ein bisschen zu feiern. Hier ergriff der Bürgermeister erneut das Wort, auch um ein paar Zahlen, die Finanzen betreffend, zu nennen. So wurden insgesamt 6,2 Millionen Euro investiert, 3,8 Millionen davon waren Fördermittel vom Bund. Auch ein nicht unerheblicher Anteil an Eigenleistung ist in den Zahlen zu finden. Des Weiteren dankte Herr Kuhl noch einmal offiziell seinem Bauamtsleiter für dessen unermüdlichen Einsatz. Herr Schade, sichtlich bewegt, nahm den Dank an, aber nur, um ihn sofort an sein Team, den Bauhof der Gemeinde Südharz und die regionalen Handwerksbetriebe weiterzugeben. Sie alle hatten viel Kraft in das Projekt Thürergrotte investiert.
2: Für solch ein Projekt brauchst du in Zeiten von Work-Life-Balance und Homeoffice Leute und Männer, die Bock haben und es können. Und die hatten wir. Und deswegen sage ich,
0: im Geschenk fand Herr Schade schließlich eine goldene Badekappe, was für Erheiterung sorgte. Und Frau Hummel übergab ihren letzten Blumenstrauß an Tischlermeister Felix Neumann. Der hatte maßgeblich zur Fertigstellung der Inneneinrichtung der Thürergrotte beigetragen.

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1: Das Konzert von Josef Haydn, Die Schöpfung, wird am 6. 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Die Solisten kommen von der Kantorei Eisleben und Sangerhausen sowie vom Mitteldeutschen Kammerchor. 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
2: Der DAX notierte am Freitagvormittag bei 26.449,87 Punkten. Der TecDAX bei 4.122,19 Zählern. Und der Euro war ein US-Dollar 16,46 wert.
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2: In der Nacht zum Samstag ist es zunächst dicht bewölkt und ostwärts ziehen die Niederschläge ab. Nachfolgend gibt es größere Auflockerungen. Die Tiefstwerte sinken auf 16 bis 13 Grad. Der Wind weht überwiegend schwach aus Südwest. Am Samstag gibt es bei wechselnder Quellbewölkung und Sonnenschein nur vereinzelt Schauer. Die Höchsttemperaturen erreichen 24 bis 26 Grad. Der Wind weht dabei mäßig bis frisch aus Südwest. In der Nacht zum Sonntag ist es wolkig und später treten einzelne Schauer mit nur geringer Gewitterneigung auf. Die Tiefstemperatur sinkt auf 16 bis 13 Grad, der Wind weht schwach bis mäßig aus Südwest bis Süd. Der Sonntag ist wolkig und gebietsweise treten Schauer auf, sonst ist es weitgehend trocken. Die Maximalwerte erreichen 25 bis 27 Grad, der Wind weht mäßig aus Südwest. In der Nacht zum Montag ist es wechselnd, zeitweise auch stark bewölkt, regional fällt etwas Regen. Die Temperaturen gehen auf 16 bis 13 Grad zurück, der Wind weht schwach aus Richtungen um Süd. Am Montag wechseln sich Quellbewölkung und Sonnenschein ab. Später gibt es eine geringe Schauer- und Gewitterneigung. Die Luft erwärmt sich auf 24 bis 26 Grad, der Wind weht mäßig aus Südwest.
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2: Um 11 Uhr waren es 24 Grad, die Luftfeuchtigkeit betrug 62% und der Luftdruck 1009 Hektopascal.
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0: Lange Jahre wurde versucht, aus dem ehemaligen sowjetischen Militärflugplatz bei Kochstedt einen Verkehrslufthafen zu machen. Viele Millionen versenkten unterschiedlichste Landesregierungen in dem Areal. Es hatte aber alles nichts genutzt, bis man auf die Idee kam, den Flugplatz der deutschen Luft- und Raumfahrt anzubieten, als Forschungszentrum für führerlose Luftfahrzeuge, umgangssprachlich als Drohnen bezeichnet, begann hier 2018 eine technologische Entwicklung, die nun mit der Eröffnung des Technologiezentrums für Drohnensicherheit einen weiteren Fortschritt nahm. Denn aus der schönen neuen Welt automatischer Paketzustellung wurde unterdessen eine militärische Bedrohung, auf die es zu reagieren gilt. Dabei wird Kochstedt ein Teil eines wesentlich größeren Gebildes des DLR, das sich aus theoretischer Forschung, entsprechenden Tests und Fertigung zusammensetzt. Und da es sich für Deutschland um ein gemeinsam zu bearbeitendes Problem handelt, bringt sich die Bundesregierung ein. Interessanterweise nicht über das Verteidigungsministerium, sondern über das Forschungsministerium und über das Ministerium für Inneres. Denn Drohnenbekämpfung ist zunächst erst einmal Aufgabe der Polizei und damit Ländersache.
1: Kochstedt, meine Damen und Herren, wird ein zentraler Baustein der Sicherheitsarchitektur gegenüber der hybriden Bedrohung durch Drohnen sein. Und das ist für uns deswegen dieser bedeutende Tag. Unsere Schlagkraft gegenüber angreifenden Drohnen, unsere Schlagkraft in der Drohnenabwehr, wir verstärken sie heute deutlich.
0: Dabei wird der Flughafen Kochstedt vornehmlich ein Testgelände sein, um die beispielsweise in Braunschweig beim DLR konstruierten Jägerdrohnen unter realen Bedingungen auszuprobieren.
2: In Braunschweig forschen wir schon seit vielen Jahren an Drohnen. Das heißt, wir erforschen, wie man Drohnen

0: zunehmend sicher betreiben kann, wie man sie für neue Herausforderungen wappnen kann, wie zum Beispiel unter schwierigen Wetterbedingungen zu fliegen, die Automation voranzutreiben, sodass der Pilot immer weniger belastet wird beim Fliegen, dass man vielleicht auch mehrere Systeme gleichzeitig fliegen kann. Aber wir forschen auch an Technologien, um gegen Drohnen wirksam zu werden. Wir entwickeln zum Beispiel Jägerdrohnen und Lagebilder in Braunschweig, die dann eingesetzt werden können, um gegen widerrechtlich betriebene Drohnen eingesetzt werden zu können, die dann hier in Kochstedt erprobt werden.
1: Diese Verbindung wurde dann durch die anwesenden Spitzenpolitiker symbolisch freigeschaltet, um ihnen dann einen Eindruck zum Stand der Wissenschaft Forschung zu geben. Der ist schon weit gediehen und bereits für viele Einsatzfälle verfügbar. Allerdings befindet man sich dazu in einem ständigen Wettlauf mit dem Gegner. Man sprach hier von einer technologischen Entwicklungszeit von gerade mal 3 Monaten, um auf eine neue Bedrohungslage zu reagieren.
0: Sehr kleine, sehr, sehr schnelle Systeme. Wir haben große, langsame Systeme. Wir haben aber auch große, schnelle Systeme. Also das heißt, gegen die man sich wehren muss. Das heißt, für jede Situation braucht man tatsächlich eine maßgeschneiderte Lösung. Und manchmal ist eine kleine, schnelle, Jägerdrohne, eine gute Antwort, die allerdings nicht gegen jegliche Drohnen wirksam sein wird, sondern manchmal braucht man ein bisschen größeres Gerät, um dann zum Beispiel eine Drohne einzufangen in der Luft, wenn man beispielsweise über einem Konzert oder einer Sportveranstaltung gerade einen Absturz einer widerrechtlich betriebenen Drohne vermeiden möchte, dann pflückt man sie quasi aus dem Himmel und fliegt sie dann weg, um sie dann für eine Forensik zur Verfügung zu stellen.
1: Denn schließlich möchte man wissen, von wem man angegriffen wurde, auch wenn das nicht immer einfach ist, wie das jüngste Beispiel eines Drohnenangriffs am Flughafen Leipzig-Halle bewies, weshalb sich die versammelten Medien eigentlich nur dafür interessierten und nicht für die wahre Bedeutung des Technologiezentrums für Drohnensicherheit für ein solches Bundesland wie Sachsen-Anhalt.
0: Die Umgebung hier in Kochstedt, das Nationale Erprobungszentrum und jetzt das Technologiezentrum für Drohnensicherheit, ist eine Erprobungsumgebung, ist ein Flughafen, wo verschiedene Experimente durchgeführt werden, wo wir besondere Infrastruktur angeschafft haben, die es ermöglichen, Technologieforschung zu betreiben, bis hin zur Technologiereife und auch externen Partner, wie zum Beispiel unseren Sicherheitsbehörden, die Möglichkeit einräumen können, hier neue Technologien zu testen und zu bewerten, damit Wissen möglichst den Bedarfsträgern auch zur Verfügung gestellt wird.
2: Denn ohne Frage ist es in dem Moment, in dem eine Großforschungseinrichtung eine solche Sichtbarkeit bekommt, auch ein neues Portfolio, jetzt ja tatsächlich auch Drohnenabwehr eine große Rolle spielt, das lockt Unternehmen an. Das gibt Start-ups als Ausgründungen, denn hier sind viele junge Wissenschaftlerinnen und Wissenschaftler, die sich gut vorstellen können, sich selbstständig zu machen. Aber es lockt auch Unternehmen an, sich hier in diesem Umfeld anzusiedeln.
1: Das wäre eine große Hoffnung, nicht nur der Landespolitik, eine Hoffnung, die sich aber zu erfüllen scheint. Dabei hilft, dass es für diesen Flughafen immer noch die entsprechende Betreiberlizenz gibt, was das Testen unter realistischen Bedingungen ermöglichen wird. Das wird jedoch weitgehend im Verborgenen stattfinden, denn auch bei diesem Pressetermin gab es Areale, in denen nicht gefilmt werden durfte. Denn das Testen und Erproben, aber auch die Ausbildung der Sicherheitsbehörden verlangt nach einem gewissen Maß an Geheimhaltung, womit man wieder beim immerwährenden Wettbewerb mit dem Gegner wäre.

0: Nach über 140 Jahren steht das traditionelle Unternehmen Halberstädter Würstchen endgültig vor dem Aus. Wie die Volksstimme berichtete, wurde der Geschäftsbetrieb der Halberstädter Konserven GmbH eingestellt. In den letzten Jahren gab es zahlreiche Versuche, das in Schieflage geratene Unternehmen zu retten. Zuletzt wurde noch versucht, einen Käufer für den Traditionsbetrieb zu finden. Das gelang nicht.
1: Ja, die Bedeutung ist natürlich groß, weil neben dem Domschatz und mittlerweile auch John Cage ist es natürlich das Aushängeschild der Stadt. Also das ist halt das, was man überregional kennt, Halberstädter Würstchen. Wo kommst du her? Aus Halberstadt? Dann wird entweder gesagt, ah ja, klar, der Domschatz, ja, oder Cage. Oder auch ganz gerne, was auch oft unterschätzt wird, ja, Germania Halberstadt. Und wenn das alles nicht ist, dann, ach, Halberstädter, ja, ihr seid doch die mit den Würstchen. Ja, ganz genau, das sind wir. Und von daher ist es schon ein großes Aushängeschild.
0: Für die Stadt Halberstadt und auch für Sachsen-Anhalt ist der Verlust von Halberstädter Würstchen ein schwerer Schlag. Die Marke Halberstädter Würstchen gehört mit zu den bekanntesten Artikeln in ganz Deutschland und wurde jahrzehntelang mit Halberstadt in Verbindung gebracht.
1: Naja, ich sag mal, es kam jetzt ja nicht überraschend. Das ist ja jetzt die Vertriebsgesellschaft, stellt ja jetzt den Betrieb sozusagen ein. Das ist aber auch logisch, produziert wurde ja schon eine Weile nichts mehr und jetzt kann halt auch nichts mehr vertrieben werden. Das trifft uns natürlich so emotional, aber wir werfen da an der Stelle die Flinte halt noch nicht ins Korn, weil es ist ja noch alles da und es wird ja auch weiter nach Investoren gesucht. Und sobald sich ein Investor findet, könnte theoretisch morgen ja auch wieder aufgemacht werden und weiter produziert werden. Ich weiß, die Familie ist noch in Gesprächen mit Investoren. Von daher stehen wir da als Stadt unterstützend zur Seite. Und ich bin mir sehr sicher, dass die Geschichte der Halberstädter Würstchen auf jeden Fall noch nicht zu Ende geschrieben ist. Die Frage ist halt, wann gibt es sie wieder? Morgen sehr wahrscheinlich nicht. Aber ich glaube auch nicht, dass es nie wieder Halberstädter geben wird.

Das Wohnzentrum Wippra des Trägerwerks Soziale Dienste beherbergt mehr als 100 Klienten in stationären Wohngruppen, aber immer mehr auch im ambulant betreuten Wohnen. Einmal im Jahr wird Sommerfest gefeiert. Am 13. September 2014 war es wieder soweit. Diesmal stand das Bühnenprogramm, an dem sich immer viele Bewohner und Pfleger beteiligen, unter dem Motto: Wie schon die Alten singen, so zwitschern auch die Jungen. Unterstützung gab es in diesem Jahr auch wieder von Kindern der Grundschule des Ortes Wippra.

0: Silke Zinke, Leiterin des Wohnzentrums Wippra, konnte die zahlreichen Gäste von der neu gestalteten Bühne aus auf das Herzlichste begrüßen und nutzte die Gelegenheit, Danke zu sagen.
1: Zum Beispiel die Mitarbeiter am Kuchenstand, am Getränkestand, unsere Band hier unterm Zelt, den Chor mit unseren Freunden aus der Grundschule, die zahlreich vertreten sind. Und ich möchte heute nochmal dem Carsten danken, der in den letzten Wochen mit seiner Arbeitsgruppe unsere neue Bühne fertiggestellt hat. Also an dieser Stelle herzliches Dankeschön, einen großen Applaus.

0: war alles viel besser als heute. Nicht so hektisch, nicht so verrückt. Einfach besser.
1: Wie meinst du das?
0: Na, die Leute haben viel mehr miteinander gesprochen. Sie haben sich zusammengesetzt. Naja, es war eben einfach besser. Was ihr nur wollt. Heute geht es uns doch gut. Alles geht schneller, einfacher und ist viel schöner.
1: Die können nur meckern.
0: Von wegen meckern.
1: Oh, prima, ein Wettstreit. Den werdet ihr aber verlieren.
0: Na, wir werden ja sehen, wer recht hat. Es fängt schon mit dem Straßenverkehr an. Früher sind wir ganz gemütlich mit der Kutsche gefahren.
1: Oh, wie im Märchen mit Pferden und tollen Kutschen und ah.
2: 200 PS ist was Genaues, nicht wie ein armer Gaul.
0: Da hast du recht. Mit so einem schönen, schnellen, roten Flitzer kommt man doch viel besser, schneller ans Ziel. Mal sehen, wie sich Adriana entscheiden wird.

Wann war es schwieriger für die Leute, ihr Geld zu verdienen? Früher oder heute? Dieser Frage gingen die Wipprauer mit dem Steigerlied und dem bekannten NDW-Hit Bruttosozialprodukt nach.

wieder.

0: Aber das Essen war viel, viel besser. Wir wussten genau, was wir aus Kartoffeln alles herstellen können. Alles Bio und wirklich Bio.
1: Ja, Kartoffelbrei, Kartoffelpuffer, Kartoffelsalat und Bratkartoffeln.
2: Kartoffeln, das esse ich nicht. Ich möchte lieber Currywurst mit Pommes.
0: Oh, das geht auch viel schneller.

0: Können alle mitmachen, bist du richtig down? Brauchst du was zu kauen, ne?
1: Currywurst!
0: Ja! Willi, komm hier mit, ich krieg Appetit auf ne
1: Currywurst!
0: Ich brauch was im Bauch, für meine Schwager auch ne
1: Currywurst!
2: Haut mir mal ab mit diesem neumodischen Kram! Es gibt Verdauungsstörungen, zu schweigen von den Blähungen. Früher haben wir viel besser gekocht. Wir haben gewusst, was wir aus diesen natürlichen Stoffen herstellen. Und wir haben nichts, aber auch gar nichts weggeschmissen.
3: Wie war es früher und wie ist es heute mit dem großen Thema Liebe? Auch dieser Frage gingen Frau Schneider und Luca sowie Frau Weniger mit Milena nach.

0: sich zu entscheiden, was nun besser war, früher oder heute, ich glaube, das kann man überhaupt nicht. Es gibt vieles dafür und vieles dagegen.
1: Alles hat sein Gutes. Am besten, am wichtigsten ist, dass man sich versteht.
2: Toleranz, miteinander, Spaß haben.
0: Ja, an Tagen, so wie heute, an Tagen wie diesen.

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Hallo und herzlich willkommen, liebe Zuschauerinnen und Zuschauer, bei Punkt um Ihrem regionalen Fernsehprogramm am heutigen Freitag. Keep Elbit out widerspricht Kreistagsbeschluss, so der Titel einer Presseerklärung der Kreisverwaltung Mansfeld-Südharz. Weiter heißt es, vor dem Hintergrund angekündigter Proteste in Sangerhausen am kommenden Samstag, vorrangig von nicht aus der Region stammenden Initiativen, hat die Kreisverwaltung Mansfeld-Südharz auf die

0: geltende Beschlusslage des Landkreises und auf einen ersten Bewilligungsbescheid zur Entwicklung der Industriegroßfläche im Rahmen des Strukturwandels hingewiesen. Sowohl der Kreistag, der Landesentwicklungsplan als auch die Landesförderrichtlinie zum Strukturwandel würden sich zur Industrieflächennutzung ohne einen Branchenausschluss bekennen. Ein nachträglicher Ausschluss von ansiedlungswilligen Unternehmen würde daher der Regionalentwicklung und der bisherigen politischen Willensbildung widersprechen. Hintergrund: unter dem Motto Nein zur Waffenfabrik soll am Samstag 13 Uhr auf dem Marktplatz Sangerhausen demonstriert werden. Für den geplanten Bau einer zweiten Batteriespeicheranlage in Kloster Mansfeld hat der Landkreis Mansfeld-Südharz jetzt die entsprechende Baugenehmigung erteilt. Damit kann das Projekt nun in die Umsetzung gehen. Gemäß seinem Antrag auf Baugenehmigung plant der Investor insgesamt 348 Batteriecontainer und 87 Trafoanlagen zu errichten. Der Landkreis befürwortet dieses Vorhaben aus energie- und klimapolitischer Sicht. In einer Zeit, in der der Ausbau erneuerbarer Energien und die Versorgungssicherheit zentrale Ziele sind, kann ein solches Projekt einen Beitrag leisten, sowohl für die Netzstabilität als auch für die Energiewende insgesamt. Gleichzeitig müssen aber auch Aspekte einer beschleunigten Netzplanung Teil des Gesamtansatzes sein, um einen Nutzen für Gesellschaft und Umwelt zu erzielen, so Landrat André Schröder. Im Handwerk gibt es wieder mehr junge Selbstständige. Nach Informationen der Handwerkskammer Halle sind 435 selbstständige Handwerker unter 30 Jahre alt. Das waren 43 mehr als im Vorjahr, plus 10%. Der Anteil der unter 30-jährigen Betriebsinhaber blieb mit 3,2% aber gering. 29% der Inhaber sind bereits über 60 Jahre. Allerdings der Anteil der Betriebsinhaber unter 30 betrug vor zwei Jahren noch 2,8%. Thomas Keindorf, Präsident der Handwerkskammer Halle: Die junge Selbstständige starten in vielen Fällen erst einmal ohne Angestellte oder im Nebenerwerb. Aber auch die Übernahme eines bestehenden Handwerksbetriebes ist bereits für manche junge Gründer eine Option. Unter den Betriebsinhabern der Altersgruppe unter 30 seien rund ein Drittel Frauen sowie Personen mit Migrationshintergrund. Am Sonntag, den 30. August um 15 Uhr, feiert das Familienstück Das Neinhorn der großen Bühne Premiere. Es ist die erste Premiere der neuen Spielzeit des Theaters in Eisleben. Anlässlich der Veranstaltung Blaulichttag vom 29.08. wird der große Marktbereich von Hettstedt von 7 bis 20 Uhr voll gesperrt. Und am 5. September, wir haben ja darauf hingewiesen, ist wieder Sommerfest auf dem Gelände des Raiffeisenmarktes in Mansfeld mit einem bunten Programm von 9 bis 15 Uhr. Und gefeiert wird auch in Pölzfeld, da heißt es 100 Jahre Gemeindesaal, das Ganze am 30.08. ab 10 Uhr. Das geht los mit Frühschoppen, dann gibt es eine Zeitreise zurück in die Vergangenheit, Bilder der letzten 100 Jahre und natürlich steht auch das Erzählen über alte Geschichten im Mittelpunkt und fürs leibliche Wohl ist natürlich gesorgt.
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0: Ziemlich genau vor 8 Jahren, am 28. August 2018, lud die Tourismusinitiative Südharz-Kyffhäuser, zu der auch der Stolberger Hotelier Ritter von Kemsky gehörte, zu einer Bürgerversammlung ein mit dem Thema »Wie weiter mit der Thürergrotte?« Mehr als 700 Interessierte kamen zu der Veranstaltung und fast alle von ihnen, um die von der Gemeinde Südharz wegen zu hoher Kosten angedachte Schließung des Freizeitbades zu verhindern. Das 1998 eröffnete Hallenbad mit Spa-Bereich war tatsächlich in die Jahre gekommen und stark sanierungsbedürftig. Nach langem Ringen beschloss der Gemeinderat jedoch ein Jahr später, das Bad zu erhalten und Fördermittel beim Bund zu beantragen, berichtete der heutige Bürgermeister der Gemeinde Südharz, Peter Kohl, kurz vorm symbolischen Banddurchschnitt zur Neueröffnung der Thürergrotte am 19. August 2026. Dabei erwähnte er namentlich den damaligen Gemeinderat Ritter von Kemsky, der sich direkt in Berlin erfolgreich für den Erhalt von Fördermitteln einsetzte. Während seiner kleinen Ansprache betonte er, dass die jahrelange Sanierungsphase nicht nur Corona geschuldet war, sondern tatsächlich extremen Baumängeln, die grundhaft beseitigt werden mussten. Nun war es also soweit und hunderte Badegäste, längst nicht nur aus Stolberg, warteten auf Einlass. Den Banddurchschnitt erledigte Herr Kohl schließlich gemeinsam mit seinem Bauamtsleiter Björn Schade, der sich während der Sanierung ganz besonders engagiert hatte. So nutzte auch Helga Rummel, Ortsbürgermeisterin von Rottleberode, die Gelegenheit, ihm an diesem besonderen Tag für seinen unermüdlichen Einsatz zu danken. Genauso wie seinem Stellvertreter Matthias Dietrich und dem Bauhofleiter der Gemeinde Südharz, Florian Recke. Und dann gab es kein Halten mehr, strömten die Badefreudigen in das neue Freizeitbad, wie es sich nennt. Manchen Stolbergern kam das vor wie ein Wunder, nachdem sie das Gebäude so viele Jahre ungenutzt und geschlossen gesehen hatten. Aus Rottleberode waren die Schwestern Emilia und Frieda mit ihren Eltern angereist. Sie wollen jetzt öfters zum Baden nach Stolberg kommen. Und auch Herr Schade befand sich im Gedränge, doch er brauchte jetzt erst einmal ein paar ruhige Minuten, um sich zu fassen.
1: Sind Sie glücklich?
2: Ich bin sehr glücklich. Ich bin sehr glücklich, emotional angefasst, bin ich ganz ehrlich. Nach der langen Zeit jetzt sagen zu können, dass wir es geschafft haben. Die Thürergrotte im Bestand mit dem Neuen zu verbinden, war nicht ganz einfach. Wir haben es geschafft. Es gibt einige Highlights, die wir selber konzipiert haben, zum Beispiel die Sauna. Sie brauchen auch einen Planer und wenn der Planer viel Geld kostet, muss man selber was machen. Und die Sauna zum Beispiel haben wir selber geplant, selber konzipiert, ist richtig gut geworden. Bin ich stolz drauf, sehr stolz drauf. Und ich sage Ihnen jetzt, ohne das Team im Hintergrund, die ganzen Firmen, die von Planer, Bauhofleute und viele, viele, viele, viele Handwerker aus der Region, die als Subunternehmer den Hauptfirmen die Rettung geschenkt haben, so sage ich mal, wäre das Bad heute nicht so weit, dass wir es öffnen können. Und dafür meinen herzlichen Dank die ganze Region und ich wünsche dem Bad viel Erfolg. Man kann es anders bespielen. Wir haben viel gemacht. Wir haben RGB-Scheinwerfer in den Becken eingebaut. Wir haben RGB-Scheinwerfer in der Halle eingebaut. Wir haben eine Musikanlage vom Feinsten eingebaut. Wir haben eine Beamer-Leinwand von 5x3 Metern. Hier können Sie Beachpartys feiern, hier können Sie Kinoabende machen, alles ist möglich. Also eine ganz andere Art von Bad. Ich heiße Sie herzlich willkommen in Stolberg.
0: Und während es die ersten Gäste ins Wasser geschafft hatten und dies sichtlich genossen, nahm uns Herr Schade mit in den aus seiner Sicht schönsten Teil der neuen Thürergrotte, den Saunabereich, den auch er selbst mit geplant hat.
2: Ja, hier befinden wir uns in der neuen Sauna in der Thürergrotte Stolberg-Harz.

0: bin ich ganz besonders stolz drauf. Haben wir uns selber überlegt, was wir hier machen. Ein Planer kostet Geld. Du brauchst nicht für alles einen Planer. Weil ein paar Sachen machst du selber und dann weißt du auch, dass es vielleicht gut ist. Folgendes haben wir gemacht. Die komplette alte Sauna entkernt, rausgenommen. Es hat eine Flächenabdichtung gefehlt. Es hat diesbezüglich diesen Schaden gegeben im Fußbodenbereich. Und deswegen haben wir alles entkernt und die Sauna neu konzipiert. Erstmal Barrierefreiheit. Hier waren dreimal so Stufenflur, die sind nicht mehr da. Barrierefreiheit. Hier eine 90 Grad Sauna, eine Bio-Sauna und eine Dampfsauna. Und wir haben uns Mühe gegeben in der Auswahl der Oberflächen. Gehacktes Holz, harztypisch. Hinter dem Ofen finden Sie Schiefer. Schiefer erinnert an den Bergbau in der Region. Und natürlich, wir wollten uns ein bisschen die Highlights von Stolberg am Leben erhalten. Hier ist die Heimkehle, beziehungsweise des Südhauses. Hier ist die Heimkehle.
1: Neben der Heimkehle sind auch das Josefskreuz auf der Tür zur Dampfsauna und das Schloss Stolberg am Eingang der Biosauna verewigt. Also drei regional fest mit Stolberg verbundene touristische Highlights, die bei Nutzung der Saunen auch beleuchtet werden. Nicht ohne Stolz zeigte der Bauamtsleiter auch den neu gestalteten Duschraum mit Eispot und den Loungebereich.
0: Ganz besonders stolz bin ich auf diesen Loungebereich. Wir haben uns gedacht, man muss so eine Sauna anders bespielen können, nutzen können. Und deswegen in dem absoluten Ruhebereich von damals, wo wir einfach liegen standen, ist dieser Loungebereich entstanden. Hier mit einer Theke, hat ein Handwerker aus der Region selber gebaut, Kaffeeautomat, Kühlschrank, eine komplette Theke, die wir nutzen können, um Saunaabende abzuhalten, wie auch immer. Und ich gehe mal ein Stück weiter, ein Aperol, ein Sektchen, ein Müller Torga oder ein Bierchen mit einer Freundin zum Ausklang des Saunaganges. Ist auch nicht verkehrt.
1: Zahlreiche geladene Gäste aus Verwaltung und Politik der Gemeinde Südharz begaben sich dann in den oberen Bereich der Thürergrotte, um die Neueröffnung noch ein bisschen zu feiern. Hier ergriff der Bürgermeister erneut das Wort, auch um ein paar Zahlen, die Finanzen betreffend, zu nennen. So wurden insgesamt 6,2 Millionen Euro investiert, 3,8 Millionen davon waren Fördermittel vom Bund. Auch ein nicht unerheblicher Anteil an Eigenleistung ist in den Zahlen zu finden. Des Weiteren dankte Herr Kohl noch einmal offiziell seinem Bauamtsleiter für dessen unermüdlichen Einsatz. Herr Schade, sichtlich bewegt, nahm den Dank an, aber nur, um ihn sofort an sein Team, den Bauhof der Gemeinde Südharz und die regionalen Handwerksbetriebe weiterzugeben. Sie alle hatten viel Kraft in das Projekt Thürergrotte investiert.
0: Für solch ein Projekt brauchst du in Zeiten von Work-Life-Balance und Homeoffice Leute und Männer, die Bock haben und es können. Und die hatten wir. Und deswegen sage ich,
1: im Geschenk fand Herr Schade schließlich eine goldene Badekappe, was für Erheiterung sorgte. Und Frau Rummel übergab ihren letzten Blumenstrauß an Tischlermeister Felix Neumann. Der hatte maßgeblich zur Fertigstellung der Inneneinrichtung der Thürergrotte beigetragen.

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1: Das Konzert von Joseph Haydn, Die Schöpfung, wird am 6. September von 17 bis 19 Uhr in der St. Andreaskirche Eisleben unter der Leitung von Kirchenmusikdirektor Thomas Ennenbach aufgeführt. Die Solisten kommen von der Kantorei Eisleben und Sangerhausen sowie vom Mitteldeutschen Kammerchor. Zum Tag des offenen Denkmals lädt der Schmidtschacht Helbra am 13. September von 9:30 Uhr bis 16:30 Uhr ein. 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
2: Der DAX notierte am Freitagvormittag bei 26.449,87 Punkten. Der TecDAX bei 4.122,19 Zählern und der Euro war ein US-Dollar 16,46 wert.
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2: In der Nacht zum Samstag ist es zunächst dicht bewölkt und ostwärts ziehen die Niederschläge ab. Nachfolgend gibt es größere Auflockerungen. Die Tiefstwerte sinken auf 16 bis 13 Grad. Der Wind wird überwiegend schwach aus Südwest. Am Samstag gibt es bei wechselnder Quellbewölkung und Sonnenschein nur vereinzelt Schauer. Die Höchsttemperaturen erreichen 24 bis 26 Grad. Der Wind weht dabei mäßig bis frisch aus Südwest. In der Nacht zum Sonntag ist es wolkig und später treten einzelne Schauer mit nur geringer Gewitterneigung auf. Die Tiefstemperatur sinkt auf 16 bis 13 Grad. Der Wind weht schwach bis mäßig aus Südwest bis Süd. Der Sonntag ist wolkig und gebietsweise treten Schauer auf. Sonst ist es weitgehend trocken. Die Maximalwerte erreichen 25 bis 27 Grad, der Wind weht mäßig aus Südwest. In der Nacht zum Montag ist es wechselnd, zeitweise auch stark bewölkt, regional fällt etwas Regen. Die Temperaturen gehen auf 16 bis 13 Grad zurück, der Wind weht schwach aus Richtungen um Süd. Am Montag wechseln sich Quellbewölkung und Sonnenschein ab. Später gibt es eine geringe Schauer- und Gewitterneigung. Die Luft erwärmt sich auf 24 bis 26 Grad, der Wind weht mäßig aus Südwest.
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2: Um 11 Uhr waren es 24 Grad, die Luftfeuchtigkeit betrug 62% und der Luftdruck 1009 Hektopascal.
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2: Im Anschluss sehen Sie von unseren Nachbarn aus Sachsen-Anhalt am Samstag der Punktum Wochenrückblick und am Sonntag Punktum Kompakt vor 10 Jahren und die Mottenkiste.
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0: Lange Jahre wurde versucht, aus dem ehemaligen sowjetischen Militärflugplatz bei Kochstedt einen Verkehrslufthafen zu machen. Viele Millionen versenkten unterschiedlichste Landesregierungen in dem Areal. Es hatte aber alles nichts genutzt, bis man auf die Idee kam, den Flugplatz der deutschen Luft- und Raumfahrt anzubieten, als Forschungszentrum für führerlose Luftfahrzeuge, umgangssprachlich als Drohnen bezeichnet, begann hier 2018 eine technologische Entwicklung, die nun mit der Eröffnung des Technologiezentrums für Drohnensicherheit einen weiteren Fortschritt nahm. Denn aus der schönen neuen Welt automatischer Paketzustellung wurde unterdessen eine militärische Bedrohung, auf die es zu reagieren gilt. Dabei wird Kochstedt ein Teil eines wesentlich größeren Gebildes des DLR, das sich aus theoretischer Forschung, entsprechenden Tests und Fertigung zusammensetzt. Und da es sich für Deutschland um ein gemeinsam zu bearbeitendes Problem handelt, bringt sich die Bundesregierung ein. Interessanterweise nicht über das Verteidigungsministerium, sondern über das Forschungsministerium und über das Ministerium für Inneres. Denn Drohnenbekämpfung ist zunächst erst einmal Aufgabe der Polizei und damit Ländersache.
1: Kochstedt, meine Damen und Herren, wird ein zentraler Baustein der Sicherheitsarchitektur gegenüber der hybriden Bedrohung durch Drohnen sein. Und das ist für uns deswegen dieser bedeutende Tag. Unsere Schlagkraft gegenüber angreifenden Drohnen, unsere Schlagkraft in der Drohnenabwehr, wir verstärken sie heute deutlich.
0: Dabei wird der Flughafen Kochstedt vornehmlich ein Testgelände sein, um die beispielsweise in Braunschweig beim DLR konstruierten Jägerdrohnen unter realen Bedingungen auszuprobieren.
2: In Braunschweig forschen wir schon seit vielen Jahren an Drohnen. Das heißt, wir erforschen, wie man Drohnen zunehmend sicher betreiben kann, wie man sie für neue Herausforderungen wappnen kann, wie zum Beispiel unter schwierigen Wetterbedingungen zu fliegen, die Automation voranzutreiben, sodass der Pilot immer weniger belastet wird beim Fliegen, dass man vielleicht auch mehrere Systeme gleichzeitig fliegen kann. Aber wir forschen auch an Technologien, um gegen Drohnen wirksam zu werden. Wir entwickeln zum Beispiel Jägerdrohnen und Lagebilder in Braunschweig, die dann eingesetzt werden können, um gegen widerrechtlich betriebene Drohnen eingesetzt werden zu können, die dann hier in Kochstedt erprobt werden.
0: Diese Verbindung wurde dann durch die anwesenden Spitzenpolitiker symbolisch freigeschaltet, um ihnen dann einen Eindruck zum Stand der wissenschaftlichen Forschung zu geben. Der ist schon weit gediehen und bereits für viele Einsatzfälle verfügbar. Allerdings befindet man sich dazu in einem ständigen Wettlauf mit dem Gegner. Man sprach hier von einer technologischen Entwicklungszeit von gerade mal 3 Monaten.

0: Staaten, um auf eine neue Bedrohungslage zu reagieren.
1: Sehr kleine, sehr, sehr schnelle Systeme. Wir haben große, langsame Systeme, wir haben aber auch große, schnelle Systeme. Also das heißt, gegen die man sich wehren muss. Das heißt, für jede Situation braucht man tatsächlich eine maßgeschneiderte Lösung. Und manchmal ist eine kleine, schnelle Jägerdrohne eine gute Antwort, die allerdings nicht gegen jegliche Drohnen wirksam sein wird, sondern manchmal braucht man ein bisschen größeres Gerät, um dann zum Beispiel eine Drohne einzufangen in der Luft, wenn man beispielsweise über einem Konzert oder einer Sportveranstaltung gerade einen Absturz einer widerrechtlich betriebenen Drohne vermeiden möchte, dann pflückt man sie quasi aus dem Himmel und fliegt sie dann weg, um sie dann für eine Forensik zur Verfügung zu stellen.
0: Denn schließlich möchte man wissen, von wem man angegriffen wurde, auch wenn das nicht immer einfach ist, wie das jüngste Beispiel eines Drohnenangriffs am Flughafen Leipzig-Halle bewies. Weshalb sich die versammelten Medien eigentlich nur dafür interessierten und nicht für die wahre Bedeutung des Technologiezentrums für Drohnensicherheit für ein solches Bundesland wie Sachsen-Anhalt.
1: Die Umgebung hier in Coschstedt, das Nationale Erprobungszentrum und jetzt das Technologiezentrum für Drohnensicherheit, ist eine Erprobungsumgebung, ist ein Flughafen, wo verschiedene Experimente durchgeführt werden, wo wir besondere Infrastruktur angeschafft haben, die es ermöglichen, Technologieforschung zu betreiben, bis hin zur Technologiereife und auch externen Partner, wie zum Beispiel unseren Sicherheitsbehörden, die Möglichkeit einräumen können, hier neue Technologien zu testen und zu bewerten, damit Wissen möglichst den Bedarfsträgern auch zur Verfügung gestellt wird.
2: Denn ohne Frage ist es in dem Moment, in dem eine Großforschungseinrichtung eine solche Sichtbarkeit bekommt, auch ein neues Portfolio, jetzt ja tatsächlich auch Drohnenabwehr eine große Rolle spielt, das lockt Unternehmen an. Das gibt Start-ups als Ausgründungen, denn hier sind viele junge Wissenschaftlerinnen und Wissenschaftler, die sich gut vorstellen können, sich selbstständig zu machen. Aber es lockt auch Unternehmen an, sich hier in diesem Umfeld anzusiedeln.
0: Das wäre eine große Hoffnung, nicht nur der Landespolitik, eine Hoffnung, die sich aber zu erfüllen scheint. Dabei hilft, dass es für diesen Flughafen immer noch die entsprechende Betreiberlizenz gibt, was das Testen unter realistischen Bedingungen ermöglichen wird. Das wird jedoch weitgehend im Verborgenen stattfinden, denn auch bei diesem Pressetermin gab es Areale, in denen nicht gefilmt werden durfte. Denn das Testen und Erproben, aber auch die Ausbildung der Sicherheitsbehörden verlangt nach einem gewissen Maß an Geheimhaltung, womit man wieder beim immerwährenden Wettbewerb mit dem Gegner wäre.

0: Nach über 140 Jahren steht das traditionelle Unternehmen Halberstädter Würstchen endgültig vor dem Aus. Wie die Volksstimme berichtete, wurde der Geschäftsbetrieb der Halberstädter Konserven GmbH eingestellt. In den letzten Jahren gab es zahlreiche Versuche, das in Schieflage geratene Unternehmen zu retten. Zuletzt wurde noch versucht, einen Käufer für den Traditionsbetrieb zu finden. Das gelang nicht.
1: Ja, die Bedeutung ist natürlich groß, weil neben dem Domschatz und mittlerweile auch John Cage ist es natürlich das Aushängeschild der Stadt. Also das ist halt das, was man überregional kennt, Halberstädter Würstchen. Wo kommst du her? Aus Halberstadt? Dann wird entweder gesagt, ah ja, klar, der Domschatz, ja, oder Cage. Oder auch ganz gerne, was auch oft unterschätzt wird, ja, Germania Halberstadt. Und wenn das alles nicht ist, dann, ach, Halberstädter, ja, ihr seid doch die mit den Würstchen. Ja, ganz genau, da sind wir. Und von daher ist es schon ein großes Aushängeschild.
0: Für die Stadt Halberstadt und auch für Sachsen-Anhalt ist der Verlust von Halberstädter Würstchen ein schwerer Schlag. Die Marke Halberstädter Würstchen gehört mit zu den bekanntesten Artikeln in ganz Deutschland und wurde jahrzehntelang mit Halberstadt in Verbindung gebracht.
1: Naja, ich sag mal, es kam jetzt ja nicht überraschend. Das ist ja jetzt die Vertriebsgesellschaft, stellt ja jetzt den Betrieb sozusagen ein. Das ist aber auch logisch, produziert wurde ja schon eine Weile nichts mehr und jetzt kann halt auch nichts mehr vertrieben werden. Das trifft uns natürlich so emotional, aber wir werfen da an der Stelle die Flinte halt noch nicht ins Korn, weil es ist ja noch alles da und es wird ja auch weiter nach Investoren gesucht. Und sobald sich ein Investor findet, könnte theoretisch morgen ja auch wieder aufgemacht werden und weiter produziert werden. Ich weiß, die Familie ist noch in Gesprächen mit Investoren. Von daher stehen wir da als Stadt unterstützend zur Seite. Und ich bin mir sehr sicher, dass die Geschichte der Halberstädter Würstchen auf jeden Fall noch nicht zu Ende geschrieben ist. Die Frage ist halt, wann gibt es sie wieder? Morgen sehr wahrscheinlich nicht. Aber ich glaube auch nicht, dass es nie wieder Halberstädter geben wird.

Das Wohnzentrum Wipra des Trägerwerks Soziale Dienste beherbergt mehr als 100 Klienten in stationären Wohngruppen, aber immer mehr auch im ambulant betreuten Wohnen. Einmal im Jahr wird Sommerfest gefeiert. Am 13. September 2014 war es wieder soweit. Diesmal stand das Bühnenprogramm, an dem sich immer viele Bewohner und Pfleger beteiligen, unter dem Motto: Wie schon die Alten singen, so zwitschern auch die Jungen. Unterstützung gab es in diesem Jahr auch wieder von Kindern der Grundschule des Ortes Wipra.

0: Silke Zinke, Leiterin des Wohnzentrums Wippra, konnte die zahlreichen Gäste von der neu gestalteten Bühne aus auf das Herzlichste begrüßen und nutzte die Gelegenheit, Danke zu sagen.
1: Zum Beispiel die Mitarbeiter am Kuchenstand, am Getränkestand, unsere Band hier unterm Zelt, den Chor mit unseren Freunden aus der Grundschule, die zahlreich vertreten sind. Und ich möchte heute nochmal dem Carsten danken, der in den letzten Wochen mit seiner Arbeitsgruppe unsere neue Bühne fertiggestellt hat. Also an dieser Stelle herzliches Dankeschön, einen großen Applaus.

0: war alles viel besser als heute. Nicht so hektisch, nicht so verrückt. Einfach besser.
1: Wie meinst du das?
0: Na, die Leute haben viel mehr miteinander gesprochen. Sie haben sich zusammengesetzt. Naja, es war eben einfach besser. Was ihr nur wollt. Heute geht es uns doch gut. Alles geht schneller, einfacher und ist viel schöner.
1: Die können nur meckern.
0: Von wegen meckern.
1: Oh, prima, ein Wettstreit. Den werdet ihr aber verlieren.
0: Na, wir werden ja sehen, wer recht hat. Es fängt schon mit dem Straßenverkehr an. Früher sind wir ganz gemütlich mit der Kutsche gefahren.
1: Oh, wie im Märchen mit Pferden und tollen Kutschen und ah.
2: 200 PS ist was Genaues, nicht wie ein armer Gaul.
0: Da hast du recht. Mit so einem schönen, schnellen, roten Flitzer kommt man doch viel besser, schneller ans Ziel. Mal sehen, wie sich Adriana entscheiden wird.

Wann war es schwieriger für die Leute, ihr Geld zu verdienen? Früher oder heute? Dieser Frage gingen die Wipprauer mit dem Steigerlied und dem bekannten NDW-Hit Bruttosozialprodukt nach.

0: Aber das Essen war viel, viel besser. Wir wussten genau, was wir aus Kartoffeln alles herstellen können. Alles Bio und wirklich Bio.
1: Ja, Kartoffelbrei, Kartoffelpuffer, Kartoffelsalat und Bratkartoffeln.
2: Kartoffeln, das esse ich nicht. Ich möchte lieber Currywurst mit Pommes.
0: Oh, das geht auch viel schneller.
3: Alle Menschen

0: Können alle mitmachen, bist du richtig down? Brauchst du was zu kauen, ne?
1: Currywurst!
0: Ja! Willi, komm mit, ich krieg Appetit.

0: Haut mir mal ab mit diesem neumodischen Kram. Es gibt Verdauungsstörungen, zu schweigen von den Blähungen. Früher haben wir viel besser gekocht. Wir haben gewusst, was wir aus diesen natürlichen Stoffen herstellen. Und wir haben nichts, aber auch gar nichts weggeschmissen.
1: Wie war es früher und wie ist es heute mit dem großen Thema Liebe? Auch dieser Frage gingen Frau Schneider und Luca sowie Frau Weniger mit Milena nach.

0: sich zu entscheiden, was nun besser war, früher oder heute, ich glaube, das kann man überhaupt nicht. Es gibt vieles dafür und vieles dagegen.
1: Alles hat sein Gutes. Am besten, am wichtigsten ist, dass man sich versteht.
2: Toleranz, miteinander, Spaß haben.
0: Ja, an Tagen, so wie heute, an Tagen wie diesen.

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Hallo und herzlich willkommen, liebe Zuschauerinnen und Zuschauer, bei Punkt um Ihrem regionalen Fernsehprogramm am heutigen Freitag. Keep Elbit out widerspricht Kreistagsbeschluss, so der Titel einer Presseerklärung der Kreisverwaltung Mansfeld-Südharz. Weiter heißt es, vor dem Hintergrund angekündigter Proteste in Sangerhausen am kommenden Samstag, vorrangig von nicht aus der Region stammenden Initiativen, hat die Kreisverwaltung Mansfeld-Südharz auf die geltende Beschlusslage des Landkreises und auf einen ersten Bewilligungsbescheid zur Entwicklung der Industriegroßfläche im Rahmen des Strukturwandels hingewiesen. Sowohl der Kreistag, der Landesentwicklungsplan als auch die Landesförderrichtlinie zum Strukturwandel würden sich zur Industrieflächennutzung ohne einen Branchenausschluss bekennen. Ein nachträglicher Ausschluss von ansiedlungswilligen Unternehmen würde daher der Regionalentwicklung und der bisherigen politischen Willensbildung widersprechen. Hintergrund: unter dem Motto Nein zur Waffenfabrik soll am Samstag 13 Uhr auf dem Marktplatz Sangerhausen demonstriert werden. Für den geplanten Bau einer zweiten Batteriespeicheranlage in Kloster Mansfeld hat der Landkreis Mansfeld-Südharz jetzt die entsprechende Baugenehmigung erteilt. Damit kann das Projekt nun in die Umsetzung gehen. Gemäß seinem Antrag auf Baugenehmigung plant der Investor insgesamt 348 Batteriecontainer und 87 Trafoanlagen zu errichten. Der Landkreis befürwortet dieses

0: Vorhaben aus energie- und klimapolitischer Sicht. In einer Zeit, in der der Ausbau erneuerbarer Energien und die Versorgungssicherheit zentrale Ziele sind, kann ein solches Projekt einen Beitrag leisten, sowohl für die Netzstabilität als auch für die Energiewende insgesamt. Gleichzeitig müssen aber auch Aspekte einer beschleunigten Netzplanung Teil des Gesamtansatzes sein, um einen Nutzen für Gesellschaft und Umwelt zu erzielen, so Landrat André Schröder. Im Handwerk gibt es wieder mehr junge Selbstständige. Nach Informationen der Handwerkskammer Halle sind 435 selbstständige Handwerker unter 30 Jahre alt. Das waren 43 mehr als im Vorjahr, plus 10%. Der Anteil der unter 30-jährigen Betriebsinhaber blieb mit 3,2% aber gering. 29% der Inhaber sind bereits über 60 Jahre. Allerdings der Anteil der Betriebsinhaber unter 30 betrug vor 2 Jahren noch 2,8%. Thomas Keindorf, Präsident der Handwerkskammer Halle: Die jungen Selbstständige starten in vielen Fällen erst einmal ohne Angestellte oder im Nebenerwerb. Aber auch die Übernahme eines bestehenden Handwerksbetriebes ist bereits für manche junge Gründer eine Option. Unter den Betriebsinhabern der Altersgruppe unter 30 seien rund ein Drittel Frauen sowie Personen mit Migrationshintergrund. Am Sonntag, den 30. August um 15 Uhr feiert das Familienstück Das Neinhorn großen Bühne Premiere. Es ist die erste Premiere der neuen Spielzeit des Theaters in Eisleben. Anlässlich der Veranstaltung Blaulichttag vom 29.08. wird der große Marktbereich von Hettstedt von 7 bis 20 Uhr voll gesperrt. Und am 5. September, wir haben ja darauf hingewiesen, ist wieder Sommerfest auf dem Gelände des Raiffeisenmarktes in Mansfeld mit einem bunten Programm von 9 bis 15 Uhr. Und gefeiert wird auch in Pölzfeld, da heißt es 100 Jahre Gemeindesaal, das Ganze am 30.08. ab 10 Uhr. Das geht los mit Frühschoppen, dann gibt es eine Zeitreise zurück in die Vergangenheit, Bilder der letzten 100 Jahre und natürlich steht auch das Erzählen über alte Geschichten im Mittelpunkt und für das leibliche Wohl ist natürlich gesorgt.
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0: Die Tourismusinitiative Südharz-Kyffhäuser, zu der auch der Stolberger Hotelier Ritter von Kemsky gehörte, zu einer Bürgerversammlung ein mit dem Thema »Wie weiter mit der Thyrakrotte?« Mehr als 700 Interessierte kamen zu der Veranstaltung und fast alle von ihnen, um die von der Gemeinde Südharz wegen zu hoher Kosten angedachte Schließung des Freizeitbades zu verhindern. Das 1998 eröffnete Hallenbad mit Spa-Bereich war tatsächlich in die Jahre gekommen und stark sanierungsbedürftig. Nach langem Ringen beschloss der Gemeinderat jedoch ein Jahr später, das Bad zu erhalten und Fördermittel beim Bund zu beantragen, berichtet der heutige Bürgermeister der Gemeinde Südharz, Peter Kohl, kurz vorm symbolischen Banddurchschnitt zur Neueröffnung der Thyrakrotte am 19. August 2026. Dabei erwähnte er namentlich den damaligen Gemeinderat Ritter von Kemsky, der sich direkt in Berlin erfolgreich für den Erhalt von Fördermitteln einsetzte. Während seiner kleinen Ansprache betonte er, dass die jahrelange Sanierungsphase nicht nur Corona geschuldet war, sondern tatsächlich extremen Baumängeln, die grundhaft beseitigt werden mussten. Nun war es also soweit und hunderte Badegäste, längst nicht nur aus Stolberg, warteten auf Einlass. Den Banddurchschnitt erledigte Herr Kohl schließlich gemeinsam mit seinem Bauamtsleiter Björn Schade, der sich während der Sanierung ganz besonders engagiert hatte. So nutzte auch Helga Rummel, Ortsbürgermeisterin von Rottleberode, die Gelegenheit, ihm an diesem besonderen Tag für seinen unermüdlichen Einsatz zu danken. Genauso wie seinem Stellvertreter Matthias Dietrich und dem Bauhofleiter der Gemeinde Südharz, Florian Recke. Und dann gab es kein Halten mehr, strömten die Badefreudigen in das neue Freizeitbad, wie es sich nennt. Manchen Stolbergern kam das vor wie ein Wunder, nachdem sie das Gebäude so viele Jahre ungenutzt und geschlossen gesehen hatten. Aus Rottleberode waren die Schwestern Emilia und Frieda mit ihren Eltern angereist. Sie wollen jetzt öfters zum Baden nach Stolberg kommen. Und auch Herr Schade befand sich im Gedränge, doch er brauchte jetzt erst einmal ein paar ruhige Minuten, um sich zu fassen.
1: Sind Sie glücklich?
2: Ich bin sehr glücklich. Ich bin sehr glücklich, emotional angefasst, bin ich ganz ehrlich. Nach der langen Zeit jetzt sagen zu können, dass wir es geschafft haben. Die Thyrakrotte in Bestand mit dem Neuen zu verbinden, war nicht ganz einfach. Wir haben es geschafft. Es gibt einige Highlights, die wir selber konzipiert haben, zum Beispiel die Sauna. Sie brauchen einen Planer und wenn der Planer viel Geld kostet, muss man selber was machen. Und die Sauna zum Beispiel haben wir selber geplant, selber konzipiert, ist richtig gut geworden. Bin ich stolz drauf, sehr stolz drauf. Und ich sage Ihnen jetzt, ohne das Team im Hintergrund, die ganzen Firmen, die von Planer, Bauhofleute und viele, viele, viele, viele Handwerker aus der Region, die als Subunternehmer den Hauptfirmen die Rettung geschenkt haben, so sage ich mal, wäre das Bad heute nicht so weit, dass wir es öffnen können. Und dafür meinen herzlichen Dank die ganze Region und ich wünsche dem Bad viel Erfolg. Man kann es anders bespielen. Wir haben viel gemacht. Wir haben RGB-Scheinwerfer in den Becken eingebaut. Wir haben RGB-Scheinwerfer in der Halle eingebaut. Wir haben eine Musikanlage vom Feinsten eingebaut. Wir haben eine Beamer-Leinwand von 5x3 Metern. Hier können Sie Beach-Partys feiern, hier können Sie Kinoabende machen. Alles ist möglich. Also eine ganz andere Art von Bad. Ich heiße Sie herzlich willkommen in Stolberg.
0: Und während es die ersten Gäste ins Wasser geschafft hatten und dies sichtlich genossen, nahm uns Herr Schade mit in den aus seiner Sicht schönsten Teil der neuen Thyrakrotte, den Saunabereich, den auch er selbst mit geplant hat.
2: Ja, hier befinden wir uns in der neuen Sauna in der Thyrakrotte Stolberg-Harz. Bin ich ganz besonders stolz drauf, haben wir uns selber überlegt, was wir hier machen. Ein Planer kostet Geld, du brauchst nicht für alles einen Planer. Weil ein paar Sachen machst du selber und dann weißt du auch, dass es vielleicht gut ist. Folgendes haben wir gemacht. Komplette alte Sauna entkernt, rausgenommen. Es hat eine Flächenabdichtung gefehlt. Es hat diesbezüglich diesen Schaden gegeben im Fußbodenbereich. Und deswegen haben wir alles entkernt und die Sauna neu konzipiert. Erstmal Barrierefreiheit. Hier waren dreimal so Stufenflügel, die sind nicht mehr da. Barrierefreiheit. Hier eine 90-Grad-Sauna, eine Bio-Sauna und eine Dampfsauna. Und wir haben uns Mühe gegeben in der Auswahl der Oberflächen. Gehacktes Holz, harztypisch. Hinter dem Ofen finden Sie Schiefer. Schiefer erinnert an den Bergbau in der Region. Und natürlich Wir wollten uns ein bisschen die

0: Die Highlights von Stolberg am Leben erhalten. Hier ist die Heimkehle, beziehungsweise des Südhauses. Hier ist die Heimkehle.
1: Neben der Heimkehle sind auch das Josefskreuz auf der Tür zur Dampfsauna und das Schloss Stolberg am Eingang der Biosauna verewigt. Also drei regional fest mit Stolberg verbundene touristische Highlights, die bei Nutzung der Saunen auch beleuchtet werden. Nicht ohne Stolz zeigte der Bauamtsleiter auch den neu gestalteten Duschraum mit Eispott und den Loungebereich.
0: Ganz besonders stolz bin ich auf diesen Loungebereich. Wir haben uns gedacht, man muss so eine Sauna anders bespielen können, nutzen können. Und deswegen in dem absoluten Ruhebereich von damals, wo wir einfach liegen standen, ist dieser Loungebereich entstanden. Hier mit einer Theke, hat ein Handwerker aus der Region selber gebaut, Kaffeeautomat, Kühlschrank, eine komplette Theke, die wir nutzen können, um Saunaabende abzuhalten, wie auch immer. Und, ich gehe mal ein Stück weiter, ein Aperol, ein Sektchen, ein Müller-Thurga oder ein Bierchen mit einer Freundin zum Ausklang des Saunaganges, ist auch nicht verkehrt.
1: Zahlreiche geladene Gäste aus Verwaltung und Politik der Gemeinde Südharz begaben sich dann in den oberen Bereich der Thürergrotte, um die Neueröffnung noch ein bisschen zu feiern. Hier ergriff der Bürgermeister erneut das Wort, auch um ein paar Zahlen, die Finanzen betreffend, zu nennen. So wurden insgesamt 6,2 Millionen Euro investiert, 3,8 Millionen davon waren Fördermittel vom Bund. Auch ein nicht unerheblicher Anteil an Eigenleistung ist in den Zahlen zu finden. Des Weiteren dankte Herr Kohl noch einmal offiziell seinem Bauamtsleiter für dessen unermüdlichen Einsatz. Herr Schade, sichtlich bewegt, nahm den Dank an, aber nur, um ihn sofort an sein Team, den Bauhof der Gemeinde Südharz und die regionalen Handwerksbetriebe weiterzugeben. Sie alle hatten viel Kraft in das Projekt Thürergrotte investiert.
0: Für solch ein Projekt brauchst du in Zeiten von Work-Life-Balance und Homeoffice Leute und Männer, die Bock haben und es können. Und die hatten wir. Und deswegen sage ich,
1: im Geschenk fand Herr Schade schließlich eine goldene Badekappe, was für Erheiterung sorgte. Und Frau Rummel übergab ihren letzten Blumenstrauß an Tischlermeister Felix Neumann. Der hatte maßgeblich zur Fertigstellung der Inneneinrichtung der Thürergrotte beigetragen.

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1: Das Konzert von Joseph Haydn, Die Schöpfung, wird am 6. September von 17 bis 19 Uhr in der St. Andreaskirche Eisleben unter der Leitung von Kirchenmusikdirektor Thomas Ennenbach aufgeführt. Die Solisten kommen von der Kantorei Eisleben und Sangerhausen sowie vom Mitteldeutschen Kammerchor. Zum Tag des offenen Denkmals lädt der Schmidtschacht Helbra am 13. September von 9:30 Uhr bis 16:30 Uhr ein. 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
2: Der DAX notierte am Freitagvormittag bei 26.449,87 Punkten. Der DECDAX bei 4.122,19 Zählern und der Euro war ein US-Dollar 16,46 wert.
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0: In der Nacht zum Samstag ist es zunächst dicht bewölkt und ostwärts ziehen die Niederschläge ab. Nachfolgend gibt es größere Auflockerungen. Die Tiefstwerte sinken auf 16 bis 13 Grad. Der Wind wird überwiegend schwach aus Südwest. Am Samstag gibt es bei wechselnder Quellbewölkung und Sonnenschein nur vereinzelt Schauer. Die Höchsttemperaturen erreichen 24 bis 26 Grad. Der Wind weht dabei mäßig bis frisch aus Südwest. In der Nacht zum Sonntag ist es wolkig und später treten einzelne Schauer mit nur geringer Gewitterneigung auf. Die Tiefstemperatur sinkt auf 16 bis 13 Grad, der Wind weht schwach bis mäßig aus Südwest bis Süd. Der Sonntag ist wolkig und gebietsweise treten Schauer auf, sonst ist es weitgehend trocken. Die Maximalwerte erreichen 25 bis 27 Grad, der Wind weht mäßig aus Südwest. In der Nacht zum Montag ist es wechselnd, zeitweise auch stark bewölkt, regional fällt etwas Regen. Die Temperaturen gehen auf 16 bis 13 Grad zurück, der Wind weht schwach aus Richtungen um Süd. Am Montag wechseln sich Quellbewölkung und Sonnenschein ab. Später gibt es eine geringe Schauer- und Gewitterneigung. Die Luft erwärmt sich auf 24 bis 26 Grad, der Wind weht mäßig aus Südwest.
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0: Um 11 Uhr waren es 24 Grad, die Luftfeuchtigkeit betrug 62% und der Luftdruck 1009 Hektopascal.
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0: Lange Jahre wurde versucht, aus dem ehemaligen sowjetischen Militärflugplatz bei Kochstedt einen Verkehrslufthafen zu machen. Viele Millionen versenkten unterschiedlichste Landesregierungen in dem Areal. Es hatte aber alles nichts genutzt, bis man auf die Idee kam, den Flugplatz der deutschen Luft- und Raumfahrt anzubieten, als Forschungszentrum für führerlose Luftfahrzeuge, umgangssprachlich als Drohnen bezeichnet, begann hier 2018 eine technologische Entwicklung, die nun mit der Eröffnung des Technologiezentrums für Drohnensicherheit einen weiteren Fortschritt nahm. Denn aus der schönen neuen Welt automatischer Paketzustellung wurde unterdessen eine militärische Bedrohung, auf die es zu reagieren gilt. Dabei wird Kochstedt ein Teil eines wesentlich größeren Gebildes des DLR, das sich aus theoretischer Forschung, entsprechenden Tests und Fertigung zusammensetzt. Und da es sich für Deutschland um ein gemeinsam zu bearbeitendes Problem handelt, bringt sich die Bundesregierung ein. Interessanterweise nicht über das Verteidigungsministerium, sondern über das Forschungsministerium und über das Ministerium für Inneres. Denn Drohnenbekämpfung ist zunächst erst einmal Aufgabe der Polizei und damit Ländersache.
1: Kochstedt, meine Damen und Herren, wird ein zentraler Baustein der Sicherheitsarchitektur gegenüber der hybriden Bedrohung durch Drohnen sein. Und das ist für uns deswegen dieser bedeutende Tag. Unsere Schlagkraft gegenüber angreifenden Drohnen, unsere Schlagkraft in der Drohnenabwehr, wir verstärken sie heute deutlich.
0: Dabei wird der Flughafen Kochstedt vornehmlich ein Testgelände sein, um die beispielsweise in Braunschweig beim DLR konstruierten Jägerdrohnen unter realen Bedingungen auszuprobieren.
2: In Braunschweig forschen wir schon seit vielen Jahren an Drohnen. Das heißt, wir erforschen, wie man Drohnen zunehmend sicher betreiben kann, wie man sie für neue Herausforderungen wappnen kann, wie zum Beispiel unter schwierigen Wetterbedingungen zu fliegen, die Automation voranzutreiben, sodass der Pilot immer weniger belastet wird beim Fliegen, dass man vielleicht auch mehrere Systeme gleichzeitig fliegen kann. Aber wir forschen auch an Technologien, um gegen Drohnen wirksam zu werden. Wir entwickeln zum Beispiel Jägerdrohnen und Lagebilder in Braunschweig, die dann eingesetzt werden können, um gegen widerrechtlich betriebene Drohnen eingesetzt werden zu können, die dann hier in Kochstedt erprobt werden.
0: Diese Verbindung wurde dann durch die anwesenden Spitzenpolitiker symbolisch freigeschaltet, um ihnen dann einen Eindruck zum Stand der wissenschaftlichen Forschung zu geben. Der ist schon weit gediehen und bereits für viele Einsatzfälle verfügbar. Allerdings befindet man sich dazu in einem ständigen Wettlauf mit dem Gegner. Man sprach hier von einer technologischen Entwicklungszeit von gerade mal 3 Monaten, um auf eine neue Bedrohungslage zu reagieren.
2: Sehr kleine, sehr, sehr schnelle Systeme. Wir haben große, langsame Systeme. Wir haben aber auch große, schnelle Systeme. Also das heißt, gegen die man sich wehren muss. Das heißt, für jede Situation braucht man tatsächlich eine maßgeschneiderte Lösung. Und manchmal ist eine kleine, schnelle Jägerdrohne eine gute Antwort, die allerdings nicht gegen jegliche Drohnen wirksam sein wird, sondern manchmal braucht man ein bisschen größeres Gerät, um dann zum Beispiel eine Drohne einzufangen in der Luft, wenn man beispielsweise über einem Konzert oder einer Sportveranstaltung gerade einen Absturz einer widerrechtlich betriebenen Drohne vermeiden möchte, dann pflückt man sie quasi aus dem Himmel und fliegt sie dann weg, um sie dann für eine Forensik zur Verfügung zu stellen.
0: Denn schließlich möchte man wissen, von wem man angegriffen wurde, auch wenn das nicht immer einfach ist, wie das jüngste Beispiel eines Drohnenangriffs am Flughafen Leipzig-Halle bewies, weshalb sich die versammelten Medien eigentlich nur dafür interessierten und nicht für die wahre Bedeutung des Technologiezentrums für Drohnensicherheit, für ein solches

0: Bundesland wie Sachsen-Anhalt.
1: Die Umgebung hier in Coschett, das nationale Erprobungszentrum und jetzt das Technologiezentrum für Drohnensicherheit, ist eine Erprobungsumgebung, ist ein Flughafen, wo verschiedene Experimente durchgeführt werden, wo wir besondere Infrastruktur angeschafft haben, die es ermöglichen, Technologieforschung zu betreiben, bis hin zur Technologiereife und auch externen Partner, wie zum Beispiel unseren Sicherheitsbehörden, die Möglichkeit einräumen können, hier neue Technologien zu testen und zu bewerten, damit Wissen möglichst den Bedarfsträgern auch zur Verfügung gestellt wird.
2: Denn ohne Frage ist es in dem Moment, in dem eine Großforschungseinrichtung eine solche Sichtbarkeit bekommt, auch ein neues Portfolio, jetzt ja tatsächlich auch Drohnenabwehr eine große Rolle spielt, das lockt Unternehmen an. Das gibt Start-ups als Ausgründungen, denn hier sind viele junge Wissenschaftlerinnen und Wissenschaftler, die sich gut vorstellen können, sich selbstständig zu machen. Aber es lockt auch Unternehmen an, sich hier in diesem Umfeld anzusiedeln.
0: Das wäre eine große Hoffnung, nicht nur der Landespolitik eine Hoffnung, die sich aber zu erfüllen scheint. Dabei hilft, dass es für diesen Flughafen immer noch die entsprechende Betreiberlizenz gibt, was das Testen unter realistischen Bedingungen ermöglichen wird. Das wird jedoch weitgehend im Verborgenen stattfinden, denn auch bei diesem Pressetermin gab es Areale, in denen nicht gefilmt werden durfte. Denn das Testen und Erproben, aber auch die Ausbildung der Sicherheitsbehörden verlangt nach einem gewissen Maß an Geheimhaltung, womit man wieder beim immerwährenden Wettbewerb mit dem Gegner wäre.

0: Nach über 140 Jahren steht das traditionelle Unternehmen Halberstädter Würstchen endgültig vor dem Aus. Wie die Volksstimme berichtete, wurde der Geschäftsbetrieb der Halberstädter Konserven GmbH eingestellt. In den letzten Jahren gab es zahlreiche Versuche, das in Schieflage geratene Unternehmen zu retten. Zuletzt wurde noch versucht, einen Käufer für den Traditionsbetrieb zu finden. Das gelang nicht.
1: Ja, die Bedeutung ist natürlich groß, weil neben dem Domschatz und mittlerweile auch John Cage ist es natürlich das Aushängeschild der Stadt. Also das ist halt das, was man überregional kennt, Halberstädter Würstchen. Wo kommst du her? Aus Halberstadt? Dann wird entweder gesagt, ah ja, klar, der Domschatz, ja, oder Cage. Oder auch ganz gerne, was auch oft unterschätzt wird, ja, Germania Halberstadt. Und wenn das alles nicht ist, dann, ach, Halberstädter, ja, ihr seid doch die mit den Würstchen. Ja, ganz genau, da sind wir. Und von daher ist es schon ein großes Aushängeschild.
0: Für die Stadt Halberstadt und auch für Sachsen-Anhalt ist der Verlust von Halberstädter Würstchen ein schwerer Schlag. Die Marke Halberstädter Würstchen gehört mit zu den bekanntesten Artikeln in ganz Deutschland und wurde jahrzehntelang mit Halberstadt in Verbindung gebracht.
1: Naja, ich sag mal, es kam jetzt ja nicht überraschend. Das ist ja jetzt die Vertriebsgesellschaft, stellt ja jetzt den Betrieb sozusagen ein. Das ist aber auch logisch, produziert wurde ja schon eine Weile nichts mehr und jetzt kann halt auch nichts mehr vertrieben werden. Das trifft uns natürlich so emotional, aber wir werfen da an der Stelle die Flinte halt noch nicht ins Korn, weil es ist ja noch alles da und es wird ja auch weiter nach Investoren gesucht. Und sobald sich ein Investor findet, könnte theoretisch morgen ja auch wieder aufgemacht werden und weiter produziert werden. Ich weiß, die Familie ist noch in Gesprächen mit Investoren. Von daher stehen wir da als Stadt unterstützend zur Seite. Und ich bin mir sehr sicher, dass die Geschichte der Halberstädter Würstchen auf jeden Fall noch nicht zu Ende geschrieben ist. Die Frage ist halt, wann gibt es sie wieder? Morgen sehr wahrscheinlich nicht. Aber ich glaube auch nicht, dass es nie wieder Halberstädter geben wird.

Das Wohnzentrum Wipra des Trägerwerks Soziale Dienste beherbergt mehr als 100 Klienten in stationären Wohngruppen, aber immer mehr auch im ambulant betreuten Wohnen. Einmal im Jahr wird Sommerfest gefeiert. Am 13. September 2014 war es wieder soweit. Diesmal stand das Bühnenprogramm, an dem sich immer viele Bewohner und Pfleger beteiligen, unter dem Motto: Wie schon die Alten singen, so zwitschern auch die Jungen. Unterstützung gab es in diesem Jahr auch wieder von Kindern der Grundschule des Ortes Wipra.

0: Silke Zinke, Leiterin des Wohnzentrums Wippra, konnte die zahlreichen Gäste von der neu gestalteten Bühne aus auf das Herzlichste begrüßen und nutzte die Gelegenheit, Danke zu sagen.
1: Zum Beispiel die Mitarbeiter am Kuchenstand, am Getränkestand, unsere Band hier unterm Zelt, den Chor mit unseren Freunden aus der Grundschule, die zahlreich vertreten sind. Und ich möchte heute nochmal dem Carsten danken, der in den letzten Wochen mit seiner Arbeitsgruppe unsere neue Bühne fertiggestellt hat. Also an dieser Stelle herzliches Dankeschön, einen großen Applaus.

0: war alles viel besser als heute. Nicht so hektisch, nicht so verrückt. Einfach besser.
1: Wie meinst du das?
0: Na, die Leute haben viel mehr miteinander gesprochen. Sie haben sich zusammengesetzt. Naja, es war eben einfach besser. Was ihr nur wollt. Heute geht es uns doch gut. Alles geht schneller, einfacher und ist viel schöner.
1: Die können nur meckern.
0: Von wegen meckern.
1: Oh, prima, ein Wettstreit. Den werdet ihr aber verlieren.
0: Na, wir werden ja sehen, wer recht hat. Es fängt schon mit dem Straßenverkehr an. Früher sind wir ganz gemütlich mit der Kutsche gefahren.
1: Oh, wie im Märchen mit Pferden und tollen Kutschen und ah.
2: 200 PS ist was Genaues, nicht wie ein armer Gaul.
0: Da hast du recht. Mit so einem schönen, schnellen, roten Flitzer kommt man doch viel besser, schneller ans Ziel. Mal sehen, wie sich Adriana entscheiden wird.

Wann war es schwieriger für die Leute, ihr Geld zu verdienen? Früher oder heute? Dieser Frage gingen die Wipprauer mit dem Steigerlied und dem bekannten NDW-Hit Bruttosozialprodukt nach.

0: Aber das Essen war viel, viel besser. Wir wussten genau, was wir aus Kartoffeln alles herstellen können. Alles Bio und wirklich Bio.
1: Ja, Kartoffelbrei, Kartoffelpuffer, Kartoffelsalat und Bratkartoffeln.
2: Kartoffeln, das esse ich nicht. Ich möchte lieber Currywurst mit Pommes.
0: Oh, das geht auch viel schneller.

0: Können alle mitmachen, bist du richtig down? Brauchst du was zu kauen, ne?
1: Currywurst!
0: Ja! Willi, komm hier mit, ich krieg Appetit auf ne
1: Currywurst!
0: Ich brauch was im Bauch, für meine Schwager auch ne
1: Currywurst!
2: Haut mir mal ab mit diesem neumodischen Kram! Es gibt Verdauungsstörungen, zu schweigen von den Blähungen. Früher haben wir viel besser gekocht. Wir haben gewusst, was wir aus diesen natürlichen Stoffen herstellen. Und wir haben nichts, aber auch gar nichts weggeschmissen.
3: Wie war es früher und wie ist es heute mit dem großen Thema Liebe? Auch dieser Frage gingen Frau Schneider und Luca sowie Frau Weniger mit Milena nach.

0: Sich zu entscheiden, was nun besser war, früher oder heute, ich glaube, das kann man überhaupt nicht. Es gibt vieles dafür und vieles dagegen.
1: Alles hat sein Gutes. Am besten, am wichtigsten ist, dass man sich versteht.
2: Toleranz miteinander, Spaß haben.
0: Ja, an Tagen,
1: so wie heute, an Tagen wie diesen.

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Hallo und herzlich willkommen, liebe Zuschauerinnen und Zuschauer, bei Punkt um Ihrem regionalen Fernsehprogramm am heutigen Freitag. Keep Elbit out widerspricht Kreistagsbeschluss, so der Titel einer Presseerklärung der Kreisverwaltung Mansfeld-Südharz. Weiter heißt es, vor dem Hintergrund angekündigter Proteste in Sangerhausen am kommenden Samstag, vorrangig von nicht aus der Region stammenden Initiativen, hat die Kreisverwaltung Mansfeld-Südharz auf die geltende Beschlusslage des Landkreises und auf einen ersten Bewilligungsbescheid zur Entwicklung der Industriegroßfläche im Rahmen des Strukturwandels hingewiesen. Sowohl der Kreistag, der Landesentwicklungsplan als auch die Landesförderrichtlinie zum Strukturwandel würden sich zur Industrieflächennutzung ohne einen Branchenausschluss bekennen. Ein nachträglicher Ausschluss von ansiedlungswilligen Unternehmen würde daher der Regionalentwicklung und der bisherigen politischen Willensbildung widersprechen. Hintergrund: Unter dem Motto Nein zur Waffenfabrik soll am Samstag 13 Uhr auf dem Marktplatz Sangerhausen demonstriert werden. Für den geplanten Bau einer zweiten Batteriespeicheranlage in Klostermansfeld hat der Landkreis Mansfeld-Südharz jetzt die entsprechende Baugenehmigung erteilt. Damit kann das Projekt nun in die Umsetzung gehen. Gemäß seinem Antrag auf Baugenehmigung plant der Investor insgesamt 348 Batteriecontainer und 87 Trafoanlagen zu errichten. Der Landkreis befürwortet dieses Vorhaben aus energie- und klimapolitischer Sicht. In einer Zeit, in der der Ausbau erneuerbarer Energien und die Versorgungssicherheit zentrale Ziele sind, kann ein solches Projekt einen Beitrag leisten, sowohl für die Netzstabilität als auch für die Energiewende insgesamt. Gleichzeitig müssen aber auch Aspekte einer beschleunigten Netzplanung Teil des Gesamtansatzes sein, um einen Nutzen für Gesellschaft und Umwelt zu erzielen, so Landrat André Schröder. Im Handwerk gibt es wieder mehr junge Selbstständige. Nach Informationen der Handwerkskammer Halle sind 435 selbstständige Handwerker unter 30 Jahre alt. Das waren 43 mehr als im Vorjahr, plus 10%. Der Anteil der unter 30-jährigen Betriebsinhaber blieb mit 3,2% aber gering. 29% der Inhaber sind bereits über 60 Jahre. Allerdings, der Anteil der Betriebsinhaber unter 30 betrug vor 2 Jahren noch 2,8%. Thomas Keindorf, Präsident der Handwerkskammer Halle: Die junge Selbstständige starten in vielen Fällen erst einmal

0: ohne Angestellte oder im Nebenerwerb. Aber auch die Übernahme eines bestehenden Handwerksbetriebes ist bereits für manche junge Gründer eine Option. Unter den Betriebsinhabern der Altersgruppe unter 30 seien rund ein Drittel Frauen sowie Personen mit Migrationshintergrund. Am Sonntag, den 30. August um 15 Uhr, feiert das Familienstück Das Neinhorn der großen Bühne Premiere. Es ist die erste Premiere der neuen Spielzeit des Theaters in Eisleben. Anlässlich der Veranstaltung Blaulichttag vom 29.08. wird der große Marktbereich von Hettstedt von 7 bis 20 Uhr voll gesperrt. Und am 5. September, wir haben ja darauf hingewiesen, ist wieder Sommerfest auf dem Gelände des Raiffeisenmarktes in Mansfeld mit einem bunten Programm von 9 bis 15 Uhr. Und gefeiert wird auch in Pölzfeld, da heißt es 100 Jahre Gemeindesaal, das Ganze am 30.08. ab 10 Uhr. Es geht los mit Frühschoppen, dann gibt es eine Zeitreise zurück in die Vergangenheit, Bilder der letzten 100 Jahre und natürlich steht auch das Erzählen über alte Geschichten im Mittelpunkt und für das leibliche Wohl ist natürlich gesorgt.
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0: Ziemlich genau vor 8 Jahren, am 28. August 2018, lud die Tourismusinitiative Südharz-Kyffhäuser, zu der auch der Stolberger Hotelier Ritter von Kemsky gehörte, zu einer Bürgerversammlung ein mit dem Thema »Wie weiter mit der Thyrakrotte?« Mehr als 700 Interessierte kamen zu der Veranstaltung und fast alle von ihnen, um die von der Gemeinde Südharz wegen zu hoher Kosten angedachte Schließung des Freizeitbades zu verhindern. Das 1998 eröffnete Hallenbad mit Spa-Bereich war tatsächlich in die Jahre gekommen und stark sanierungsbedürftig. Nach langem Ringen beschloss der Gemeinderat jedoch ein Jahr später, das Bad zu erhalten und Fördermittel beim Bund zu beantragen, berichtete der heutige Bürgermeister der Gemeinde Südharz, Peter Kohl, kurz vorm symbolischen Banddurchschnitt zur Neueröffnung der Thyrakrotte am 19. August 2026. Dabei erwähnte er namentlich den damaligen Gemeinderat Ritter von Kemsky, der sich direkt in Berlin erfolgreich für den Erhalt von Fördermitteln einsetzte. Während seiner kleinen Ansprache betonte er, dass die jahrelange Sanierungsphase nicht nur Corona geschuldet war, sondern tatsächlich extremen Baumängeln, die grundhaft beseitigt werden mussten. Nun war es also soweit und hunderte Badegäste, längst nicht nur aus Stolberg, warteten auf Einlass. Den Banddurchschnitt erledigte Herr Kohl schließlich gemeinsam mit seinem Bauamtsleiter Björn Schade, der sich während der Sanierung ganz besonders engagiert hatte. So nutzte auch Helga Rummel, Ortsbürgermeisterin von Rottleberode, die Gelegenheit, ihm an diesem besonderen Tag für seinen unermüdlichen Einsatz zu danken. Genauso wie seinem Stellvertreter Matthias Dietrich und dem Bauhofleiter der Gemeinde Südharz, Florian Recke. Und dann gab es kein Halten mehr, strömten die Badefreudigen in das neue Freizeitbad, wie es sich nennt. Manchen Stolbergern kam das vor wie ein Wunder, nachdem sie das Gebäude so viele Jahre ungenutzt und geschlossen gesehen hatten. Aus Rottleberode waren die Schwestern Emilia und Frieda mit ihren Eltern angereist. Sie wollen jetzt öfters zum Baden nach Stolberg kommen. Und auch Herr Schade befand sich im Gedränge, doch er brauchte jetzt erst einmal ein paar ruhige Minuten, um sich zu fassen.
1: Sind Sie glücklich?
2: Ich bin sehr glücklich. Ich bin sehr glücklich, emotional angefasst, bin ich ganz ehrlich. Nach der langen Zeit jetzt sagen zu können, dass wir es geschafft haben, die Thyrakrotte im Bestand mit dem Neuen zu verbinden, war nicht ganz einfach. Wir haben es geschafft. Es gibt einige Highlights, die wir selber konzipiert haben, zum Beispiel die Sauna. Sie brauchen nur einen Planer und wenn der Planer viel Geld kostet, muss man selber was machen. Und die Sauna zum Beispiel haben wir selber geplant, selber konzipiert, ist richtig gut geworden. Bin ich stolz drauf, sehr stolz drauf. Und ich sage Ihnen jetzt, ohne das Team im Hintergrund, die ganzen Firmen, die Planer, Bauhofleute und viele Handwerker aus der Region, die als Subunternehmer den Hauptfirmen die Rettung geschenkt haben, so sage ich mal, wäre das Bad heute nicht so weit, dass wir es öffnen können. Und dafür meinen herzlichen Dank die ganze Region und ich wünsche dem Bad viel Erfolg. Man kann es anders bespielen. Wir haben viel gemacht, wir haben RGB-Scheinwerfer in den Becken eingebaut, wir haben RGB-Scheinwerfer in der Halle eingebaut, wir haben eine Musikanlage vom Feinsten eingebaut, wir haben eine Beamer-Leinwand von 5x3 Metern, hier können Sie Beachpartys feiern, hier können Sie Kinoabende machen, alles ist möglich. Also eine ganz andere Art von Bad. Ich heiße Sie herzlich willkommen in Stolberg.
0: Und während es die ersten Gäste ins Wasser geschafft hatten und dies sichtlich genossen, nahm uns Herr Schade mit in den aus seiner Sicht schönsten Teil der neuen Thyrakrotte, den Saunabereich, den auch er selbst mit geplant hat.
2: Ja, hier befinden wir uns in der neuen Sauna in der Thyrakrotte Stolberg-Harz. Bin ich ganz besonders stolz drauf, haben wir uns selber überlegt, was wir hier machen. Ein Planer kostet Geld, du brauchst nicht für alles einen Planer. Weil ein paar Sachen machst du selber und dann weißt du auch, dass es vielleicht gut ist. Folgendes haben wir gemacht. Komplette alte Sauna entkernt, rausgenommen. Es hat eine Flächenabdichtung gefehlt. Es hat diesbezüglich diesen Schaden gegeben im Fußbodenbereich. Und deswegen haben wir alles entkernt und die Sauna neu konzipiert. Erstmal Barrierefreiheit. Hier waren dreimal so Stufen früher, die sind nicht mehr da. Barrierefreiheit. Hier eine 90 Grad Sauna, eine Bio-Sauna und eine Dampfsauna. Und wir haben uns Mühe gegeben in der Auswahl der Oberfläche. Gehacktes Holz, harztypisch. Hinter dem Ofen finden Sie Schiefer. Schiefer erinnert an den Bergbau in der Region. Und natürlich, wir wollten uns ein bisschen die Highlights von Stolberg am Leben erhalten. Hier ist die Heimkehle, beziehungsweise des Südhauses. Hier ist die Heimkehle.
0: Neben der Heimkehle sind auch das Josefskreuz auf der Tür zur Dampfsauna und das Schloss Stolberg am Eingang der Biosauna verewigt. Also drei regional fest mit Stolberg verbundene touristische Highlights, die bei Nutzung der Saunen auch beleuchtet werden. Nicht ohne Stolz zeigte der Bauamtsleiter auch den neu gestalteten Duschraum mit Eispot und den Loungebereich.
2: Ganz besonders stolz bin ich auf diesen Loungebereich. Wir haben uns gedacht, man muss so eine Sauna anders bespielen können, nutzen können. Und deswegen in dem absoluten Ruhebereich von damals, wo wir einfach liegen standen, ist dieser Loungebereich entstanden. Hier mit einer Theke, hat ein Handwerker aus der Region selber gebaut, Kaffeeautomat, Kühlschrank, eine komplette Theke, die wir nutzen können, um Saunaabende

0: abzuhalten, wie auch immer. Und ich gehe mal ein Stück weiter. Ein Aperol, ein Sektchen, ein Müller-Thurga oder ein Bierchen mit einer Freundin zum Ausklang des Saunaganges ist auch nicht verkehrt.
1: Zahlreiche geladene Gäste aus Verwaltung und Politik der Gemeinde Südharz begaben sich dann in den oberen Bereich der Thürergrotte, um die Neueröffnung noch ein bisschen zu feiern. Hier ergriff der Bürgermeister erneut das Wort, auch um ein paar Zahlen, die Finanzen betreffend, zu nennen. So wurden insgesamt 6,2 Millionen Euro investiert, 3,8 Millionen davon waren Fördermittel vom Bund. Auch ein nicht unerheblicher Anteil an Eigenleistung ist in den Zahlen zu finden. Des Weiteren dankte Herr Kuhl noch einmal offiziell seinem Bauamtsleiter für dessen unermüdlichen Einsatz. Herr Schade, sichtlich bewegt, nahm den Dank an, aber nur, um ihn sofort an sein Team, den Bauhof der Gemeinde Südharz und die regionalen Handwerksbetriebe weiterzugeben. Sie alle hatten viel Kraft in das Projekt Thürergrotte investiert.
0: Für solch ein Projekt brauchst du in Zeiten von Work-Life-Balance und Homeoffice Leute und Männer, die Bock haben und es können. Und die hatten wir. Und deswegen sage ich,
1: im Geschenk fand Herr Schade schließlich eine goldene Badekappe, was für Erheiterung sorgte. Und Frau Hummel übergab ihren letzten Blumenstrauß an Tischlermeister Felix Neumann. Der hatte maßgeblich zur Fertigstellung der Inneneinrichtung der Thürergrotte beigetragen.

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1: Das Konzert von Josef Haydn, Die Schöpfung, wird am 6. September von 17 bis 19 Uhr in der St. Andreaskirche Eisleben unter der Leitung von Kirchenmusikdirektor Thomas Ennenbach aufgeführt. Die Solisten kommen von der Kantorei Eisleben und Sangerhausen sowie vom Mitteldeutschen Kammerchor. Zum Tag des offenen Denkmals lädt der Schmidtschacht Helbra am 13. September von 9:30 Uhr bis 16:30 Uhr ein. Besuchen Sie den 41. Bauernmarkt von Panorama, Möbel und Küchen in Sangerhausen am 12.09. von 10 bis 16 Uhr. Es erwarten Sie Produkte von Handwerkern und Selbsterzeugern, landwirtschaftliche Geräte, ein Kettensägenkünstler, Kaninchen, Pferde, Alpakas und viele weitere Tiere. Musikalisch begleitet vom Kyffhäuser Landorchester und für das leibliche Wohl sorgt Firma Meier. Vereine der Region präsentieren sich und der Kreissportbund ist mit einem bunten Programm für Groß und Klein dabei.
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2: Der DAX notierte am Freitagvormittag bei 26.449,87 Punkten. Der DECDAX bei 4.122,19 Zählern und der Euro war ein US-Dollar 16,46 wert.
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2: In der Nacht zum Samstag ist es zunächst dicht bewölkt und ostwärts ziehen die Niederschläge ab. Nachfolgend gibt es größere Auflockerungen. Die Tiefstwerte sinken auf 16 bis 13 Grad. Der Wind weht überwiegend schwach aus Südwest. Am Samstag gibt es bei wechselnder Quellbewölkung und Sonnenschein nur vereinzelt Schauer. Die Höchsttemperaturen erreichen 24 bis 26 Grad. Der Wind weht dabei mäßig bis frisch aus Südwest. In der Nacht zum Sonntag ist es wolkig und später treten einzelne Schauer mit nur geringer Gewitterneigung auf. Die Tiefstemperatur sinkt auf 16 bis 13 Grad, der Wind weht schwach bis mäßig aus Südwest bis Süd. Der Sonntag ist wolkig und gebietsweise treten Schauer auf, sonst ist es weitgehend trocken. Die Maximalwerte erreichen 25 bis 27 Grad, der Wind weht mäßig aus Südwest. In der Nacht zum Montag ist es wechselnd, zeitweise auch stark bewölkt, regional fällt etwas Regen. Die Temperaturen gehen auf 16 bis 13 Grad zurück, der Wind weht schwach aus Richtungen um Süd. Am Montag wechseln sich Quellbewölkung und Sonnenschein ab. Später gibt es eine geringe Schauer- und Gewitterneigung. Die Luft erwärmt sich auf 24 bis 26 Grad, der Wind weht mäßig aus Südwest.
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2: Um 11 Uhr waren es 24 Grad, die Luftfeuchtigkeit betrug 62% und der Luftdruck 1009 Hektopascal.
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0: Lange Jahre wurde versucht, aus dem ehemaligen sowjetischen Militärflugplatz bei Kochstedt einen Verkehrslufthafen zu machen. Viele Millionen versenkten unterschiedlichste Landesregierungen in dem Areal. Es hatte aber alles nichts genutzt, bis man auf die Idee kam, den Flugplatz der deutschen Luft- und Raumfahrt anzubieten, als Forschungszentrum für führerlose Luftfahrzeuge, umgangssprachlich als Drohnen bezeichnet, begann hier 2018 eine technologische Entwicklung, die nun mit der Eröffnung des Technologiezentrums für Drohnensicherheit einen weiteren Fortschritt nahm. Denn aus der schönen neuen Welt automatischer Paketzustellung wurde unterdessen eine militärische Bedrohung, auf die es zu reagieren gilt. Dabei wird Kochstedt ein Teil eines wesentlich größeren Gebildes des DLR, das sich aus theoretischer Forschung, entsprechenden Tests und Fertigung zusammensetzt. Und da es sich für Deutschland um ein gemeinsam zu bearbeitendes Problem handelt, bringt sich die Bundesregierung ein. Interessanterweise nicht über das Verteidigungsministerium, sondern über das Forschungsministerium und über das Ministerium für Inneres. Denn Drohnenbekämpfung ist zunächst erst einmal Aufgabe der Polizei und damit Ländersache.
1: Kochstedt, meine Damen und Herren, wird ein zentraler Baustein der Sicherheitsarchitektur gegenüber der hybriden Bedrohung durch Drohnen sein. Und das ist für uns deswegen dieser bedeutende Tag, unsere Schlagkraft gegenüber angreifenden Drohnen, unsere Schlagkraft in der Drohnenabwehr, wir verstärken sie heute deutlich.
0: Dabei wird der Flughafen Kochstedt vornehmlich ein Testgelände sein, um die beispielsweise in Braunschweig beim DLR konstruierten Jägerdrohnen unter realen Bedingungen auszuprobieren.
2: In Braunschweig forschen wir schon seit vielen Jahren an Drohnen. Das heißt, wir erforschen, wie man Drohnen zunehmend sicher betreiben kann, wie man sie für neue Herausforderungen wappnen kann, wie zum Beispiel unter schwierigen Wetterbedingungen zu fliegen, die Automation voranzutreiben, sodass der Pilot immer weniger belastet wird beim Fliegen, dass man vielleicht auch mehrere Systeme gleichzeitig fliegen kann. Aber wir forschen auch an Technologien, um gegen Drohnen wirksam zu werden. Wir entwickeln zum Beispiel Jägerdrohnen und Lagebilder in Braunschweig, die dann eingesetzt werden können, um gegen widerrechtlich betriebene Drohnen eingesetzt werden zu können, die dann hier in Kochstedt erprobt werden.
0: Diese Verbindung wurde dann durch die anwesenden Spitzenpolitiker symbolisch freigeschaltet, um ihnen dann einen Eindruck zum Stand der wissenschaftlichen Forschung zu geben. Der ist schon weit gediehen und bereits für viele Einsatzfälle verfügbar. Allerdings befindet man sich dazu in einem ständigen Wettlauf mit dem Gegner. Man sprach hier von einer technologischen Entwicklungszeit von gerade mal 3 Monaten, um auf eine neue Bedrohungslage zu reagieren.
2: Sehr kleine, sehr, sehr schnelle Systeme. Wir haben große, langsame Systeme. Wir haben aber auch große, schnelle Systeme. Also das heißt, gegen die man sich wehren muss. Das heißt, für jede Situation braucht man tatsächlich eine maßgeschneiderte Lösung. Und manchmal ist eine kleine, schnelle Jägerdrohne eine gute Antwort, die allerdings nicht gegen jegliche Drohnen wirksam sein wird, sondern manchmal braucht man ein bisschen größeres Gerät, um dann zum Beispiel eine Drohne einzufangen in der Luft, wenn man beispielsweise über einem Konzert oder einer Sportveranstaltung gerade einen Absturz einer widerrechtlich betriebenen Drohne vermeiden möchte, dann pflückt man sie quasi aus dem Himmel und fliegt sie dann weg, um sie dann für eine Forensik zur Verfügung zu stellen.
0: Denn schließlich möchte man wissen, von wem man angegriffen wurde, auch wenn das nicht immer einfach ist, wie das jüngste Beispiel eines Drohnenangriffs am Flughafen Leipzig-Halle bewies, weshalb sich die versammelten Medien eigentlich nur dafür interessierten und nicht für die wahre Bedeutung des Technologiezentrums für Drohnensicherheit für ein solches Bundesland wie Sachsen-Anhalt.
2: Die Umgebung hier in Kochstedt, das Nationale Erprobungszentrum und jetzt das Technologiezentrum für Drohnensicherheit, ist eine Erprobungsumgebung, ist ein Flughafen, wo verschiedene Experimente durchgeführt werden, wo wir besondere Infrastruktur angeschafft haben, die es ermöglichen, Technologieforschung zu betreiben, bis hin zur Technologiereife und auch externen Partner, wie zum Beispiel unseren Sicherheitsbehörden, die Möglichkeit einräumen können, hier neue Technologien zu testen und zu bewerten, damit Wissen möglichst den Bedarfsträgern auch zur Verfügung gestellt wird.
3: Denn ohne Frage ist es in dem Moment, in dem eine Großforschungseinrichtung eine solche Sichtbarkeit bekommt, auch ein neues Portfolio, jetzt ja tatsächlich auch Drohnenabwehr eine große Rolle spielt, das lockt Unternehmen an. Das gibt Start-ups als Ausgründungen, denn hier sind viele junge Wissenschaftlerinnen und Wissenschaftler, die sich gut vorstellen können, sich selbstständig zu machen. Aber es lockt auch Unternehmen an, sich hier in diesem Umfeld anzusiedeln.
0: Das wäre eine große Hoffnung, nicht nur der

Landespolitik, eine Hoffnung, die sich aber zu erfüllen scheint. Dabei hilft, dass es für diesen Flughafen immer noch die entsprechende Betreiberlizenz gibt, was das Testen unter realistischen Bedingungen ermöglichen wird. Das wird jedoch weitgehend im Verborgenen stattfinden, denn auch bei diesem Pressetermin gab es Areale, in denen nicht gefilmt werden durfte. Denn das Testen und Erproben, aber auch die Ausbildung der Sicherheitsbehörden verlangt nach einem gewissen Maß an Geheimhaltung, womit man wieder beim immerwährenden Wettbewerb mit dem Gegner wäre.

0: Nach über 140 Jahren steht das traditionelle Unternehmen Halberstädter Würstchen endgültig vor dem Aus. Wie die Volksstimme berichtete, wurde der Geschäftsbetrieb der Halberstädter Konserven GmbH eingestellt. In den letzten Jahren gab es zahlreiche Versuche, das in Schieflage geratene Unternehmen zu retten. Zuletzt wurde noch versucht, einen Käufer für den Traditionsbetrieb zu finden. Das gelang nicht.
1: Ja, die Bedeutung ist natürlich groß, weil neben dem Domschatz und mittlerweile auch John Cage ist es natürlich das Aushängeschild der Stadt. Also das ist halt das, was man überregional kennt, Halberstädter Würstchen. Wo kommst du her? Aus Halberstadt? Dann wird entweder gesagt, ah ja, klar, der Domschatz, ja, oder Cage. Oder auch ganz gerne, was auch oft unterschätzt wird, ja, Germania Halberstadt. Und wenn das alles nicht ist, dann, ach, Halberstädter, ja, ihr seid doch die mit den Würstchen. Ja, ganz genau, da sind wir. Und von daher ist es schon ein großes Aushängeschild.
0: Für die Stadt Halberstadt und auch für Sachsen-Anhalt ist der Verlust von Halberstädter Würstchen ein schwerer Schlag. Die Marke Halberstädter Würstchen gehört mit zu den bekanntesten Artikeln in ganz Deutschland und wurde jahrzehntelang mit Halberstadt in Verbindung gebracht.
1: Naja, ich sag mal, es kam jetzt ja nicht überraschend. Das ist ja jetzt die Vertriebsgesellschaft, stellt ja jetzt den Betrieb sozusagen ein. Das ist aber auch logisch, produziert wurde ja schon eine Weile nichts mehr und jetzt kann halt auch nichts mehr vertrieben werden. Das trifft uns natürlich so emotional, aber wir werfen da an der Stelle die Flinte halt noch nicht ins Korn, weil es ist ja noch alles da und es wird ja auch weiter nach Investoren gesucht. Und sobald sich ein Investor findet, könnte theoretisch morgen ja auch wieder aufgemacht werden und weiter produziert werden. Ich weiß, die Familie ist noch in Gesprächen mit Investoren. Von daher stehen wir da als Stadt unterstützend zur Seite. Und ich bin mir sehr sicher, dass die Geschichte der Halberstädter Würstchen auf jeden Fall noch nicht zu Ende geschrieben ist. Die Frage ist halt, wann gibt es sie wieder? Morgen sehr wahrscheinlich nicht. Aber ich glaube auch nicht, dass es nie wieder Halberstädter geben wird.

Das Wohnzentrum Wipra des Trägerwerks Soziale Dienste beherbergt mehr als 100 Klienten in stationären Wohngruppen, aber immer mehr auch im ambulant betreuten Wohnen. Einmal im Jahr wird Sommerfest gefeiert. Am 13. September 2014 war es wieder soweit. Diesmal stand das Bühnenprogramm, an dem sich immer viele Bewohner und Pfleger beteiligen, unter dem Motto: Wie schon die Alten singen, so zwitschern auch die Jungen. Unterstützung gab es in diesem Jahr auch wieder von Kindern der Grundschule des Ortes Wipra.

0: Silke Zinke, Leiterin des Wohnzentrums Wippra, konnte die zahlreichen Gäste von der neu gestalteten Bühne aus auf das Herzlichste begrüßen und nutzte die Gelegenheit, Danke zu sagen.
1: Zum Beispiel die Mitarbeiter am Kuchenstand, am Getränkestand, unsere Band hier unterm Zelt, den Chor mit unseren Freunden aus der Grundschule, die zahlreich vertreten sind. Und ich möchte heute nochmal

0: war alles viel besser als heute. Nicht so hektisch, nicht so verrückt. Einfach besser.
1: Wie meinst du das?
0: Na, die Leute haben viel mehr miteinander gesprochen. Sie haben sich zusammengesetzt. Naja, es war eben einfach besser. Was ihr nur wollt. Heute geht es uns doch gut. Alles geht schneller, einfacher und ist viel schöner.
1: Die können nur meckern.
0: Von wegen meckern.
1: Oh, prima, ein Wettstreit. Den werdet ihr aber verlieren.
0: Na, wir werden ja sehen, wer recht hat. Es fängt schon mit dem Straßenverkehr an. Früher sind wir ganz gemütlich mit der Kutsche gefahren.
1: Oh, wie im Märchen mit Pferden und tollen Kutschen und ah.
2: 200 PS ist was Genaues, nicht wie ein armer Gaul.
0: Da hast du recht. Mit so einem schönen, schnellen, roten Flitzer kommt man doch viel besser, schneller ans Ziel. Mal sehen, wie sich Adriana entscheiden wird. Na?

Wann war es schwieriger für die Leute, ihr Geld zu verdienen? Früher oder heute? Dieser Frage gingen die Wipprauer mit dem Steigerlied und dem bekannten NDW-Hit Bruttosozialprodukt nach.

Ah,

0: Aber das Essen war viel, viel besser. Wir wussten genau, was wir aus Kartoffeln alles herstellen können. Alles Bio und wirklich Bio.
1: Ja, Kartoffelbrei, Kartoffelpuffer, Kartoffelsalat und Bratkartoffeln.
2: Kartoffeln, das esse ich nicht. Ich möchte lieber Currywurst mit Pommes.
0: Oh, das geht auch viel schneller.

Können alle mitmachen, bist du richtig down? Brauchst du was zu kauen? Ne? Ja! Willi, komm hier mit, ich krieg Appetit auf ne...

0: Haut mir nur ab mit diesem neumodischen Kram. Es gibt Verdauungsstörungen, zu schweigen von den Blähungen. Früher haben wir viel besser gekocht. Wir haben gewusst, was wir aus diesen natürlichen Stoffen herstellen. Und wir haben nichts, aber auch gar nichts weggeschmissen.
1: Wie war es früher und wie ist es heute mit dem großen Thema Liebe? Auch dieser Frage gingen Frau Schneider und Luca sowie Frau Weniger mit Milena nach.

0: Sich zu entscheiden, was nun besser war, früher oder heute, ich glaube, das kann man überhaupt nicht. Es gibt vieles dafür und vieles dagegen.
1: Alles hat sein Gutes. Am besten, am wichtigsten ist, dass man sich versteht.
2: Toleranz miteinander, Spaß haben.
0: Ja, an Tagen,
1: so wie heute, an Tagen wie diesen.

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Hallo und herzlich willkommen, liebe Zuschauerinnen und Zuschauer, bei Punkt um Ihrem regionalen Fernsehprogramm am heutigen Freitag. Keep Elbit out widerspricht Kreistagsbeschluss, so der Titel einer Presseerklärung der Kreisverwaltung Mansfeld-Südharz. Weiter heißt es, vor dem Hintergrund angekündigter Proteste in Sangerhausen am kommenden Samstag, vorrangig von nicht aus der Region stammenden Initiativen, hat die Kreisverwaltung Mansfeld-Südharz auf die geltende Beschlusslage des Landkreises und auf einen ersten Bewilligungsbescheid zur Entwicklung der Industriegroßfläche im Rahmen des Strukturwandels hingewiesen. Sowohl der Kreistag, der Landesentwicklungsplan als auch die Landesförderrichtlinie zum Strukturwandel würden sich zur Industrieflächennutzung ohne einen Branchenausschluss bekennen. Ein nachträglicher Ausschluss von ansiedlungswilligen Unternehmen würde daher der Regionalentwicklung und der bisherigen politischen Willensbildung widersprechen. Hintergrund: unter dem Motto Nein zur Waffenfabrik soll am Samstag 13 Uhr auf dem Marktplatz Sangerhausen demonstriert werden. Für den geplanten Bau einer zweiten Batteriespeicheranlage in Kloster Mansfeld hat der Landkreis Mansfeld-Südharz jetzt die entsprechende Baugenehmigung erteilt. Damit kann das Projekt nun in die Umsetzung gehen. Gemäß seinem Antrag auf Baugenehmigung plant der Investor insgesamt 348 Batteriecontainer und 87 Trafoanlagen zu errichten. Der Landkreis befürwortet dieses Vorhaben aus energie- und klimapolitischer Sicht. In einer Zeit, in der der Ausbau erneuerbarer Energien und die Versorgungssicherheit zentrale Ziele sind, kann ein solches Projekt einen Beitrag leisten, sowohl für die Netzstabilität als auch für die Energiewende insgesamt. Gleichzeitig müssen aber auch Aspekte einer beschleunigten Netzplanung Teil des Gesamtansatzes sein, um einen Nutzen für Gesellschaft und Umwelt zu erzielen, so Landrat André Schröder. Im Handwerk gibt es wieder mehr junge Selbstständige. Nach Informationen der Handwerkskammer Halle sind 435 selbstständige Handwerker unter 30 Jahre alt. Das waren 43 mehr als im Vorjahr, plus 10%. Der Anteil der unter 30-jährigen Betriebsinhaber blieb mit 3,2% aber gering. 29% der Inhaber sind bereits über 60 Jahre. Allerdings der Anteil der Betriebsinhaber unter 30 betrug vor 2 Jahren noch 2,8%. Thomas Keindorf, Präsident der Handwerkskammer Halle: Die junge Selbstständige starten in vielen Fällen erst einmal ohne Angestellte oder im Nebenerwerb, aber auch die Übernahme eines bestehenden Handwerksbetriebes ist bereits für manche junge Gründer eine Option. Unter den Betriebsinhabern der Altersgruppe unter 30 seien rund ein Drittel Frauen sowie Personen mit Migrationshintergrund. Am Sonntag, den 30. August um 15 Uhr feiert das Familienstück Das Neinhorn großen Bühne Premiere. Es ist die erste Premiere der neuen Spielzeit des Theaters in Eisleben. Anlässlich der Veranstaltung Blaulichttag vom 29.08. wird der große Marktbereich von Hettstedt von 7 bis 20 Uhr voll gesperrt. Und am 5. September, wir haben ja darauf hingewiesen, ist wieder Sommerfest auf dem Gelände des Raiffeisenmarktes in Mansfeld mit einem bunten Programm von 9 bis 15 Uhr. Und gefeiert wird auch in Pölzfeld, da heißt es 100 Jahre Gemeindesaal, das Ganze am 30.08. ab 10 Uhr. Das geht los mit Frühschoppen, dann gibt es eine Zeit,

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0: Ziemlich genau vor 8 Jahren, am 28. August 2018, lud die Tourismusinitiative Südharz-Kyffhäuser, zu der auch der Stolberger Hotelier Ritter von Kemsky gehörte, zu einer Bürgerversammlung ein mit dem Thema »Wie weiter mit der Thyrakrotte?« Mehr als 700 Interessierte kamen zu der Veranstaltung und fast alle von ihnen, um die von der Gemeinde Südharz wegen zu hoher Kosten angedachte Schließung des Freizeitbades zu verhindern. Das 1998 eröffnete Hallenbad mit Spa-Bereich war tatsächlich in die Jahre gekommen und stark sanierungsbedürftig. Nach langem Ringen beschloss der Gemeinderat jedoch ein Jahr später, das Bad zu erhalten und Fördermittel beim Bund zu beantragen, berichtete der heutige Bürgermeister der Gemeinde Südharz, Peter Kohl, kurz vorm symbolischen Banddurchschnitt zur Neueröffnung der Thyrakrotte am 19. August 2026. Dabei erwähnte er namentlich den damaligen Gemeinderat Ritter von Kemsky, der sich direkt in Berlin erfolgreich für den Erhalt von Fördermitteln einsetzte. Während seiner kleinen Ansprache betonte er, dass die jahrelange Sanierungsphase nicht nur Corona geschuldet war, sondern tatsächlich extremen Baumängeln, die grundhaft beseitigt werden mussten. Nun war es also soweit und hunderte Badegäste, längst nicht nur aus Stolberg, warteten auf Einlass. Den Banddurchschnitt erledigte Herr Kohl schließlich gemeinsam mit seinem Bauamtsleiter Björn Schade, der sich während der Sanierung ganz besonders engagiert hatte. So nutzte auch Helga Rummel, Ortsbürgermeisterin von Rottleberode, die Gelegenheit, ihm an diesem besonderen Tag für seinen unermüdlichen Einsatz zu danken. Genauso wie seinem Stellvertreter Matthias Dietrich und dem Bauhofleiter der Gemeinde Südharz, Florian Recke. Und dann gab es kein Halten mehr, strömten die Badefreudigen in das neue Freizeitbad, wie es sich nennt. Manchen Stolbergern kam das vor wie ein Wunder, nachdem sie das Gebäude so viele Jahre ungenutzt und geschlossen gesehen hatten. Aus Rottleberode waren die Schwestern Emilia und Frieda mit ihren Eltern angereist. Sie wollen jetzt öfters zum Baden nach Stolberg kommen. Und auch Herr Schade befand sich im Gedränge, doch er brauchte jetzt erst einmal ein paar ruhige Minuten, um sich zu fassen.
1: Sind Sie glücklich?
2: Ich bin sehr glücklich. Ich bin sehr glücklich, emotional angefasst, bin ich ganz ehrlich. Nach der langen Zeit jetzt sagen zu können, dass wir es geschafft haben. Die Thyrakrotte in Bestand mit dem Neuen zu verbinden, war nicht ganz einfach. Wir haben es geschafft. Es gibt einige Highlights, die wir selber konzipiert haben, zum Beispiel die Sauna. Sie brauchen einen Planer und wenn der Planer viel Geld kostet, muss man selber was machen. Und die Sauna zum Beispiel haben wir selber geplant, selber konzipiert, ist richtig gut geworden. Bin ich stolz drauf, sehr stolz drauf. Und ich sage Ihnen jetzt, ohne das Team im Hintergrund, die ganzen Firmen, die Planer, Bauhofleute und viele, viele, viele, viele Handwerker aus der Region, die als Subunternehmer den Hauptfirmen die Rettung geschenkt haben, so sage ich mal, wäre das Bad heute nicht so weit, dass wir es öffnen können. Und dafür meinen herzlichen Dank die ganze Region und ich wünsche dem Bad viel Erfolg. Man kann es anders bespielen. Wir haben viel gemacht. Wir haben RGB-Scheinwerfer in den Becken eingebaut. Wir haben RGB-Scheinwerfer in der Halle eingebaut. Wir haben eine Musikanlage vom Feinsten eingebaut. Wir haben eine Beamer-Leinwand von 5x3 Metern. Hier können Sie Beachpartys feiern, hier können Sie Kinoabende machen. Alles ist möglich. Also eine ganz andere Art von Bad. Ich heiße Sie herzlich willkommen in Stolberg.
0: Und während es die ersten Gäste ins Wasser geschafft hatten und dies sichtlich genossen, nahm uns Herr Schade mit in den aus seiner Sicht schönsten Teil der neuen Thyrakrotte, den Saunabereich, den auch er selbst mitgeplant hat.
2: Ja, hier befinden wir uns in der neuen Sauna in der Thyrakrotte Stolberg-Harz. Bin ich ganz besonders stolz drauf, haben wir uns selber überlegt, was wir hier machen. Ein Planer kostet Geld, du brauchst nicht für alles einen Planer. Weil ein paar Sachen machst du selber und dann weißt du auch, dass es vielleicht gut ist. Folgendes haben wir gemacht. Komplette alte Sauna entkernt, rausgenommen. Es hat eine Flächenabdichtung gefehlt. Es hat diesbezüglich diesen Schaden gegeben im Fußbodenbereich. Und deswegen haben wir alles entkernt und die Sauna neu konzipiert. Erstmal Barrierefreiheit. Hier waren dreimal so Stufenflügel, die sind nicht mehr da. Barrierefreiheit. Hier eine 90-Grad-Sauna, eine Bio-Sauna und eine Dampfsauna. Und wir haben uns Mühe gegeben in der Auswahl der Oberfläche. Gehacktes Holz, harztypisch. Hinter dem Ofen finden Sie Schiefer. Schiefer erinnert an den Bergbau in der Region. Und natürlich, wir wollten uns ein bisschen die Highlights von Stolberg am Leben erhalten. Hier ist die Heimkehle, beziehungsweise des Südharzes. Hier ist die Heimkehle.
0: Neben der Heimkehle sind auch das Josefskreuz auf der Tür zur Dampfsauna und das Schloss Stolberg am Eingang der Biosauna verewigt. Also drei regional fest mit Stolberg verbundene touristische Highlights, die bei Nutzung der Saunen auch beleuchtet werden. Nicht ohne Stolz zeigte der Bauamtsleiter auch den neu gestalteten Duschraum mit Eispot und den Loungebereich.
2: Ganz besonders stolz bin ich auf diesen Loungebereich. Wir haben uns gedacht, man muss so eine Sauna anders bespielen können, nutzen können. Und deswegen in dem absoluten Ruhebereich von damals, wo wir einfach liegen standen, ist dieser Loungebereich entstanden. Hier mit einer Theke, hat ein Handwerker aus der Region selber gebaut, Kaffeeautomat, Kühlschrank, eine komplette Theke, die wir nutzen können, um Saunaabende abzuhalten, wie auch immer. Und, ich gehe mal ein Stück weiter, ein Aperol, ein Sektchen, ein Müller-Thurga oder ein Bierchen mit einer Freundin zum Ausklang des Saunaganges, ist auch nicht verkehrt.
0: Zahlreiche geladene Gäste aus Verwaltung und Politik der Gemeinde Südharz begaben sich dann in den oberen Bereich der Thürergrotte, um die Neueröffnung noch ein bisschen zu feiern. Hier ergriff der Bürgermeister erneut das Wort, auch um ein paar Zahlen, die Finanzen betreffend, zu nennen. So wurden insgesamt 6,2 Millionen Euro investiert, 3,8 Millionen davon waren Fördermittel vom Bund. Auch ein nicht unerheblicher Anteil an Eigenleistung ist in den Zahlen zu finden. Des Weiteren dankte Herr Kohl noch einmal offiziell seinem Bauamtsleiter für dessen unermüdlichen Einsatz. Herr Schade, sichtlich bewegt, nahm den Dank an, aber nur, um ihn

0: sofort an sein Team, den Bauhof der Gemeinde Südharz und die regionalen Handwerksbetriebe weiterzugeben. Sie alle hatten viel Kraft in das Projekt Thürer Grotte investiert.
1: Für solch ein Projekt brauchst du in Zeiten von Work-Life-Balance und Homeoffice Leute und Männer, die Bock haben und es können. Und die hatten wir. Und deswegen sage ich,
0: im Geschenk fand Herr Schade schließlich eine goldene Badekappe, was für Erheiterung sorgte. Und Frau Hummel übergab ihren letzten Blumenstrauß an Tischlermeister Felix Neumann. Der hatte maßgeblich zur Fertigstellung der Inneneinrichtung der Thürer Grotte beigetragen.

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1: Das Konzert von Joseph Haydn, Die Schöpfung, wird am 6. September von 17 bis 19 Uhr in der St. Andreaskirche Eisleben unter der Leitung von Kirchenmusikdirektor Thomas Ennenbach aufgeführt. Die Solisten kommen von der Kantorei Eisleben und Sangerhausen sowie vom Mitteldeutschen Kammerchor. Zum Tag des offenen Denkmals lädt der Schmidtschacht Helbra am 13. September von 9:30 Uhr bis 16:30 Uhr ein. Besuchen Sie den 41. 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Musikalisch begleitet vom Kyffhäuser Landorchester und für das leibliche Wohl sorgt Firma Meier. 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
2: Der DAX notierte am Freitagvormittag bei 26.449,87 Punkten. Der DECDAX bei 4.122,19 Zählern und der Euro war ein US-Dollar 16,46 wert.
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2: In der Nacht zum Samstag ist es zunächst dicht bewölkt und ostwärts ziehen die Niederschläge ab. Nachfolgend gibt es größere Auflockerungen. Die Tiefstwerte sinken auf 16 bis 13 Grad. Der Wind weht überwiegend schwach aus Südwest. Am Samstag gibt es bei wechselnder Quellbewölkung und Sonnenschein nur vereinzelt Schauer. Die Höchsttemperaturen erreichen 24 bis 26 Grad. Der Wind weht dabei mäßig bis frisch aus Südwest. In der Nacht zum Sonntag ist es wolkig und später treten einzelne Schauer mit nur geringer Gewitterneigung auf. Die Tiefstemperatur sinkt auf 16 bis 13 Grad. Der Wind weht schwach bis mäßig aus Südwest bis Süd. Der Sonntag ist wolkig und gebietsweise treten Schauer auf. Sonst ist es weitgehend trocken. Die Maximalwerte erreichen 25 bis 27 Grad, der Wind weht mäßig aus Südwest. In der Nacht zum Montag ist es wechselnd, zeitweise auch stark bewölkt, regional fällt etwas Regen. Die Temperaturen gehen auf 16 bis 13 Grad zurück, der Wind weht schwach aus Richtungen um Süd. Am Montag wechseln sich Quellbewölkung und Sonnenschein ab. Später gibt es eine geringe Schauer- und Gewitterneigung. Die Luft erwärmt sich auf 24 bis 26 Grad, der Wind weht mäßig aus Südwest.
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2: Um 11 Uhr waren es 24 Grad, die Luftfeuchtigkeit betrug 62% und der Luftdruck 1009 Hektopascal.
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0: Lange Jahre wurde versucht, aus dem ehemaligen sowjetischen Militärflugplatz bei Kochstedt einen Verkehrslufthafen zu machen. Viele Millionen versenkten unterschiedlichste Landesregierungen in dem Areal. Es hatte aber alles nichts genutzt, bis man auf die Idee kam, den Flugplatz der deutschen Luft- und Raumfahrt anzubieten, als Forschungszentrum für führerlose Luftfahrzeuge, umgangssprachlich als Drohnen bezeichnet, begann hier 2018 eine technologische Entwicklung, die nun mit der Eröffnung des Technologiezentrums für Drohnensicherheit einen weiteren Fortschritt nahm. Denn aus der schönen neuen Welt automatischer Paketzustellung wurde unterdessen eine militärische Bedrohung, auf die es zu reagieren gilt. Dabei wird Kochstedt ein Teil eines wesentlich größeren Gebildes des DLR, das sich aus theoretischer Forschung, entsprechenden Tests und Fertigung zusammensetzt. Und da es sich für Deutschland um ein gemeinsam zu bearbeitendes Problem handelt, bringt sich die Bundesregierung ein. Interessanterweise nicht über das Verteidigungsministerium, sondern über das Forschungsministerium und über das Ministerium für Inneres. Denn Drohnenbekämpfung ist zunächst erst einmal Aufgabe der Polizei und damit Ländersache.
1: Kochstedt, meine Damen und Herren, wird ein zentraler Baustein der Sicherheitsarchitektur gegenüber der hybriden Bedrohung durch Drohnen sein. Und das ist für uns deswegen dieser bedeutende Tag, unsere Schlagkraft gegenüber angreifenden Drohnen, unsere Schlagkraft in der Drohnenabwehr, wir verstärken sie heute deutlich.
0: Dabei wird der Flughafen Kochstedt vornehmlich ein Testgelände sein, um die beispielsweise in Braunschweig beim DLR konstruierten Jägerdrohnen unter realen Bedingungen auszuprobieren.
2: In Braunschweig forschen wir schon seit vielen Jahren an Drohnen. Das heißt, wir erforschen, wie man Drohnen zunehmend sicher betreiben kann, wie man sie für neue Herausforderungen wappnen kann, wie zum Beispiel unter schwierigen Wetterbedingungen zu fliegen, die Automation voranzutreiben, sodass der Pilot immer weniger belastet wird beim Fliegen, dass man vielleicht auch mehrere Systeme gleichzeitig fliegen kann. Aber wir forschen auch an Technologien, um gegen Drohnen wirksam zu werden. Wir entwickeln zum Beispiel Jägerdrohnen und Lagebilder in Braunschweig, die dann eingesetzt werden können, um gegen widerrechtlich betriebene Drohnen eingesetzt werden zu können, die dann hier in Kochstedt erprobt werden.
0: Diese Verbindung wurde dann durch die anwesenden Spitzenpolitiker symbolisch freigeschaltet, um ihnen dann einen Eindruck zum Stand der Wissenschaft Forschung zu geben. Der ist schon weit gediehen und bereits für viele Einsatzfälle verfügbar. Allerdings befindet man sich dazu in einem ständigen Wettlauf mit dem Gegner. Man sprach hier von einer technologischen Entwicklungszeit von gerade mal 3 Monaten, um auf eine neue Bedrohungslage zu reagieren.
2: Sehr kleine, sehr, sehr schnelle Systeme. Wir haben große, langsame Systeme, wir haben aber auch große, schnelle Systeme. Also das heißt, gegen die man sich wehren muss. Das heißt, für jede Situation braucht man tatsächlich eine maßgeschneiderte Lösung. Und manchmal ist eine kleine, schnelle Jägerdrohne eine gute Antwort, die allerdings nicht gegen jegliche Drohnen wirksam sein wird, sondern manchmal braucht man ein bisschen größeres Gerät, um dann zum Beispiel eine Drohne einzufangen in der Luft, wenn man beispielsweise über einem Konzert oder einer Sportveranstaltung gerade einen Absturz einer widerrechtlich betriebenen Drohne vermeiden möchte, dann pflückt man sie quasi aus dem Himmel und fliegt sie dann weg, um sie dann für eine Forensik zur Verfügung zu stellen.
0: Denn schließlich möchte man wissen, von wem man angegriffen wurde, auch wenn das nicht immer einfach ist, wie das jüngste Beispiel eines Drohnenangriffs am Flughafen Leipzig-Halle bewies. Weshalb sich die versammelten Medien eigentlich nur dafür interessierten und nicht für die wahre Bedeutung des Technologiezentrums für Drohnensicherheit für ein solches Bundesland wie Sachsen-Anhalt.
2: Die Umgebung hier in Kochstedt, das nationale Erprobungszentrum und jetzt das Technologiezentrum für Drohnensicherheit, ist eine Erprobungsumgebung, ist ein Flughafen, wo verschiedene Experimente durchgeführt werden, wo wir besondere Infrastruktur angeschafft haben, die es ermöglichen, Technologieforschung zu betreiben, bis hin zur Technologiereife und auch externen Partner, wie zum Beispiel unseren Sicherheitsbehörden, die Möglichkeit einräumen können, hier neue Technologien zu testen und zu bewerten, damit Wissen möglichst den Bedarfsträgern auch zur Verfügung gestellt wird.
3: Denn ohne Frage ist es in dem Moment, in dem eine Großforschungseinrichtung eine solche Sichtbarkeit bekommt, auch ein neues Portfolio, jetzt ja tatsächlich auch Drohnenabwehr eine große Rolle spielt, das lockt Unternehmen an. Das gibt Start-ups als Ausgründungen, denn hier sind viele junge Wissenschaftlerinnen und Wissenschaftler, die sich gut vorstellen können, sich selbstständig zu machen. Aber es lockt auch Unternehmen an, sich hier in diesem Umfeld anzusiedeln.
0: Das wäre eine große Hoffnung, nicht nur der Landespolitik eine Hoffnung, die sich aber zu erfüllen scheint. Dabei hilft, dass es für diesen Flughafen immer noch die entsprechende Betreiberlizenz gibt, was das Testen unter realistischen Bedingungen ermöglichen wird. Das wird jedoch weitgehend im Verborgenen stattfinden, denn auch bei diesem Pressetermin gab es Areale, in denen nicht gefilmt werden durfte. Denn das Testen und Erproben, aber auch die Ausbildung der Sicherheitsbehörden verlangt nach einem gewissen Maß an Geheimhaltung, womit man wieder beim immerwährenden Wettbewerb mit dem Gegner wäre.

0: Nach über 140 Jahren steht das traditionelle Unternehmen Halberstädter Würstchen endgültig vor dem Aus. Wie die Volksstimme berichtete, wurde der Geschäftsbetrieb der Halberstädter Konserven GmbH eingestellt. In den letzten Jahren gab es zahlreiche Versuche, das in Schieflage geratene Unternehmen zu retten. Zuletzt wurde noch versucht, einen Käufer für den Traditionsbetrieb zu finden. Das gelang nicht.
1: Ja, die Bedeutung ist natürlich groß, weil neben dem Domschatz und mittlerweile auch John Cage ist es natürlich das Aushängeschild der Stadt. Also das ist halt das, was man überregional kennt, Halberstädter Würstchen. Wo kommst du her? Aus Halberstadt? Dann wird entweder gesagt, ah ja, klar, der Domschatz, ja, oder Cage. Oder auch ganz gerne, was auch oft unterschätzt wird, ja, Germania Halberstadt. Und wenn das alles nicht ist, dann, ach, Halberstädter, ja, ihr seid doch die mit den Würstchen. Ja, ganz genau, das sind wir. Und von daher ist es schon ein großes Aushängeschild.
0: Für die Stadt Halberstadt und auch für Sachsen-Anhalt ist der Verlust von Halberstädter Würstchen ein schwerer Schlag. Die Marke Halberstädter Würstchen gehört mit zu den bekanntesten Artikeln in ganz Deutschland und wurde jahrzehntelang mit Halberstadt in Verbindung gebracht.
1: Naja, ich sag mal, es kam jetzt ja nicht überraschend. Das ist ja jetzt die Vertriebsgesellschaft, stellt ja jetzt den Betrieb sozusagen ein. Das ist aber auch logisch, produziert wurde ja schon eine Weile nichts mehr und jetzt kann halt auch nichts mehr vertrieben werden. Das trifft uns natürlich so emotional, aber wir werfen da an der Stelle die Flinte halt noch nicht ins Korn, weil es ist ja noch alles da und es wird ja auch weiter nach Investoren gesucht. Und sobald sich ein Investor findet, könnte theoretisch morgen ja auch wieder aufgemacht werden und weiter produziert werden. Ich weiß, die Familie ist noch in Gesprächen mit Investoren, von daher stehen wir da als Stadt unterstützend zur Seite. Und ich bin mir sehr sicher, dass die Geschichte der Halberstädter Würstchen auf jeden Fall noch nicht zu Ende geschrieben ist. Die Frage ist halt, wann gibt es sie wieder? Morgen sehr wahrscheinlich nicht, aber ich glaube auch nicht, dass es nie wieder Halberstädter geben wird.

Das Wohnzentrum Wipra des Trägerwerks Soziale Dienste beherbergt mehr als 100 Klienten in stationären Wohngruppen, aber immer mehr auch im ambulant betreuten Wohnen. Einmal im Jahr wird Sommerfest gefeiert. Am 13. September 2014 war es wieder soweit. Diesmal stand das Bühnenprogramm, an dem sich immer viele Bewohner und Pfleger beteiligen, unter dem Motto: Wie schon die Alten singen, so zwitschern auch die Jungen. Unterstützung gab es in diesem Jahr auch wieder von Kindern der Grundschule des Ortes Wipra.

0: Silke Zinke, Leiterin des Wohnzentrums Wippra, konnte die zahlreichen Gäste von der neu gestalteten Bühne aus auf das Herzlichste begrüßen und nutzte die Gelegenheit, Danke zu sagen.
1: Zum Beispiel die Mitarbeiter am Kuchenstand, am Getränkestand, unsere Band hier unterm Zelt, den Chor mit unseren Freunden aus der Grundschule, die zahlreich vertreten sind. Und ich möchte heute nochmal dem Carsten danken, der in den letzten Wochen mit seiner Arbeitsgruppe unsere neue Bühne fertiggestellt hat. Also an dieser Stelle herzliches Dankeschön, einen großen Applaus.

0: war alles viel besser als heute. Nicht so hektisch, nicht so verrückt. Einfach besser.
1: Wie meinst du das?
0: Na, die Leute haben viel mehr miteinander gesprochen. Sie haben sich zusammengesetzt. Naja, es war eben einfach besser. Was ihr nur wollt. Heute geht es uns doch gut. Alles geht schneller, einfacher und ist viel schöner.
1: Die können nur meckern.
0: Von wegen meckern.
1: Oh, prima, ein Wettstreit. Den werdet ihr aber verlieren.
0: Na, wir werden ja sehen, wer recht hat. Es fängt schon mit dem Straßenverkehr an. Früher sind wir ganz gemütlich mit der Kutsche gefahren.
1: Oh, wie ein Märchen mit Pferden und tollen Kutschen und
2: 200 PS ist was Genaues, nicht so wie ein armer Gaul.
0: Da hast du recht. Mit so einem schönen, schnellen, roten Flitzer kommt man doch viel besser, schneller ans Ziel. Mal sehen, wie sich Adriana entscheiden wird. Na?

Wann war es schwieriger für die Leute, ihr Geld zu verdienen? Früher oder heute? Dieser Frage gingen die Wipprauer mit dem Steigerlied und dem bekannten NDW-Hit Bruttosozialprodukt nach.

0: Aber das Essen war viel, viel besser. Wir wussten genau, was wir aus Kartoffeln alles herstellen können. Alles bio und wirklich bio.
1: Ja, Kartoffelbrei, Kartoffelpuffer, Kartoffelsalat und Bratkartoffeln.
2: Kartoffeln, das esse ich nicht. Ich möchte lieber Currywurst mit Pommes.
0: Oh, das geht auch viel schneller.

0: Können alle mitmachen, bist du richtig down? Brauchst du was zu kauen, ne?
1: Currywurst!
0: Ja! Willi, komm mit, ich krieg Appetit auf ne

0: Haut mir mal ab mit diesem neumodischen Kram. Es gibt Verdauungsstörungen, zu schweigen von den Blähungen. Früher haben wir viel besser gekocht. Wir haben gewusst, was wir aus diesen natürlichen Stoffen herstellen. Und wir haben nichts, aber auch gar nichts weggeschmissen.
1: Wie war es früher und wie ist es heute mit dem großen Thema Liebe? Auch dieser Frage gingen Frau Schneider und Luca sowie Frau Weniger mit Milena nach.

0: sich zu entscheiden, was nun besser war, früher oder heute, ich glaube, das kann man überhaupt nicht. Es gibt vieles dafür und vieles dagegen.
1: Alles hat sein Gutes. Am besten, am wichtigsten ist, dass man sich versteht.
2: Toleranz miteinander, Spaß haben.
0: Ja, an Tagen, so wie heute, an Tagen wie diesen.

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0: Hallo und herzlich willkommen, liebe Zuschauerinnen und Zuschauer, bei Punkt um Ihrem regionalen Fernsehprogramm am heutigen Freitag. Keep Elbit out widerspricht Kreistagsbeschluss, so der Titel einer Presseerklärung der Kreisverwaltung Mansfeld-Südharz. Weiter heißt es, vor dem Hintergrund angekündigter Proteste in Sangerhausen am kommenden Samstag, vorrangig von nicht aus der Region stammenden Initiativen, hat die Kreisverwaltung Mansfeld-Südharz auf die geltende Beschlusslage des Landkreises und auf einen ersten Bewilligungsbescheid zur Entwicklung der Industriegroßfläche im Rahmen des Strukturwandels hingewiesen. Sowohl der Kreistag, der Landesentwicklungsplan als auch die Landesförderrichtlinie zum Strukturwandel würden sich zur Industrieflächennutzung ohne einen Branchenausschluss bekennen. Ein nachträglicher Ausschluss von ansiedlungswilligen Unternehmen würde daher der Regionalentwicklung und der bisherigen politischen Willensbildung widersprechen. Hintergrund: unter dem Motto Nein zur Waffenfabrik soll am Samstag 13 Uhr auf dem Marktplatz Sangerhausen demonstriert werden. Für den geplanten Bau einer zweiten Batteriespeicheranlage in Kloster Mansfeld hat der Landkreis Mansfeld-Südharz jetzt die entsprechende Baugenehmigung erteilt. Damit kann das Projekt nun in die Umsetzung gehen. Gemäß seinem Antrag auf Baugenehmigung plant der Investor insgesamt 348 Batteriecontainer und 87 Trafoanlagen zu errichten. Der Landkreis befürwortet dieses Vorhaben aus energie- und klimapolitischer Sicht. In einer Zeit, in der der Ausbau erneuerbarer Energien und die Versorgungssicherheit zentrale Ziele sind, kann ein solches Projekt einen Beitrag leisten, sowohl für die Netzstabilität als auch für die Energiewende insgesamt. Gleichzeitig müssen aber auch Aspekte einer beschleunigten Netzplanung Teil des Gesamtansatzes sein, um einen Nutzen für Gesellschaft und Umwelt zu erzielen, so Landrat André Schröder. Im Handwerk gibt es wieder mehr junge Selbstständige. Nach Informationen der Handwerkskammer Halle sind 435 selbstständige Handwerker unter 30 Jahre alt. Das waren 43 mehr als im Vorjahr, plus 10%. Der Anteil der unter 30-jährigen Betriebsinhaber blieb mit 3,2% aber gering. 29% der Inhaber sind bereits über 60 Jahre. Allerdings der Anteil der Betriebsinhaber unter 30 betrug vor 2 Jahren noch 2,8%. Thomas Keindorf, Präsident der Handwerkskammer Halle: die junge Selbstständige starten in vielen Fällen erst einmal ohne Angestellte oder im Nebenerwerb. Aber auch die Übernahme eines bestehenden Handwerksbetriebes ist bereits für manche junge Gründer eine Option. Unter den Betriebsinhabern der Altersgruppe unter 30 seien rund ein Drittel Frauen sowie Personen mit Migrationshintergrund. Am Sonntag, den 30. August um 15 Uhr, feiert das Familienstück Das Neinhorn der großen Bühne Premiere. Es ist die erste Premiere der neuen Spielzeit des Theaters in Eisleben. Anlässlich der Veranstaltung Blaulichttag vom 29.08. wird der große Marktbereich von Hettstedt von 7 bis 20 Uhr voll gesperrt. Und am 5. September, wir haben ja darauf hingewiesen, ist wieder Sommerfest auf dem Gelände des Raiffeisenmarktes in Mansfeld mit einem bunten Programm von 9 bis 15 Uhr. Und gefeiert wird auch in Pölzfeld, da heißt es 100 Jahre Gemeindesaal, das Ganze am 30.08. ab 10 Uhr. Das geht los mit Frühschoppen, dann gibt es eine Zeitreise zurück in die Vergangenheit, Bilder der letzten 100 Jahre und natürlich steht auch das Erzählen über alte Geschichten im Mittelpunkt und fürs leibliche Wohl ist natürlich gesorgt.
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0: Ziemlich genau vor 8 Jahren, am 28. August 2018, lud die Tourismusinitiative Südharz-Kyffhäuser, zu der auch der Stolberger Hotelier Ritter von Kemsky gehörte, zu einer Bürgerversammlung ein mit dem Thema »Wie weiter mit der Thyrakrotte?« Mehr als 700 Interessierte kamen zu der Veranstaltung und fast alle von ihnen, um die von der Gemeinde Südharz wegen zu hoher Kosten angedachte Schließung des Freizeitbades zu verhindern. Das 1998 eröffnete Hallenbad mit Spa-Bereich war tatsächlich in die Jahre gekommen und stark sanierungsbedürftig. Nach langem Ringen beschloss der Gemeinderat jedoch ein Jahr später, das Bad zu erhalten und Fördermittel beim Bund zu beantragen, berichtete der heutige Bürgermeister der Gemeinde Südharz, Peter Kohl, kurz vorm symbolischen Banddurchschnitt zur Neueröffnung der Thyrakrotte am 19. August 2026. Dabei erwähnte er namentlich den damaligen Gemeinderat Ritter von Kemsky, der sich direkt in Berlin erfolgreich für den Erhalt von Fördermitteln einsetzte. Während seiner kleinen Ansprache betonte er, dass die jahrelange Sanierungsphase nicht nur Corona geschuldet war, sondern tatsächlich extremen Baumängeln, die grundhaft beseitigt werden mussten. Nun war es also soweit und hunderte Badegäste, längst nicht nur aus Stolberg, warteten auf Einlass. Den Banddurchschnitt erledigte Herr Kohl schließlich gemeinsam mit seinem Bauamtsleiter Björn Schade, der sich während der Sanierung ganz besonders engagiert hatte. So nutzte auch Helga Rummel, Ortsbürgermeisterin von Rottleberode, die Gelegenheit, ihm an diesem besonderen Tag für seinen unermüdlichen Einsatz zu danken. Genauso wie seinem Stellvertreter Matthias Dietrich und dem Bauhofleiter der Gemeinde Südharz, Florian Recke. Und dann gab es kein Halten mehr, strömten die Badefreudigen in das neue Freizeitbad, wie es sich nennt. Manchen Stolbergern kam das vor wie ein Wunder, nachdem sie das Gebäude so viele Jahre ungenutzt und geschlossen gesehen hatten. Aus Rottleberode waren die Schwestern Emilia und Frieda mit ihren Eltern angereist. Sie wollen jetzt öfters zum Baden nach Stolberg kommen. Und auch Herr Schade befand sich im Gedränge, doch er brauchte jetzt erst einmal ein paar ruhige Minuten, um sich zu fassen.
1: Sind Sie glücklich?
2: Ich bin sehr glücklich. Ich bin sehr glücklich, emotional angefasst, bin ich ganz ehrlich. Nach der langen Zeit jetzt sagen zu können, dass wir es geschafft haben. Die Thyrakrotte im Bestand mit dem Neuen zu verbinden, war nicht ganz einfach. Wir haben es geschafft. Es gibt einige Highlights, die wir selber konzipiert haben, zum Beispiel die Sauna. Sie brauchen nur einen Planer und wenn der Planer viel Geld kostet, muss man selber was machen. Und die Sauna zum Beispiel haben wir selber geplant, selber konzipiert, ist richtig gut geworden. Bin ich stolz drauf, sehr stolz drauf. Und ich sage Ihnen jetzt, ohne das Team im Hintergrund, die ganzen Firmen, die Planer, Bauhofleute und viele, viele, viele, viele Handwerker aus der Region, die als Subunternehmer den Hauptfirmen die Rettung geschenkt haben, so sage ich mal, wäre das Bad heute nicht so weit, dass wir es öffnen können. Und dafür meinen herzlichen Dank die ganze Region und ich wünsche dem Bad viel Erfolg. Man kann es anders bespielen. Wir haben viel gemacht. Wir haben RGB-Scheinwerfer in den Becken eingebaut. Wir haben RGB-Scheinwerfer in der Halle eingebaut. Wir haben eine Musikanlage vom Feinsten eingebaut. Wir haben eine Beamer-Leinwand von 5x3 Metern. Hier können Sie Beachpartys feiern, hier können Sie Kinoabende machen, alles ist möglich. Also eine ganz andere Art von Bad. Ich heiße Sie herzlich willkommen in Stolberg.
0: Und während es die ersten Gäste ins Wasser geschafft hatten und dies sichtlich genossen, nahm uns Herr Schade mit in den aus seiner Sicht schönsten Teil der neuen Thyrakrotte, den Saunabereich, den auch er selbst mit geplant hat.
2: Ja, hier befinden wir uns in der neuen Sauna in der Thyrakrotte Stolberg-Harz. Bin ich ganz besonders stolz drauf, haben wir uns selber überlegt, was wir hier machen. Ein Planer kostet Geld, du brauchst nicht für alles einen Planer. Weil ein paar Sachen machst du selber und dann weißt du auch, dass es vielleicht gut ist. Folgendes haben wir gemacht, die komplette alte Sauna entkernt, rausgenommen. Es hat eine Flächenabdichtung gefehlt, es hat diesbezüglich diesen Schaden gegeben im Fußbodenbereich und deswegen haben wir alles entkernt. Und die Sauna neu konzipiert. Erstmal Barrierefreiheit. Hier waren dreimal so Stufenflur, die sind nicht mehr da. Barrierefreiheit. Hier eine 90 Grad Sauna, eine Bio-Sauna und eine Dampfsauna. Und wir haben uns Mühe gegeben in der Auswahl der Oberflächen. Gehacktes Holz, harztypisch. Hinter dem Ofen finden Sie Schiefer. Schiefer erinnert an den Bergbau in der Region. Und natürlich, wir wollten uns ein bisschen die Highlights von Stolberg am Leben erhalten. Hier ist die Heimkehle, beziehungsweise des Südhauses. Hier ist die Heimkehle.
0: Neben der Heimkehle sind auch das Josefskreuz auf der Tür zur Dampfsauna und das Schloss Stolberg am Eingang der Biosauna verewigt. Also drei regional fest mit Stolberg verbundene touristische Highlights, die bei Nutzung der Saunen auch beleuchtet werden. Nicht ohne Stolz zeigte der Bauamtsleiter auch den neu gestalteten Duschraum mit Eispott und den Loungebereich.
2: Ganz besonders stolz bin ich auf diesen Loungebereich. Wir haben uns gedacht, man muss so eine Sauna anders bespielen können, nutzen können. Und deswegen in dem absoluten Ruhebereich von damals, wo wir einfach liegen standen, ist dieser Loungebereich entstanden. Hier mit einer Theke, hat ein Handwerker aus der Region selber gebaut, Kaffeeautomat, Kühlschrank, eine komplette Theke, die wir nutzen können, um Saunaabende abzuhalten, wie auch immer. Und ich gehe mal ein Stück weiter, ein Aperol, ein Sektchen, ein Müller-Thurgau oder ein Bierchen mit einer Freundin zum Ausklang des Saunaganges, ist auch nicht verkehrt.
0: Zahlreiche geladene Gäste aus Verwaltung und Politik der Gemeinde Südharz begaben sich dann in den oberen Bereich der Thürergrotte, um die Neueröffnung noch ein bisschen zu feiern. Hier ergriff der Bürgermeister erneut das Wort, auch um ein paar Zahlen, die Finanzen betreffend, zu nennen. So wurden insgesamt 6,2 Millionen Euro investiert, 3,8 Millionen davon waren Fördermittel vom Bund. Auch ein nicht unerheblicher Anteil an Eigenleistung ist in den Zahlen zu finden. Des Weiteren dankte Herr Kuhl noch einmal offiziell seinem Bauamtsleiter für dessen unermüdlichen Einsatz. Herr Schade, sichtlich bewegt, nahm den Dank an, aber nur, um ihn sofort an sein Team, den Bauhof der Gemeinde Südharz und die regionalen Handwerksbetriebe weiterzugeben. Sie alle hatten viel Kraft in das Projekt Thürergrotte investiert.
2: Für solch ein Projekt brauchst du in Zeiten von Work-Life-Balance und Homeoffice Leute und Männer, die Bock haben und es können. Und die hatten wir. Und deswegen sage ich,
0: im Geschenk fand Herr Schade schließlich eine goldene Badekappe, was für Erheiterung sorgte. Und Frau Rummel übergab ihren letzten Blumenstrauß an Tischlermeister Felix Neumann. Der hatte maßgeblich zur Fertigstellung der Inneneinrichtung der Thürergrotte beigetragen.

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1: Das Konzert von Joseph Haydn, Die Schöpfung, wird am 6. September von 17 bis 19 Uhr in der St. Andreaskirche Eisleben unter der Leitung von Kirchenmusikdirektor Thomas Ennenbach aufgeführt. Die Solisten kommen von der Kantorei Eisleben und Sangerhausen sowie vom Mitteldeutschen Kammerchor. Zum Tag des offenen Denkmals lädt der Schmidtschacht Helbra am 13. September von 9:30 Uhr bis 16:30 Uhr ein. Besuchen Sie den 41. 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
2: Der DAX notierte am Freitagvormittag bei 26.449,87 Punkten. Der DECDAX bei 4.122,19 Zählern und der Euro war ein US-Dollar 16,46 wert.
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2: In der Nacht zum Samstag ist es zunächst dicht bewölkt und ostwärts ziehen die Niederschläge ab. Nachfolgend gibt es größere Auflockerungen. Die Tiefstwerte sinken auf 16 bis 13 Grad. Der Wind weht überwiegend schwach aus Südwest. Am Samstag gibt es bei wechselnder Quellbewölkung und Sonnenschein nur vereinzelt Schauer. Die Höchsttemperaturen erreichen 24 bis 26 Grad. Der Wind weht dabei mäßig bis frisch aus Südwest. In der Nacht zum Sonntag ist es wolkig und später treten einzelne Schauer mit nur geringer Gewitterneigung auf. Die Tiefstemperatur sinkt auf 16 bis 13 Grad. Der Wind weht schwach bis mäßig aus Südwest bis Süd. Der Sonntag ist wolkig und gebietsweise treten Schauer auf. Sonst ist es weitgehend trocken. Die Maximalwerte erreichen 25 bis 27 Grad, der Wind weht mäßig aus Südwest. In der Nacht zum Montag ist es wechselnd, zeitweise auch stark bewölkt, regional fällt etwas Regen. Die Temperaturen gehen auf 16 bis 13 Grad zurück, der Wind weht schwach aus Richtungen um Süd. Am Montag wechseln sich Quellbewölkung und Sonnenschein ab. Später gibt es eine geringe Schauer- und Gewitterneigung. Die Luft erwärmt sich auf 24 bis 26 Grad, der Wind weht mäßig aus Südwest.
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2: Um 11 Uhr waren es 24 Grad, die Luftfeuchtigkeit betrug 62% und der Luftdruck 1009 Hektopascal.
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0: Lange Jahre wurde versucht, aus dem ehemaligen sowjetischen Militärflugplatz bei Kochstedt einen Verkehrslufthafen zu machen. Viele Millionen versenkten unterschiedlichste Landesregierungen in dem Areal. Es hatte aber alles nichts genutzt, bis man auf die Idee kam, den Flugplatz der deutschen Luft- und Raumfahrt anzubieten, als Forschungszentrum für führerlose Luftfahrzeuge, umgangssprachlich als Drohnen bezeichnet, begann hier 2018 eine technologische Entwicklung, die nun mit der Eröffnung des Technologiezentrums für Drohnensicherheit einen weiteren Fortschritt nahm. Denn aus der schönen neuen Welt automatischer Paketzustellung wurde unterdessen eine militärische Bedrohung, auf die es zu reagieren gilt. Dabei wird Kochstedt ein Teil eines wesentlich größeren Gebildes des DLR, das sich aus theoretischer Forschung, entsprechenden Tests und Fertigung zusammensetzt. Und da es sich für Deutschland um ein gemeinsam zu bearbeitendes Problem handelt, bringt sich die Bundesregierung ein. Interessanterweise nicht über das Verteidigungsministerium, sondern über das Forschungsministerium und über das Ministerium für Inneres. Denn Drohnenbekämpfung ist zunächst erst einmal Aufgabe der Polizei und damit Ländersache.
1: Kochstedt, meine Damen und Herren, wird ein zentraler Baustein der Sicherheitsarchitektur gegenüber der hybriden Bedrohung durch Drohnen sein. Und das ist für uns deswegen dieser bedeutende Tag, unsere Schlagkraft gegenüber angreifenden Drohnen, unsere Schlagkraft in der Drohnenabwehr, wir verstärken sie.

0: heute deutlich.
1: Dabei wird der Flughafen Kochstedt vornehmlich ein Testgelände sein, um die beispielsweise in Braunschweig beim DLR konstruierten Jägerdrohnen unter realen Bedingungen auszuprobieren.
2: In Braunschweig forschen wir schon seit vielen Jahren an Drohnen. Das heißt, wir erforschen, wie man Drohnen zunehmend sicher betreiben kann, wie man sie für neue Herausforderungen wappnen kann, wie zum Beispiel unter schwierigen Wetterbedingungen zu fliegen, die Automation voranzutreiben, sodass der Pilot immer weniger belastet wird beim Fliegen, dass man vielleicht auch mehrere Systeme gleichzeitig fliegen kann. Aber wir forschen auch an Technologien, um gegen Drohnen wirksam zu werden. Wir entwickeln zum Beispiel Jägerdrohnen und Lagebilder in Braunschweig, die dann eingang hier in Kochstedt erprobt werden.
1: Diese Verbindung wurde dann durch die anwesenden Spitzenpolitiker symbolisch freigeschaltet, um ihnen dann einen Eindruck zum Stand der wissenschaftlichen Forschung zu geben. Der ist schon weit gediehen und bereits für viele Einsatzfälle verfügbar. Allerdings befindet man sich dazu in einem ständigen Wettlauf mit dem Gegner. Man sprach hier von einer technologischen Entwicklungszeit von gerade mal 3 Monaten, um auf eine neue Bedrohungslage zu reagieren.
2: Sehr kleine, sehr, sehr schnelle Systeme. Wir haben große, langsame Systeme. Wir haben aber auch große, schnelle Systeme. Also das heißt, gegen die man sich wehren muss. Das heißt, für jede Situation braucht man tatsächlich eine maßgeschneiderte Lösung. Und manchmal ist eine kleine, schnelle Jägerdrohne eine gute Antwort, die allerdings nicht gegen jegliche Drohnen wirksam sein wird, sondern manchmal braucht man ein bisschen größeres Gerät, um dann zum Beispiel eine Drohne einzufangen in der Luft, wenn man beispielsweise über einem Konzert oder einer Sportveranstaltung gerade einen Absturz einer widerrechtlich betriebenen Drohne vermeiden möchte, dann pflückt man sie quasi aus dem Himmel und fliegt sie dann weg, um sie dann für eine Forensik zur Verfügung zu stellen.
1: Denn schließlich möchte man wissen, von wem man angegriffen wurde, auch wenn das nicht immer einfach ist, wie das jüngste Beispiel eines Drohnenangriffs am Flughafen Leipzig-Halle bewies. Weshalb sich die versammelten Medien eigentlich nur dafür interessierten und nicht für die wahre Bedeutung des Technologiezentrums für Drohnensicherheit für ein solches Bundesland wie Sachsen-Anhalt.
2: Die Umgebung hier in Kochstedt, das Nationale Erprobungszentrum und jetzt das Technologiezentrum für Drohnensicherheit, ist eine Erprobungsumgebung, ist ein Flughafen, wo verschiedene Experimente durchgeführt werden, wo wir besondere Infrastruktur angeschafft haben, die es ermöglichen, Technologieforschung zu betreiben, bis hin zur Technologiereife und auch externen Partner, wie zum Beispiel unseren Sicherheitsbehörden, die Möglichkeit einräumen können, hier neue Technologien zu testen und zu bewerten, damit Wissen möglichst den Bedarfsträgern auch zur Verfügung gestellt wird.
3: Denn ohne Frage ist es in dem Moment, in dem eine Großforschungseinrichtung eine solche Sichtbarkeit bekommt, auch ein neues Portfolio, jetzt ja tatsächlich auch Drohnenabwehr eine große Rolle spielt, das lockt Unternehmen an. Das gibt Start-ups als Ausgründungen, denn hier sind viele junge Wissenschaftlerinnen und Wissenschaftler, die sich gut vorstellen können, sich selbstständig zu machen. Aber es lockt auch Unternehmen an, sich hier in diesem Umfeld anzusiedeln.
1: Das wäre eine große Hoffnung, nicht nur der Landespolitik, eine Hoffnung, die sich aber zu erfüllen scheint. Dabei hilft, dass es für diesen Flughafen immer noch die entsprechende Betreiberlizenz gibt, was das Testen unter realistischen Bedingungen ermöglichen wird. Das wird jedoch weitgehend im Verborgenen stattfinden, denn auch bei diesem Pressetermin gab es Areale, in denen nicht gefilmt werden durfte. Denn das Testen und Erproben, aber auch die Ausbildung der Sicherheitsbehörden verlangt nach einem gewissen Maß an Geheimhaltung, womit man wieder beim immerwährenden Wettbewerb mit dem Gegner wäre.

0: Nach über 140 Jahren steht das traditionelle Unternehmen Halberstädter Würstchen endgültig vor dem Aus. Wie die Volksstimme berichtete, wurde der Geschäftsbetrieb der Halberstädter Konserven GmbH eingestellt. In den letzten Jahren gab es zahlreiche Versuche, das in Schieflage geratene Unternehmen zu retten. Zuletzt wurde noch versucht, einen Käufer für den Traditionsbetrieb zu finden. Das gelang nicht.
1: Ja, die Bedeutung ist natürlich groß, weil neben dem Domschatz und mittlerweile auch John Cage ist es natürlich das Aushängeschild der Stadt. Also das ist halt das, was man überregional kennt, Halberstädter Würstchen. Wo kommst du her? Aus Halberstadt? Dann wird entweder gesagt, ah ja, klar, der Domschatz, ja, oder Cage. Oder auch ganz gerne, was auch oft unterschätzt wird, ja, Germania Halberstadt. Und wenn das alles nicht ist, dann, ach, Halberstädter, ja, ihr seid doch die mit den Würstchen. Ja, ganz genau, das sind wir. Und von daher ist es schon ein großes Aushängeschild.
0: Für die Stadt Halberstadt und auch für Sachsen-Anhalt

0: ist der Verlust von Halberstädter Würstchen ein schwerer Schlag. Die Marke Halberstädter Würstchen gehört mit zu den bekanntesten Artikeln in ganz Deutschland und wurde jahrzehntelang mit Halberstadt in Verbindung gebracht.
1: Naja, ich sag mal, es kam jetzt ja nicht überraschend. Das ist ja jetzt die Vertriebsgesellschaft, stellt ja jetzt den Betrieb sozusagen ein. Das ist aber auch logisch, produziert wurde ja schon eine Weile nichts mehr und jetzt kann halt auch nichts mehr vertrieben werden. Das trifft uns natürlich so emotional, aber wir werfen da an der Stelle die Flinte halt noch nicht ins Korn, weil es ist ja noch alles da und es wird ja auch weiter nach Investoren gesucht. Und sobald sich ein Investor findet, könnte theoretisch morgen ja auch wieder aufgemacht werden und weiter produziert werden. Ich weiß, die Familie ist noch in Gesprächen mit Investoren. Von daher stehen wir da als Stadt unterstützend zur Seite. Und ich bin mir sehr sicher, dass die Geschichte der Halberstädter Würstchen auf jeden Fall noch nicht zu Ende geschrieben ist. Die Frage ist halt, wann gibt es sie wieder? Morgen sehr wahrscheinlich nicht. Aber ich glaube auch nicht, dass es nie wieder Halberstädter geben wird.

Das Wohnzentrum Wipra des Trägerwerks Soziale Dienste beherbergt mehr als 100 Klienten in stationären Wohngruppen, aber immer mehr auch im ambulant betreuten Wohnen. Einmal im Jahr wird Sommerfest gefeiert. Am 13. September 2014 war es wieder soweit. Diesmal stand das Bühnenprogramm, an dem sich immer viele Bewohner und Pfleger beteiligen, unter dem Motto: Wie schon die Alten singen, so zwitschern auch die Jungen. Unterstützung gab es in diesem Jahr auch wieder von Kindern der Grundschule des Ortes Wipra.

0: Silke Zinke, Leiterin des Wohnzentrums Wippra, konnte die zahlreichen Gäste von der neu gestalteten Bühne aus auf das Herzlichste begrüßen und nutzte die Gelegenheit, Danke zu sagen.
1: Zum Beispiel die Mitarbeiter am Kuchenstand, am Getränkestand, unsere Band hier unterm Zelt, den Chor mit unseren Freunden aus der Grundschule, die zahlreich vertreten sind. Und ich möchte heute nochmal dem Carsten danken, der in den letzten Wochen mit seiner Arbeitsgruppe unsere neue Bühne fertiggestellt hat. Also an dieser Stelle herzliches Dankeschön, einen großen Applaus.

0: war alles viel besser als heute. Nicht so hektisch, nicht so verrückt. Einfach besser.
1: Wie meinst du das?
0: Na, die Leute haben viel mehr miteinander gesprochen. Sie haben sich zusammengesetzt. Naja, es war eben einfach besser. Was ihr nur wollt. Heute geht es uns doch gut. Alles geht schneller, einfacher und ist viel schöner.
1: Die können nur meckern.
0: Von wegen meckern.
1: Oh, prima, ein Wettstreit. Den werdet ihr aber verlieren.
0: Na, wir werden ja sehen, wer recht hat. Es fängt schon mit dem Straßenverkehr an. Früher sind wir ganz gemütlich mit der Kutsche gefahren.
1: Oh, wie im Märchen mit Pferden und tollen Kutschen und ah.
2: 200 PS ist was Genaues, nicht wie ein armer Gaul.
0: Da hast du recht. Mit so einem schönen, schnellen, roten Flitzer kommt man doch viel besser, schneller ans Ziel. Mal sehen, wie sich Adriana entscheiden wird. Na dann.

Wann war es schwieriger für die Leute, ihr Geld zu verdienen? Früher oder heute? Dieser Frage gingen die Wipprauer mit dem Steigerlied und dem bekannten NDW-Hit Bruttosozialprodukt nach.

0: Aber das Essen war viel, viel besser. Wir wussten genau, was wir aus Kartoffeln alles herstellen können. Alles Bio und wirklich Bio.
1: Ja, Kartoffelbrei, Kartoffelpuffer, Kartoffelsalat und Bratkartoffeln.
2: Kartoffeln, das esse ich nicht. Ich möchte lieber Currywurst mit Pommes.
0: Oh, das geht auch viel schneller.

0: zur Kommen Sie dabei, auch geben Sie doch mal zweimal. Ja, ja. Können alle mitmachen, bist du richtig down? Brauchst du was zu kauen, ne? Ja! Willi, komm mit, ich krieg Appetit auf ne Currywurst. Ich brauch was im Bauch, für meine Schwager auch ne Currywurst.
1: Haut mir nur ab mit diesem neumodischen Kram. Es gibt Verdauungsstörungen, zu schweigen von den Blähungen. Früher haben wir viel besser gekocht. Wir haben gewusst, was wir aus diesen natürlichen Stoffen herstellen. Und wir haben nichts, aber auch gar nichts weggeschmissen.
2: Wie war es früher und wie ist es heute mit dem großen Thema Liebe? Auch dieser Frage gingen Frau Schneider und Luca sowie Frau Weniger mit Milena nach.

0: sich zu entscheiden, was nun besser war, früher oder heute, ich glaube, das kann man überhaupt nicht. Es gibt vieles dafür und vieles dagegen.
1: Alles hat sein Gutes. Am besten, am wichtigsten ist, dass man sich versteht.
2: Toleranz miteinander, Spaß haben.
0: Ja, an Tagen, so wie heute, an Tagen wie diesen.

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0: Zuschauerinnen und Zuschauer Punkt um ihrem regionalen Fernsehprogramm am heutigen Freitag. Keep Elbit out widerspricht Kreistagsbeschluss, so der Titel einer Presseerklärung der Kreisverwaltung Mansfeld-Südharz. Weiter heißt es, vor dem Hintergrund angekündigter Proteste in Sangerhausen am kommenden Samstag, vorrangig von nicht aus der Region stammenden Initiativen, hat die Kreisverwaltung Mansfeld-Südharz auf die geltende Beschlusslage des Landkreises und auf einen ersten Bewilligungsbescheid zur Entwicklung der Industriegroßfläche im Rahmen des Strukturwandels hingewiesen. Sowohl der Kreistag, der Landesentwicklungsplan als auch die Landesförderrichtlinie zum Strukturwandel würden sich zur Industrieflächennutzung ohne einen Branchenausschluss bekennen. Ein nachträglicher Ausschluss von ansiedlungswilligen Unternehmen würde daher der Regionalentwicklung und der bisherigen politischen Willensbildung widersprechen. Hintergrund: unter dem Motto Nein zur Waffenfabrik soll am Samstag 13 Uhr auf dem Marktplatz Sangerhausen demonstriert werden. Für den geplanten Bau einer zweiten Batteriespeicheranlage in Kloster Mansfeld hat der Landkreis Mansfeld-Südharz jetzt die entsprechende Baugenehmigung erteilt. Damit kann das Projekt nun in die Umsetzung gehen. Gemäß seinem Antrag auf Baugenehmigung plant der Investor insgesamt 348 Batteriecontainer und 87 Trafoanlagen zu errichten. Der Landkreis befürwortet dieses Vorhaben aus energie- und klimapolitischer Sicht. In einer Zeit, in der der Ausbau erneuerbarer Energien und die Versorgungssicherheit zentrale Ziele sind, kann ein solches Projekt einen Beitrag leisten, sowohl für die Netzstabilität als auch für die Energiewende insgesamt. Gleichzeitig müssen aber auch Aspekte einer beschleunigten Netzplanung Teil des Gesamtansatzes sein, um einen Nutzen für Gesellschaft und Umwelt zu erzielen, so Landrat André Schröder. Im Handwerk gibt es wieder mehr junge Selbstständige. Nach Informationen der Handwerkskammer Halle sind 435 selbstständige Handwerker unter 30 Jahre alt. Das waren 43 mehr als im Vorjahr, plus 10%. Der Anteil der unter 30-jährigen Betriebsinhaber blieb mit 3,2% aber gering. 29% der Inhaber sind bereits über 60 Jahre. Allerdings der Anteil der Betriebsinhaber unter 30 betrug vor 2 Jahren noch 2,8%. Thomas Keindorf, Präsident der Handwerkskammer Halle: Die junge Selbstständige starten in vielen Fällen erst einmal ohne Angestellte oder im Nebenerwerb. Aber auch die Übernahme eines bestehenden Handwerksbetriebes ist bereits für manche junge Gründer eine Option. Unter den Betriebsinhabern der Altersgruppe unter 30 seien rund ein Drittel Frauen sowie Personen mit Migrationshintergrund. Am Sonntag, den 30. August um 15 Uhr, feiert das Familienstück Das Neinhorn der großen Bühne Premiere. Es ist die erste Premiere der neuen Spielzeit des Theaters in Eisleben. Anlässlich der Veranstaltung Blaulichttag vom 29.08. wird der große Marktbereich von Hettstedt von 7 bis 20 Uhr voll gesperrt. Und am 5. September, wir haben ja darauf hingewiesen, ist wieder Sommerfest auf dem Gelände des Raiffeisenmarktes in Mansfeld mit einem bunten Programm von 9 bis 15 Uhr. Und gefeiert wird auch in Pölzfeld, da heißt es 100 Jahre Gemeindesaal, das Ganze am 30.08. ab 10 Uhr. Das geht los mit Frühschoppen, dann gibt es eine Zeitreise zurück in die Vergangenheit, Bilder der letzten 100 Jahre und natürlich steht auch das Erzählen über alte Geschichten im Mittelpunkt und fürs leibliche Wohl ist natürlich gesorgt.
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0: Ziemlich genau vor 8 Jahren, am 28. August 2018, lud die Tourismusinitiative Südharz-Kyffhäuser, zu der auch der Stolberger Hotelier Ritter von Kemsky gehörte, zu einer Bürgerversammlung ein mit dem Thema »Wie weiter mit der Thyrakrotte?« Mehr als 700 Interessierte kamen zu der Veranstaltung und fast alle von ihnen, um die von der Gemeinde Südharz wegen zu hoher Kosten angedachte Schließung des Freizeitbades zu verhindern. Das 1998 eröffnete Hallenbad mit Spa-Bereich war tatsächlich in die Jahre gekommen und stark sanierungsbedürftig. Nach langem Ringen beschloss der Gemeinderat jedoch ein Jahr später, das Bad zu erhalten und Fördermittel beim Bund zu beantragen, berichtete der heutige Bürgermeister der Gemeinde Südharz, Peter Kohl, kurz vorm symbolischen Banddurchschnitt zur Neueröffnung der Thyrakrotte am 19. August 2026. Dabei erwähnte er namentlich den damaligen Gemeinderat Ritter von Kemsky, der sich direkt in Berlin erfolgreich für den Erhalt von Fördermitteln einsetzte. Während seiner kleinen Ansprache betonte er, dass die jahrelange Sanierungsphase nicht nur Corona geschuldet war, sondern tatsächlich extremen Baumängeln, die grundhaft beseitigt werden mussten. Nun war es also soweit und hunderte Badegäste, längst nicht nur aus Stolberg, warteten auf Einlass. Den Banddurchschnitt erledigte Herr Kohl schließlich gemeinsam mit seinem Bauamtsleiter Björn Schade, der sich während der Sanierung ganz besonders engagiert hatte. So nutzte auch Helga Rummel, Ortsbürgermeisterin von Rottleberode, die Gelegenheit, ihm an diesem besonderen Tag für seinen unermüdlichen Einsatz zu danken. Genauso wie seinem Stellvertreter Matthias Dietrich und dem Bauhofleiter der Gemeinde Südharz, Florian Recke. Und dann gab es kein Halten mehr, strömten die Badefreudigen in das neue Freizeitbad, wie es sich nennt. Manchen Stolbergern kam das vor wie ein Wunder, nachdem sie das Gebäude so viele Jahre ungenutzt und geschlossen gesehen hatten. Aus Rottleberode waren die Schwestern Emilia und Frieda mit ihren Eltern angereist. Sie wollen jetzt öfters zum Baden nach Stolberg kommen. Und auch Herr Schade befand sich im Gedränge, doch er brauchte jetzt erst einmal ein paar ruhige Minuten, um sich zu fassen.
1: Sind Sie glücklich?
2: Ich bin sehr glücklich, emotional angefasst, bin ich ganz ehrlich. Nach der langen Zeit jetzt sagen zu können, dass wir es geschafft haben. Die Thyrakrotte im Bestand mit dem Neuen zu verbinden, war nicht ganz einfach. Wir haben es geschafft. Es gibt einige Highlights, die wir selber konzipiert haben, zum Beispiel die Sauna. Sie brauchen einen Planer und wenn der Planer viel Geld kostet, muss man selber was machen. Und die Sauna zum Beispiel haben wir selber geplant, selber konzipiert, ist richtig gut geworden. Bin ich stolz drauf, sehr stolz drauf. Und ich sage Ihnen jetzt, ohne das Team im Hintergrund, die ganzen Firmen, die Planer, Bauhofleute und viele Handwerker aus der Region, die als Subunternehmer den Hauptfirmen die Rettung geschenkt haben, so sage ich mal, wäre das Bad heute nicht so weit, dass wir es öffnen können. Und dafür meinen herzlichen Dank die ganze Region und ich wünsche dem Bad viel Erfolg. Man kann es anders bespielen. Wir haben viel gemacht. Wir haben RGB-Scheinwerfer in den Becken eingebaut. Wir haben RGB-Scheinwerfer in der Halle eingebaut. Wir haben eine Musikanlage vom Feinsten eingebaut. Wir haben eine Beamer-Leinwand von 5x3 Metern. Hier können Sie Beachpartys feiern, hier können Sie Kinoabende machen, alles ist möglich. Also eine ganz andere Art von Bad. Ich heiße Sie herzlich willkommen in Stolberg.
0: Und während es die ersten Gäste ins Wasser geschafft hatten und dies sichtlich genossen, nahm uns Herr Schade mit in den aus seiner Sicht schönsten Teil der neuen Thyrakrotte, den Saunabereich, den auch er selbst mit geplant hat.
2: Ja, hier befinden wir uns in der neuen Sauna in der Thyrakrotte Stolberg-Harz. Bin ich ganz besonders stolz drauf, haben wir uns selber überlegt, was wir hier machen. Ein Planer kostet Geld, du brauchst nicht für alles einen Planer. Weil ein paar Sachen machst du selber und dann weißt du auch, dass es vielleicht gut ist. Folgendes haben wir gemacht, die komplette alte Sauna entkernt, rausgenommen. Es hat eine Flächenabdichtung gefehlt, es hat diesbezüglich diesen Schaden gegeben im Fußbodenbereich und deswegen haben wir alles entkernt. Und die Sauna neu konzipiert. Erstmal Barrierefreiheit. Hier waren dreimal so Stufenflur, die sind nicht mehr da. Barrierefreiheit. Hier eine 90 Grad Sauna, eine Bio-Sauna und eine Dampfsauna. Und wir haben uns Mühe gegeben in der Auswahl der Oberflächen. Gehacktes Holz, harztypisch. Hinter dem Ofen finden Sie Schiefer. Schiefer erinnert an den Bergbau in der Region. Und natürlich, wir wollten uns ein bisschen die Highlights von Stolberg am Leben erhalten. Hier ist die Heimkehle, beziehungsweise des Südhauses. Hier ist die Heimkehle.
0: Neben der Heimkehle sind auch das Josefskreuz auf der Tür zur Dampfsauna und das Schloss Stolberg am Eingang der Biosauna verewigt. Also drei regional fest mit Stolberg verbundene touristische Highlights, die bei Nutzung der Saunen auch beleuchtet werden. Nicht ohne Stolz zeigte der Bauamtsleiter auch den neu gestalteten Duschraum mit Eispott und den Loungebereich.
2: Ganz besonders stolz bin ich auf diesen Loungebereich. Wir haben uns gedacht, man muss so eine Sauna anders bespielen können, nutzen können. Und deswegen in dem absoluten Ruhebereich von damals, wo wir einfach liegen standen, ist dieser Loungebereich entstanden. Hier mit einer Theke, hat ein Handwerker aus der Region selber gebaut, Kaffeeautomat, Kühlschrank, eine komplette Theke, die wir nutzen können, um Saunaabende abzuhalten, wie auch immer. Und, ich gehe mal ein Stück weiter, ein Aperol, ein Sektchen, ein Müller-Thurga oder ein Bierchen mit einer Freundin zum Ausklang des Saunaganges, ist auch nicht verkehrt.
0: Zahlreiche geladene Gäste aus Verwaltung und Politik der Gemeinde Südharz begaben sich dann in den oberen Bereich der Thürergrotte, um die Neueröffnung noch ein bisschen zu feiern. Hier ergriff der Bürgermeister erneut das Wort, auch um ein paar Zahlen, die Finanzen betreffend, zu nennen. So wurden insgesamt 6,2 Millionen Euro investiert, 3,8 Millionen davon waren Fördermittel vom Bund. Auch ein nicht unerheblicher Anteil an Eigenleistung ist in den Zahlen zu finden. Des Weiteren dankte Herr Kohl noch einmal offiziell seinem Bauamtsleiter für dessen unermüdlichen Einsatz. Herr Schade, sichtlich bewegt, nahm den Dank an, aber nur, um ihn sofort an sein Team, den Bauhof der Gemeinde Südharz und die regionalen Handwerksbetriebe weiterzugeben. Sie alle hatten viel Kraft in das Projekt Thürergrotte investiert.
2: Für solch ein Projekt brauchst du in Zeiten von Work-Life-Balance und Homeoffice Leute und Männer, die Bock haben und es können. Und die hatten wir. Und deswegen sage ich,
0: im Geschenk fand Herr Schade schließlich eine goldene Badekappe, was für Erheiterung sorgte. Und Frau Rummel übergab ihren letzten Blumenstrauß an Tischlermeister Felix Neumann. Der hatte maßgeblich zur Fertigstellung der Inneneinrichtung der Thürergrotte beigetragen.

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1: Das Konzert von Joseph Haydn, Die Schöpfung, wird am 6. September von 17 bis 19 Uhr in der St. Andreaskirche Eisleben unter der Leitung von Kirchenmusikdirektor Thomas Ennenbach aufgeführt. Die Solisten kommen von der Kantorei Eisleben und Sangerhausen sowie vom Mitteldeutschen Kammerchor.

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2: Der DAX notierte am Freitagvormittag bei 26.449,87 Punkten. Der DECDAX bei 4.122,19 Zählern und der Euro war ein US-Dollar 16,46 wert.
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2: In der Nacht zum Samstag ist es zunächst dicht bewölkt und ostwärts ziehen die Niederschläge ab. Nachfolgend gibt es größere Auflockerungen. Die Tiefstwerte sinken auf 16 bis 13 Grad. Der Wind weht überwiegend schwach aus Südwest. Am Samstag gibt es bei wechselnder Quellbewölkung und Sonnenschein nur vereinzelt Schauer. Die Höchsttemperaturen erreichen 24 bis 26 Grad. Der Wind weht dabei mäßig bis frisch aus Südwest. In der Nacht zum Sonntag ist es wolkig und später treten einzelne Schauer mit nur geringer Gewitterneigung auf. Die Tiefstemperatur sinkt auf 16 bis 13 Grad. Der Wind weht schwach bis mäßig aus Südwest bis Süd. Der Sonntag ist wolkig und gebietsweise treten Schauer auf. Sonst ist es weitgehend trocken. Die Maximalwerte erreichen 25 bis 27 Grad, der Wind weht mäßig aus Südwest. In der Nacht zum Montag ist es wechselnd, zeitweise auch stark bewölkt, regional fällt etwas Regen. Die Temperaturen gehen auf 16 bis 13 Grad zurück, der Wind weht schwach aus Richtungen um Süd. Am Montag wechseln sich Quellbewölkung und Sonnenschein ab. Später gibt es eine geringe Schauer- und Gewitterneigung. Die Luft erwärmt sich auf 24 bis 26 Grad, der Wind weht mäßig aus Südwest.
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2: Um 11 Uhr waren es 24 Grad, die Luftfeuchtigkeit betrug 62% und der Luftdruck 1009 Hektopascal.
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0: Lange Jahre wurde versucht, aus dem ehemaligen sowjetischen Militärflugplatz bei Kochstedt einen Verkehrslufthafen zu machen. Viele Millionen versenkten unterschiedlichste Landesregierungen in dem Areal. Es hatte aber alles nichts genutzt, bis man auf die Idee kam, den Flugplatz der deutschen Luft- und Raumfahrt anzubieten, als Forschungszentrum für führerlose Luftfahrzeuge, umgangssprachlich als Drohnen bezeichnet, begann hier 2018 eine technologische Entwicklung, die nun mit der Eröffnung des Technologiezentrums für Drohnensicherheit einen weiteren Fortschritt nahm. Denn aus der schönen neuen Welt automatischer Paketzustellung wurde unterdessen eine militärische Bedrohung, auf die es zu reagieren gilt. Dabei wird Kochstedt ein Teil eines wesentlich größeren Gebildes des DLR, das sich aus theoretischer Forschung, entsprechenden Tests und Fertigung zusammensetzt. Und da es sich für Deutschland um ein gemeinsam zu bearbeitendes Problem handelt, bringt sich die Bundesregierung ein. Interessanterweise nicht über das Verteidigungsministerium, sondern über das Forschungsministerium und über das Ministerium für Inneres. Denn Drohnenbekämpfung ist zunächst erst einmal Aufgabe der Polizei und damit Ländersache.
1: Kochstedt, meine Damen und Herren, wird ein zentraler Baustein der Sicherheitsarchitektur gegenüber der hybriden Bedrohung durch Drohnen sein. Und das ist für uns deswegen dieser bedeutende Tag. Unsere Schlagkraft gegenüber angreifenden Drohnen, unsere Schlagkraft in der Drohnenabwehr, wir verstärken sie heute deutlich.
0: Dabei wird der Flughafen Kochstedt vornehmlich ein Testgelände sein, um die beispielsweise in Braunschweig beim DLR konstruierten Jägerdrohnen unter realen Bedingungen auszuprobieren.
2: In Braunschweig forschen wir schon seit vielen Jahren an Drohnen. Das heißt, wir erforschen, wie man Drohnen zunehmend sicher betreiben kann, wie man sie für neue Herausforderungen wappnen kann, wie zum Beispiel unter schwierigen Wetterbedingungen zu fliegen, die Automation voranzutreiben, sodass der Pilot immer weniger belastet wird beim Fliegen, dass man vielleicht auch mehrere Systeme gleichzeitig fliegen kann. Aber wir forschen auch an Technologien, um gegen Drohnen wirksam zu werden. Wir entwickeln zum Beispiel Jägerdrohnen und Lagebilder in Braunschweig, die dann eingesetzt werden können, um gegen widerrechtlich betriebene Drohnen eingesetzt werden zu können, die dann hier in Kochstedt erprobt werden.
0: Diese Verbindung wurde dann durch die Anwesenheit

0: Spitzenpolitiker symbolisch freigeschaltet, um ihnen dann einen Eindruck zum Stand der wissenschaftlichen Forschung zu geben. Der ist schon weit gediehen und bereits für viele Einsatzfälle verfügbar. Allerdings befindet man sich dazu in einem ständigen Wettlauf mit dem Gegner. Man sprach hier von einer technologischen Entwicklungszeit von gerade mal 3 Monaten, um auf eine neue Bedrohungslage zu reagieren.
1: Sehr kleine, sehr, sehr schnelle Systeme. Wir haben große, langsame Systeme. Wir haben aber auch große, schnelle Systeme. Also das heißt, gegen die man sich wehren muss. Das heißt, für jede Situation braucht man tatsächlich eine maßgeschneiderte Lösung. Und manchmal ist eine kleine, schnelle Jägerdrohne eine gute Antwort, die allerdings nicht gegen jegliche Drohnen wirksam sein wird, sondern manchmal braucht man ein bisschen größeres Gerät, um dann zum Beispiel eine Drohne einzufangen in der Luft, wenn man beispielsweise über einem Konzert oder einer Sportveranstaltung gerade einen Absturz einer widerrechtlich betriebenen Drohne vermeiden möchte, dann pflückt man sie quasi aus dem Himmel und fliegt sie dann weg, um sie dann für eine Forensik zur Verfügung zu stellen.
0: Denn schließlich möchte man wissen, von wem man angegriffen wurde, auch wenn das nicht immer einfach ist, wie das jüngste Beispiel eines Drohnenangriffs am Flughafen Leipzig-Halle bewies. Weshalb sich die versammelten Medien eigentlich nur dafür interessierten und nicht für die wahre Bedeutung des Technologiezentrums für Drohnensicherheit für ein solches Bundesland wie Sachsen-Anhalt.
1: Die Umgebung hier in Coschett, das Nationale Erprobungszentrum und jetzt das Technologiezentrum für Drohnensicherheit, ist eine Erprobungsumgebung, ist ein Flughafen, wo verschiedene Experimente durchgeführt werden, wo wir besondere Infrastruktur angeschafft haben, die es ermöglichen, Technologieforschung zu betreiben, bis hin zur Technologiereife und auch externen Partner, wie zum Beispiel unseren Sicherheitsbehörden, die Möglichkeit einräumen können, hier neue Technologien zu testen und zu bewerten, damit Wissen möglichst den Bedarfsträgern auch zur Verfügung gestellt wird.
2: Denn ohne Frage ist es in dem Moment, in dem eine Großforschungseinrichtung eine solche Sichtbarkeit bekommt, auch ein neues Portfolio, jetzt ja tatsächlich auch Drohnenabwehr eine große Rolle spielt, das lockt Unternehmen an. Das gibt Start-ups als Ausgründungen, denn hier sind viele junge Wissenschaftlerinnen und Wissenschaftler, die sich gut vorstellen können, sich selbstständig zu machen. Aber es lockt auch Unternehmen an, sich hier in diesem Umfeld anzusiedeln.
0: Das wäre eine große Hoffnung, nicht nur der Landespolitik, eine Hoffnung, die sich aber zu erfüllen scheint. Dabei hilft, dass es für diesen Flughafen immer noch die entsprechende Betreiberlizenz gibt, was das Testen unter realistischen Bedingungen ermöglichen wird. Das wird jedoch weitgehend im Verborgenen stattfinden, denn auch bei diesem Pressetermin gab es Areale, in denen nicht gefilmt werden durfte. Denn das Testen und Erproben, aber auch die Ausbildung der Sicherheitsbehörden verlangt nach einem gewissen Maß an Geheimhaltung, womit man wieder beim immerwährenden Wettbewerb mit dem Gegner wäre.

0: Nach über 140 Jahren steht das traditionelle Unternehmen Halberstädter Würstchen endgültig vor dem Aus. Wie die Volksstimme berichtete, wurde der Geschäftsbetrieb der Halberstädter Konserven GmbH eingestellt. In den letzten Jahren gab es zahlreiche Versuche, das in Schieflage geratene Unternehmen zu retten. Zuletzt wurde noch versucht, einen Käufer für den Traditionsbetrieb zu finden. Das gelang nicht.
1: Ja, die Bedeutung ist natürlich groß, weil neben dem Domschatz und mittlerweile auch John Cage ist es natürlich das Aushängeschild der Stadt. Also das ist halt das, was man überregional kennt, Halberstädter Würstchen. Wo kommst du her? Aus Halberstadt? Dann wird entweder gesagt, ah ja, klar, der Domschatz, ja, oder Cage, oder auch ganz gerne, was auch oft unterschätzt wird, ja, Germania Halberstadt. Und wenn das alles nicht ist, dann, ach, Halberstädter, ja, ihr seid doch die mit den Würstchen. Ja, ganz genau, das sind wir. Und von daher ist es schon ein großes Aushängeschild.
0: Für die Stadt Halberstadt und auch für Sachsen-Anhalt ist der Verlust von Halberstädter Würstchen ein schwerer Schlag. Die Marke Halberstädter Würstchen gehört mit zu den bekanntesten Artikeln in ganz Deutschland und wurde jahrzehntelang mit Halberstadt in Verbindung gebracht.
1: Naja, ich sag mal, es kam jetzt ja nicht überraschend. Das ist ja jetzt die Vertriebsgesellschaft, stellt ja jetzt den Betrieb sozusagen ein. Das ist aber auch logisch, produziert wurde ja schon eine Weile nichts mehr und jetzt kann halt auch nichts mehr vertrieben werden. Das trifft uns natürlich so emotional, aber wir werfen da an der Stelle die Flinte halt noch nicht ins Korn, weil es ist ja noch alles da und es wird ja auch weiter nach Investoren gesucht. Und sobald sich ein Investor findet, könnte theoretisch morgen ja auch wieder aufgemacht werden und weiter produziert werden. Ich weiß, die Familie ist noch in Gesprächen mit Investoren. Von daher stehen wir da als Stadt unterstützend zur Seite. Und ich bin mir sehr sicher, dass die Geschichte der Halberstädter Würstchen auf jeden Fall noch nicht zu Ende geschrieben ist. Die Frage ist halt, wann gibt es sie wieder? Morgen sehr wahrscheinlich nicht, aber ich glaube auch nicht, dass es nie wieder Halberstädter geben wird.

Das Wohnzentrum Wipra des Trägerwerks Soziale Dienste beherbergt mehr als 100 Klienten in stationären Wohngruppen, aber immer mehr auch im ambulant betreuten Wohnen. Einmal im Jahr wird Sommerfest gefeiert. Am 13. September 2014 war es wieder soweit. Diesmal stand das Bühnenprogramm, an dem sich immer viele Bewohner und Pfleger beteiligen, unter dem Motto: Wie schon die Alten singen, so zwitschern auch die Jungen. Unterstützung gab es in diesem Jahr auch wieder von Kindern der Grundschule des Ortes Wipra.

0: Silke Zinke, Leiterin des Wohnzentrums Wipra, konnte die zahlreichen Gäste von der neu gestalteten Bühne aus auf das Herzlichste begrüßen und nutzte die Gelegenheit, Danke zu sagen.
1: Zum Beispiel die Mitarbeiter am Kuchenstand, am Getränkestand, unsere Band hier unterm Zelt, den Chor mit unseren Freunden aus der Grundschule, die zahlreich vertreten sind. Und ich möchte heute nochmal dem Carsten danken, der in den letzten Wochen mit seiner Arbeitsgruppe unsere neue Bühne fertiggestellt hat. Also an dieser Stelle herzliches Dankeschön, einen großen Applaus.

0: war alles viel besser als heute. Nicht so hektisch, nicht so verrückt. Einfach besser.
1: Wie meinst du das?
0: Na, die Leute haben viel mehr miteinander gesprochen. Sie haben sich zusammengesetzt. Naja, es war eben einfach besser. Was ihr nur wollt. Heute geht es uns doch gut. Alles geht schneller, einfacher und ist viel schöner.
1: Die können nur meckern.
0: Von wegen meckern.
1: Oh, prima, ein Wettstreit. Den werdet ihr aber verlieren.
0: Na, wir werden ja sehen, wer recht hat. Es fängt schon mit dem Straßenverkehr an. Früher sind wir ganz gemütlich mit der Kutsche gefahren.
1: Oh, wie im Märchen mit Pferden und tollen Kutschen und ah.
2: 200 PS ist was Genaues, nicht so wie ein armer Gaul.
0: Da hast du recht. Mit so einem schönen, schnellen, roten Flitzer kommt man doch viel besser, schneller ans Ziel. Mal sehen, wie sich Adriana entscheiden wird. Ja.

Wann war es schwieriger für die Leute, ihr Geld zu verdienen? Früher oder heute? Dieser Frage gingen die Wipprauer mit dem Steigerlied und dem bekannten NDW-Hit Bruttosozialprodukt nach.

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0: Aber das Essen war viel, viel besser. Wir wussten genau, was wir aus Kartoffeln alles herstellen können. Alles bio und wirklich bio.
1: Ja, Kartoffelbrei, Kartoffelpuffer, Kartoffelsalat und Bratkartoffeln.
2: Kartoffeln, das esse ich nicht. Ich möchte lieber Currywurst mit Pommes.
0: Oh, das geht auch viel schneller.

zur Kost. Kommst du dabei? Auch geben sie doch mal zweimal.

0: können alle mitmachen, bist du richtig down, brauchst du was zu kauen, ne?
1: Currywurst!
0: Ja! Willi, komm mit, ich krieg Appetit auf ne...
1: Currywurst!

0: Haut mir nur ab mit diesem neumodischen Kram. Es gibt Verdauungsstörungen, zu schweigen von den Blähungen. Früher haben wir viel besser gekocht. Wir haben gewusst, was wir aus diesen natürlichen Stoffen herstellen. Und wir haben nichts, aber auch gar nichts weggeschmissen.
1: Wie war es früher und wie ist es heute mit dem großen Thema Liebe? Auch dieser Frage gingen Frau Schneider und Luca sowie Frau Weniger mit Milena nach.

0: sich zu entscheiden, was nun besser war, früher oder heute, ich glaube, das kann man überhaupt nicht. Es gibt vieles dafür und vieles dagegen.
1: Alles hat sein Gutes. Am besten...

0: Wichtigsten ist, dass man sich versteht.
1: Toleranz miteinander, Spaß haben.
0: Ja, an Tagen, so wie heute, an Tagen wie diesen.

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0: Für den geplanten Bau einer zweiten Batteriespeicheranlage in Klostermannsfeld hat der Landkreis Mansfeld-Südharz jetzt die entsprechende Baugenehmigung erteilt. Damit kann das Projekt nun in die Umsetzung gehen. Gemäß seinem Antrag auf Baugenehmigung plant der Investor insgesamt 348 Batteriecontainer und 87 Trafoanlagen zu errichten. Der Landkreis befürwortet dieses Vorhaben aus energie- und klimapolitischer Sicht. In einer Zeit, in der der Ausbau erneuerbarer Energien und die Versorgungssicherheit zentrale Ziele sind, kann ein solches Projekt einen Beitrag leisten, sowohl für die Netzstabilität als auch für die Energiewende insgesamt. Gleichzeitig müssen aber auch Aspekte einer beschleunigten Netzplanung Teil des Gesamtansatzes sein, um einen Nutzen für Gesellschaft und Umwelt zu erzielen, so Landrat André Schröder. Im Handwerk gibt es wieder mehr junge Selbstständige. Nach Informationen der Handwerkskammer Halle sind 435 selbstständige Handwerker unter 30 Jahre alt. Das waren 43 mehr als im Vorjahr, plus 10%. Der Anteil der unter 30-jährigen Betriebsinhaber blieb mit 3,2% aber gering. 29% der Inhaber sind bereits über 60 Jahre. Allerdings der Anteil der Betriebsinhaber unter 30 betrug vor 2 Jahren noch 2,8%. Thomas Keindorf, Präsident der Handwerkskammer Halle: Die junge Selbstständige starten in vielen Fällen erst einmal ohne Angestellte oder im Nebenerwerb. Aber auch die Übernahme eines bestehenden Handwerksbetriebes ist bereits für manche junge Gründer eine Option. Unter den Betriebsinhabern der Altersgruppe unter 30 seien rund ein Drittel Frauen sowie Personen mit Migrationshintergrund. Am Sonntag, den 30. August um 15 Uhr, feiert das Familienstück Das Neinhorn der großen Bühne Premiere. Es ist die erste Premiere der neuen Spielzeit des Theaters in Eisleben. Anlässlich der Veranstaltung Blaulichttag vom 29.08. wird der große Marktbereich von Hettstedt von 7 bis 20 Uhr voll gesperrt. Und am 5. September, wir haben ja darauf hingewiesen, ist wieder Sommerfest auf dem Gelände des Raiffeisenmarktes in Mansfeld mit einem bunten Programm von 9 bis 15 Uhr. Und gefeiert wird auch in Pölzfeld, da heißt es 100 Jahre Gemeindesaal, das Ganze am 30.08. ab 10 Uhr. Das geht los mit Frühschoppen, dann gibt es eine Zeitreise zurück in die Vergangenheit, Bilder der letzten 100 Jahre und natürlich steht auch das Erzählen über alte Geschichten im Mittelpunkt und für das leibliche Wohl ist natürlich gesorgt.
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0: Ziemlich genau vor 8 Jahren, am 28. August 2018, lud die Tourismusinitiative Südharz-Kyffhäuser, zu der auch der Stolberger Hotelier Ritter von Kemsky gehörte, zu einer Bürgerversammlung ein mit dem Thema »Wie weiter mit der Thyrakrotte?« Mehr als 700 Interessierte kamen zu der Veranstaltung und fast alle von ihnen, um die von der Gemeinde Südharz wegen zu hoher Kosten angedachte Schließung des Freizeitbades zu verhindern. Das 1998 eröffnete Hallenbad mit Spa-Bereich war tatsächlich in die Jahre gekommen und stark sanierungsbedürftig. Nach langem Ringen beschloss der Gemeinderat jedoch ein Jahr später, das Bad zu erhalten und Fördermittel beim Bund zu beantragen, berichtet der heutige Bürgermeister der Gemeinde Südharz, Peter Kohl, kurz vorm symbolischen Banddurchschnitt zur Neueröffnung der Thyrakrotte am 19. August 2026. Dabei erwähnte er namentlich den damaligen Gemeinderat Ritter von Kemsky, der sich direkt in Berlin erfolgreich für den Erhalt von Fördermitteln einsetzte. Während seiner kleinen Ansprache betonte er, dass die jahrelange Sanierungsphase nicht nur Corona geschuldet war, sondern tatsächlich extremen Baumängeln, die grundhaft beseitigt werden mussten. Nun war es also soweit und hunderte Badegäste, längst nicht nur aus Stolberg, warteten auf Einlass. Den Banddurchschnitt erledigte Herr Kohl schließlich gemeinsam mit seinem Bauamtsleiter Björn Schade, der sich während der Sanierung ganz besonders engagiert hatte. So nutzte auch Helga Rummel, Ortsbürgermeisterin von Rottleberode, die Gelegenheit, ihm an diesem besonderen Tag für seinen unermüdlichen Einsatz zu danken. Genauso wie seinem Stellvertreter Matthias Dietrich und dem Bauhofleiter der Gemeinde Südharz, Florian Recke. Und dann gab es kein Halten mehr, strömten die Badefreudigen in das neue Freizeitbad, wie es sich nennt. Manchen Stolbergern kam das vor wie ein Wunder, nachdem sie das Gebäude so viele Jahre ungenutzt und geschlossen gesehen hatten. Aus Rottleberode waren die Schwestern Emilia und Frieda mit ihren Eltern angereist. Sie wollen jetzt öfters zum Baden nach Stolberg kommen. Und auch Herr Schade befand sich im Gedränge, doch er brauchte jetzt erst einmal ein paar ruhige Minuten, um sich zu fassen.
1: Sind Sie glücklich?
2: Ich bin sehr glücklich. Ich bin sehr glücklich, emotional angefasst, bin ich ganz ehrlich. Nach der langen Zeit jetzt sagen zu können, dass wir es geschafft haben. Die Thyrakrotte in Bestand mit dem Neuen zu verbinden, war nicht ganz einfach. Wir haben es geschafft. Es gibt einige Highlights, die wir selber konzipiert haben, zum Beispiel die Sauna. Sie brauchen immer einen Planer und wenn der Planer viel Geld kostet, muss man selber was machen. Und die Sauna zum Beispiel haben wir selber geplant, selber konzipiert, ist richtig gut geworden. Bin ich stolz drauf, sehr stolz drauf. Und ich sage Ihnen jetzt, ohne das Team im Hintergrund, die ganzen Firmen, die Planer, Bauhofleute und viele, viele, viele, viele Handwerker aus der Region, die als Subunternehmer den Hauptfirmen die Rettung geschenkt haben, so sage ich mal, wäre das Bad heute nicht so weit, dass wir es öffnen können. Und dafür meinen herzlichen Dank die ganze Region und ich wünsche dem Bad viel Erfolg. Man kann es anders bespielen. Wir haben viel gemacht, wir haben RGB-Scheinwerfer in den Becken eingebaut, wir haben RGB-Scheinwerfer in der Halle eingebaut, wir haben eine Musikanlage vom Feinsten eingebaut, wir haben eine Beamer-Leinwand von 5x3 Metern, hier können Sie Beach-Partys feiern, hier können Sie Kinoabende machen, alles ist möglich. Also eine ganz andere Art von Bad. Ich heiße Sie herzlich willkommen in Stolberg.
0: Und während es die ersten Gäste ins Wasser geschafft hatten und dies sichtlich genossen, nahm uns Herr Schade mit in den aus seiner Sicht schönsten Teil der neuen Thyrakrotte, den Saunabereich, den auch er selbst mit geplant hat.
2: Ja, hier befinden wir uns in der neuen Sauna in der Thyrakrotte Stolberg-Harz. Bin ich ganz besonders stolz drauf, haben wir uns selber überlegt, was wir hier machen. Ein Planer kostet Geld, du brauchst nicht für alles einen Planer. Weil ein paar Sachen machst du selber und dann weißt du auch, dass es vielleicht gut ist. Folgendes haben wir gemacht. Komplette alte Sauna entkernt, rausgenommen. Es hat eine Flächenabdichtung gefehlt. Es hat diesbezüglich diesen Schaden gegeben im Fußbodenbereich. Und deswegen haben wir alles entkernt und die Sauna neu konzipiert. Erstmal Barrierefreiheit. Hier waren dreimal so Stufen drin, die sind nicht mehr da. Barriere.

0: Freiheit. Hier eine 90 Grad Sauna, eine Bio-Sauna und eine Dampfsauna. Und wir haben uns Mühe gegeben in der Auswahl der Oberfläche. Gehacktes Holz, harztypisch. Hinter dem Ofen finden Sie Schiefer. Schiefer erinnert an den Bergbau in der Region. Und natürlich, wir wollten uns ein bisschen die Highlights von Stolberg am Leben erhalten. Hier ist die Heimkehle, beziehungsweise des Südhauses. Hier ist die Heimkehle.
1: Neben der Heimkehle sind auch das Josefskreuz auf der Tür zur Dampfsauna und das Schloss Stolberg am Eingang der Biosauna verewigt. Also drei regional fest mit Stolberg verbundene touristische Highlights, die bei Nutzung der Saunen auch beleuchtet werden. Nicht ohne Stolz zeigte der Bauamtsleiter auch den neu gestalteten Duschraum mit Eispott und den Loungebereich.
0: Ganz besonders stolz bin ich auf diesen Loungebereich. Wir haben uns gedacht, man muss so eine Sauna anders bespielen können, nutzen können. Und deswegen in dem absoluten Ruhebereich von damals, wo wir einfach liegen standen, ist dieser Loungebereich entstanden. Hier mit einer Theke, hat ein Handwerker aus der Region selber gebaut, Kaffeeautomat, Kühlschrank, eine komplette Theke, die wir nutzen können, um Saunaabende abzuhalten, wie auch immer. Und ich gehe mal ein Stück weiter. Ein Aperol, ein Sektchen, ein Müller-Thurgau oder ein Bierchen mit einer Freundin zum Ausklang des Saunaganges ist auch nicht verkehrt.
1: Zahlreiche geladene Gäste aus Verwaltung und Politik der Gemeinde Südharz begaben sich dann in den oberen Bereich der Thürergrotte, um die Neueröffnung noch ein bisschen zu feiern. Hier ergriff der Bürgermeister erneut das Wort, auch um ein paar Zahlen, die Finanzen betreffend, zu nennen. So wurden insgesamt 6,2 Millionen Euro investiert, 3,8 Millionen davon waren Fördermittel vom Bund. Auch ein nicht unerheblicher Anteil an Eigenleistung ist in den Zahlen zu finden. Des Weiteren dankte Herr Kuhl noch einmal offiziell seinem Bauamtsleiter für dessen unermüdlichen Einsatz. Herr Schade, sichtlich bewegt, nahm den Dank an, aber nur, um ihn sofort an sein Team, den Bauhof der Gemeinde Südharz und die regionalen Handwerksbetriebe weiterzugeben. Sie alle hatten viel Kraft in das Projekt Thürergrotte investiert.
0: Für solch ein Projekt brauchst du in Zeiten von Work-Life-Balance und Homeoffice Leute und Männer, die Bock haben und es können. Und die hatten wir. Und deswegen sage ich,
1: im Geschenk fand Herr Schade schließlich eine goldene Badekappe, was für Erheiterung sorgte. Und Frau Rummel übergab ihren letzten Blumenstrauß an Tischlermeister Felix Neumann. Der hatte maßgeblich zur Fertigstellung der Inneneinrichtung der Thürergrotte beigetragen.

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1: Das Konzert von Josef Haydn, Die Schöpfung, wird am 6. September von 17 bis 19 Uhr in der St. Andreaskirche Eisleben unter der Leitung von Kirchenmusikdirektor Thomas Ennenbach aufgeführt. Die Solisten kommen von der Kantorei Eisleben und Sangerhausen sowie vom Mitteldeutschen Kammerchor. Zum Tag des offenen Denkmals lädt der Schmidtschacht Helbra am 13. September von 9:30 Uhr bis 16:30 Uhr ein. Besuchen Sie den 41. 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Musikalisch begleitet vom Kyffhäuser Landorchester und für das leibliche Wohl sorgt Firma Meier. 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
2: Der DAX notierte am Freitagvormittag bei 26.449,8.

0: 7 Punkten. Der DECDAX bei 4.122,19 Zählern und der Euro war ein US-Dollar 16,46 wert.
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0: In der Nacht zum Samstag ist es zunächst dicht bewölkt und ostwärts ziehen die Niederschläge ab. Nachfolgend gibt es größere Auflockerungen. Die Tiefstwerte sinken auf 16 bis 13 Grad, der Wind wird überwiegend schwach aus Südwest. Am Samstag gibt es bei wechselnder Quellbewölkung und Sonnenschein nur vereinzelt Schauer. Die Höchsttemperaturen erreichen 24 bis 26 Grad, der Wind weht dabei mäßig bis frisch aus Südwest. In der Nacht zum Sonntag ist es wolkig und später treten einzelne Schauer mit nur geringer Gewitterneigung auf. Die Tiefstemperatur sinkt auf 16 bis 13 Grad, der Wind weht schwach bis mäßig aus Südwest bis Süd. Der Sonntag ist wolkig und gebietsweise treten Schauer auf, sonst ist es weitgehend trocken. Die Maximalwerte erreichen 25 bis 27 Grad, der Wind weht mäßig aus Südwest. In der Nacht zum Montag ist es wechselnd, zeitweise auch stark bewölkt, regional fällt etwas Regen. Die Temperaturen gehen auf 16 bis 13 Grad zurück, der Wind weht schwach aus Richtungen um Süd. Am Montag wechseln sich Quellbewölkung und Sonnenschein ab. Später gibt es eine geringe Schauer- und Gewitterneigung. Die Luft erwärmt sich auf 24 bis 26 Grad, der Wind weht mäßig aus Südwest.
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0: Um 11 Uhr waren es 24 Grad, die Luftfeuchtigkeit betrug 62% und der Luftdruck 1009 Hektopascal.
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0: Lange Jahre wurde versucht, aus dem ehemaligen sowjetischen Militärflugplatz bei Kochstedt einen Verkehrslufthafen zu machen. Viele Millionen versenkten unterschiedlichste Landesregierungen in dem Areal. Es hatte aber alles nichts genutzt, bis man auf die Idee kam, den Flugplatz der deutschen Luft- und Raumfahrt anzubieten, als Forschungszentrum für führerlose Luftfahrzeuge, umgangssprachlich als Drohnen bezeichnet, begann hier 2018 eine technologische Entwicklung, die nun mit der Eröffnung des Technologiezentrums für Drohnensicherheit einen weiteren Fortschritt nahm. Denn aus der schönen neuen Welt automatischer Paketzustellung wurde unterdessen eine militärische Bedrohung, auf die es zu reagieren gilt. Dabei wird Kochstedt ein Teil eines wesentlich größeren Gebildes des DLR, das sich aus theoretischer Forschung, entsprechenden Tests und Fertigung zusammensetzt. Und da es sich für Deutschland um ein gemeinsam zu bearbeitendes Problem handelt, bringt sich die Bundesregierung ein. Interessanterweise nicht über das Verteidigungsministerium, sondern über das Forschungsministerium und über das Ministerium für Inneres. Denn Drohnenbekämpfung ist zunächst erst einmal Aufgabe der Polizei und damit Ländersache.
1: Kochstedt, meine Damen und Herren, wird ein zentraler Baustein der Sicherheitsarchitektur gegenüber der hybriden Bedrohung durch Drohnen sein. Und das ist für uns deswegen dieser bedeutende Tag, unsere Schlagkraft gegenüber angreifenden Drohnen, unsere Schlagkraft in der Drohnenabwehr, wir verstärken sie heute deutlich.
0: Dabei wird der Flughafen Kochstedt vornehmlich ein Testgelände sein, um die beispielsweise in Braunschweig beim DLR konstruierten Jägerdrohnen unter realen Bedingungen auszuprobieren.
2: In Braunschweig forschen wir schon seit vielen Jahren an Drohnen. Das heißt, wir erforschen, wie man Drohnen zunehmend sicher betreiben kann, wie man sie für neue Herausforderungen wappnen kann, wie zum Beispiel unter schwierigen Wetterbedingungen zu fliegen, die Automation voranzutreiben, sodass der Pilot immer weniger belastet wird beim Fliegen, dass man vielleicht auch mehrere Systeme gleichzeitig fliegen kann. Aber wir forschen auch an Technologien, um gegen Drohnen wirksam zu werden. Wir entwickeln zum Beispiel Jägerdrohnen und Lagebilder in Braunschweig, die dann eingesetzt werden können, um gegen widerrechtlich betriebene Drohnen eingesetzt werden zu können, die dann hier in Kochstedt erprobt werden.
0: Diese Verbindung wurde dann durch die anwesenden Spitzenpolitiker symbolisch freigeschaltet, um ihnen dann einen Eindruck zum Stand der Wissenschaft Forschung zu geben. Der ist schon weit gediehen und bereits für viele Einsatzfälle verfügbar. Allerdings befindet man sich dazu in einem ständigen Wettlauf mit dem Gegner. Man sprach hier von einer technologischen Entwicklungszeit von gerade mal 3 Monaten, um auf eine neue Bedrohungslage zu reagieren.
2: Sehr kleine, sehr, sehr schnelle Systeme. Wir haben große, langsame Systeme. Wir haben aber auch große, schnelle Systeme. Also das heißt, gegen die man sich wehren muss. Das heißt, für jede Situation braucht man tatsächlich eine maßgeschneiderte Lösung. Und manchmal ist eine kleine, schnelle Jägerdrohne eine gute Antwort, die allerdings nicht gegen jegliche Drohnen wirksam sein wird, sondern manchmal braucht man ein bisschen größeres Gerät, um dann zum Beispiel eine Drohne einzufangen in der Luft, wenn man beispielsweise über einem Konzert oder einer Sportveranstaltung gerade einen Absturz einer widerrechtlich betriebenen Drohne vermeiden möchte, dann pflückt man

0: man sie quasi aus dem Himmel und fliegt sie dann weg, um sie dann für eine Forensik zur Verfügung zu stellen.
1: Denn schließlich möchte man wissen, von wem man angegriffen wurde, auch wenn das nicht immer einfach ist, wie das jüngste Beispiel eines Drohnenangriffs am Flughafen Leipzig-Halle bewies. Weshalb sich die versammelten Medien eigentlich nur dafür interessierten und nicht für die wahre Bedeutung des Technologiezentrums für Drohnensicherheit für ein solches Bundesland wie Sachsen-Anhalt.
0: Die Umgebung hier in Coschett, das Nationale Erprobungszentrum und jetzt das Technologiezentrum für Drohnensicherheit, ist eine Erprobungsumgebung, ist ein Flughafen, wo verschiedene Experimente durchgeführt werden, wo wir besondere Infrastruktur angeschafft haben, die es ermöglichen, Technologieforschung zu betreiben, bis hin zur Technologiereife und auch externen Partner, wie zum Beispiel unseren Sicherheitsbehörden, die Möglichkeit einräumen können, hier neue Technologien zu testen und zu bewerten, damit Wissen möglichst den Bedarfsträgern auch zur Verfügung gestellt wird.
2: Denn ohne Frage ist es in dem Moment, in dem eine Großforschungseinrichtung eine solche Sichtbarkeit bekommt, auch ein neues Portfolio, jetzt ja tatsächlich auch Drohnenabwehr eine große Rolle spielt, das lockt Unternehmen an. Das gibt Start-ups als Ausgründungen, denn hier sind viele junge Wissenschaftlerinnen und Wissenschaftler, die sich gut vorstellen können, sich selbstständig zu machen. Aber es lockt auch Unternehmen an, sich hier in diesem Umfeld anzusiedeln.
1: Das wäre eine große Hoffnung, nicht nur der Landespolitik, eine Hoffnung, die sich aber zu erfüllen scheint. Dabei hilft, dass es für diesen Flughafen immer noch die entsprechende Betreiberlizenz gibt, was das Testen unter realistischen Bedingungen ermöglichen wird. Das wird jedoch weitgehend im Verborgenen stattfinden, denn auch bei diesem Pressetermin gab es Areale, in denen nicht gefilmt werden durfte. Denn das Testen und Erproben, aber auch die Ausbildung der Sicherheitsbehörden verlangt nach einem gewissen Maß an Geheimhaltung, womit man wieder beim immerwährenden Wettbewerb mit dem Gegner wäre.

0: Nach über 140 Jahren steht das traditionelle Unternehmen Halberstädter Würstchen endgültig vor dem Aus. Wie die Volksstimme berichtete, wurde der Geschäftsbetrieb der Halberstädter Konserven GmbH eingestellt. In den letzten Jahren gab es zahlreiche Versuche, das in Schieflage geratene Unternehmen zu retten. Zuletzt wurde noch versucht, einen Käufer für den Traditionsbetrieb zu finden. Das gelang nicht.
1: Ja, die Bedeutung ist natürlich groß, weil neben dem Domschatz und mittlerweile auch John Cage ist es natürlich das Aushängeschild der Stadt. Also das ist halt das, was man überregional kennt, Halberstädter Würstchen. Wo kommst du her? Aus Halberstadt? Dann wird entweder gesagt, ah ja, klar, der Domschatz, ja, oder Cage. Oder auch ganz gerne, was auch oft unterschätzt wird, ja, Germania Halberstadt. Und wenn das alles nicht ist, dann, ach, Halberstädter, ja, ihr seid doch die mit den Würstchen. Ja, ganz genau, da sind wir. Und von daher ist es schon ein großes Aushängeschild.
0: Für die Stadt Halberstadt und auch für Sachsen-Anhalt ist der Verlust von Halberstädter Würstchen ein schwerer Schlag. Die Marke Halberstädter Würstchen gehört mit zu den bekanntesten Artikeln in ganz Deutschland und wurde jahrzehntelang mit Halberstadt in Verbindung gebracht.
1: Naja, ich sag mal, es kam jetzt ja nicht überraschend. Das ist ja jetzt die Vertriebsgesellschaft, stellt ja jetzt den Betrieb sozusagen ein. Das ist aber auch logisch, produziert wurde ja schon eine Weile nichts mehr und jetzt kann halt auch nichts mehr vertrieben werden. Das trifft uns natürlich so emotional, aber wir werfen da an der Stelle die Flinte halt noch nicht ins Korn, weil es ist ja noch alles da und es wird ja auch weiter nach Investoren gesucht. Und sobald sich ein Investor findet, könnte theoretisch morgen ja auch wieder aufgemacht werden und weiter produziert werden. Ich weiß, die Familie ist noch in Gesprächen mit Investoren, von daher stehen wir da als Stadt unterstützend zur Seite. Und ich bin mir sehr sicher, dass die Geschichte der Halberstädter Würstchen auf jeden Fall noch nicht zu Ende geschrieben ist. Die Frage ist halt, wann gibt es sie wieder? Morgen sehr wahrscheinlich nicht, aber ich glaube auch nicht, dass es nie wieder Halberstädter geben wird.

Das Wohnzentrum Wipra des Trägerwerks Soziale Dienste beherbergt mehr als 100 Klienten in stationären Wohngruppen, aber immer mehr auch im ambulant betreuten Wohnen. Einmal im Jahr wird Sommerfest gefeiert. Am 13. September 2014 war es wieder soweit. Diesmal stand das Bühnenprogramm, an dem sich immer viele Bewohner und Pfleger beteiligen, unter dem Motto: Wie schon die Alten singen, so zwitschern auch die Jungen. Unterstützung gab es in diesem Jahr auch wieder von Kindern der Grundschule des Ortes Wipra.

0: Silke Zinke, Leiterin des Wohnzentrums Wippra, konnte die zahlreichen Gäste von der neu gestalteten Bühne aus auf das Herzlichste begrüßen und nutzte die Gelegenheit, Danke zu sagen.
1: Zum Beispiel die Mitarbeiter am Kuchenstand, am Getränkestand, unsere Band hier unterm Zelt, den Chor mit unseren Freunden aus der Grundschule, die zahlreich vertreten sind. Und ich möchte heute nochmal dem Carsten danken, der in den letzten Wochen mit seiner Arbeitsgruppe unsere neue Bühne fertiggestellt hat. Also an dieser Stelle herzliches Dankeschön, einen großen Applaus.

0: war alles viel besser als heute. Nicht so hektisch, nicht so verrückt. Einfach besser.
1: Wie meinst du das?
0: Na, die Leute haben viel mehr miteinander gesprochen. Sie haben sich zusammengesetzt. Naja, es war eben einfach besser. Was ihr nur wollt. Heute geht es uns doch gut. Alles geht schneller, einfacher und ist viel schöner.
1: Die können nur meckern.
0: Von wegen meckern.
1: Oh, prima, ein Wettstreit. Den werdet ihr aber verlieren.
0: Na, wir werden ja sehen, wer recht hat. Es fängt schon mit dem Straßenverkehr an. Früher sind wir ganz gemütlich mit der Kutsche gefahren.
1: Oh, wie ein Märchen mit Pferden und tollen Kutschen und
2: 200 PS ist was Genaues, nicht wie ein armer Gaul.
0: Da hast du recht. Mit so einem schönen, schnellen, roten Flitzer kommt man doch viel besser, schneller ans Ziel. Mal sehen, wie sich Adriana entscheiden wird.

Wann war es schwieriger für die Leute, ihr Geld zu verdienen? Früher oder heute? Dieser Frage gingen die Wipprauer mit dem Steigerlied und dem bekannten NDW-Hit Bruttosozialprodukt nach.

0: Aber das Essen war viel, viel besser. Wir wussten genau, was wir aus Kartoffeln alles herstellen können. Alles Bio und wirklich Bio.
1: Ja, Kartoffelbrei, Kartoffelpuffer, Kartoffelsalat und Bratkartoffeln.
2: Kartoffeln, das esse ich nicht. Ich möchte lieber Currywurst mit Pommes.
0: Oh, das geht auch viel schneller.

0: können alle mitmachen, bist du richtig down, brauchst du was zu kauen, ne?
1: Currywurst!
0: Ja! Willi, komm mit, ich krieg Appetit auf ne
1: Currywurst!

0: Haut mir nur ab mit diesem neumodischen Kram. Es gibt Verdauungsstörungen, zu schweigen von den Blähungen. Früher haben wir viel besser gekocht. Wir haben gewusst, was wir aus diesen natürlichen Stoffen herstellen. Und wir haben nichts, aber auch gar nichts weggeschmissen.
1: Wie war es früher und wie ist es heute mit dem großen Thema Liebe? Auch dieser Frage gingen Frau Schneider und Luca sowie Frau Weniger mit Milena nach.

0: sich zu entscheiden, was nun besser war, früher oder heute, ich glaube, das kann man überhaupt nicht. Es gibt vieles dafür und vieles dagegen.
1: Alles hat sein Gutes.
0: Am besten, am wichtigsten ist, dass man sich versteht.
2: Toleranz miteinander, Spaß haben.
0: Ja, an Tagen, so wie heute, an Tagen wie diesen,

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Hallo und herzlich willkommen, liebe Zuschauerinnen und Zuschauer, bei Punkt um Ihrem regionalen Fernsehprogramm am heutigen Freitag. Keep Elbit out widerspricht Kreistagsbeschluss. So der Titel einer Presseerklärung der Kreisverwaltung Mansfeld-Südharz. Weiter heißt es, vor dem Hintergrund angekündigter Proteste in Sangerhausen am kommenden Samstag, vorrangig von nicht aus der Region stammenden Initiativen, hat die Kreisverwaltung Mansfeld-Südharz auf die geltende Beschlusslage des Landkreises und auf einen ersten Bewilligungsbescheid zur Entwicklung der Industriegroßfläche im Rahmen des Strukturwandels hingewiesen. Sowohl der Kreistag, der Landesentwicklungsplan als auch die Landesförderrichtlinie zum Strukturwandel würden sich zur Industrieflächennutzung ohne einen Branchenausschluss bekennen. Ein nachträglicher Ausschluss von ansiedlungswilligen Unternehmen würde daher der Regionalentwicklung und der bisherigen politischen Willensbildung widersprechen. Hintergrund: unter dem Motto Nein zur Waffenfabrik soll am Samstag 13 Uhr auf dem Marktplatz Sangerhausen demonstriert werden.